Das Trio Wanderer mit dem dritten Klaviertrio Opus 1 von Ludwig van Beethoven im ARD-Nachtkonzert. Von Wien reisen wir jetzt nach Brasilien zu Heitor Villa-Lobos. 1951 hat er mit diesem Stück hier eindrucksvoll die Qualitäten der Gitarre als Konzertinstrument gewürdigt, seinem bekannten Gitarrenkonzert. Unter der Leitung von Heinz Wallberg spielen es der Gitarrist Santiago Navasquez und das Münchner Rundfunkorchester.

Das Gitarrenkonzert von Heitor Villa-Lobos mit Santiago Navásquez an der Gitarre und dem Münchner Rundfunkorchester. Die Leitung hatte Heinz Wallberg. Unser nächster Nachtschwärmer ist der Österreicher Ludwig Thuile, der uns mit romantischer Kammermusik weiter durchs ARD-Nachtkonzert begleitet. Geboren in Bozen ist er in seiner Wahlheimatstadt München um die Wende zum 20. Jahrhundert zu einem führenden Kopf der sogenannten Münchner Schule geworden, neben Richard Strauss, Max von Schillings oder Max Reger. Das sind Les Vents Français mit Ludwig Thuiles Sextett Opus 6, das er für Klavier und Bläser schrieb.

Der Pianist Éric Lesage zusammen mit dem Ensemble Les Vents Français und Kammermusik für Klavier und Bläserquintett von Ludwig Thuille. Das war sein Sextett Opus 6 in B-Dur im ARD-Nachtkonzert, wo uns jetzt der britisch-deutsche Komponist Frederick Delius begegnet. Bekannt für üppige Melodien und seine stimmungsvolle, lyrische Musik. Deutsche Spätromantik und französischer Impressionismus gehen bei Delius eine Symbiose ein. Trotzdem ist er kein Epigone gewesen, eher ein stiller Zauberer. Hier sein Violinkonzert mit der Geigerin Tasman Little und dem Orchester der Walisischen Nationaloper. Am Dirigentenpult Charles McCarras.

Das Violinkonzert von Frederick Delius mit Tasman Little an der Geige und im Orchester der walisischen Nationaloper Cardiff. Die Leitung hatte Charles McCarris im ARD-Nachtkonzert. Hier jetzt die 4 Uhr Nachrichten und danach Xenia Löffler mit einem Oboenkonzert.

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1: Um 4 Uhr mit Ronald Lessig. Die EU hat sich darauf geeinigt, die Migrationspolitik zu verschärfen. Ziel ist es, mehr Abschiebungen zu ermöglichen. Aus der Nachrichtenredaktion Karin Busche.
2: Die Unterhändler des Europäischen Parlaments und der EU-Mitgliedstaaten haben den Weg freigemacht für Rückkehrzentren in Drittstaaten. In diese speziellen Zentren außerhalb der EU sollen abgelehnte Asylbewerber gebracht werden, wenn sie nicht direkt in ihre Herkunftsländer abgeschoben werden können. Etwa weil ihr Herkunftsland nicht eindeutig festzustellen ist oder keine diplomatischen Beziehungen bestehen. Unklar ist noch, wo solche Zentren errichtet werden sollen. Das Parlament und die EU-Staaten müssen dem Kompromiss noch abschließend zustimmen.
1: Im Konflikt zwischen Israel und dem Libanon deutet sich eine Lösung an. So soll nach libanesischen Angaben die Hisbollah einem amerikanischen Vorschlag für einen Stopp der gegenseitigen Angriffe zugestimmt haben. Aus der Nachrichtenredaktion Constanze Semidey.
3: Die Behörden hätten die Bestätigung erhalten, dass die Hisbollah den US-Vorschlag akzeptiert hat, erklärte die libanesische Botschaft in den USA. Der Waffenstillstand solle auf das gesamte Staatsgebiet des Libanon ausgeweitet werden. US-Präsident Trump bestätigte das und erklärte, auch Israel habe ihm ein Ende der gegenseitigen Angriffe zugesagt. Mit Blick auf den Iran erklärte Trump, die Gespräche mit dem Land gingen zügig weiter. Die Verhandlungen über ein Ende des Krieges seien keinesfalls ausgesetzt. Das wiederum hatte Teheran verkündet und das israelische Vorgehen im Libanon als Begründung genannt.
1: Die Ukraine meldet einen massiven russischen Angriff. Im gesamten Land heulten Sirenen. Besonders betroffen ist die Hauptstadt Kiew. Dort gab es mehrere Explosionen. Behörden berichten von einer großen Rauchsäule über der Stadt. Die Bewohner wurden aufgefordert, Schutz zu suchen. Bürgermeister Klitschko erklärte, in der Stadt seien mehrere Brände ausgebrochen, teilweise verursacht durch herabfallende Trümmerteile abgeschossener Raketen. Angriffe mit Raketen und Drohnen wurden auch aus den Großstädten Charkiw, Dnipro und Saporischschja gemeldet. Vor der Küste von Süditalien hat die Erde gebebt. Das Beben hatte die Stärke 6,2. Das Epizentrum lag laut der US-Erdbebenwarte im Meer vor der Küste Kalabriens, fast an der Spitze des italienischen Stiefels in einer Tiefe von rund 250 Kilometern. Vor knapp 2 Wochen hatte ein Erdbeben Neapel erschüttert. Die Millionenstadt liegt sehr nahe an einem sogenannten Supervulkan. Das waren die Nachrichten. Das Wetter in Deutschland. Am Tage bewölkt, später von Westen her gewittrige Schauer. Im Osten und Südosten heiter, 20 bis 27 Grad. Am Mittwoch gebietsweise Regen, teilweise Gewitter bis 23 Grad. Am Donnerstag im Osten und Südosten heiter, später Schauer bis 26 Grad. Es ist 4.03 Uhr.
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5: Mit Susanne Kruse. Die Barockoboistin Xenia Löffler gräbt gerne nach verschollenen, unerhörten Werken für ihr Instrument. In Regensburg ist sie auf einen überraschend großen Fundus an reizvollen Konzertantenstücken für die Oboe gestoßen, in der Hofbibliothek der Fürsten Thurn und Taxis. Hier fand Xenia Löffler unter anderem dieses Konzert von Franz Xaver Kerzeli, das sie zusammen mit der Batzdorfer Hofkapelle spielt.

Xenia Löffler an der Oboe und die Batzdorfer Hofkapelle mit dem Oboenkonzert in B-Dur des österreichischen Komponisten Franz Xaver Kerzeli. Kommen Sie gut durch die Nacht mit Barockgigant Johann Sebastian Bach. Bei seinen 6 Klavierpartiten handelt es sich um die vermutlich berühmteste und anspruchsvollste Suitensammlung der Musikgeschichte. Bach hat um das Schwergewicht seines Zyklus gewusst, denn er hat die Stücke zunächst in Einzelheften veröffentlicht und sie dann durch einen Sammelband gekrönt mit der stolzen Opuszahl 1. Das ist der Pianist Richard Good mit Bachs Klavierpartita Nummer 3 in A-Moll.

Die Klavierpartita Nummer 3 in A-Moll von Johann Sebastian Bach in einer Aufnahme mit dem Pianisten Richard Good im ARD-Nachtkonzert, wo es weitergeht mit Musik aus England. Von einem Mann des 20. Jahrhunderts, der ein Händchen hatte für Ballette. Von Constant Lambert hören wir ein Arrangement aus Opernmelodien von Daniel Auber, der für das Ballett Les Rendezvous zusammengestellt hat. Richard Bonning dirigiert das English Chamber Orchestra.

Das English Chamber Orchestra unter Richard Bonning mit Opernthemen von Daniel Auber, die der britische Komponist Constant Lambert für das Ballett Les Rendezvous arrangiert hat. Hier jetzt gleich die 5 Uhr Nachrichten im ARD-Nachtkonzert und danach Cello-Klänge von Karl Philipp Emanuel Bach.

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1: Um 5 Uhr mit Ronald Lessig. Die EU hat sich darauf geeinigt, die Migrationspolitik zu verschärfen. Ziel ist es, mehr Abschiebungen zu ermöglichen. Aus der Nachrichtenredaktion Karin Busche.
2: Die Unterhändler des Europäischen Parlaments und der EU-Mitgliedstaaten haben den Weg freigemacht für Rückkehrzentren in Drittstaaten. In diese speziellen Zentren außerhalb der EU sollen abgelehnte Asylbewerber gebracht werden, wenn sie nicht direkt in ihre Herkunftsländer abgeschoben werden können. Etwa weil ihr Herkunftsland nicht eindeutig festzustellen ist oder keine diplomatischen Beziehungen bestehen. Unklar ist noch, wo solche Zentren errichtet werden sollen. Das Parlament und die EU-Staaten müssen dem Kompromiss noch abschließend zustimmen.
1: Im Konflikt zwischen Israel und dem Libanon deutet sich eine Lösung an. So soll nach libanesischen Angaben die Hisbollah einem amerikanischen Vorschlag für einen Stopp der gegenseitigen Angriffe zugestimmt haben. Aus der Nachrichtenredaktion Constanze Semidey.
3: Die Behörden hätten die Bestätigung erhalten, dass die Hisbollah den US-Vorschlag akzeptiert hat, erklärte die libanesische Botschaft in den USA. Der Waffenstillstand solle auf das gesamte Staatsgebiet des Libanon ausgeweitet werden. US-Präsident Trump bestätigte das und erklärte, auch Israel habe ihm ein Ende der gegenseitigen Angriffe zugesagt. Mit Blick auf den Iran erklärte Trump, die Gespräche mit dem Land gingen zügig weiter. Die Verhandlungen über ein Ende des Krieges seien keinesfalls ausgesetzt. Das wiederum hatte Teheran verkündet und das israelische Vorgehen im Libanon als Begründung genannt.
1: Russland hat die Ukraine in der Nacht massiv mit Raketen und Drohnen angegriffen. In der Hauptstadt Kiew waren Explosionen zu hören. Behörden zufolge wurde mindestens ein Mensch getötet, 20 weitere wurden verletzt. Mehrere Gebäude gerieten in Brand. Angriffe gab es auch auf Dnipro. Dort wurden mindestens 4 Menschen getötet und 16 weitere verletzt. Auch in Charkiw gab es Verletzte nach russischen Luftangriffen. Laut Präsident Zelensky hat die Flugabwehr Probleme bei der Abwehr von Raketen, weil der Nachschub westlicher Verbündeter ausbleibe. Die allermeisten Menschen, die 2025 in Deutschland eingebürgert worden sind, haben ihre ursprüngliche Staatsbürgerschaft behalten. Wie eine Umfrage des Mediendienstes Integration zeigt, lag die Quote der Doppelstaatlichkeit bei 85-98%. Die wenigen Neubürger, die sich dagegen entschieden, taten dies den Angaben zufolge, weil sie entweder vor der Einbürgerung staatenlos waren oder weil ihr Herkunftsland die Mehrstaatlichkeit nicht gestattet. Das gilt etwa für Indien, Äthiopien und Eritrea. Das waren die Nachrichten. Das Wetter in Deutschland. Tagsüber heiter bis wolkig, im Laufe des Tages Regen bei 20 bis 27 Grad. Morgen zeitweise Regen, teils Gewitter, 17 bis 23 Grad. Es ist 5.03 Uhr.
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5: Mit Susanne Kruse an diesem Dienstagmorgen, der mit einem gelösten Allegro von Carl Philipp Emanuel Bach beginnt.

Der erste Satz aus Carl Philipp Emanuel Bachs Cellokonzert in A-Dur mit Petter Skalka am Cello und dem Café Zimmermann. Die Leitung hatte Pablo Valetti. Sie hören das ARD-Nachtkonzert, präsentiert von BR Classic, jetzt mit Musik aus der Romantik. Für Flöte und Orchester schrieb die Französin Cécile Chaminade ihr Concertino Opus 107. So klingt die Kammermusikversion davon. Hier sind Daniela Koch an der Flöte und Christiane Reif am Klavier.

Die Flötistin Daniela Koch und die Pianistin Christiane Reif mit Cécile Chaminats Concertino für Flöte und Orchester, ausgeführt mit Flöte und Klavier. Ein Juwel für Bratsche und Orchester spielen als nächstes Janine Jansen und das Gewandhausorchester Leipzig für uns, die wir mit einem der schönsten Stücke von Max Bruch hören, seiner Romanze in F-Dur, Opus 85. Die Leitung hat Ricardo Chailly.

Die Romanze in F-Dur für Viola und Orchester von Max Bruch im ARD-Nachtkonzert. Mit Janine Janssen an der Bratsche und im Gewandhausorchester Leipzig unter Ricardo Chailly. Weiter durch den Dienstag früh geht es mit einem Barockkomponisten, der von Thüringen aus gemeinsam mit Bach und Telemann in den Kirchen die Ideen der Reformation verbreitet hat. Johann Melchior Molter. Ein vielfältiges Werk hat er geschrieben und bei weitem nicht nur religiöser Art. Vokalmusik von der Oper über das Oratorium bis hin zur Kantate, ein breit gefächertes Spektrum an Instrumentalmusik, insbesondere für die damals noch junge Klarinette. Insgesamt fast 600 Stücke hat Molter geschrieben, darunter auch Orchestersuiten wie diese hier in C-Moll, mit dem Ensemble Nova Stravaganza unter Siegbert Rampe.

Nova Stravaganza mit einer barocken Orchestersuite von Johann Melchior Molter. Die Leitung hatte Siegbert Rampe im ARD-Nachtkonzert. In die Wiener Klassik führt uns als nächstes Ludwig van Beethoven mit Musik, die er Ende des 18. Jahrhunderts für einen gemeinsamen Auftritt mit dem Cello-Virtuosen Jean-Louis Duport geschrieben hat. Die beiden Cellosonaten Opus 5. Um zu verhindern, dass Duport ihm dabei die Show stehlt, sollte der höchst brillante Klavierpart garantieren, dass Beethoven in beiden Sonaten selbst im besten Licht dastehen konnte. Davon jetzt die zweite Sonate in G-Moll mit Thomas Michael Auner am Cello und Maximilian Flieder am Klavier.

Kammermusik von Ludwig van Beethoven. Das waren der Cellist Thomas Michael Auner und der Pianist Maximilian Flieder mit Beethovens zweiter Cellosonate Opus 5 in G-Moll. Damit ist es kurz vor 6 Uhr. Das ARD-Nachtkonzert neigt sich dem Ende mit sehnsuchtsvollen Orchesterklängen. Von Frank Bridge spielt das BBC National Orchestra ein Walzer-Intermezzo für Streicher. Die Leitung hat Richard Hickox.

Das BBC National Orchestra aus Wales mit einem Walzer-Intermezzo für Streicher von Frank Bridge, dirigiert von Richard Hickox im ARD-Nachtkonzert, das Ihnen BR Classic präsentiert hat. Danke fürs Zuhören, sagt Susanne Kruse. Kommen Sie gut in diesen Tag und auf bald.

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1: Die Europäische Union verschärft ihre Asylpolitik weiter. Vertreter des Europaparlaments und der Mitgliedstaaten haben sich auf neue Regeln geeinigt, die unter anderem Abschiebezentren in Drittstaaten erlauben. Dorthin sollen abgelehnte Asylbewerber gebracht werden, die nicht in ihr Heimatland abgeschoben werden können. Deutschland und andere EU-Staaten suchen derzeit nach Partnerländern, die bereit sind, solche Abschiebezentren einzurichten. Die neue Verordnung sieht auch härtere Strafen für Menschen ohne Bleiberecht vor, die die EU nicht verlassen. Die Abschiebehaft soll bis auf 30 Monate verlängert werden können. Menschenrechtsorganisationen kritisierten die Pläne. Damit werde Migration kriminalisiert. Das Parlament und die EU-Staaten müssen dem Kompromiss noch offiziell zustimmen. Das gilt aber als Formsache. Bei neuen russischen Luftangriffen auf die Ukraine sind nach Angaben der Behörden mehrere Menschen getötet und viele verletzt worden. In der Hauptstadt Kiew waren heftige Explosionen zu hören. In der Altstadt stürzte ein mehrstöckiges Wohnhaus nach einem Angriff ein. Laut Bürgermeister Klitschko wird befürchtet, dass Menschen verschüttet wurden. Erst vor rund 10 Tagen hatte Russland Kiew massiv mit Drohnen und Raketen beschossen und dabei auch Gebäude in der Innenstadt getroffen. Angriffe mit Raketen und Drohnen wurden in der Nacht auch aus den Großstädten Charkiw, Dnipro und Saporischschja gemeldet. Allein in Dnipro wurden den örtlichen Behörden zufolge mindestens 4 Menschen getötet. US-Präsident Trump hat Angaben aus dem Iran widersprochen. Die Verhandlungen über ein Ende des Krieges in der Golfregion seien ausgesetzt. Dem Sender ABC News sagte er, dass er innerhalb der nächsten Woche eine Einigung erwartet. Aus Washington, Samuel Jakisch.
2: Zunächst hatte die iranische Führung am Montag ihre indirekten Gespräche mit den USA für unterbrochen erklärt. Die Führung in Teheran begründete ihren Schritt mit den anhaltenden Angriffen Israels im Libanon. Dort bekämpft die israelische Armee die mit Iran verbündete Hisbollah-Miliz. US-Präsident Donald Trump widersprach umgehend. Die Gespräche mit der Islamischen Republik schritten in raschem Tempo voran, schrieb der US-Präsident auf seiner Online-Plattform. Außerdem, so Trump weiter, hätten ihm Vertreter Israels und der Hisbollah zugesichert, ihre Kämpfe zurückfahren zu wollen. Zuvor hatte Donald Trump mit dem israelischen Ministerpräsidenten Benjamin Netanyahu telefoniert.
1: Israel hat in der Nacht allerdings wieder Beschuss aus dem Libanon gemeldet. Die Bezirksbürgermeisterin von Berlin-Friedrichshain-Kreuzberg-Hermann hat die Gerichtsentscheidung zum Görlitzer Park gelobt. Die Grünen-Politikerin sagte in der rbb24-Abendschau, das Ergebnis des Eilverfahrens bestätige die Haltung des Bezirks, dass der Senat nicht zuständig sei. Dagegen hat die CDU angekündigt, vor Gericht weiter dafür zu kämpfen, dass der Park nachts abgeschlossen wird. Der innenpolitische Sprecher Dregger sagte dem rbb, nichts tun sei keine Option.
3: Das ist einer der größten Drogenumschlagplätze in Berlin, wenn nicht in Deutschland. Verbunden mit der gesamten Begleitkriminalität, die mit Drogenhandel und diesen Phänomenen der organisierten Kriminalität verbunden sind. Und deswegen werden wir weiter auch in die rechtliche Auseinandersetzung gehen, bis wir es durchgesetzt haben.
1: Der innenpolitische Sprecher der Berliner CDU, Burkhard Dregger. Das Berliner Verwaltungsgericht hat gestern entschieden, dass der Görli nachts vorerst offen bleiben muss. Am Abend trafen sich dort Dutzende Menschen, um die Entscheidung zu feiern. Bundesarbeitsministerin Baas hat noch einmal dafür geworben, dass in Zukunft auch Beamte in die gesetzliche Rentenversicherung einzahlen. Sie sagte am Abend auf einer Veranstaltung, wenn alle einzahlen würden, sei mehr im Topf und der Staat müsse nicht so viel zuzahlen. Die SPD-Chefin räumte ein, dass es ein langer Weg sei bis dahin, aber erste Schritte könnten bei der jetzt anstehenden Rentenreform schon gemacht werden. Baas fordert schon länger, dass auch Beamte bei der Finanzierung der gesetzlichen Rente einbezogen werden. Die Union lehnt das bislang ab. Ende des Monats will die sogenannte Rentenkommission ihre Reformvorschläge vorlegen. Basketball-Bundesligist Alba Berlin hat auch das 2. Playoff-Halbfinalspiel gewonnen. Das Team gewann in der Max-Schmeling-Halle 85-71 gegen Bamberg. Zum Finaleinzug fehlt Alba nur noch ein Sieg. Soweit die Nachrichten. 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Das Wetter. Heute freundlich mit Sonne und meist lockeren Wolken. Dazu bleibt es meist trocken bei Höchstwerten von 24 bis 27 Grad. Aktuell sind es in Berlin Eiskeller 12 Grad und in Kreuzberg 16, in Brandenburg zwischen 9 in Müncheberg und 14 Grad in Nauen. Die Zeit, es ist 6.05 Uhr.
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4: Und ich wünsche Ihnen hier einen schönen Dienstagmorgen. Das hier jetzt, das ist Dylan LeBlanc, amerikanischer Musiker. Und wenn der singt The Crowd Goes Wild, dann weiß er, wovon er spricht. Dylan LeBlanc, der füllt nämlich kleine Clubs genauso wie riesige Konzertsäle und bringt die Menge zum Toben.

0: Dylan LeBlanc haben Sie ja gehört mit The Crowd Goes Wild auf Radio 3. 6:09 ist es, Dienstagmorgen. Heute Abend wird im Berliner Renaissance-Theater der 90. Geburtstag gefeiert des provokanten Kunstvermittlers und Theoretikers Bazon Brock. Oder besser zelebriert, denn dazu gehört auch, dass die Sitzplätze durch eine Lostrommel bestimmt werden. Aber ohne das Performative, das Happening, das Denken als Ereignis ist Bazon Brock auch gar nicht zu denken. Er selbst versteht sich als Künstler ohne Werk, hatte verschiedentliche Professuren, darunter in Saarbrücken die Honorarprofessur für Prophetie. Seit 2011 betreibt Bazon Brock in Berlin die Denkerei, das Amt für Arbeit an unlösbaren Problemen. Und genau dort hat ihn auch Thomas Fitzel erlebt.
1: Nur halbgebildete Idioten wissen nicht, was Polemik heißt. Nämlich die Grundlage jeder Art von Erkenntnisgewinn.
2: Die Polemik ist sein Lebenselixier, aus der Bazon Brock unerschöpflich seine Energie zieht.
3: Die Universitäten sind erledigt. Der Zustand ist desaströs. Wo ist noch ein letzter Fetzen deutscher Universität? Nirgends mehr.
2: Unter diesen kategorischen Verdammnisurteilen macht es Bazon Brock nicht mehr. Nicht umsonst hat er über den Eingang seiner Kreuzberger Denkerei ein Schild mit der Aufschrift Limbo Lounge angebracht. Man betrat also eine Art Vorhöllenseparé. Das muss wissen, wer sich mit Bazon Brock auf ein Gespräch einlässt, falls man dann überhaupt noch zu Wort kommt.
4: Ich habe ohnehin Formen des Redens entwickelt, die sich mehr in die Charakterisierung des Stotterns oder des Schwätzens abdrängen lassen.
2: So Bazon Brock bereits in einem Vortrag 1971. Sein bürgerlicher Name war Jürgen Johannes Hermann Brock. Doch als Bazon, das heißt Schwätzer, wurde er im Griechischunterricht getadelt, sodass er dies zu seinem Vor- und Ehrennamen wählte, dem er sogar anfangs als junger Lyriker in Dada-Nachfolge ein Phönix Phlebas hinzufügte. Bei den antiken Griechen, den Sophisten und noch mehr den Kynikern, wie Diogenes in der Tonne, hat er auch seine geistige Heimat. Das Denken entsteht im Reden und das Reden im Gehen. Silbermähne, roter Schal, mit einem wippenden Rohrstöckchen in der Hand auf- und abgehend, erklärt Bazon Brock die Welt im Paukerstil oder wie er es nennt, als Action-Teaching. Berühmt wurde er in den frühen 60er Jahren mit seinen Vorträgen, die er im Kopfstand hielt. Er gründete zahlreiche Institute, darunter unter anderem das Institut für Rumorologie, Gerüchteverbreitung, das Labor für Universalpoesie und Prognostik, das Pathos-Institut anderer Zustand, die Prophetenschule und zuletzt eben die Denkerei.
3: Also es ist wie bei der Bäckerei, da gibt es den Backmeister und die Backgesellen und die Bäckerlehrlinge, die an dem Ort zusammenkommen, um Brot zu backen. Ja? Und wir machen hier die Gedankenkonzepte, mit denen man vielleicht sich besser ernähren kann als mit viel Weißbrot.
2: Als Zuhörer fühlt man sich dabei eher wie der Teig, der geknetet wird und nun aufgehen soll. Insofern ist die Denkerei mit Nietzsche als einem ihrer Paten vielleicht doch eher eine Züchtigungsanstalt zum Erlernen des furchtlosen Selbstdenkens.
5: Wir brauchen die Angst, um realitätstüchtig zu sein.
2: Und hier spielt doch seine eigene Kindheitserfahrung eine Rolle. Geboren in Pommern, aufgewachsen im Zweiten Weltkrieg, der Vater erschossen, die beiden Brüder nach der Flucht im dänischen Internierungslager gestorben.
5: Es kommt aber nicht darauf an, nur klüger zu sein. Es kommt darauf an, sich anders zu verhalten. Denn dieses andere Verhalten erst erzeugt die Information.
2: Das sind wir bei seinem grundlegenden und vor allem sehr aktuellen Gedanken. Information braucht Verkörperung. Deswegen ist für ihn das gesamte digitale heutige Wissen eben keine Information. Information braucht vielmehr Handlung. Ein großer Irrtum wäre es freilich, in ihm nur so eine Art Hofnarren sehen zu wollen. Man darf vielmehr seiner Provokation nicht ausweichen, unter keinen Umständen.
5: Da ist man glücklich, wenn man einem begegnet, der bis zur Wahnhaftigkeit obsessiv von irgendwas besessen ist und das aber tatsächlich verkörpert und vorträgt. Und seien es noch so abstruse Theorien.
0: Bazon Brock im Beitrag von Thomas Fitzel. Heute wird er 90 Jahre alt und er musste zwar, weil er die Miete nicht mehr bezahlen konnte, seine Denkerei am Kreuzberger Oranienplatz als festes Domizil aufgeben, aber er hat Unterschlupf gefunden, eine Straße weiter in einem kleinen Hoftheater und dort macht er weiterhin regelmäßig, zuletzt im Mai war das, Veranstaltungen. Und diesen Beitrag, den finden Sie auch auf radio3.de im Netz.

0: Victoria Tolstoy, eine schwedische Sängerin, haben Sie hier gehört mit Esbjörn Svenssons Someday. 6.16 Uhr ist es.
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2: Max Hopp. Ich bin Schauspieler und spiele im Berliner Ensemble und der Komischen Oper Berlin. Demokratie braucht Kultur, denn die Demokratie wächst mit dem Menschen. Und der Mensch wächst mit der Kunst.

0: Anja Rani ist das hier mit I'll Never Find Your Soul. 6:20 Uhr.
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0: Vielleicht können Sie sich ja daran erinnern, am 2. Juni 2016, also genau heute vor 10 Jahren, da hat der Rewe-Konzern in über 3000 Märkten die Einkaufsplastiktüten abgeschafft. Schon eine kleine Revolution damals, über die Leslie Schmidt hier berichtet.
2: Scheiden tut in diesem Fall nicht weh. Mit viel Tamtam verschwindet die Rewe-Plastiktüte aus den Märkten in Deutschland. Die Presse ist anwesend. Sowie viele Oberbürgermeister, Minister und andere wichtige Akteure. Franz Untersteller zum Beispiel. Er ist Landesminister für Umwelt, Klima und Energiewirtschaft von Baden-Württemberg.
3: Europaweit soll die Plastiktüte auf maximal 40 Tüten pro Kopf reduziert werden. In Deutschland sind es im Moment noch 71 Tüten pro Kopf, die genutzt werden. Und wenn dann so ein großer Konzern wie Rewe sagt, wir nehmen komplett Abschied, ich hoffe, dass das Schule macht, auch bei anderen Unternehmen.
2: Oft wird die letzte Tüte feierlich unterschrieben, eingerahmt und an die Wand gehängt. Als Schritt in eine umweltfreundlichere Zukunft. Unterstützt wird Rewe auch vom Umweltverband NABU, betont Pressesprecher Hannes Huber.
4: Aus unserer Sicht ist es kein Marketing-Gag, sondern es ist der erste Schritt, um diese Routine zu durchbrechen. Und das ist uns wichtig, weil der Griff ins Regal zur Plastiktüte eben nicht mehr erfolgreich ist. Da ist keine Plastiktüte mehr.
2: Rewe schafft die Plastiktüte ab. Dieser Satz ist im Juni 2016 in allen Rewe-Märkten fast schon omnipräsent. Er steht auf Schildern, im Prospekt, an der Kasse und natürlich auf den Ersatztüten aus Papier oder Stoff. Rewe ist damals Vorreiter. Noch kein anderer Lebensmittelgroßhändler ist diesen Schritt gegangen. Rewe-Chef Lionel Suk.
5: Wir glauben, wenn wir richtig was umsetzen wollen, was wirklich signifikant was für die Umwelt macht, dann müssen wir so einen Schritt definitiv entscheiden. Deshalb diese Entscheidung heute.
2: Hintergrund ist eine EU-Verordnung, die vorsieht, dass alle Mitgliedstaaten den Pro-Kopf-Verbrauch von Kunststofftüten reduzieren müssen. Mit der Umstellung sollen pro Jahr 140 Millionen Tüten weniger im Müll landen. 3 Monate lang hat Rewe in mehr als 130 Märkten testweise auf Plastiktüten verzichtet. Und anders als vielleicht mancher erwartet hat, ist der Wegfall der Plastiktüten für die meisten Verbraucherinnen und Verbraucher gar kein Problem.
6: Ich finde, gerade heutzutage leben wir in einer Gesellschaft, wo man immer mehr darauf achten sollte, was man wegschmeißt und wie viel Abfall anfällt. Und deswegen bin ich da sehr positiv überrascht, ehrlich gesagt.
7: Im Prinzip gut. Allerdings der kleine Zwang, der dahinter steckt, dass man jetzt ja keine Option mehr hat, den finde ich nicht ganz so glücklich, aber im Prinzip eine begrüßenswerte Aktion.
2: Ganz verschwunden ist die Plastiktüte in den Märkten aber noch nicht. Bis Ende Juni 2016 werden noch die Restposten verkauft. Der Großhändler bietet seinen Kundinnen und Kunden einige Alternativen an. Kartons, Jutebeutel oder eben Papiertüten. Wobei die auch nicht astrein für die Umwelt sind, findet Mareile Timm vom BUND Bremen.
8: Diese Einweg-Papiertüten, da wird auch viel Energie verbraucht und Rohstoffe, um sie herzustellen und auch Chemikalien. Und von daher ist es ein Trend in die falsche Richtung, wenn jetzt überall anstelle von Plastiktüten Papiertüten eingesetzt werden.
2: Nach Rewe ziehen auch andere große Lebensmittelhändler nach. Die meisten aber erst 2022. Tatsächlich zeigen die Bemühungen Wirkung. Laut europäischem Statistikamt Eurostat verbrauchte ein Bundesbürger im Jahr 2018 im Schnitt noch 57 Plastiktüten. 2023 sind es nur noch 30. Seit dem 1. Januar 2022 sind in Deutschland leichte Plastiktüten und auch Bioplastiktüten im Kassenbereich der Supermärkte verboten. Bei Rewe begann es schon 6 Jahre zuvor, und zwar heute vor 10 Jahren, am 2. Juni 2016.
0: Eine gute Sache. Mittlerweile haben bei mir so viele Stofftaschen ein neues Zuhause gefunden, dass ich damit einen kleinen Handel eröffnen könnte, aber immer noch besser als Plastik. Den Stichtag, den finden Sie wie die anderen Stichtage auch auf ARD Sounds.

0: Das ist von Claude Debussy, kommt aus Children's Corner, Serenade for the Doll. Und am Klavier saß ja einer der Pianisten unserer Zeit, der Isländer Víkingur Ólafsson. Der war erst letzte Woche für 3 Konzerte in Berlin, hatte mit den Berliner Philharmonikern unter Semyon Bitschkow Beethovens 5. Klavierkonzert gespielt. Das war das Event hier der letzten Tage. Und das Konzert am Freitag, das haben wir auf Radio 3 live für Sie übertragen. Das können Sie sich noch anhören. Das finden Sie auf radio3.de im Netz, genauso wie ein Gespräch mit Víkingur Ólafsson und die sehr begeisterte Frühkritik von Andreas Göbel. 6.31 Uhr.
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0: Mit mir zusammen noch ein Víkingur Ólafsson-Fan im Studio, nämlich Anne Spohr. Aber uns geht es jetzt trotzdem um was anderes. Der neue Intendant der Berliner Volksbühne, Matthias Lilienthal, stellt nämlich heute seine Pläne für die erste Spielzeit vor.
2: Ja, Lilienthal hatte ja schon unter dem langjährigen Chef Frank Castorf an der Volksbühne gearbeitet, später dann das Berliner Hau und die Münchner Kammerspiele geleitet. Und jetzt soll zu seinem beratenden Team an der Volksbühne auch die Choreografinnen Florentina Holzinger und Marlene Montero Freitas gehören. Heute Vormittag bei der Pressekonferenz im Prater will Lilienthal dann ankündigen, was genau er in der neuen Spielzeit 26/27 plant. Und wir werden mehr wissen heute Nachmittag, denn Barbara Behrendt, die geht zu der Pressekonferenz in den Prater und berichtet dann ganz frisch hier auf Radio 3 um 3:45, was Lilienthal plant.
0: Von Berlin nach Rom. Rom ist ja bekanntlich immer eine Reise wert. Viele Wege führen dorthin und es gibt jetzt gute Nachrichten für alle Romreisenden.
2: Genau, vor allem wenn man mal in den Petersdom möchte, was ja viele tun wollen. Die abendlichen Öffnungszeiten werden um 1 Stunde verlängert. Seit Montag ist die größte Kirche der Welt täglich zwischen 7 Uhr morgens und 20 Uhr abends geöffnet. Letzter Einlass ist 19.15 Uhr. Das steht auch alles auf der Internetseite der Basilika und da gibt es auch Angaben zu Zeiten für Beichtgelegenheiten und andere Angebote. Für einen Preis von 7 Euro kann man sich auch online einen Platz reservieren und dann muss man nicht stundenlang auf dem Petersplatz Schlange stehen. Laut dem Portal Vatican News verzeichnet der Petersdom jährlich mehr als 12 Millionen Besucher, also roundabout 33.000 am Tag.
0: Das ist nicht gerade wenig. Im Museum geht es ja meistens um die Kunst an sich und seltener doch um die Menschen, die diese Werke überhaupt erst bekannt gemacht haben. Die Alte Nationalgalerie wird mit einem dieser Vermittler jetzt eine große Ausstellung, dem Kunsthändler Paul Kassierer nämlich. Zu sehen ist aber trotzdem vor allem Kunst natürlich, Kunst an sich.
2: Die Ausstellung Kassierer und der Durchbruch des Impressionismus, die erzählt, wie Kassierer Anfang des 20. Jahrhunderts den Impressionismus populär gemacht hat. Zu sehen sind rund 120 Werke, auch Leihgaben aus London und New York sind dabei und unsere Kunstkritikerin Silke Hennig, die war schon relativ beeindruckt.
3: Es ist zunächst mal keine Material, sondern es ist wirklich eine Kunstausstellung, also mit Werken von Max Liebermann, Walter Leistico, also deutsche Impressionisten, Mitglieder der Berliner Sezession, deren Sekretär und später auch Geschäftsführer Kassierer war. Aber vor allem eben die großen französischen Maler, von denen ja etliche heute zur Dauerausstellung der Alten Nationalgalerie gehören. Diese Glanzstücke verdanken sich also seiner Vermittlung. Das ist schon mal beeindruckend. Man kann eigentlich gar nicht glauben, was alles durch die Hände dieses einen Mannes gegangen ist.
2: Sagt Silke Hennig über die Ausstellung in der Alten Nationalgalerie Kassierer und der Durchbruch des Impressionismus. Geöffnet ist 10 bis 18 Uhr. Eintritt kostet 16, ermäßigt 8 Euro. Und die gesamte Ausstellungskritik von Silke Hennig finden Sie auch auf radio3.de.
0: Und Anne Spohr haben wir in 1 Stunde wieder. Bis dahin.
2: Gerne.
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0: Das ist der Niederländer Hamel mit March, April, May und seit gestern haben wir Juni. Da werden die Tage jetzt aber richtig lang und hoffentlich auch wieder so richtig schön warm. Das wünsche ich mir. 6.40 Uhr ist es. Am Ende musste Milo Rau, der Intendant der Wiener Festwochen, dem Druck nachgeben und Peter Thiel wieder ausladen. Sonst hätte er vielleicht alleine mit dem Tech-Milliardär das Festival bestreiten müssen. Denn viele der eingeladenen Künstlerinnen und Künstler hatten mit Boykott gedroht. Sollte Peter Thiel, der Grundsätze wie Demokratie und die Gleichheit der Menschen in Frage stellt, zu den Wiener Festwochen eingeladen werden. Gestern Nachmittag sagte Milo Rau in unserem Programm hier auf Radio 3,
1: wenn so viele Künstler sich zurückziehen und sagen, wir boykottieren das Festival, wenn das stattfindet, dann implodiert das Festival. Und das ist natürlich für mich als Intendant und Geschäftsführer komplett unmöglich. Ich verteidige das Gesamtprogramm. Ich finde diese eine Debatte sehr, sehr wichtig. Das habe ich oft betont. Ich finde es sehr schade, wenn es nicht stattfinden kann. Ich cancele aber dadurch mich selber und es war in dem Sinne keine Entscheidung, weil sie alternativlos war. Also entweder das Festival findet statt oder es findet halt nicht statt.
0: Die Absage an Peter Thiel war also alternativlos, wie Milo Rau gestern gesagt hat. Allerdings meinte er auch, dass es bedauert, dass die Diskussion mit Peter Thiel jetzt nicht stattfindet. Er verteidigte seine Idee, dem Antidemokraten Peter Thiel auf den Wiener Festwochen eine Bühne zu bieten. Er halte es für richtig und für wichtig, über die Ideologie von Peter Thiel mit Peter Thiel in der Öffentlichkeit und mit der Öffentlichkeit zu diskutieren.
1: Ich wollte jetzt die erste öffentliche Debatte machen. Ich habe da tatsächlich monatelang dran gearbeitet, dass das wirklich ins Licht der Öffentlichkeit kommt, dass die Zivilgesellschaft diese Ideen tatsächlich konfrontieren, sich anhören kann und dass wir das aber auch realpolitisch befragen. Warum ist die Demokratie am Ende? Warum brauchen wir jetzt einen religiös angehauchten Unternehmerstaat? Ist das wirklich eine gute Idee, wenn es eben eine Aristokratie gibt und die Menschen nicht gleich sind und so? Aber dass wir diesen Dingen wirklich nachgehen, dass da Rede und Antwort gestanden werden muss, das ist, glaube ich, genau das, was wir aktuell tun müssen.
0: So die Meinung von Milo Rau, dem Intendanten der Wiener Festwochen. Die Mehrheit der von ihm eingeladenen Künstlerinnen und Künstler sieht das allerdings doch anders. Warum Milo Rau es für demokratisch geboten hält, dem Antidemokraten Thiel auf den Wiener Festwochen eine Bühne zu bieten, warum er ihm dann doch gegen seine eigene Überzeugung wieder abgesagt hat, das alles können Sie sich bei uns nochmal anhören. Das ganze Interview mit Milo Rau von gestern finden Sie bei uns auf der Website radio3.de.

Eine bemerkenswerte Stimme, ein echter Hinhörer. Nubia Garcia haben Sie hier gehört, spielt auch Saxophon. Akenia hat hier gesungen, Boundless Beings, dieser Titel, sowas ähnliches wie grenzenlose Wesen. Die Gruppe Şimşek, die hören Sie ja öfters bei uns auf Radio 3, das ist eine fünfköpfige Band, die machen türkisch-europäischen Crossover aus Psych-Pop, Jazz und Funk, bestimmt auch von der Sängerin und Barlama-Spielerin Derya Yildirim. Das hier kommt vom aktuellen Album, der Song Istanbul'un Kuşları, die Vögel Istanbuls.

0: Das kommt vom aktuellen Album der Grupp Shimshack mit der Yildirim. Das ist letztes Jahr rausgekommen und sie war ja gerade erst Ende April in Berlin zusammen mit Avi Avital und dem Ensemble Resonanz im Konzerthaus. Mal sehen, wann sie das nächste Mal live hier bei uns zu erleben ist. 6.49 Uhr ist es mittlerweile. Hier kommen die Worte für den Tag für Sie. Heute wieder mit Pastor Matthias Trodowski vom Bund evangelisch-freikirchlicher Gemeinden.
1: Es ist doch ein großes Auf und Ab in der Kirche. Wer öfter in Gottesdiensten oder kirchlichen Veranstaltungen ist, kennt das. Beim Evangelium steht man auf, beim Gemeindelied sitzt man wieder. Dann steht man wieder auf zum Vaterunser. Neulich war ich bei einer Veranstaltung, bei der genau so ein Moment der Verwirrung entstand. Einige standen schon, andere saßen noch, manche schauten fragend nach vorn. Da sagte die Moderatorin einen schönen Satz ins Mikrofon. Sie dürfen sich wieder setzen. Ich hörte erst einmal etwas anderes. Nicht widersetzen, sondern widersetzen. Und ich dachte, ja genau, was für ein guter Satz. Sie dürfen sich widersetzen. Nicht nur sich wieder auf den Stuhl setzen, sondern sich widersetzen. Gegen das, was Menschen klein macht. Gegen das, was Leben beschädigt. Gegen das, was ungerecht ist. Denn das braucht es, Menschen, die sich widersetzen. Gegen Unrecht, gegen Kinderarmut, gegen Fremdenfeindlichkeit, gegen Gewalt gegen Frauen, gegen Mobbing, gegen die gemeinen Sprüche, bei denen alle so tun, als sei es doch nur Spaß gewesen. Gegen Ausgrenzung, die sich manchmal ganz leise in den Alltag schleicht. Sich widersetzen muss nicht immer groß und laut sein. Manchmal beginnt es mit einem einfachen Satz: Ich sehe das anders. Manchmal beginnt es damit, jemanden einzuladen, statt auszuschließen, jemanden zuzuhören, statt wegzuschauen, eine Geste der Verbindung zu zeigen, wo andere Ablehnung zeigen. Und manchmal heißt sich widersetzen tatsächlich, sich zu jemandem setzen, neben die Person, die alleine dasitzt, zu dem Menschen, der gerade nicht dazugehört. Sie dürfen sich widersetzen. Für mich klingt dieser Satz seitdem doppelt. Als freundliche Einladung zum Hinsetzen und als Ermutigung zum Widerspruch. Wenn es nötig ist, aufstehen, sich widersetzen und sich zu denen setzen, die Beistand brauchen.
0: Das waren die Worte für den Tag von Pastor Matthias Trodowski aus Berlin von der Evangelischen Kirche. Diese Single hier, die ist gerade erst rausgekommen, Ende April. Die kommt von der britischen Sängerin Mieke Miller. Die ist sehr blond und trägt eine Frisur, die man in den 60ern einen Pilzkopf genannt hat.

Das ist eine neue Single, Little More Time for Love mit Mieke Miller, ist Ende April rausgekommen. Und das hier ist der norwegische Musiker Erlend Øye mit seiner Band La Comitiva. Das ist ein Projekt mit Musikern seiner Wahlheimat Sizilien. Da scheint also die Sonne heraus.

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2: Die Europäische Union verschärft ihre Asylpolitik weiter. Vertreter des Europaparlaments und der Mitgliedstaaten haben sich auf neue Regeln geeinigt, die unter anderem Abschiebezentren in Drittstaaten erlauben. Dorthin sollen abgelehnte Asylbewerber gebracht werden, die nicht in ihr Heimatland abgeschoben werden können, zum Beispiel weil es keine diplomatischen Beziehungen mit dem Staat gibt. Deutschland und andere EU-Staaten suchen derzeit nach Partnerländern, die bereit sind, solche Abschiebezentren einzurichten. Die neue Verordnung sieht auch härtere Strafen für Menschen ohne Bleiberecht vor, die die EU nicht verlassen. Die Abschiebehaft soll auf bis zu 30 Monate verlängert werden können. Menschenrechtsorganisationen kritisierten die Pläne, damit werde Migration kriminalisiert. Bei neuen russischen Luftangriffen auf die Ukraine sind nach Angaben der Behörden mehrere Menschen getötet und fast 100 weitere verletzt worden. In der Hauptstadt Kiew waren heftige Explosionen zu hören. In der Altstadt stürzte ein mehrstöckiges Wohnhaus nach einem Angriff ein. Laut Bürgermeister Klitschko wird befürchtet, dass Menschen verschüttet wurden. Erst vor rund 10 Tagen hatte Russland Kiew massiv mit Drohnen und Raketen beschossen und dabei auch Gebäude in der Innenstadt getroffen. Angriffe mit Raketen und Drohnen wurden in der Nacht auch aus den Großstädten Charkiw, Dnipro und Saporischschja gemeldet. Allein in Dnipro wurden den örtlichen Behörden zufolge mindestens 5 Menschen getötet. US-Präsident Trump hat Angaben aus dem Iran widersprochen, die Verhandlungen über ein Ende des Krieges in der Golfregion seien ausgesetzt. Dem Sender ABC News sagte er, dass er innerhalb der nächsten Woche eine Einigung erwartet. Aus Washington, Samuel Jakisch.
3: Zunächst hatte die iranische Führung am Montag ihre indirekten Gespräche mit den USA für unterbrochen erklärt. Die Führung in Teheran begründete ihren Schritt mit den anhaltenden Angriffen Israels im Libanon. Dort bekämpft die israelische Armee die mit Iran verbündete Hisbollah-Miliz. US-Präsident Donald Trump widersprach umgehend. Die Gespräche mit der Islamischen Republik schritten in raschem Tempo voran, schrieb der US-Präsident auf seiner Online-Plattform. Außerdem, so Trump weiter, hätten ihm Vertreter Israels und der Hisbollah zugesichert, ihre Kämpfe zurückfahren zu wollen. Zuvor hatte Donald Trump mit dem israelischen Ministerpräsidenten Benjamin Netanyahu telefoniert.
2: Israel hat in der Nacht allerdings wieder Beschuss aus dem Libanon gemeldet. Die Bezirksbürgermeisterin von Berlin-Friedrichshain-Kreuzberg-Hermann hat die Gerichtsentscheidung zum Görlitzer Park gelobt. Die Grünen-Politikerin sagte in der rbb24-Abendschau, das Ergebnis des Eilverfahrens bestätige die Haltung des Bezirks, dass der Senat nicht zuständig sei. Dagegen hat die CDU angekündigt, vor Gericht weiter dafür zu kämpfen, dass der Park nachts abgeschlossen wird. Der innenpolitische Sprecher Dregger sagte dem rbb, nichts tun sei keine Option.
4: Das ist einer der größten Drogenumschlagplätze in Berlin, wenn nicht in Deutschland. Verbunden mit der gesamten Begleitkriminalität, die mit Drogenhandel und diesen Phänomenen der organisierten Kriminalität verbunden sind. Und deswegen werden wir weiter auch in die rechtliche Auseinandersetzung gehen, bis wir es durchgesetzt haben.
2: Der innenpolitische Sprecher der Berliner CDU, Burkhard Dregger. Das Berliner Verwaltungsgericht hat gestern entschieden, dass der Görli nachts vorerst offen bleiben muss. Am Abend trafen sich dort Dutzende Menschen, um die Entscheidung zu feiern. In Deutschland leben laut dem Paritätischen Gesamtverband wieder deutlich mehr Menschen in Armut als in den letzten Jahren. Laut dem aktuellen Armutsbericht, der heute vorgestellt wird, galten im vergangenen Jahr mehr als 13 Millionen Menschen als arm. Die Quote ist auf einen Rekordwert von 16% der Bevölkerung gestiegen. Die Gruppen, die am stärksten betroffen sind, haben sich dabei gegenüber den Vorjahren kaum verändert. Es sind vor allem Alleinerziehende und alleinlebende Personen. Als arm gelten Menschen, die in einem Haushalt leben, der weniger als 60% des mittleren Nettoeinkommens aller Haushalte in Deutschland zur Verfügung hat. Bundesligist Alba Berlin hat auch das zweite Playoff-Halbfinalspiel gewonnen. Das Team gewann in der Max-Schmeling-Halle 85-71 gegen Bamberg. Zum Finaleinzug fehlt Alba nur noch ein Sieg. Soweit die Nachrichten. 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Das Wetter. Heute freundlich mit Sonne und meist lockeren Wolken. Dazu bleibt es meist trocken bei Höchstwerten von 24 bis 27 Grad. Aktuell sind es in Berlin Eiskeller 12 Grad und in Marzahn 15, in Brandenburg zwischen 10 in Templin und 15 Grad in Brandenburg an der Havel. Die Zeit, es ist 7.05 Uhr.
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5: Einen schönen guten Morgen für Sie. Hier kommt Energie von Maceo Parker, die holte aus einem Aretha Franklin-Song Rock Steady.

0: Monsieur Parker mit Aretha Franklins Rocksteady. Auf Radio 3, 10 Minuten nach 7 ist es. Bei einer Filmpreisverleihung geht es ja normalerweise vor allem um die Preisträgerinnen und Preisträger, darum, ob ein bestimmter Film zu Recht oder zu Unrecht ausgezeichnet wurde. Nicht so bei der LOLA, dem Deutschen Filmpreis, der jetzt am Freitag in Berlin vergeben wurde. Dort wurde vor allem über einen Film diskutiert, der schon über 50 Jahre alt ist. Falsche Bewegung. Das ist ein früher Spielfilm von Wim Wenders von 1975. Und es geht dabei um eine Szene, in der die noch ganz junge Nastassja Kinski, die war damals zum Zeitpunkt des Filmdrehs 13 Jahre alt, da ist sie oben ohne zu sehen. Und sie selbst hat darum gebeten, diese Szene bitte aus dem Film herauszuschneiden, weil sie sich damit absolut nicht wohlfühlt. Wim Wenders dagegen, der Regisseur, möchte das nicht so einfach tun. Und er hat am Freitag auf der Filmpreisgala eine Debatte darüber gefordert, ob Filme im Nachhinein verändert werden dürfen.
1: Dem jungen Mann von damals kann ich keinen Vorwurf machen. Auch wenn ich weiß, das würde ich nie mehr so tun. Aber die Frage, die sich ergibt, ist eine Frage, die euch alle angeht. Wie geht man mit Filmerbe um? Darf man, kann man, soll man vielleicht eine Szene schneiden, wenn es in diesem Fall einer meiner Schauspielern, die ich sehr verehrt habe und verehre, wehtut?
0: So, und darüber möchte ich jetzt hier auf Radio 3 diskutieren mit Sarah-Lisa Wollm, Schauspielerin, Produzentin, Regisseurin und Mitglied der Deutschen Filmakademie und mit Rüdiger Suchsland, Filmjournalist, Kritiker und auch selbst Regisseur von Dokumentarfilm. Guten Morgen Ihnen beiden.
2: Guten Morgen.
0: Vielleicht greifen wir erstmal die Frage von Wim Wenders auf. Darf man bzw. soll man Filme schneiden, wenn sich ein Darsteller, eine Darstellerin in diesem Fall durch eine bestimmte Szene verletzt fühlt? Frau Vollm, Sie haben sich ja direkt nach der Filmpreisverleihung sehr deutlich positioniert. Auf Ihrem Instagram-Account haben Sie geschrieben, vielleicht hätten wir den Saal verlassen sollen und nicht nur bittere Tränen weinen. Vielleicht hätten wir beim Filmpreis auf die Bühne gehen sollen und sagen, dass es reicht. Das heißt, Sie waren mit dem Auftritt von Wim Wenders auf der Filmpreisgala überhaupt nicht einverstanden?
3: Ja, und das hat aber gar nicht den Grund, dass ich zwangsweise der Meinung bin, dass der Film geändert werden muss. Ich finde, man muss das differenzieren, denn es geht ja gar nicht darum, ob man das prinzipiell darf, sondern hier geht es ja darum, ob der Künstler, der in diesem Fall ja sogar noch lebt, seinen eigenen Film verändern darf. Und da würde ich sagen, selbstverständlich. Denn das ist was, was ja permanent passiert. Wim Wenders spricht hier von einem Präzedenzfall, der Auswirkungen haben könnte auf die gesamte Branche. Allerdings ändern wir alle als KünstlerInnen permanent unsere Werke, passen sie an für verschiedene Auswertungen und so weiter. Das heißt, da wird kein Präzedenzfall geschaffen. Das ist einfach eine Entscheidung, die er treffen kann.
0: Sehen Sie das auch so, Herr Suchsland? Sollte sich Wim Wenders bei Nastassja Kinski entschuldigen?
2: Das ist auch eine andere Frage.
0: Ja, nee,
2: also ich würde erstmal auf die erste Frage antworten, denn da würde ich auch sagen ja und nein, wie Sarah-Lisa vorhin gesagt hat. Auf der einen Seite ist es natürlich schon richtig, dass jeder Künstler das Recht hat, in sein eigenes Werk, solange er lebt, einzugreifen. Das tut Wim Wenders im Übrigen auch. Der hat nämlich schon verschiedene Tonfassungen angepasst an neue Möglichkeiten seiner Filme erstellt. Auf der anderen Seite ist es ja nicht so, dass ein Film jetzt so ein Werk ist, wo dauernd mal drin rumgefummelt wird, sondern es gibt schon eine definitive Fassung, es gibt dann einen Director's Cut, der heißt so, und dann ist das Alte immer noch in der Welt. Hier geht es ja eigentlich um etwas anderes. Es geht nicht darum, dass ein Künstler freiwillig aus künstlerischen Gründen seinen Film irgendwie besser macht, sondern hier geht es darum, dass eine Art, muss man schon klar sagen, Schauprozess jetzt gegen Wim Wenders geführt wird, dass er öffentlich sehr stark unter Druck gesetzt wird, vorher schon. Vor dem Deutschen Filmpreis gab es ja Artikel, die sehr einseitig waren, fand ich in der Süddeutschen Zeitung, die sich mit dieser Causa beschäftigen und dass er quasi auf Verlangen der Öffentlichkeit etwas zu ändern hat. Dass also die Öffentlichkeit meint, jedenfalls die Filmblase meint, denn genau genommen interessiert es so viele Leute dann auch nicht außerhalb dieser Blase, die meinen, dass man Wim Wenders Ansagen machen kann, nach welchen Kriterien er seinen Film gefälligst zu ändern hat. Denn es ist ja auch klar, in welche Richtung es gehen soll. Er soll etwas rausschneiden und da bin ich schon deswegen sehr dagegen, weil es zum einen diese Art von Drucksituation schlecht ist für jeden Künstler. Das ist gegen jede Art der Kunstfreiheit. Das andere ist natürlich, dass es ja hier nicht nur um Nastassja Kinski geht. Das vergisst man immer. Ich habe mir den Film jetzt nochmal angeschaut. Das ist eh die Folge dieser Debatte. Man schaut sich das nochmal an. Und die Szene, da spielt schon mal, fangen wir damit an, ein anderer Schauspieler mit. Was sagt der denn dazu? Das scheint ja niemanden zu interessieren. Der würde ja dann auch rausgeschnitten werden. Also es betrifft alle, die mitmachen. Längst nicht nur Wim Wenders und Nastassja Kinski.
0: Was sagen Sie, Frau Vollm?
3: Ich glaube, man muss sehr klar sagen, dass wir immer Verantwortung haben für das, was wir tun, wie sich die Leute dabei fühlen, wenn wir mit ihnen arbeiten und so weiter. Natürlich gibt es die Forderung an Wim Wenders, ja, von vielen Seiten, diesen Film zu ändern. Übrigens seit Jahren, das ist keine neue Forderung. Und man kommt ja offensichtlich, also deshalb finde ich das mit dem öffentlichen Schauprozess schwierig, man kommt ja offensichtlich sehr gut durch die deutsche Branche und kann sogar noch den Ehrenpreis des Deutschen Filmpreises erhalten, wenn man schon seit über 10 Jahren eine solche Diskussion vermeidet und das Rausschneiden vermeidet. Das heißt, der öffentliche Druck kann so groß ja nicht sein. Aber selbstverständlich muss ich, wenn ich in der Öffentlichkeit stehe, wenn ich Werke schaffe, die in der Öffentlichkeit rezipiert werden, damit umgehen, dass Leute mich für meine Haltung kritisieren. Dass sie mich vielleicht für Arbeitsumstände, die ich zugelassen habe, vor vielen Jahren kritisieren. Und das ist was, das glaube ich, muss man auch aushalten können, gerade wenn man bis heute davon profitiert. Und das tut er ja. Das ist ein sehr erfolgreicher Film, der hat damals viele Preise gewonnen und so weiter. Das heißt, insofern finde ich, ein bisschen Gegenwind muss man als Künstlerin durchaus aushalten können für die eigene Haltung.
0: Schauen wir noch mal kurz auf den Film. Herr Susland, Sie haben auch gerade gesagt, Sie haben sich den jetzt noch mal extra angeschaut. Falsche Bewegung von 1975. Das ist jetzt kein so super bekanntes Werk von Wim Wenders. Und vermutlich haben den zumindest vor der Diskussion jetzt in den letzten Tagen auch nicht allzu viele Menschen gesehen. Wenders selbst sagt ja heute, das sei vor allem Ausdruck des Zeitgeists gewesen. Hören wir noch mal kurz einen Ausschnitt aus seiner Rede vom Freitagabend.
1: Das würde ich heute nie mehr so machen. Ich weiß heute mehr, viel mehr. Es gibt andere Sensibilitäten. Wir leben in einer völlig anderen Welt als vor 50 Jahren. Der junge Mann, der 29-Jährige vor 50 Jahren, dem kann ich keinen Vorwurf machen. Er hat einen Film in seiner Zeit gemacht. Und was anderes wollte ich nie machen. Filme, die irgendwie den Zeitgeist treffen.
0: Was sagen Sie als Filmkritiker, Herr Susland? Ist Falsche Bewegung so ein typisches Produkt der 70er oder hätte man schon damals wissen können, dass damit irgendwie was nicht stimmt und dass es eben echt nicht in Ordnung ist, eine 13-Jährige oben ohne zu zeigen?
2: Naja, also Wim Wenders hat schon recht, wenn er auf den Zeitgeist verweist. Das ist, trifft ja auch Film übrigens immer. Also auch heute herrscht ein Zeitgeist, ein anderer. Und wir müssen mal abwarten, das hat ja Wenders in seiner Rede auch gesagt, wie man auf manche Filme, die heute gemacht werden, in 30 oder 50 Jahren blickt. Das gehört dazu. Die Frage ist, was uns eigentlich an Kino interessiert. Interessiert uns an Kino auch, dass es einen Zeitgeist spiegelt? Und ja, um Ihre Frage zu beantworten, ich glaube schon, dass der Zeitgeist, der ist ein ganz anderer, wie man mit Nacktheit, erst recht mit Nacktheit von Teenagern umgeht. Das ist aber auch nicht so, dass man heute jetzt überhaupt nicht unter bestimmten Bedingungen nackte oder leicht bekleidete Teenager zeigen würde. Es werden nur viele Dinge, Sexualität insbesondere, werden ganz anders moralisiert. Ich weiß nicht, ob das eine Verbesserung ist. Ich will das gar nicht bewerten. Ich glaube vor allem, dass wir in Gefahr laufen, immer unsere gegenwärtigen Maßstäbe zu verabsolutieren. Wie das vielleicht Wim Wenders damals gemacht hat. Wir sollten auch unsere heutigen Maßstäbe nicht verabsolutieren. Und ich finde eigentlich diese Debatte total interessant und gut, weil sie um die Filme von Wim Wenders kreist. Wenn es wirklich darum geht, dass wir die Filme nochmal anschauen. Ich finde eine Debatte um Wim Wenders total interessant, wenn es eine ästhetische Debatte wäre, eine offene, wo nicht das Ergebnis von vornherein festgelegt ist. Und klar, jeder Künstler hat Gegenwind auszuhalten, da stimme ich auch Sarah-Lisa Vollm zu. Aber es ist natürlich trotzdem so, dass wir hier einen sehr einseitigen Wind haben. Es gibt ja sehr wenig Verteidiger und ich habe mir sagen lassen, dass Sie auch beim RBB Schwierigkeiten hatten, überhaupt jemanden zu finden, der Wenders verteidigt hat.
0: Das ist in der Tat so. Frau Vollm, was meinen Sie? Hören Sie mich noch?
2: Ja, ich höre Sie.
0: Gut, alles beide. Frau Vollm, diese Argumentation mit dem Zeitgeist, gehen Sie damit?
3: Also ich finde, auch hier haben wir wieder zwei Sachen oder mehrere Sachen. Das eine ist, es gibt sehr wohl offensichtlich viele Verteidiger von Wim Wenders oder Befürworter, sonst wäre es ja zu diesem Ehrenkreis auch gar nicht gekommen. Das muss man vielleicht dazu sagen.
2: Dann geht auch ja um das Werk.
3: Auch am Freitagabend haben sehr viele Leute bei dieser Rede geklatscht. Ich habe mich danach mit sehr vielen Leuten zur Thematik gestritten. Insofern glaube ich, es gibt da viele Leute, die das durchaus genauso sehen. Insofern, das ist das eine. Das andere ist, ja, Zeitgeist, aber die Frage ist ja nicht nur, wie ist der Film? Da kann man natürlich sagen, selbstverständlich ist das gut, dass Filme ihren Zeitgeist abbilden. Selbstverständlich altern manche Filme besser als andere. Auch das ist interessant, auch wichtig, diese Filme zu haben. Aber hier geht es ja durchaus auch um Produktionsbedingungen. Hier geht es ja darum, dass jemand nicht sagt, ich möchte nicht mehr in diesem Film so zu sehen sein oder ich möchte, dass diese Abbildung des Zeitgeistes nicht mehr existiert, sondern hier geht es darum, dass jemand ganz klar sagt, ich war am Set ohne Mutter, ohne Beistand, ohne jemanden, der sich für mich verantwortlich gefühlt hat. Ich habe mich unwohl gefühlt in dieser Situation. Mir ging es schlecht damit und das nun wirklich 50 Jahre lang. Und hier wäre doch zumindest aus meiner Sicht eine Entschuldigung angebracht dafür, dass man jemanden verletzt hat. Und ich finde, das sind einfach zwei Ebenen. Ne? Also akzeptiere ich, dass Filme aus der Zeit fallen? Selbstverständlich. Muss ich Verantwortung übernehmen dafür, wenn ich Menschen wehgetan habe? Vielleicht könnte man das zumindest.
0: Jetzt schauen wir noch mal kurz, was hier mit dem Präzedenzfall ist. Wim Wenders hat ja nicht gesagt, dass er an seinem Film auf keinen Fall etwas verändern wolle. Er hat vor allem eine breitere Debatte über diese Frage gefordert, weil hier möglicherweise ein Präzedenzfall geschaffen wird. Auch das können wir uns noch mal anhören. Und ich sehe gerade, Herr Suchsland ist uns aus der Leitung gefallen. Und ich bitte sehr, meine Kollegin draußen noch mal Herrn Suchsland anzurufen, damit wir hier auch wirklich eine Debatte haben und nicht nur eine Meinung. Hier noch mal Wim Wenders zum Thema Präzedenzfall.
1: Ich würde mich gerne zu diesem Thema zusammensetzen. Ich möchte es nicht alleine tragen, weil wenn ich sowas mache, angenommen ich kürze den Film, ist das ein Präzedenzfall, der euch alle betrifft. Dann ist es bei allen euren Filmen später möglich. Ich möchte es diskutieren.
0: So, wie beurteilen Sie dieses Statement, Frau Volm? Ist das eine wichtige und richtige Debatte? Herr Suchsland ist auch wieder dabei. Ist das eine wichtige und richtige Debatte, die Wim Wenders da einfordert? Oder schiebt er damit nur die Verantwortung vielleicht von sich weg? Wie sehen Sie das, Frau Volm?
3: Aus meiner Sicht ist das genau das, was passiert ist. Er schiebt die Verantwortung von sich weg und das ja auch auf verschiedenen Ebenen. Also er sagt zunächst mal, er kann dem jungen Mann von vor 29 Jahren nichts vorwerfen, was ich schon mal für absurd halte. Natürlich muss er dem nichts vorwerfen, aber er trägt trotzdem Verantwortung für sein eigenes Handeln. Und das andere ist, es ist eben ein sehr spezieller Fall. Und auch jetzt werden, das haben wir eingangs schon besprochen, Filme natürlich nachträglich von den Filmschaffenden verändert. Das Gleiche gilt für Bücher und so weiter. Alles existiert in verschiedenen Fassungen, kann editiert werden, gerade wenn die KünstlerInnen selbst noch leben. Das ist gar kein Präzedenzfall, weil dieser Fall schon längst, und zwar seit Jahrhunderten, existiert.
0: Herr Suchsland?
2: Ja, ich finde, er kann es machen. Er kann natürlich den Film umschneiden, wenn er das für richtig hält. Aber die autonome Entscheidung muss bei dem Künstler selber sein. Und mir scheint, also einerseits, ich stimme schon Sarah-Lisa Volm zu, dass er die Verantwortung ein bisschen wegschiebt. Jetzt ist Wim Wenders, das haben wir bei dieser Berlinale-Debatte vor ein paar Monaten gemerkt, jetzt nicht jemand, der öffentlich immer spontan das Richtige sagt. Und das ist auch, glaube ich, hier so. Natürlich redet er sich, das werfen ihm ja manche vor, auch ein bisschen raus, scheint mir auf so den Künstlerstatus, der so ein bisschen weltfremd ist. Auf der anderen Seite, finde ich, hat er einen Punkt, wenn er die jüngeren Filmemacher darauf hinweist, dass ihnen ja das Gleiche passieren kann. Weil es herrscht, glaube ich, schon zurzeit zwischen den Generationen, auch in der Filmblase, so eine große Selbstgerechtigkeit. Dass es doch so einige jüngere Menschen gibt, die der Meinung sind, sie wissen ganz genau, was gut und böse ist, sie wissen ganz genau, wo es lang geht und sie machen immer das Richtige, ihnen kann nichts passieren. Das scheint mir, wird sich mit den Jahren Jahren schon relativieren. Und einige, die heute sehr sicher sind, auf der richtigen Seite zu stehen, werden sich wundern, wenn sie den Shitstorm abkriegen. Das kann jedem passieren. Und ich würde mir hier ein bisschen mehr Demut wünschen, ein bisschen mehr Skepsis auch gegenüber den eigenen Positionen. Denn Offenheit, die hier gefordert wird, die offene Debatte, die gilt ja dann für alle Seiten. Es muss, wenn wir eine Debatte führen, muss sie ernst gemeint sein. Das heißt, sie muss ergebnisoffen sein. Es muss dann auch rauskommen können, dass ein Künstler das nicht umschneidet, dass eine Schauspielerin nicht recht hat, der nach 50 Jahren einfällt oder meinetwegen nach 40, dass sie in einer Szene nicht hätte spielen wollen und die damit eine ganze Menge andere Künstler natürlich in Mitleidenschaft zieht, wenn dieser Forderung entsprochen würde.
0: Dann könnte man natürlich fragen, ob das Herausschneiden von so einer 2-Minuten-Szene aus einem Film wirklich jetzt ein Präzedenzfall wäre, nachdem das Filmerbe anders behandelt werden würde.
2: Sie sind ja, aber es wird nichts rausgeschnitten. Ich wüsste nicht.
0: Ja, das ist eben dann auch die Debatte. Sie sind ja beide selbst auch Filmemacher, Filmemacherin. Haben Sie Sorge, dass irgendwann in 30, 40 Jahren mal jemand zu Ihnen kommt und sagt, den Tatort oder den Dokumentarfilm, den musst du aber bitte nochmal umschneiden, das geht so heute nicht mehr, Frau Vollen, was meinen Sie?
3: Ich muss da nicht lange warten. Ich meine, wir alle arbeiten ja auch in Zwängen und in Diskussionen. Also ich habe letztes Jahr einen Film gemacht, in dem sehr viel Bier getrunken wurde, bereits im Drehbuch. Und der Sender dann entschieden hat, dass diese Bierflaschen rausretuschiert werden müssen aus gedrehten Bildern. Und das war keine freiwillige Entscheidung meinerseits. Wir erleben das zum Beispiel, wenn wir uns bei Christopher Nolan angucken, Oppenheimer. Den gibt es in 2 Versionen. Einmal mit Brüsten für die westliche Welt und einmal ohne Brüste für Asien. Das ist nicht so, dass wir nicht permanent schon unter diesem Druck leben. Und zwar auch dann, wenn alle Beteiligten, alle Schauspielenden, alle KünstlerInnen an diesem Film der Meinung sind, dass es so richtig wäre. Also ich habe keine Angst vor in 30 Jahren. Ich mache mir jetzt schon massive Sorgen darüber, wo Kunstfreiheit ist und steht, auch entlang der politischen Entwicklung, die wir gerade in Deutschland, aber vor allem auch weltweit sehen.
0: Herr Soßland?
2: Da sind wir uns, glaube ich, ganz einig, Frau Vollmer und ich. Und sie hat ja auch Beispiele genannt, die ganz gut sind, auch ihre eigenen. Man merkt an dieser Bierbeispiel, scheint mir, wie hysterisch die Debatte selbst bei uns ist. Ja, da hat man Angst vor ein paar Bierflaschen, dass dann vielleicht Leute zu Alkoholikern werden oder Kinder mit 14 zur Flasche greifen. Das ist ja absurd. Und das meinte ich mit mehr Gelassenheit. Ich habe jetzt keine Angst, was meine eigenen Filme angeht. Aber ähnlich wie Frau Vollmer habe ich Angst ein bisschen, ob die Gesellschaft nicht hier erstens mal auf was zuläuft, wo wir alle nicht hinwollen. Zum Zweiten auch, natürlich könnte man sagen, haben wir nicht andere Probleme? Es gibt wirklich wichtigere Sachen. Und diese 2-Minuten-Szene, von der Sie sprachen, mit Nastassja Kinski in Wenders Film, die ist übrigens nur 30 Sekunden lang, höchstens. Damit geht's los. Und da ist auch gar nicht so viel zu sehen. Ich würde wirklich jedem empfehlen, sich das mal anzuschauen und mal zu überlegen, ob das angemessen ist angesichts des gesamten Films. Und es ist natürlich auch sehr schade für Wim Wenders. Der hat viele Filme gemacht, die muss man nicht alle gut finden. Ich bin gar nicht der große Wenders-Fan, aber dass man das ganze Werk jetzt an so einer Szene festmacht, mag er mitschuld sein, aber ganz richtig ist es nicht und er ist bestimmt nicht der Einzige, der hier Schuld trägt.
0: Also diese Debatte, glaube ich, die wird noch eine Weile weitergehen und die ist wahrscheinlich auch wichtig. Mal sehen, wie ergebnisoffen das dann sein wird. Für den Moment erstmal ganz herzlichen Dank für Ihre Debattenbereitschaft hier auf Radio 3. Dankeschön, Sarah Lisa-Voll und Rüdiger Soßland. Und wenn Sie mögen, die beiden debattieren morgen noch gleich weiter. Wenn Sie mehr davon mögen, Sarah Lisa Vollm und Rüdiger Soßland werden ihre Diskussion morgen Abend im Podcast fortsetzen, im Podcast des Online-Filmmagazins Arte.

0: Billy Preston mit Keep It To Yourself von 1969, dieser Song. 7.31 Uhr.
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0: Mit Anne Spur. Kulturminister Wolfram Weimer hat sich anlässlich der Jahrestagung des Ordens Pour le Mérite für Wissenschaft und Künste besorgt gezeigt über Attacken gegen Werte der Aufklärung.
2: Extremistische und autokratische Bewegungen weltweit, aber auch in Deutschland, griffen nicht nur politische Haltungen an, sondern die Aufklärung an sich. Das hat Weimer in Berlin gesagt. Dabei hat er auf Attacken der AfD in Sachsen-Anhalt gegen das als Weltkulturerbe geschützte Bauhaus verwiesen. Außerdem auf Erwägungen in der dortigen AfD, christliche Feste wie Weihnachten durch germanische Rituale wie das Julfest zu ersetzen. Am Nachmittag werden bei einer Veranstaltung in Berlin 8 neu gewählte Mitglieder des Ordens Pour le Mérite begrüßt, darunter Liedermacher Wolf Biermann oder die Tiefseeforscherin Antje Boetius und der französische Philosoph Georges Didier Übermann. Die bekommen oder haben schon bekommen den Orden Pour le Mérite.
0: Und jetzt ein Thema, das wir heute Morgen hier auch schon hatten und gestern. Kaum eins ist in der vergangenen Woche in der Kulturszene so diskutiert worden, wie eben die Einladung von Tech-Milliardär Peter Thiel zu den Wiener Festwochen. Und inzwischen ist der geplante Auftritt von ihm ja auch wieder abgesagt worden.
2: Der Feuilleton-Chef des österreichischen Nachrichtenmagazins Profil, Stefan Grissemann, hatte im Deutschlandfunk den Schlingerkurs von Festivalchef Milo Rau kritisiert. Rau sei in dieser Sache erstmals an die Grenzen seiner Konfrontationslust geraten, hieß es da. Milo Rau selbst ist der Meinung, dass sich die Wahrnehmung und Relevanz der Wiener Festwochen durch diese Debatte um PayPal-Gründer Thiel exponentiell vergrößert habe. Dass er den, Zitat, vielleicht mächtigsten rechten Menschen des Planeten eingeladen hatte, um mit ihm in einer kritischen Öffentlichkeit zu diskutieren, das hält Milo Rau auch nach dieser Aufregung für demokratiepolitisch relevant. Dass Milo Rau Peter Thiel nach öffentlichem Druck wieder ausgeladen hat, das hat Rau als alternativlos bezeichnet. Auf Radio 3 hat er gestern gesagt, dass viele der zum Festival eingeladenen Künstler und Künstlerinnen mit Boykott gedroht hätten.
3: Wenn so viele Künstler sich zurückziehen und sagen, wir boykottieren das Festival, wenn das stattfindet, dann implodiert das Festival. Und das ist natürlich für mich als Intendant und Geschäftsführer komplett unmöglich. Ich verteidige das Gesamtprogramm. Ich finde diese eine Debatte sehr, sehr wichtig. Das habe ich oft betont. Ich finde es sehr schade, wenn es nicht stattfinden kann. Ich cancele aber dadurch mich selber und es war in dem Sinne keine Entscheidung, weil sie alternativlos war. Also entweder das Festival findet statt oder es findet halt nicht statt, wenn es boykottiert wird. Ich respektiere auch übrigens die zivilgesellschaftliche Macht des Boykotts. Das ist tatsächlich etwas, was man auspacken kann, wenn man wirklich anderer Meinung ist. Das ist total legitim, aber es hat mich natürlich alternativlos zurückgelassen.
2: Soweit Milo Rau zu seinem Schritt, Peter Thiel wieder auszuladen. Das ganze Gespräch mit ihm kann man hören auf radio3.de.
0: Und dein Tipp, Anne, das ist eine besondere und höchst amüsante Aufführung des Deutschen Theaters im Freien, im Sommertheater auf der Open-Air-Bühne im Innenhof des DT, der Gesang des Pottwals. Am Wochenende war Premiere.
2: Heiner Baumhardt hat hier eine Theatersatire inszeniert und die ist auch Musical, große Oper, sozialkritisches Pamphlet und Liederabend in einem. Es geht um den Wal als Symbol für die Geheimnisse der Natur oder auch die Hybris des Menschen. Man denke da nur an, wie heißt es noch?
0: Moby Dick,
2: also wirklich. Genau, Melvilles Moby Dick. Und das Ensemble des Deutschen Theaters macht sich auf der Bühne auf der Suche nach einer lang verschollenen fiktiven Oper über den Pottwal von Puccini. Dabei geraten sie allerdings in die Wirren unserer Gegenwart zwischen Kunst und Kapital, Wahlrettung und Wahlkampf. Und es ist ein Abend mit viel Musik, umspült vom Klang der Meere. Barbara Behrendt hat die Inszenierung schon gesehen.
4: Das ist also quasi so ein Stück im Stück. Der österreichische Opernregisseur, der hier so als sein eigenes Klischee mit viel Arroganz und mit so einem roten Künstlerschal in Erscheinung tritt, der will hier große Oper machen mit einem Pottwal. Hören wir ihn mal.
5: Was soll das heißen, bitte? Es gibt keinen Pottwal. Ich kann auch keinen Faust ohne Faust spielen. Ne? Wenn es heißt, der Gesang des Pottwals, dann muss es einen Pottwal geben, nicht? Ohne Pottwal. Kein Stück.
6: Ja, wahrscheinlich wegen dem ganzen Sparen und so, wissen Sie?
5: Ja, dann sollen Sie sich selber einmal einsparen, gell? Das ist doch nicht. Na, bitte, Ich brauche einen Bottwal.
6: Okay.
4: Ja, aber nicht nur das ist ein Problem auf diesem kleinen Bretterverschlag, der da als Open-Air-Bühne aufgebaut ist, sondern auch der Orchestergraben fehlt und auch die Netrebko. Also das reiche deutsche Theater ist eben auch nicht mehr das, was es mal war.
2: Sagt Barbara Behrendt über die Inszenierung Der Gesang des Pottwals im Sommertheater im Innenhof des Deutschen Theaters. Morgen gibt es noch eine Vorstellung, die ist aber schon ausverkauft. Da gibt es nur Restkarten an der Abendkasse. Für den 4. Juni gibt es noch wenige Karten. Die Vorstellung beginnt um jeweils 20 Uhr. Also wer hin will, jetzt schnell Tickets kaufen.
0: Danke, Anne.
2: Gerne.
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Nora Jones auf Radio 3. Say Goodbye heißt dieser Titel hier von ihr. Und darüber ist es 7.40 Uhr geworden. Musikgenuss mit einem Bauhelm auf dem Kopf. Die komische Oper, die spielt heute und morgen kleine Konzerte auf der Baustelle im Stammhaus in der Behrenstraße. Unter dem Titel Metropol 26 geht es da auf eine musikalische Reise 100 Jahre zurück ins Jahr 1926. Damals hieß das Haus noch Metropoltheater. Ensemblemitglieder der komischen Oper tauchen da ein in die Welt der Revuen und Operetten der 20er. Und es gibt auch ein paar Highlights vom aktuellen Repertoire. Die vier Konzerte, die waren sowas von ruckzuck ausverkauft. Aber unsere Reporterin Andrea Handels, die war gestern beim ersten Konzert dabei. Andrea, hattest du auch ein passendes Outfit dabei? Ah, und jetzt haben wir sie. Und jetzt haben wir Andrea leider nicht in der Leitung. Ich glaube, da müssen wir nochmal gucken, ob wir sie irgendwie erreichen können. In diesem Fall gibt es eine Musik und einen schnellen Griff zur Technik. Und dann hoffen wir, dass wir Ihnen das gleich bieten können.

0: Das ist Apollo Nove mit Tita Lima auf Radio 3 um 7.44 Uhr. In der Zwischenzeit haben wir hier in sehr langsamen, klaren deutschen Hauptsätzen mit unserer Technik gesprochen. Jetzt ist er aus der Sommerpause wieder zurückgekommen. Und mit mir verbunden ist jetzt meine Kollegin Andrea Handels. Andrea, bist
1: Hallo.
0: Du da? Da bist du. Wunderbar. Ja. Wir wollten eigentlich sprechen, das tun wir jetzt auch, über die Konzerte, die kleinen, die jetzt im Moment auf der Baustelle im Stammhaus der Komischen Oper stattfinden. Und ich glaube, da musst du du mit einem besonderen Outfit gestern beim Konzert auftauchen, richtig?
1: Genau, also mit Sicherheitsweste und bestimmten Schuhen und einem Helm und die ausgestatteten, die so ausgestattet

0: Besucherinnen und Besucher, das sind insgesamt 45, die zu diesen Konzerten zugelassen sind. Die sind dann mit mir zusammen, alle mit Pink oder Lila dem Helm, aus dem Infocenter unter den Linden über den Hof, so an aufgeschütteten Steinhaufen vorbei in den Konzertsaal der Komischen Oper geführt worden. Und der sieht natürlich ganz anders aus als gewohnt. Also hier wird schließlich seit fast 3 Jahren gearbeitet. Alle Sitze sind raus, viele Wände abgedeckt. Und wenn man hochguckt, sieht man allerdings noch immer schön Stuck und Prunk.
1: Das ist das, was man den Augen dazu bieten hat. Und wie war das Konzert?
0: Ja, also in der Mitte des Saals waren ein paar Reihen mit Klappstühlen aufgestellt und gegenüber für die Sängerinnen und Sänger ebenfalls. Das waren 4 Sängerinnen und Sänger, darunter Alma Sadeh, Carolina Gumas. Ja, und die alle hatten dieselbe Sicherheitskleidung an wie das Publikum. Und das war sicher auch ungewöhnlich für die, also mit so einem Bauhelm auf dem Kopf zu singen. Wir können mal einen Ausschnitt hören aus Ja, wir Berliner haben de größte Schnauze aus Die Nacht der Nächte vom Operettenkönig Rudolf Nelson.
2: Ja. Thank you.

0: Ja, ich fand also, das klang trotz der Situation und trotzdem ich nur mein Mikrofon in die Luft gehalten habe, ziemlich gut, auch wenn die Texte natürlich schwer zu verstehen waren.
1: Das war jetzt also ein Musikprogramm, das wirklich zurückgeht auf das Jahr 1926, also 100 Jahre alt ist?
0: Genau, also fast alle Titel waren aus dieser Zeit von Revuen und Operetten, unter anderem eben von Rudolf Nelson, eben gehört, der als einer der wichtigsten deutschen Revue- und Operettenkomponisten der 20er Jahre in Deutschland gilt, als Jude dann verfolgt, dann untergetaucht, emigriert und später nach Berlin zurückgekehrt. Genauso wie Hugo Hirsch. Von ihm war auch einiges im Programm gestern aus seiner Revue Wieder Metropol, zum Beispiel das Lied Verklungenes Berlin. Und da können wir auch mal kurz reinhören.

0: Ja, also die komische Oper hat sich mit ihrem Programm Metropol 26 eben sehr zurückbesonnen auf 1926, als dort das Theater Metropol stand. Und dann gab es noch so zwei, drei Brücken zum aktuellen Programm. Insgesamt ein sehr kurzes, aber sehr besonderes Baustellenkonzert, wie auch das Publikum fand.
1: Ach, das hat mir gut gefallen. Ich war überrascht, dass die komische Oper so klein wirkte, der Raum. Ich sitze sonst immer oben im zweiten Rang. Und das fand ich schon sehr erstaunlich, sehr intim.
2: War sehr schön. Also mal ganz was Neues und man hat auch mal die Baustelle gesehen, mal so ein bisschen Eindrücke gekriegt, wie es weitergeht.
3: Ich fand es großartig. Es ist wunderschön, so zu erinnert zu werden an die 100 Jahre zurück. Es ist eine ganz tolle Idee, das so zu machen. Hat sehr viel Spaß gemacht.
1: Gutlaunig alles, kurzweilig, unterhaltsam und das Haus jetzt in der Bauphase zu sehen, fantastisch. Das macht neugierig auf das, was daraus wird.
4: Ja, und da sind wir auch schon beim Punkt, Andrea. Wie steht's denn um die Baustelle? Schreitet die gut voran? Also die Finanzierung durchs Land Berlin, die wäre ja fast eingestellt worden, aber es läuft jetzt doch weiter.
0: Ja, darüber habe ich bei dieser Gelegenheit mit der Co-Intendantin Susanne Moser gesprochen. Die Baustelle läuft gut, aber dennoch ist nicht klar, ob die komische Oper wie geplant so in 6, 7 Jahren aus dem kleineren Schillertheater zurückziehen kann.
5: Also wir sind natürlich dankbar und froh, dass es überhaupt weitergeht. Wir sind kurz davor, einen Ostflügel hier abzureißen. Die ganzen denkmalgeschützten Teile wurden eingelagert und eingebaut. Also es ist wirklich viel, viel passiert. Aber unsere große Sorge ist, dass einfach zu wenig Baumittel eingestellt sind und damit der Umbau nicht rechtzeitig fertig wird.
0: Ja, denn vom Land Berlin fließen nur 20 Millionen pro Jahr in die Sanierung, aber die Gesamtkosten werden auf rund 480 Millionen geschätzt. Und deshalb fordert die komische Oper auch eine deutliche Erhöhung der Mittel, damit sie wie geplant Anfang der 30er Jahre zurück in ihr Stammhaus können.
4: Also erstmal geht es weiter mit Baustellenkonzerten in der komischen Oper. Die sollen jetzt mindestens einmal jedes Jahr stattfinden. Heute nochmal, aber auch das ist komplett ausgebucht. Aber Andrea Handels konnte dabei sein und hat hier für uns berichtet.

0: Das ist Natascha Atlas und das ist eine belgische Sängerin mit ägyptischen Wurzeln. Das war ihr erstes Jazzalbum vor gut 10 Jahren. Sie macht ja Jazz mit arabischen und afrikanischen Elementen, wie Sie hier auch gerade in diesem Song gehört haben. 7.53 Uhr ist es. Es gibt ja Streit um die BAföG-Reform, die eigentlich im Koalitionsvertrag festgeschrieben steht. Seit Bundesforschungsministerin Dorothee Beer in einem Interview durchblicken hat lassen, dass die so wahrscheinlich nicht finanzierbar sei. Es geht vor allem um Erhöhungen der Studierendenunterstützung. Die SPD hat es kalt erwischt. Die wehren sich. Hier Lina Seitzel, die SPD-Forschungspolitikerin.
1: Die Aussage von Dorothee Beer ist falsch und irritiert. Die BAföG-Reform ist zwischen den Koalitionsfraktionen auf Basis des Koalitionsvertrags vereinbart. Die Finanzierung wurde gemeinsam mit Bundesfinanzminister Lars Klingbeil geklärt und ist sichergestellt.
0: Und das Studierendenwerk hat der Forschungsministerin vorgeworfen, sie habe jegliches Interesse an der jungen Generation verloren, sei völlig entkoppelt von der Lebenswirklichkeit der Studierenden. Zukunftsvergessen heißt es da. Wir schauen genauer drauf, gleich in unserer Frage des Tages um kurz nach 8 hier auf Radio 3. Und jetzt habe ich noch was ganz absolut brandneues für Sie. Also mein Herz schlägt da höher, Ihres vielleicht auch. Ein Song von der neuen Platte von Paul McCartney, die ist am Freitag rausgekommen.

Home to Us. Paul McCartney zum ersten Mal im Duett zusammen mit Ringo Starr, zwei Beatles am Mikrofon. Da gucken die beiden, ja, die letzten noch lebenden Beatles, wehmütig auf ihre Jugend zurück. Das Ganze zu finden auf dem nagelneuen Album von Paul McCartney. Ist am Freitag erschienen, The Boys of Dungeon Lane. Und wenn Sie mögen, bei uns auf radio3.de finden Sie auch noch einen Beitrag dazu, wo wir es Ihnen vorstellen.

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2: Die Europäische Union verschärft ihre Asylpolitik weiter. Vertreter des Europaparlaments und der Mitgliedstaaten haben sich auf neue Regeln geeinigt, die unter anderem Abschiebezentren in Drittstaaten erlauben. Dorthin sollen abgelehnte Asylbewerber gebracht werden, die nicht in ihr Heimatland abgeschoben werden können. Deutschland und andere EU-Staaten suchen derzeit nach Partnerländern, die bereit sind, solche Abschiebezentren einzurichten. Die neue Verordnung sieht auch härtere Strafen für Menschen ohne Bleiberecht vor, die die EU nicht verlassen. Die Abschiebehaft soll auf bis zu 30 Monate verlängert werden können. Menschenrechtsorganisationen kritisierten die Pläne, damit werde Migration kriminalisiert. Die Linke im Berliner Abgeordnetenhaus fordert Konsequenzen aus dem Fall des entlassenen Staatssekretärs Hund. Fraktionschef Schulze sagte im RBB 24 Inforadio, der Senat sollte daraus lernen, dass Manager nicht unbedingt gute Politiker seien. Das habe sich zum Beispiel auch beim ehemaligen Kultursenator Cialo gezeigt. Laut Schulze sollte außerdem die Regelung zu Übergangsgeldern geändert werden. Zwar sei es richtig, dass Menschen nicht ins Leere fallen, wenn sie aus politischen Gründen gehen müssen, aber 50.000 Euro nach 2 Monaten Arbeit, wie im Fall Hund, seien eindeutig zu viel. Der Senat will den bisherigen Digitalstaatssekretär heute offiziell entlassen. Da Hund seine Bitte um Entlassung zurückgezogen hat, steht ihm ein Übergangsgeld zu. Russland hat die ukrainische Hauptstadt Kiew in der Nacht wieder massiv mit Drohnen und Raketen angegriffen. Nach Angaben von Bürgermeister Klitschko wurden mindestens 4 Menschen getötet und fast 60 weitere verletzt. In der Innenstadt stürzte ein mehrstöckiges Wohnhaus ein. Es wird befürchtet, dass Menschen verschüttet wurden. Auch aus anderen Landesteilen wurden wieder nächtliche Angriffe gemeldet. Betroffen war unter anderem die Großstadt Dnipro. Dort wurden den örtlichen Behörden zufolge mindestens 5 Menschen getötet und 25 weitere verletzt. US-Präsident Trump hat Angaben aus dem Iran widersprochen, die Verhandlungen über ein Ende des Krieges in der Golfregion seien ausgesetzt. Dem Sender ABC News sagte er, dass er innerhalb der nächsten Woche eine Einigung erwartet. Aus Washington, Samuel Jakisch.
3: Zunächst hatte die iranische Führung am Montag ihre indirekten Gespräche mit den USA für unterbrochen erklärt. Die Führung in Teheran begründete ihren Schritt mit den anhaltenden Angriffen Israels im Libanon. Dort bekämpft die israelische Armee die mit Iran verbündete Hisbollah-Miliz. US-Präsident Donald Trump widersprach umgehend. Die Gespräche mit der Islamischen Republik schritten in raschem Tempo voran, schrieb der US-Präsident auf seiner Online-Plattform. Außerdem, so Trump weiter, hätten ihm Vertreter Israels und der Hisbollah zugesichert, ihre Kämpfe zurückfahren zu wollen. Zuvor hatte Donald Trump mit dem israelischen Ministerpräsidenten Benjamin Netanyahu telefoniert.
2: Israel hat in der Nacht allerdings wieder Beschuss aus dem Libanon gemeldet. Bundesarbeitsministerin Baas hat noch einmal dafür geworben, dass in Zukunft auch Beamte in die gesetzliche Rentenversicherung einzahlen. Die SPD-Chefin räumte am Abend auf einer Veranstaltung aber auch ein, dass das ein langer Weg sei. Baas wirbt schon länger dafür, stößt aber bei der Union auf Widerstand. Hauptstadtkorrespondent Benjamin Großkopf.
4: Wenn alle einzahlten, wäre mehr im Topf und der Staat müsse nicht so viel zuzahlen, sagte die Bundesarbeitsministerin und ergänzte wörtlich: Wir brauchen ein gemeinsames System, wenn man eine große Reform haben will. Erste Schritte in diese Richtung könnte es laut Baas schon jetzt geben. Noch im Juni soll eine von der Bundesregierung eingesetzte Kommission Vorschläge zu einer Rentenreform vorlegen. Wie die aussehen werden, ist unklar. Baas sagte lediglich, sie hoffe auf ein einstimmiges Ergebnis der 13 Politiker und Experten. Das, so Baas, würde es dann in den parteiinternen Diskussionen bei Union und SPD einfacher machen.
2: Der US-Bundesstaat Florida geht juristisch gegen das KI-Unternehmen OpenAI und dessen Chef Altman vor. Der Generalstaatsanwalt wirft der Firma vor, die Nutzer von ChatGPT zu gefährden. Der Chatbot sei eine Bedrohung für die öffentliche Sicherheit, heißt es in der Klageschrift, denn er ermutige zu Gewalt. Dadurch seien auch Kinder und Jugendliche gefährdet. Außerdem habe das Unternehmen wiederholt Warnungen von Experten ignoriert. Konkret geht es um Fälle, in denen der Chatbot junge Menschen bei der Planung eines Suizids oder eines Schusswaffenangriffs beraten haben soll. ChatGPT kommt inzwischen laut OpenAI auf 900 Millionen Nutzer pro Woche. Soweit die Nachrichten. Weitere Meldungen aus Berlin und Brandenburg auf rbb24.de. Das Wetter. Heute freundlich mit Sonne und lockeren Wolken. Dazu bleibt es meist trocken bei Höchstwerten von 24 bis 27 Grad. Die Zeit, es ist 8.05 Uhr.
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5: Einen schönen Dienstagmorgen wünsche ich Ihnen. The tallest man on earth, also der größte Mann der Welt, so nennt sich der schwedische Musiker Christian Mattsson. Der ist natürlich nicht der größte Mann der Welt, ganz im Gegenteil. Der ist so 1,70, da gibt es durchaus noch größere, aber gerade deshalb dieser Name. Musikalisch Großes vollbracht, hat er aber schon eine ganze Menge und wird gerne mit dem frühen Bob Dylan verglichen.

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1: Um 8:09 und da sprechen wir übers BAföG. Studierende sollten ja eigentlich mehr BAföG erhalten. Das hatten Union und SPD im Koalitionsvertrag festgelegt. Aber jetzt hat Bundesforschungsministerin Dorothee Bär mitgeteilt, dass sie nicht mehr damit rechnet. Wenn bei Pflegeversicherung und Elterngeld gespart wäre, dann sei es nicht nachvollziehbar, an anderer Stelle zusätzliche Leistungen zu versprechen. Das BAföG sei keine Vollkaskoversicherung, sagte die Ministerin, und ein Nebenjob habe noch keine geschadet. Damit geht sie auf Konfrontationskurs zur SPD, die an der bereits vereinbarten BAföG-Reform festhält. Studierende seien, heißt es da, die kleiner werdende Generation, die mit ihren Ideen unseren Wohlstand sichern soll, sagt die SPD-Forschungspolitikerin Lina Seitzel. In sie zu investieren bedeute, in die Zukunft unseres Landes zu investieren. Wäre es richtig, auf eine BAföG-Erhöhung zu verzichten? Das ist heute unsere Frage des Tages an den Historiker und Politikwissenschaftler Götz Ali. Herr Ali, guten Morgen. Was meinen Sie?
2: Guten Morgen. Ja, also Frau Dorothee Bär, die Ministerin, ist ja eine von der CSU. Und da muss man sagen, erstmal betont sie als CSU-Politikerin, dass ihr Rentner, Autofahrer, Gastwirte und Bauern, für all die hat die CSU sich erfolgreich eingesetzt und ihnen weitere Privilegien verschafft, wichtiger sind als Bildungsförderung junger Leute. Und da die jungen Leute tatsächlich weniger werden und auch größere Lasten in Zukunft zu tragen haben und ihre Aussichten nicht so rosig sind wie die für meine Generation, für die Generationen vor ihnen, finde ich das schon ein starkes Stück. Andererseits sollte man aber auch den Studenten was sagen, denen an die Hochschule sind. Sie haben Privilegien. Und zwar gegenüber denen, die mit 18, mit 17 eine Lehre beginnen. Wenn sie mit 18 Krankenschwester werden, dann haben sie, also die Ausbildung beginnen, dann haben sie gut 1.000 Euro erstmal im ersten Lehrjahr und dann ein bisschen mehr. Und dann sind sie 21 und dann sind sie berufstätig. Dann kriegen sie kein Kindergeld mehr. Denn worüber gar nicht geredet wird bei diesen BAföG-Fördersätzen, das Kindergeld läuft zusätzlich weiter. Und das sind 259 Euro derzeit. Das kriegen die obendrauf. Das könnte man ruhig mal sagen. Und so eine Krankenschwester, ein Maurer, ein Künftiger, ein Autoschlosser, die verzichten auf das für 3 Jahre, weil es bis 25 bei den Studenten läuft. Das sind 10.000 Euro, die weniger haben im Durchschnitt. Und wenn dann einer von diesen Handwerkern oder auch eine Krankenschwester eine Fortbildung macht, eine Meisterprüfung, ja, dann zahlen die im Durchschnitt selber nochmal 10.000 bis 15.000 Euro und müssen während ihrer, die arbeiten ja schon, die sind dann erwachsen und weiter, die müssen dann auf Lohn verzichten, also sich freistellen lassen, weniger Wochenstunden arbeiten und so weiter. Also die müssen erheblich mitfinanzieren an ihrem weiteren Aufstieg. Und das alles sollte man auch mal bedenken und da nicht nur diese Studierenden im Auge haben. Weil es ist schon richtig, Zukunft des Landes. Da brauchen wir Ingenieure, da brauchen wir Fachleute, da brauchen wir IT-Menschen, da brauchen wir alles Mögliche. Ob wir jeden Politikwissenschaftler für die Zukunft brauchen und für die Lösung unserer Probleme und jeden, der irgendwas mit Medien studiert, ist nochmal eine ganz andere Frage. Und dass da zum Teil großzügig und langsam studiert wird. Und zwar nicht deswegen, weil die zusätzlich arbeiten. Das Problem gibt es ja auch. Auch darüber muss man reden. Und nebenbei gesagt, ich habe auch während des Studiums gearbeitet, es verschafft soziale Erfahrung. Es verschafft einen Einblick in die praktische und andere Welten außerhalb der Universität. Es ist nicht schlecht. Und viele arbeiten auch deswegen, um sich einfach einen zusätzlichen Luxus, das will ich Ihnen gar nicht übel nehmen, aber das muss man klar sehen, bestimmte Schuhe und so weiter kaufen zu können. Das ist alles okay, aber wenn jetzt für alle gespart wird, und das ist eigentlich nötig, der Grundgedanke ist ja, der im Moment so im Raum schwebt, dass man durchgehend die Subventionen um 5% kürzt. Wenn man das tatsächlich machen würde, sodass auch die Bauern, die Gastwirte und alle möglichen dran glauben müssen und die Autofahrer, dann wäre das gut. Dann wäre das gut und dann könnten auch die Studierenden für ein Jahr auf eine Erhöhung verzichten. Die müsste dann allerdings im nächsten Jahr kommen.
1: Herr Ali, herzlichen Dank.
0: Das war die Meinung von Götz Ali zur Frage des Tages auf Radio 3.

0: Das war Baibars Kriede mit einem kleinen Stück von Jean Sibelius hier auf Radio 3 um 20 Minuten nach 8. Mini-Zimmer zu Mondpreisen, so heißt die Reportage, die heute um 20.15 Uhr im rbb-Fernsehen läuft. Und wer gerade auf Wohnungssuche sein sollte, wer in Berlin eine Wohnung sucht, weiß, 15 bis 20 Euro pro Quadratmeter, das ist keine Seltenheit. Aber es geht noch schlimmer. Stellen Sie sich vor, 80 bis 90 Euro für eben so ein Mini-Zimmer, 6 bis 8 Quadratmeter für 600 Euro oder Wohnungen für weit über dem Mietspiegel. Alles immer möbliert und auf Zeit. Ganz klar, da wird auf dem Rücken von vor allem denjenigen, die gerade neu in die Stadt kommen, Profit gemacht und das bisher auch noch legal. Nathalie Deiber hat mit ihrer Kollegin Ute Bartel zusammen von rbb24 Recherche diese Reportage gemacht, ist jetzt hier bei mir im Studio. Guten Morgen, Nathalie.
1: Guten Morgen.
0: Wen habt ihr denn getroffen?
1: Also zum Beispiel haben wir einen jungen Russen getroffen, der hier studiert. Er will Misha genannt werden und der hatte tatsächlich so ein Minizimmer. Er hat es dann für uns mal ausgemessen und das waren nicht mal 6 Quadratmeter und er zahlt 600 Euro.
2: Wir sind hier zu 8 und haben 8 Zimmer. Jeder hat sein eigenes Zimmer. Die Zimmer sind zwischen 7 und ich würde sagen 15 Quadratmeter groß.
1: Genau, und in dieser Wohnung, nämlich ist er nicht alleine, sondern sie sind zu 8. Das war mal eine ganz tolle Altbauwohnung mit 4 Zimmern und Flügeltüren. Und der Vermieter hat einfach Rigipswände eingezogen in die Zimmer und die verkleinert, sodass da jetzt keine 15 oder 20 Quadratmeter sind, sondern eben 8, 9, 10. Und neben Misha haben wir natürlich ganz viele, das trifft vor allen Dingen ganz viele junge Leute, die neu in die Stadt kommen, haben wir getroffen. Und die haben uns gesagt, alle, die wir eigentlich getroffen haben, haben uns gesagt, sie kennen niemanden, der einen regulären Mietvertrag hat in Berlin.
0: Also so eine Nummer mit den Rigipswänden. Ich kann mich erinnern, dass ich das einmal in den 90er Jahren gesehen habe und gedacht habe, toll, ein halbes Fenster, hier kann es nicht mit rechten Dingen zugehen. Aber das scheint jetzt trotzdem auch legal zu sein, wenn man das vielfach tut.
1: Weil das nämlich, die vermieten ja nur auf Zeit und vermieten auf Zeit gilt die Mietpreisbremse nicht und dann können die Vermieter nehmen, was sie wollen. Und wenn sie die einzelnen Zimmer eben so vermieten, dann können sie noch mehr Geld machen und das erklären auf Social Media schon sogenannte Finanzberater.
3: Wenn du also aus einer Dreizimmerwohnung eine Dreier-WG machst, hast du 3 Einnahmequellen statt einer einzelnen.
4: Mit diesem Trick verdienst du mehr Geld mit deiner Wohnung. Du vermietest nicht an eine Einzelperson oder Familie, sondern an mehrere Personen als Wohngemeinschaft.
1: Das ist ein ganz lukratives Geschäftsmodell.
0: Ja, und ich finde es ziemlich ekelhaft, mir das anzuhören, muss ich sagen. Was passiert denn da politisch?
1: Also einige Bezirke, wie zum Beispiel Neukölln oder Pankow, haben jetzt für diese Art des Wohnens auf Zeit Verbote ausgesprochen, weil sie im Milieuschutz, weil sie sagen, dass hier wird die angestammte Bevölkerung verdrängt. Hier werden die Wohnungen, die normalen Wohnungen, die eigentlich für die sind, die aus den Kiezen, die in den Kiezen leben, werden dem Mietmarkt entzogen und die Familien finden nichts mehr. Und der grüne Pankower Bezirksstadtrat Cornelius Bechtler sagt:
5: Wir brauchen eine richtige Sanktionsmöglichkeit. Also in den Bestandshäusern ist eine Miete 7 Euro den Quadratmeter und die kriegen 40 oder 45 Euro den Quadratmeter. Die werden sich immer irgendwas einfallen lassen, um dieses Geld zu kriegen. Sie haben kaum einen Wirtschaftsbereich, wo sie so eine Rendite haben.
1: Und Mietrecht ist ja eigentlich Bundessache, aber die Bezirke hoffen, dass die Gerichte eben jetzt entscheiden und in ihrem Sinne entscheiden, dass es verboten ist, dieses Wohnen auf Zeit im Milieuschutz und auch möbliert. Und das würde dann für ganz Berlin gelten. Und seit Mitte April hat der Senat so eine Verwaltungsvorschrift erlassen, dass Vermieter diese befristeten Vermietungen im Milieuschutz tatsächlich auch von den Bezirken bewilligt werden müssen.
0: Jetzt ist ja auf Bundesebene eine Mietrechtsreform geplant und das trifft auch dieses Wohnen auf Zeit. Das soll jetzt nur noch für 6 Monate legal möglich sein. Würde das diesem, also Geschäftsmodell, gefällt mir schon gar nicht das Wort dafür, würde das sowas dann einen Riegel vorschieben?
1: Also ich bin da skeptisch, weil es gibt ja einfach zu wenige Wohnungen und das heißt, ich glaube, dass es eher die Wirkung hat, dass eben Menschen wie Misha, der ist jetzt seit 3 Jahren in Berlin, der ist 4 oder 5 Mal umgezogen, dann muss er halt noch mehr umziehen. Der hat nicht mal eigene Bettwäsche. Also der hat 2 kleine Koffer und er träumt eigentlich von was ganz anderem.
2: Ich hätte so gerne, naja, eine eigene Wohnung. Irgendwo in Mitte oder Prenzlauer Berg oder so. Mit meinen eigenen Sachen und meinen Pflanzen. Einfach etwas Schönes.
0: Das ist ja nun eigentlich kein Luxuswunsch, sondern ein ganz normaler menschlicher Grundbedürfniswunsch, eigene vier Wände zu haben. Und seien sie noch so klein, aber bezahlbar sollte es schon sein. Ganz herzlichen Dank, Nathalie Deiber vom rbb24-Rechercheteam. Mehr dazu heute Abend, 20.15 Uhr, Minizimmer zu Mondpreisen, so der sprechende Titel im rbb-Fernsehen und wenn Sie mögen, auch jetzt schon in der Mediathek. Hey,

0: Charles Bradley hat sich hier voll in den Song reingeworfen. Ain't It a Sin um 8.29 Uhr.
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0: Und die erste Meldung von Anne Spohr an dieser Stelle gilt einem argentinischen Künstler Julio Leparque, der ist tot.
2: Er gilt als Pionier der kinetischen Kunst, also der Darstellung des Verhältnisses von Licht und Bewegung. Und er gilt auch als Vertreter von Op-Art, also Optical Art, also quasi so, das kennt man ja, so optische Täuschungen, Effekte in der Kunst, zum Beispiel ganz viele bunte Wellenlinien übereinander, was dann so einen Bewegungseffekt gibt. Er hat auch viel mit gemustertem Glas mit Zerrspiegeln gearbeitet. Im Jahr 1966 hatte Leparque den großen Preis für Malerei auf der Biennale in Venedig gewonnen. Und neben anderen Künstlern hat er 1960 die Künstlergruppe Groupe de Recherche visuell mitgegründet. Er hat in Paris gelebt und gearbeitet und offenbar ist Leparque kurz vor der Eröffnung einer Retrospektive seiner Werke in der Gallery Tate Modern in London verstorben.
0: Es lohnt sich, glaube ich, sehr, ihn mal im Netz zu suchen und sich ein paar Bilder von seiner Kunst anzuschauen. Ich habe mal so eine Op-Art-Tapete in einer Wohnung gesehen, da wird dir schwummrig. Das ist wirklich echte Kunst.
2: So psychedelisch großartig, so ein bisschen auch, ne? Ja.
0: Der Ostdeutsche Karneval ist in die sächsische Landesliste des immateriellen Kulturerbes aufgenommen worden.
2: Das hat das Kulturministerium in Dresden mitgeteilt. Gewürdigt werden Tradition, Ehrenamt und gesellschaftlicher Zusammenhalt. Das ist also eine Tradition, die das Gesellschaft Leben in Sachsen und anderen ostdeutschen Bundesländern seit Jahrhunderten prägt. Sachsens Kulturministerin Klepsch sagte, der ostdeutsche Karneval stehe für Gemeinschaft, Kreativität und kulturelle Identität und diese Kulturform sei seit Generationen, über Generationen bewahrt und weiterentwickelt worden, denn die Wurzeln dieser ostdeutschen Faschingstradition, die reichen bis ins Mittelalter.
0: Gerade eben war meine Kollegin Nathalie Deiber hier vom rbb24 Rechercheteam. Da ging es um wirklich Mondpreise auf dem Mietmarkt in Berlin, die noch viel schlimmer sind, als wir uns das so alle vorstellen können. Also die wir eine Wohnung haben, wohlbemerkt. Ganz viele haben das nicht mehr. Da können Sie heute Abend einen Film sehen, die Mondpreise und das Mieten im auf ABB, Fernsehen, genau. Wohnen ist ein menschliches Grundbedürfnis und in der Migration wird das Wohnung eben schwierig. Das haben wir vorhin schon festgestellt. Das ist geprägt von Aufbrüchen und Ankünften und Zwischenlösungen. Und da gibt es jetzt eine Ausstellung auch noch im Museum im Ephraim-Palais. Die beschäftigt sich mit dem Wohnen in der Einwanderungsstadt, der Arrival City.
2: Genau, also in der Ausstellung des Berliner Stadtmuseums, da geht es natürlich auch um ästhetische und soziale Fragen der Migration. Zum Beispiel, wie richten sich Menschen im Provisorium überhaupt ein? Wie dauerhaft, also wird da dann ein Bild aufgehängt oder lässt man das gleich bleiben? Oder wie zeigt sich anhand von Einrichtung und Geschmack der Prozess des Sich-Niederlassens überhaupt? Die Gastarbeiter in Westdeutschland der 60er Jahre haben oft in Baracken oder auch in abbruchreifen Häusern gewohnt. Die Vertragsarbeiter im Osten in kasernenartigen Wohnheimen. Richtig einheimisch und gemütlich wird es da nicht. Und was wird man denn dann dort? Das ist die Frage und die Ausstellung, die heißt Tapetenwechsel, Migration und Mobiliar seit 1960. Sie fragt nach dem Wohnen in der Migration, dem Ankommen in der Ankunftsstadt Berlin oder auch anderswo. Mit dabei zu sehen sind zum Beispiel Fotos von Gastarbeitern in Essen aus den 70er Jahren oder von Baracken oder auch einzelnen Möbelstücken aus der Zeit. Geöffnet ist die Ausstellung im Ephraim-Palais heute zwischen 10 und 18 Uhr und Tickets gibt es für 7 oder für 15 Euro.
0: Anne Spohr, danke dir.
2: Gerne.
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0: Why Don't You Do Right? Das ist Simone Kopmeier, Österreichs wahrscheinlich bekannteste Jazzsängerin, kommt aus der Steiermark. Die Kroki Gang wiederum, die kommen aus Berlin und die haben eine ziemlich schräge Idee. Die übersetzen nämlich deutsche Songs ins Italienische und machen da Italo-Hits draus. Auch der Bandname spielt damit. Kroki, das ist im Italienischen eigentlich ein eher abwertender Ausdruck für Deutsche. Die Band hat sich den ganz liebevoll auf die Fahnen geschrieben. Für ihre Coversongs laden sich immer wieder auch die Künstlerinnen und Künstler vom Originalsong ein und weil sie sich für ihre neue Single Wär's Okay von Paula Carolina vorgenommen haben, ist sie jetzt auch mit dabei. Aus Wär's Okay wird hier übrigens T-Star Bene. Etwas frei übersetzt.
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0: Das ist Paula Carolina mit der Crookie Gang mit T-Star Bähne. Das ist ein ganz neuer Song von der Crookie Gang. 8.42 Uhr ist es darüber geworden. Und jetzt bin ich auch nicht mehr alleine hier. Anne-Dore Krohn, unsere Literaturredakteurin, ist bei mir im Radio 3 Studio. Wir schauen ja uns immer einmal im Monat die SWR-Bestenliste an. Da steht auf Platz 1 in diesem Monat der Roman Transkription von dem US-Amerikaner Ben Lerner. Das Buch stellt uns jetzt eben Anne-Dore Krohn vor. Aber eben nicht nur das, sie gehört ja zur Jury der Empfehlungsliste, bringt uns jeden Monat zwei Titel mit. Anne-Dore, Ben Lerner auf Platz 1, das ist einer deiner zwei Favoriten, muss man dazu sagen, ist nicht der einzige in diesem Monat. Was hast du noch mitgebracht?
1: Ich habe noch Heike Geißler mitgebracht, und zwar den Roman Michaela Kohlhaas. Hast du schon gelesen?
0: Nein, aber wurde uns hier schon vorgestellt.
1: Ja, ganz spannendes Buch. Es sind sehr unterschiedliche Bücher, die ich heute kurz empfehle. Also Ben Lerner mit Transkription hat einen Kurzroman in drei Teilen geschrieben, unter anderem über Wahrnehmung und den Umgang mit Medien. Und Heike Geißler hat eine ganz irritierende, beeindruckende Figur geschaffen, eben Michaela Kohlhaas, die sich sehr frei anlehnt. Das schwingt natürlich mit an den berühmten Michael Kohlhaas von Kleist.
0: Absolut, natürlich. Der Titel, der springt einem gleich ins Gesicht und weckt Assoziationen. Der ist jetzt im Juni auf Platz 3 der SWR-Bestenliste. Was hat denn Michaela Kohlhaas mit Heinrich von Kleist, Michael Kohlhaas, zu tun? Da fehlt ja nur ein kleines E eigentlich.
1: Genau, aber das macht dann einen großen Unterschied, ob es eben der Michael ist oder die Michaela. Also Heike Geißler hat tatsächlich eine Figur der Gegenwart erschaffen, eben diese Michaela Gegenwart. Das ist eine stellvertretende Friedhofsverwalterin in Leipzig. So. Ursprünglich wollte sie mal diese Kleist-Novelle wirklich Satz für Satz überschreiben. Das erzählt sie auch immer wieder in Interviews. Davon hat sie sich dann aber gelöst und es ist eben was ganz Eigenes entstanden. Was aber Michael Kohlhaas und Michaela Kohlhaas miteinander verbindet, ist, dass sie ein starkes Unrechtsempfinden haben. Und diese Michaela Kohlhaas hat das eben auch. Und es geht bei ihr so weit, dass sie irgendwann alles hinschmeißt. Und davon erzählt Heike Geißler. Also die verlässt ihren Job, die verlässt ihre Mietwohnung, die zieht auf die Straße. Sie wohnt dann eine Weile in einem Schrebergarten. Sie bricht auch in ein Schloss ein im Winter, wo nichts los ist, wohnt da eine Weile. Und später zieht sie mit einem Planwagen durch die Straßen, stellt sich auch auf Marktplätze und provoziert die Leute, irritiert die Leute und interessanterweise bringt sie andere sehr auf und ruft Aggressionen hervor. Also sie ist von den meisten nicht gerne gesehen.
0: Und warum?
1: Ich glaube, es ist dieser Totalentzug, der die Leute provoziert. Also sie hat sich eben aus allen Kontexten herausgelöst, aus allen zivilisatorischen Ansprüchen auch, dass man Geld verdienen muss, dass man irgendwo wohnt und so weiter. Und sie führt den Menschen vor Augen, dass wir unser Leben am angespannten Schnürchen leben, so formuliert es Heike Geißler. Und diese Michaela Kohlhaas findet eben die Welt von Grund auf fehlerhaft und wird zu einer Art Störgeräusch. Also es gibt tatsächlich eine Szene, wo sie in eine Talkshow eingeladen ist und da schreit sie irgendwann. Also sie ist wirklich so ein buchstäbliches, inkorporiertes Störgeräusch. Und das macht die Leute eher sauer, weil diese Frau so entzähmt ist und wir alle dabei merken, wie sehr wir uns zusammenreißen immer und immer weitermachen, auch wenn wir alle vielleicht auch durchaus irritiert sind von einigem, was man in der Welt so erlebt.

0: das wollen wir natürlich nicht so gerne hören. Ne? Soweit zur Heike Geißlers Michaela Kohlhaas. Aber wir haben noch den anderen, Ben Lerners Transkription.
1: Ja, Ben Lerner ist in den USA sehr berühmt, sehr bekannt, auch mit seinen früheren Romanen, die Topeka-Schule zum Beispiel. Bei uns wird er auch immer bekannter. Und Transkription ist jetzt ein sehr schmaler Roman, nur 160 Seiten, ist aber randvoll gestopft mit Fragen der Gegenwart und der Wahrnehmung. Er erzählt in drei Teilen, also ein Triptychon. Diese drei Teile beziehen sich alle aufeinander. Und es fängt ganz fulminant an. Er schickt nämlich einen Ich-Erzähler zu einem Interview, also einen Journalist. Und dann fällt ihm aber sein Handy, mit dem er das aufnehmen möchte, kurz vor dem Gespräch in das Waschbecken, in dem gerade Wasser ist, im Hotel. Und das Handy gibt den Geist auf. Und dann geht er zu diesem Mann, den er interviewen möchte, der sehr übrigens an Alexander Kluge erinnert, was auch kein Zufall ist, denn Ben Lerner und Alexander Kluge waren befreundet. Der ist ja vor kurzem gestorben, Alexander Kluge. Die haben sogar zusammen ein Buch gemacht. Jedenfalls in diesem Buch Transkription gibt der Ich-Erzähler dann vor, dass er das Interview aufzeichnet. Also er legt das quasi tote Handy auf den Tisch und tut so, als würde er das Gespräch aufzeichnen. Und als Radiojournalistin habe ich sofort große Empathie gehabt.
0: Davon träume ich nachts.
1: Ja, das ist so der Horror, oder? Dass man, aber das Interessante ist eben, dass er es nicht sagt. Also dass er so tut. Und er schreibt dann im Nachhinein aus der Erinnerung dieses Gespräch auf. Und das führt natürlich zu einigen Fragen. Also da geht es natürlich um die Frage nach Authentizität. Wäre die Aufzeichnung echter gewesen, wenn sie wirklich transkribiert gewesen wäre. Auch das Wort Transkription, das heißt ja erstmal eigentlich nur übertragen, etwas in ein anderes Medium übertragen. Also es ist ein wahnsinnig kluges Buch, das eben ganz viele Fragen stellt nach der Gegenwart, nach Wahrnehmung, nach Medien und wird dann durch diese anderen zwei Teile nochmal viel spannender. Aber dafür reicht die Zeit jetzt nicht.
0: Ben Lerner, also Transkription in diesem Monat auf dem ersten Platz SWR-Bestenliste. Auf den konntet ihr immerhin 30 Jurymitglieder euch alle einigen, ja?
1: Ja, also die Punkte sind eben so, dass Ben Lerner die meisten Punkte bekommen hat für Juni. Wir 30 Jurymitglieder stimmen jeden Monat ab. Man darf immer für 4 Bücher wählen und das geht eben nach Punktezahl. Und einmal im Monat gibt es ein literarisches Quartett. Da sitzen dann 4 von uns auf der Bühne und reden über 4 Bücher. Und da gibt es erstaunlicherweise sehr häufig sehr viel Dissens. Also es ist mitnichten so, dass diese Bücher auf der SWR-Bestenliste von allen gleichermaßen toll gefunden werden. Natürlich ist es eine Empfehlungsliste, also die Wahrscheinlichkeit, dass einem da etwas gefällt, ist relativ hoch. Aber es gibt eben immer wieder unterschiedliche Haltungen. Ich war jetzt diesen Monat auch dabei bei diesem Quartett und das war mal eine Ausnahme. Wir 4 waren uns nämlich fast durchgehend einig bei den 4 Büchern, die wir besprochen haben. Das ist aber wohl eher selten der Fall.
0: Ja, 4 Menschen und Bücher, das...
1: 4 Menschen und 4 Bücher.
0: 4 Bücher, das dürfte tatsächlich eher zu Dissens sorgen. Diese Diskussion der SWR-Bestenliste im Juni, die kann man noch nachhören. Unter anderem bei ARD Sound. Sandra Kegel, Dennis Scheck, Carsten Otte und eben Anne-Dore Krohn sprechen da über 4 Bücher der aktuellen, der Juniliste. Auch über die beiden, die du, Anne-Dore, gerade empfohlen hast. Das ist einmal Heike Geißlers, Michaela Kohlhaas, Ben Lerners Transkription, beide bei Suhrkamp erschienen. Und dir herzlichen Dank für die Empfehlung.
1: Ich danke auch.

0: John Battiste haben Sie hier gehört mit Work It Out. 8.52 Uhr ist es ganz genau.
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2: Annemie van Ackere. Ich bin die Intendantin vom Hauhebel am Ufer, Theater in Kreuzberg. Und mein demokratischer Lieblingsort ist das Wau, das Café vom Hau, weil dort vor und nach Aufführungen zu Zuschauerinnen, KünstlerInnen und sehr oft auch politische EntscheidungsträgerInnen zusammenkommen. Es sind Menschen von unterschiedlichen Generationen und Lebensrealitäten, sind zusammen in einem Raum und sprechen über Kunst, über Alltag, über Politik. Also es ist ein Ort, wo über alles geredet werden kann mit allen. Und das finde ich toll.
0: Am Sonntag ist Demokratietag beim Inselfest auf der Museumsinsel in Berlin. Ab 15 Uhr geht's los, Eintritt ist frei und hier auf Radio 3 hören Sie noch viel mehr Stimmen zur Demokratie die ganze Woche lang. Birds on a Wire, das sind Vögel auf einem Stromkabel, dürfen Sie sich so vorstellen. Rosemary Stanley ist das, die französisch-amerikanische Sängerin, und Dom Lanena, französisch-brasilianische Cellistin und auch Sängerin. Deren Prinzip Stimme und Cello, das ist natürlich sehr reduziert mit einer sehr besonderen Mischung aus Chanson, Folk, Klassik, Pop, lateinamerikanischen Stilen. Auf ihrem neuen Album Nuit Ardente, da nehmen sie sich auch einen brasilianischen Klassiker vor. Ziemlich kammermusikalisch, leicht. Zwischen Cello und den Stimmen versteckt sich noch ein Klavier und ein kleines bisschen Gitarre.

Birds on a Wire. Die kommen am Dienstag in einer Woche, das ist der 9. Juni, nach Berlin ins Columbia Theater. Einlass um 19 Uhr, Beginn um 20 Uhr. Und hier haben Sie sie gehört mit einem brasilianischen Klassiker. 8.57 Uhr wird es. Am 6. Juni 1901, da wurde die Gründung der Berliner Stadtbibliothek beschlossen. Das ist jetzt 125 Jahre her. Und da feiert die ZLB, die Zentrale Landesbibliothek, großes Hoffest. Und Sie erfahren gleich mehr über die Gründungsgeschichte der Stadtbibliothek und auch über die Highlights des Hoffestes in ein paar Tagen. Mein Gast gleich hier im Radio 3 Studio, das ist Jonas Fanser, Direktor des ZLB. Gleich um kurz nach neun hier auf Radio 3.

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2: Die Europäische Union verschärft ihre Asylpolitik weiter. Vertreter des Europaparlaments und der Mitgliedstaaten haben sich auf neue Regeln geeinigt, die unter anderem Abschiebezentren in Drittstaaten erlauben. Dorthin sollen abgelehnte Asylbewerber gebracht werden, die nicht in ihr Heimatland abgeschoben werden können. Deutschland und andere EU-Staaten suchen derzeit nach Partnerländern, die bereit sind, solche Abschiebezentren einzurichten. Die neue Verordnung sieht auch härtere Strafen für Menschen ohne Bleiberecht vor, die die EU nicht verlassen. Die Abschiebehaft soll auf bis zu 30 Monate verlängert werden. Menschenrechtsorganisationen kritisierten die Pläne. Damit werde Migration kriminalisiert. Der Berliner Senat will heute über die Entlassung von Digitalstaatssekretär Hund entscheiden. Er hatte in der vergangenen Woche zunächst selbst um seine Entlassung gebeten, diese Bitte dann aber wieder zurückgezogen. Dadurch steht ihm nach nur 2 Monaten im Amt ein Übergangsgeld von mehr als 50.000 Euro zu. Der Fraktionsvorsitzende der Linken, Schulze, sprach im RBB 24 Inforadio von einer Farce. Die ganze Affäre zeige, wie ungeeignet Hund für den Job gewesen sei. Der Senat müsse dringend lernen, dass Manager nicht automatisch gute Politiker seien.
3: Man kann nicht einfach jemanden aus dem Wirtschaftsbereich in die Politik verfrachten, weil da einfach andere Anforderungen gelten. Das hat sich ja jetzt über mehrere Personalfälle gezeigt, ob das Frau Bonde ist, ob das Herr Cialo war, die da einfach untergegangen sind und da nicht besonders gut klarkommen. Berlin ist ein hartes Pflaster, weil es diesen großen Sanierungsstau gibt und Berlin so schnell wächst. Also es kriegt auch nicht jeder hin.
2: Tobias Schulze, Fraktionsvorsitzender der Linken im Berliner Abgeordnetenhaus. Russland hat die ukrainische Hauptstadt Kiew in der Nacht wieder massiv mit Drohnen und Raketen angegriffen. Nach Angaben von Bürgermeister Klitschko wurden mindestens 4 Menschen getötet und fast 60 weitere verletzt. In der Innenstadt stürzte ein mehrstöckiges Wohnhaus ein. Es wird befürchtet, dass Menschen verschüttet wurden. Auch aus anderen Landesteilen wurden wieder nächtliche Angriffe gemeldet. Betroffen war unter anderem die Großstadt Dnipro. Dort wurden den örtlichen Behörden zufolge mindestens 5 Menschen getötet und 25 weitere verletzt. Die israelische Armee meldet wieder Beschuss aus dem Libanon. Man habe 2 Geschosse abgefangen, die auf den Norden Israels gerichtet gewesen seien. Libanesische Medien hatten kurz vorher von 9 israelischen Angriffen auf den Süden Libanons berichtet. US-Präsident Trump hatte am Abend verkündet, er habe den israelischen Ministerpräsidenten Netanyahu und die Hisbollah-Miliz zu einer Deeskalation bewegt. Die gegenseitigen Angriffe würden vorerst gestoppt. Trump sagte außerdem dem US-Sender ABC News, dass er eine Einigung mit dem Iran in der kommenden Woche erwarte. Es seien aber noch einige Punkte zu klären. Er widersprach damit Äußerungen aus dem Iran, dass die Gespräche mit den USA vorläufig gestoppt seien. Bundesarbeitsministerin Baas hat noch einmal dafür geworben, dass in Zukunft auch Beamte in die gesetzliche Rentenversicherung einzahlen. Die SPD-Chefin räumte am Abend auf einer Veranstaltung aber auch ein, dass das ein langer Weg sei. Baas wirbt schon länger dafür, stößt aber bei der Union auf Widerstand. Hauptstadtkorrespondent Benjamin Großkopf.
4: Wenn alle einzahlten, wäre mehr im Topf und der Staat müsse nicht so viel zuzahlen, sagte die Bundesarbeitsministerin und ergänzte wörtlich: Wir brauchen ein gemeinsames System, wenn man eine große Reform haben will. Erste Schritte in diese Richtung könnte es laut Baas schon jetzt geben. Noch im Juni soll eine von der Bundesregierung eingesetzte Kommission Vorschläge zu einer Rentenreform vorlegen. Wie die aussehen werden, ist unklar. Baas sagte lediglich, sie hoffe auf ein einstimmiges Ergebnis der 13 Politiker und Experten. Das, so Baas, würde es dann in den parteiinternen Diskussionen bei Union und SPD einfacher machen.
2: Klinikbeschäftigte in Brandenburg protestieren heute wieder gegen die geplanten Sparmaßnahmen. Am Mittag sind Aktionen in Krankenhäusern in Eberswalde und Senftenberg geplant. Die Bundesregierung will die gesetzliche Krankenversicherung finanziell stabilisieren. Dazu sollen unter anderem Leistungen gekürzt und die Ausgaben begrenzt werden. Die Gewerkschaft Verdi befürchtet, dass dadurch die ohnehin schwierige finanzielle Lage vieler Krankenhäuser verschärft wird und die Arbeitsbelastung der Beschäftigten steigt. Soweit die Nachrichten. 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Das Wetter. Heute freundlich mit Sonne und meist lockeren Wolken. Dazu bleibt es meist trocken bei Höchstwerten von 24 bis 27 Grad. Aktuell sind es in Berlin-Dahlem 16 Grad und in Adlershof 18. In Brandenburg zwischen 14 in Eberswalde und 18 Grad in Cottbus. Die Zeit, es ist 9.05 Uhr.
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5: Und dazu begrüße ich Sie herzlich, wünsche Ihnen einen schönen Dienstagmorgen.

0: Laurie Henriquez mit High Time auf Radio 3 um 10 Minuten nach 9 am Dienstagmorgen. Unser Thema jetzt: Berlin und Bibliothek.
1: Sie ist die größte öffentliche Bibliothek Deutschlands, die Zentral- und Landesbibliothek Berlin, mit über 3,7 Millionen Medien und 5000 Besucherinnen und Besuchern täglich. Sie ist ein Ort der Bildung, der Kultur, der Inspiration und für viele Berlinerinnen und Berliner auch ein zweites Wohnzimmer. Die Bibliothek verteilt sich auf zwei Standorte: die Amerika-Gedenkbibliothek in Berlin-Kreuzberg und die Berliner Stadtbibliothek in Berlin-Mitte, ein Erbe der Teilung Deutschlands. Aber auch mit zwei Häusern ist nicht genug Platz, um dem Besucheransturm und dem wachsenden Bestand gerecht zu werden. Seit Jahren sucht die Zentral- und Landesbibliothek einen neuen Standort. Erst scheiterten Pläne für einen Neubau auf dem Tempelhofer Feld. Dann platzte das Vorhaben, in das Gebäude der Galerie Lafayette in der Friedrichstraße zu ziehen. Jetzt ist ein Umzug in das Galeria-Kaufhaus am Alex im Gespräch. Die Geschichte der Zentral- und Landesbibliothek begann vor 125 Jahren mit 90.000 Medien. Das waren Bücher, Kataloge und Zeitschriften aus Schenkungen und Stiftungen.
0: Eine Bibliothek, die der breiten Bevölkerung Bildung ermöglicht, im Gegensatz zu Universitäts- oder Hochbibliotheken. Das war so der Gedanke, mit dem die Berliner Stadtverordnetenversammlung 1901 die Gründung der Berliner Stadtbibliothek beschlossen hat. 125 Jahre später lebt die Idee von gesellschaftlicher Teilhabe und Kultur für alle in moderner Form fort. Die Berliner Stadtbibliothek ist heute Teil der ZLB, der Zentral- und Landesbibliothek Berlin, und die feiert jetzt zum Jubiläum ein großes Hoffest mit Lesungen und Familienprogramm. Und ich freue mich sehr, bei mir im Radio 3 Studio ist jetzt der Direktor der ZLB, Jonas Fanser. Guten Morgen, schön, dass Sie hier sind.
2: Guten Morgen, vielen Dank für die Einladung.
0: 125 Jahre ist das jetzt genau her. Wie war das damals? Wie kam es zur Gründung? In was für einer Zeit ist das passiert?
2: Naja, es gab Volksbüchereien und Lesehallen in Berlin, aber es gab eben noch nicht die eine Zentralbibliothek mit einem großen Bestand. Sie haben es eben gesagt, es sollte jetzt nicht eine Bibliothek sein, die für Wissenschaft und Forschung da war, sondern für die allgemeine Bevölkerung. Und es gab damals schon, das finde ich ganz spannend, wenn man in die Geschichte guckt, die Vorstellung, dass diese Zentralbibliothek auch dazu da ist, dass man an dezentralen Standorten, also in diesen Lesehallen, zum Beispiel in Moabit oder am Lausitzer Platz, ein Buch abholen kann, das aus der Zentralbibliothek kommt. Also ein Gedanke einer stadtweiten Logistik von Medien und Informationen. Und in dem Geiste wurde dann 1901 der Beschluss gefasst, der gerade im Einspieler auch zitiert worden ist. Und es hat noch ein paar Jahre gedauert, bis es dann zu einem Provisorium in der Zimmerstraße kam. Mhm. Gebäude gibt es heute noch. Es war ein Gebäude der Sparkasse, das der Stadt vermietet worden ist. Und es war aber nach kurzer Zeit schon zu eng und es waren viel zu viele Leute gleichzeitig da. Das Gebäude war zu klein. Das eigentlich dachte man sich damals schon, man braucht eigentlich eine neu gebaute Bibliothek. Und das hatte man sogar geplant. Also 1914 sollte eigentlich auf dem Inselspeichergrundstück die Zentralbibliothek Berlins entstehen. Das ist dann am Weltkrieg gescheitert. Und dann ist das Provisorium verlängert worden, beziehungsweise umgezogen in den Marstallkomplex 1920, da wo heute die Hans-Eisler-Musikhochschule drin ist. Und später dann nochmal innerhalb des Marstallkomplexes umgezogen. Und da ist in dieser Blockrandbebauung ist die Berliner Stadtbibliothek ja bis heute. Also eine Geschichte eines Provisoriums.
0: Und das ist bis heute, sagen Sie auch. Also es war schon immer ein bisschen schwierig, irgendwie geeignete Räumlichkeiten für die vielen Bücher und für diese Institution zu finden, offensichtlich. Sie haben es schon angesprochen, es gab schon ab 1850 so städtische Volksbibliotheken, wo man hingehen konnte. Und dann eben diese große Stadtbibliothek. Wie kann ich mir die vorstellen? Könnte ich da auch reingehen und aus den großen Sälen mit Regalen mir was rausnehmen?
2: Na, dieses Bild von der Freihandbibliothek, so nennen wir das im Fachjargon, wo man also reingeht und direkt ans Regal geht und irgendwie alles blättert sich vor einem auf, man kann irgendwie die ganze Welt erfahren. Das war ein Prinzip, das erst mit einem ganz bestimmten Importkonzept zu uns gekommen ist in der Größenordnung. Und das war nämlich die Amerika-Gedenkbibliothek, also unser zweiter Standort, der 1954 eröffnet hat und der diese Idee von der amerikanischen Public Library nach Deutschland gebracht hat. Deswegen ist das auch ein ikonisches Gebäude. Also wir lieben sie auch. Das ist die Idee von Bibliothek, die ganz volksnah ist, wo sie auf ebener Erde nicht irgendwelche Treppen hochsteigen müssen oder Barrieren überwinden müssen, gleich in das große Wohn- und Arbeitszimmer der Stadt kommen mit all den Büchern und sofort ins Regal greifen können. Aber sie ist zu klein, um eine Zentralbibliothek für ganz Berlin zu sein. Und beide Standorte sind heute übernutzt und die Berliner Stadtbibliothek wegen ihrer Baustruktur eigentlich ja nicht für Bibliothek gemacht. Das waren Stallungen und Offizierswohnungen und so ein bisschen für Bibliothek gebaute Struktur, die in den 60ern noch dazugekommen ist. Es funktioniert nicht. Wir haben etwa 7000 Quadratmeter Publikumsfläche auf beiden Standorten zusammen. Für eine Stadt wie Berlin bräuchte man eigentlich so 20.000. Ja? Und ich will noch mal eine Zahl sagen dazu, die verdeutlicht, wo wir stehen in Berlin, was das betrifft. In Städten wie Amsterdam, Birmingham, Oslo, Helsinki, wo zuletzt große neue Zentralbibliotheken geöffnet worden sind, gibt es für etwa 50 bis 80 Menschen aus der Stadt einen Quadratmeter Zentralbibliotheksfläche. Hier in Berlin teilen sich 600 Menschen einen Quadratmeter. Und die Bibliotheken bei uns sind voll. Vor allem mit jungen Menschen, die freiwillig zu uns kommen. Mhm. Und da sage ich doch als Bibliothekar, wir brauchen mehr von diesen Orten und mehr Fläche für eine schlagkräftige Zentralbibliothek.
0: Und da kommen auch nicht nur die Studierenden hin, weil sie müssen, sondern da kommen die Leute freiwillig hin, weil sie sich eben bilden wollen oder einfach so irgendwie für die Unterhaltung lesen wollen. Es gibt ja viele Gründe, in eine Bibliothek zu gehen. Das heißt, man bräuchte sehr, sehr viel Platz. Woran scheitert es denn eigentlich? Wir kennen die Diskussionen der letzten Jahre. Ne? Wir kennen die Galerie Lafayette-Diskussion. Aktuell ist es das Galeria-Kaufhaus am Alex.
2: Genau. Und woran scheitert es? Es ist immer irgendwas. Ja? Also es war der Erste Weltkrieg, dann war es der Fall der Mauer. Die AGB wollte man auch schon mal erweitern in den Ende der 80er Jahre. Dann war die Idee, in den Palast der Republik zu gehen mit der Zentralbibliothek, was ich eine sehr charmante Idee finde eigentlich. Es wäre eine schöne Umdeutung dieses Ortes gewesen. Aber wir wissen, wie es ausgegangen ist. Da wurde dann das Humboldt-Forum gebaut. Und das andere haben sie im Einspieler schon gesagt. Ja, also Tempelhofer Feld ist gescheitert, Galerie Lafayette ist nichts geworden. Und es war oft das Geld als Argument. Mhm. Aber das ist das Argument funktioniert für mich nicht. Weil der Sanierungsstau an unseren beiden Standorten liegt jetzt so bei 600 Millionen Euro. Das heißt, wenn man die irgendwie einigermaßen robust ausrüsten möchte, diese Bibliotheken, damit sie heute funktionieren, einigermaßen, müsste man über eine halbe Milliarde investieren. Und man hätte dieses Problem einer geteilten Zentralbibliothek immer noch nicht gelöst und wäre immer noch in unangemessen kleinen Gebäuden.
0: Schauen wir nochmal auf die Situation vor 125 Jahren zurück. 90.000 Bände waren das, glaube ich, ganz am Anfang, die da zusammenkamen. Gab es denn damals wie heute auch schon mehr als nur in Anführungsstrichen Bücher, also Veranstaltungen und solche Dinge? Oder war es erstmal einfach eine reine Bibliothek mit Büchern?
2: In erster Linie war es eine Bibliothek. Und das Veranstaltungsgeschehen in Bibliotheken ist aber im 20. Jahrhundert hat eine immer größere Rolle angefangen zu spielen. Also man sieht es auch daran, dass in der Berliner Stadtbibliothek, so wie sie in den 60er Jahren dann erweitert worden ist, auch ein Veranstaltungsraum geplant und gebaut worden ist. Man sieht es daran, dass die Amerika-Gedenkbibliothek bereits mit einem Auditorium geplant und gebaut worden ist. Dieses zweite Standbein, also nicht nur Medien und Informationen zur Verfügung zu stellen, sondern das auch zum Leben zu erwecken, indem man Menschen zusammenbringt, Veranstaltungen macht, Programme hat, die teilweise auch mit Partnern gemacht werden aus der Stadtgesellschaft oder in anderen Institutionen. Das ist im 20. Jahrhundert schon immer wichtiger geworden. Und heute ist es so, dass wir das alles ohne einander gar nicht denken können. Also Bibliothek ist sowohl das klassische Wissen und Information als auch der Wohn- und Arbeitsraum der Stadt. Ja, es ist ein Ort für Aufenthalt, für Begegnung, wo auch die sozialen Bubbles platzen. Ja, da kommen Menschen zusammen, die einander sonst nicht begegnen. Und auf der Grundlage kann man natürlich auch wunderbar Menschen ins Gespräch bringen im Rahmen von Programmen, die einander sonst nicht begegnen. Und das finde ich für eine Gesellschaft, die sich ständig Spaltungsdiagnosen gibt, natürlich eine großartige Chance. Und wenn das dann auch noch in einem leuchtturmhaften Gebäude, an einem zentralen Ort, den alle Berlinerinnen und Berliner erreichen können, passiert, dann glaube ich, dass das auch stadtentwicklungsmäßig eine hohe Durchschlagkraft hätte.
0: Zweifellos. Beim Hoffest jetzt wird es Lesungen geben von Leif Rand zum Beispiel, Jenny Erpenbeck. Es gibt ein Zirkus-Familienprogramm und es wird auch Führungen geben. Da kann man so ein bisschen die Bibliothek hinter den Kulissen kennenlernen. Was kann ich da entdecken?
2: Na, Sie können zum Beispiel selbst Bücher binden. Und dann kriegen Sie mal ein bisschen Fingerspitzengefühl dafür, was das für ein Handwerk ist. Machen wir mit unseren Kollegen aus der Buchbindewerkstatt. Mhm. Wir machen auch Führungen durch die Magazine. Also sehen Sie mal, wie sieht es eigentlich Backstage aus, wo die ganzen Bücher stehen. Das ist im Einspieler schon gesagt worden. Es sind über 3,5 Millionen Medien. Mhm. Im Publikumsbereich ist nur ein Bruchteil davon. Da haben wir irgendwie 400.000 Medien, wenn es hochkommt. Das heißt, der Bauch der Bibliothek, da kann man einmal sehen, wie viel das eigentlich ist und wie viel auch an kulturellem und institutionellem Erbe dasteht. Und wir zeigen auch den Weg des Buches. Also was passiert eigentlich mit einem Buch, wenn es reinkommt in die Bibliothek und dann bis es zur Verfügung gestellt wird. Aber wir haben auch Lesungen mit Jenny Erpenbeck, die aus Kairos liest, und mit Leif Rand, der aus Let's Talk About Feelings liest. Wir haben Fishbowl-Diskussionen zur Rolle von Bibliotheken in Diktaturen und Demokratien, also vor allem über so gesellschaftliche Fragen.
0: Das ist ja ein sehr politisches Thema im Rahmen dieses doch fröhlichen Hoffestes, das es sicherlich ja auch werden soll. Dieser Schwerpunkt war ihm aber wichtig. Ne? Stellen sich im aktuellen politischen Umfeld andere Fragen als zu anderen Zeiten?
2: Ja, na klar. Also vielleicht mal einen ganz kurzen Exkurs zum Bibliotheksgesetz. Haben wir noch Zeit? Sie gucken auf die Uhr. Wir haben ja hier in Berlin eigentlich den Plan gehabt, in dieser Legislaturperiode ein Bibliotheksgesetz auf den Weg zu bringen. Und eine Sache, die mir total wichtig ist, die ein solches Bibliotheksgesetz fest verankern würde, ist die kuratorische Freiheit von Bibliotheken. Selbst zu entscheiden, was sie programmatisch machen, was sie kaufen und ins Regal stellen, weil natürlich merken wir, dass das Klima rauer wird, dass es Menschen gibt, die uns fragen, warum steht denn das hier bei euch im Regal oder warum steht das und das nicht im Regal oder wieso macht ihr hier eine Veranstaltung, die aus Sicht von jemandem, der so eine Beschwerde vorbringt, dann tendenziös ist und so. Also die Bereitschaft, da in den Konflikt zu gehen, steigt. Und ich glaube, dass es deswegen wichtig ist, dass wir demokratische Institutionen und die Bibliotheken vor allem, die den Artikel 5, den freien Zugang zu Informationen und Wissen, sicherstellen, dass wir die schützen davor, dass es politische Zugriffe gibt. Und wir sehen es in Amerika gerade, was passiert. Ja. Trumps Administration greift da hart durch. Wir merken es bis auf die kommunale Ebene. Die Kolleginnen und Kollegen sind da hart unter Beschuss und werden angewiesen, Sachen aus ihren Regalen zu nehmen. So weit darf es nicht kommen.
0: Auf gar keinen Fall. Deswegen auch diese Podiumsdiskussion, die übrigens meine Kollegin hier von Radio 3, Shelley Kupferberg, moderieren wird. Sie haben es schon ein bisschen angesprochen, Herr Fanser. Wo würden Sie im Idealfall die Bibliothek in 125 Jahren sehen?
2: Ja,
0: Lieblingsvorstellung?
2: 125 Jahre sind jetzt ein Zeitraum, den ich menschlich im Ermessen nicht überblicke. Aber ich würde mir wünschen, dass wir in 5 Jahren am Alexanderplatz sind. Ich hatte es vorhin schon gesagt, ich glaube, dass das stadtentwicklungspolitisch, jetzt gar nicht mal nur aus der Bibliotheksperspektive, ein super Impuls wäre für diesen Ort, den alle Berlinerinnen und Berliner kennen, aber an dem sich, glaube ich, heute kaum jemand wohlfühlt und der so viel Stadtrückseitencharakter hat und so ein zufälliges Nebeneinander von Verkehr und Transfer und von Drogen, Kriminalität, Kommerz, komischem Budenzauber, der da immer wieder aufploppt. So, also dieser Stadtplatz muss sich verändern und die Bibliothek könnte eine ganz wichtige Initialzündung sein. Und wir wissen aus anderen europäischen Großstädten, dass Bibliotheken das können.
0: Dann wollen wir mal hoffen, dass sowas kommen wird. Ganz herzlichen Dank, dass Sie hergekommen sind hier ins Radio 3 Studio. Jonas Fanser.
2: Danke Ihnen.
0: Dankeschön. Direktor der Zentral- und Landesbibliothek Berlin. Die feiert jetzt 125 Jahre Bibliothek für Berlin. Kommenden Samstag ist der 6. Juni ab 15 Uhr mit dem großen Hoffest. Vielfältiges Programm, Lesungen, Führungen, Workshops für Groß und Klein in der Breitenstraße in Berlin-Mitte. Kommen Sie einfach hin. Der Eintritt ist frei.

Das sind die Barr Brothers, ein kanadisches Indie-Folk-Quartett rund um die Brüder Barr. Die gibt es schon seit 2006. Let It Hiss, das ist das erste Album nach 8 Jahren, ist letztes Jahr rausgekommen. Erzählt die Geschichte zweier Brüder, die wieder zueinander finden. Und davon haben Sie ja gerade in Another Tangerine gehört. 9.26 Uhr ist es. Und das hier ist Eisai, ein Trio aus Kopenhagen. Die haben sich auf anatolischen Folk-Pop spezialisiert. Jetzt Ende März ist deren neues Album erschienen. Das heißt Mal, das ist kurdisch für Zuhause, und weil das Zuhause der Frontfrau längere Zeit Hannover war, heißt dieser Song so: Hannover.

0: Hannover, grau und langweilig. Na, ich kenne einige, die jetzt laut dazwischen rufen würden und auch zu Recht. In diesem Song hier wird eine Lanze für Hannover gebrochen. Da geht es um die musikalische Energie und Grooviness in Hannover. Die Band Eisai war das mit ihrem neuen Album. 9:30 Uhr.
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0: Und Anne Spohr bei mir im Studio. Der neue Intendant der Berliner Volksbühne, Matthias Lilienthal, stellt heute seine Pläne für die erste Spielzeit vor.
2: Ja, Lilienthal hatte ja schon unter Frank Castorf an der Volksbühne gearbeitet, später das Hau geleitet und die Münchner Kammerspiele. Und zu seinem beratenden Team an der Volksbühne soll jetzt auch die Choreografinnen Florentina Holzinger und Marlene Montero-Freitasch gehören. Und bei einer Pressekonferenz heute will Lilienthal vorstellen, was er genau plant in der neuen Spielzeit 26-27. Das wird natürlich sehr spannend und Barbara Behrendt ist vor Ort. Sie berichtet nachher hier auf Radio 3 um kurz nach 4 von der Pressekonferenz.
0: Und jetzt schauen wir zur TU. Da werden sich heute wieder sehr, sehr lange Schlangen bilden. Das gab es vor ein paar Wochen oder Tagen schon einmal, wie ich es am Rande mitbekommen habe. Die verteilen nämlich wieder Pflanzen, und zwar 1800 so ungefähr.
2: Mhm, und das ist genau das zweite Mal dieses Jahr. Dieses Mal können Interessierte Rucola- und Erbsenpflanzen mit nach Hause nehmen. Es gibt jeweils 900 Stück, das hat die Uni mitgeteilt. Und die Aktion läuft von 12 bis 14 Uhr in der Fasanenstraße 88, also gegenüber der Uni-Bibliothek, der TU und der UdK. Jede Person darf pro Sorte eine Pflanze mitnehmen. Interessierte können ihre Pflanzenerfahrung anschließend auch teilen in den sozialen Medien oder auf der Website der TU. Also so zum Beispiel, bei mir sind die gut gelungen, bei mir nicht so richtig. Und die Aktion ist Teil des TU-Wissensgartens. Das ist so ein Projekt zum 80-jährigen Bestehen der Hochschule. Und so soll Forschung in den Alltag der Menschen bringen und zeigen, dass Pflanzen eben nicht nur Dekoration sind, na klar, oder auch nicht nur die Luft sauber halten, sondern auch Nahrung liefern und das nachhaltig. Städte kühler machen, Wasser speichern, Luft filtern, Lebensräume schaffen und so weiter. Es sind eigentlich wahre Wunderwesen. Und diese Wunderwesen, die kann man eben heute holen an der TU.
0: Kann ich nur empfehlen. Ich habe seit ein paar Jahren jedes Jahr auf dem Balkon einmal Erbsen und es gibt nichts Schöneres. Erbsen wachsen wahnsinnig schnell, sehen wahnsinnig schön grün aus, haben so kleine, zarte Fühlerchen, mit denen sie sich irgendwo festklemmen. Ich finde das wirklich, also gelebte,
2: bezaubernd.
0: Das ist eine ganz bezaubernde Pflanze und dann kommen diese Erbsen irgendwann und das sind natürlich, das ist eine ganz reichhaltige Ernte. Ich habe dann vielleicht 10 Erbsen oder so.
2: Und die kochst du dann trotzdem?
0: Nein, die koche ich nicht. Die kommen so, wie sie sind. Das ist das Schöne. Einfach in den Salat. Das ist einfach ganz groß, wenn man da drin eine
2: findet. Die schmecken
0: findet.
2: Natürlich viel besser als aus der Dose.
0: Also gehen Sie zur TU und holen Sie sich eine Erbsenpflanze, ist großartig. Zu Rucola kann ich nicht sagen. Du hast aber noch einen weiteren Tipp. Das ist ein anderes Thema. Noch nie gehabt. Mit dem Tipp schickst du uns außerdem noch nicht nur zur TU, sondern auch nach Potsdam ins Museum.
2: Die aktuelle Ausstellung im Barberini heißt Avantgarde, Max Liebermann und der Impressionismus in Deutschland. Und die läuft nur noch bis diesen Sonntag. Also letzte Chance sozusagen, schnell hin. Mehr als 110 Werke zeigen da ganz eindrucksvoll die Entwicklung des Impressionismus in Deutschland. Reporter Frank Schröder erklärt, was das Avantgardistische an Liebermann ist.
3: Die Landschaften sind lichtdurchflutet. In Gärten blühen Blumen in grellen Farben. Eine Neuerung allerdings war noch ungewohnter und sorgte für den gewissen Aha-Effekt. Sonnenflecken auf dem Boden, in der Wiese, auf den Straßen.
2: Sonnenflecken, das finde ich auch immer sehr schön. Und falls Sie bis Sonntag keine Zeit mehr finden für den Besuch im Barberini, es gibt noch was anderes in der Max-Liebermann-Villa, also in der Liebermann-Villa am Berlin-Wannsee. Da eröffnet am Samstag eine Ausstellung mit Pastellwerken von Max Liebermann.
0: Danke auch für diesen Tipp. Anne Spohr.
2: Gerne.
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Wasted on You. Andy Schorf haben Sie hier gehört. Der hat hier gesungen und die Gitarre gespielt hat er auch noch. Und gleich nach Andy Schorf kommen jetzt hier Klänge, die Sie höchstwahrscheinlich kennen. Für einen entspannten Sommer-Dienstagvormittag direkt vom Buena Vista Social Club.

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1: Ja, und da geht's uns heute um ostdeutsche Rockmusik, um Mondklamott von der Band Silly. Und ich bin ganz sicher, dass viele von Ihnen den kennen. Das ist ein Song, der hat einem ganzen Album einen Titel gegeben und in dem Tamara Danz fast schon Nationalhymnen alternativ am Beispiel des Klamottenbergs in Berlin-Friedrichshain die Kriegs- und Trümmervergangenheit der DDR besingt. Hauptautor der poetischen Texte war Werner Karma. 1983 ist die Platte rausgekommen. Da lebte die Schriftstellerin Katja Lange-Müller noch in der DDR. Ein Jahr später, dann hat sie das Land verlassen. Birgit Galle hat Katja Lange-Müller getroffen.
2: Natürlich haben die Worte Mond, Klamott bei mir sofort gezündet, denn ich bin im Friedrichshain aufgewachsen. Daher natürlich Mond, Klamott. Als ich wusste, dass es diesen Titel gibt, natürlich habe ich den gehört, klar.

Am schönsten ist für mich die grüne Beule eigentlich als Bild. Die ist wirklich toll. Und Stadtgedärm ist auch nicht schlecht. Die Bilder sind stark und man merkt natürlich auch, dass der Karma die Berliner Expressionisten gelesen hat und auch die Bilder sind eigentlich von ähnlicher Farbigkeit, Härte und Ironie, ne? Und Liebe, natürlich. Weekend ist auch sehr schön. So ein Wort durfte dann ironischerweise auch noch hinein. Ich meine, der Witz bei der Geschichte ist ja, dass all diese Bands sozusagen deutsche Texte singen mussten. Und das taten sie dann auch. Und diese Texte hatten es in sich. Also man hört so den Berliner Slang immer gleich mit. Diesen Berliner Sound, dieses spöttisch-motzige einerseits, manchmal aggressive und traurige zugleich. Ich nenne das melancholerisch.

dass unser eins ein bisschen frische Luft zum Atmen hat, weil man erstickte und nicht nur an der Luft, also diese Enge, darum geht es ja auch. Also das Dach dessen, was man damals für die Welt hielt. Ne? Aber klar, es geht auch um diesen Blick, den man hat. Und natürlich konnte man vom Mont Clamotte bis nach West-Berlin gucken. Und West-Berlin war ja auf allen Stadtkarten, die man im Osten kaufen konnte, eine weiß schraffierte Fläche. Also wirklich sowas Lächerliches, ne?

Ich allerdings kenne den Mont Klamott tatsächlich noch als Trümmerberg. Da war er noch nicht bewachsen. Wobei man ja sagen muss, dass es eigentlich zwei Flak-Türme waren, die die Rote Armee nicht ganz gesprengt bekommen hat. Und deswegen wurde die Trümmerbahn, die extra gebaut wurde und von Trümmerfrauen beladen, wurde das, was die Trümmerbahn transportierte, dort abgeworfen. Und so entstand nach und nach dieser Berg. Ich bin, wie gesagt, Jahrgang 51, ein Jahr älter als Danz und Karma. Aber zurück zum Mont Klamott.

0: Tamara Danz, die sogenannte Frontfrau von Zilli. Und das Wort Frontfrau kann man hier wirklich ganz wörtlich nehmen, denn die waren an so einer Art Musikfront tätig. Das ist nicht die Tina Turner des Ostens, so ein Schwachsinn. Nee, Tina Turner ist unvergleichlich und Tamara Danz ist es auch. Punkt. Tamara Danz konnte sehr an der Musik singen und trotzdem so, dass man die Texte verstand. Das war auch eine ganz große Kunst von ihr. Ich glaube, dass Karma und Tamara Danz wirklich eine Textstimme-Symbiose waren, wie sie nur ganz selten und nur als ganz großer Glücksfall vorkommt. Wobei das auch toll ist, wie es musikalisch gestaltet worden ist, ne? Das ist ein Meisterwerk. Also Zilli erkannte man.
1: Katja Lange-Müller haben Sie hier gehört, Schriftstellerin Birgit Galle hat mit ihr gesprochen über ein Meisterwerk von hier, Mont-Klamott. 9.48 Uhr ist es mittlerweile. Das hier ist Robin McCall, eine US-amerikanische Sängerin und Songwriterin. You're No Good heißt dieser Song von ihr.

0: You're No Good, der Song von und mit Robin McKell um 9.54 Uhr.
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2: Neda Soltani. Ich bin Wissenschaftsmanagerin und lebe seit 2009 als politisch verfolgter Mensch in Deutschland. Ich komme ursprünglich aus dem Iran, wo im Januar Hunderttausende von Zivilisten für Demokratie und das Recht auf Selbstbestimmung erneut auf die Straße gegangen sind, um gegen die islamistische Diktatur im Land zu protestieren. Zehntausende Minderjährige, Frauen und Männer wurden brutal geprügelt, vergewaltigt und massenhaft ermordet. Die wichtigste demokratische Erfahrung meines Lebens war, als ich in Deutschland zum ersten Mal wählen durfte. Zum ersten Mal hatte ich das Gefühl, dass meine Stimme etwas bedeutet und dass meine Meinung zählt.
0: Eine sehr persönliche Stimme hier für die Demokratie, Neda Soltani war das. Und davon hören Sie in diesen Tagen noch mehr bei uns hier auf Radio 3 im Vorfeld des Demokratietags. Der findet am kommenden Sonntag statt im Rahmen des Inselfests auf der Museumsinsel in Berlin. 9.55 Uhr ganz genau ist es jetzt. Von uns war es das für heute. Ich bin Anja Herzog und sage Tschüss. Und wenn Sie mögen, bis morgen. Verabschiede mich hier mit einem Song mit Diana Krall. Und gleich ab kurz nach 10 hören Sie Klaus Fischer hier auf Radio 3.

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2: In Berlin gelten noch mehr Menschen als arm. Nach Angaben des Paritätischen Wohlfahrtsverbands ist die Armutsquote im vergangenen Jahr auf 18,7% gestiegen. Das sind 2,2 Punkte mehr als im Jahr davor. In Brandenburg veränderte sich die Quote kaum und liegt bei 14,7%. Bundesweit liegt die Armutsquote bei rund 16%. Aus dem Hauptstadtstudio Dagmar Pepping.
3: 13,3 Millionen Menschen leben laut Bericht in Armut. Frauen sind weiterhin etwas mehr von Armut betroffen als Männer. Besonders angespannt bleibt die Situation bei älteren Menschen. Fast jede fünfte Person über 65 ist laut Sozialverband arm. Alleinerziehende und Menschen, die alleine in einem Haushalt leben, unterliegen ebenfalls einem höheren Armutsrisiko als der Rest der Bevölkerung. Der Paritätische fordert mehr Unterstützung für Bedürftige. Einige der Vorschläge: 15 Euro Mindestlohn, mindestens 800 Euro Grundsicherung und höhere Renten.
2: Bundeskanzler Merz soll gleich beim Ostdeutschen Wirtschaftsforum in Bad Saarow sprechen. Anschließend will der CDU-Politiker mit Managern und Managerinnen von Unternehmen diskutieren. Vertreten sind etwa der Halbleiterhersteller Infineon Dresden und der Betreiber der Höchstspannungsnetze 50 Hertz Transmission. Im brandenburgischen Bad Saarow diskutieren Vertreter aus Wirtschaft und Politik seit Sonntag über die ökonomische Entwicklung in den neuen Bundesländern. Der Berliner Senat befasst sich heute mit der Bedrohungslage durch Extremisten in der Hauptstadt. Dazu stellen Innensenatoren Spranger und Verfassungsschutzchef Fischer den neuen Verfassungsschutzbericht vor. Angela Ulrich, RBB 24, Landespolitik.
4: Eine immer radikalere Jugendszene und eine Bedrohungslage, die quasi in allen Bereichen zunimmt. Das war schon das Fazit des letzten Verfassungsschutzberichtes. Auch im neuen Bericht dürfte die extremistische Jugendkultur ein Schwerpunkt sein. Dabei geht es um Rechts- wie um Linksextremisten, Israelfeinde und Salafisten.
2: Die Europäische Union verschärft ihre Asylpolitik weiter. Vertreter des Europaparlaments und der Mitgliedstaaten haben sich auf neue Regeln geeinigt, die unter anderem Abschiebezentren in Drittstaaten erlauben. Dorthin sollen abgelehnte Asylbewerber gebracht werden, die nicht in ihr Heimatland abgeschoben werden können. Deutschland und andere EU-Staaten suchen derzeit nach Partnerländern, die bereit sind, solche Abschiebezentren einzurichten. Die neue Verordnung sieht auch härtere Strafen für Menschen ohne Bleiberecht vor, die die EU nicht verlassen. Die Abschiebehaft soll auf bis zu 30 Monate verlängert werden. Menschenrechtsorganisationen kritisierten die Pläne, damit werde Migration kriminalisiert. Russland hat die ukrainische Hauptstadt Kiew in der Nacht wieder massiv mit Drohnen und Raketen angegriffen. Nach Angaben von Bürgermeister Klitschko wurden mindestens 4 Menschen getötet und fast 60 weitere verletzt. In der Innenstadt stürzte ein mehrstöckiges Wohnhaus ein. Es wird befürchtet, dass Menschen verschüttet wurden. Das Gebäude liegt in einem Stadtviertel, das schon bei den massiven Angriffen vor 10 Tagen stark getroffen wurde. Auch aus anderen Landesteilen wurden wieder nächtliche Angriffe gemeldet. Betroffen war unter anderem die Großstadt Dnipro. Dort wurden den örtlichen Behörden zufolge mindestens 5 Menschen getötet und 25 weitere verletzt. Vertreter der EU-Staaten und des Europaparlaments verhandeln heute über eine Reform der Fluggastrechte. Unter anderem geht es darum, wie lange ein Flug künftig verspätet sein muss, damit Passagiere eine Entschädigung bekommen. Viele EU-Staaten haben sich im vergangenen Jahr für eine Verspätung von mindestens 4 Stunden ausgesprochen. Das Europaparlament und die Bundesregierung wollen, dass das wie bisher schon nach 3 Stunden der Fall ist. Auch die Höhe der Entschädigung ist umstritten. Gut 2 Monate nach der Parlamentswahl steht in Dänemark die neue Regierung. Ministerpräsidentin Frederiksen hat den König am späten Abend informiert, dass die Verhandlungen abgeschlossen sind. Die Sozialdemokratin bleibt demnach im Amt und führt eine Minderheitsregierung an. Das ist in Dänemark nicht unüblich. Die Mitte-Links-Koalition soll aus 4 Parteien bestehen. Bei der Wahl Ende März waren die Sozialdemokraten zwar stärkste Kraft geworden, hatten aber ein historisch schlechtes Ergebnis erzielt. Soweit die Nachrichten. 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Das Wetter. Heute freundlich oder nur lockere Wolken und weitgehend trocken, maximal 24 bis 27 Grad. Zurzeit in Berlin am Müggelsee 18 Grad und in Steglitz 20, in Nauen 17 und in Cottbus 21 Grad. Morgen erst etwas Sonne, im Verlauf dichte Wolken und gebietsweise schauerartiger Regen. Auch Gewitter sind möglich bei 19 bis 21 Grad. Die Zeit ist es 10.05 Uhr.
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5: Ein herzliches Hallo am wärmsten Tag der Woche. Wir beginnen mit Josef Haydn.

Das Finale aus einer der letzten Haydn-Sinfonien, der Sinfonie Nummer 46 mit dem London Symphony Orchestra unter Simon Rattle. Allerdings hat er ja ungefähr mehr als doppelt so viele Sinfonien komponiert. Was haben wir zu bieten heute? Im musikalischen Kalenderblatt geht es um, ja, gerade noch mal nachgucken, lassen Sie sich überraschen, gegen 10.40 Uhr um die Opernsängerin Theresa Stolz. Das wollte ich doch erwähnen. Ja, und die brandenburgischen Sommerkonzerte sind am vergangenen Wochenende eröffnet worden. Und ein bisschen Sommergefühl von diesem Festival vermitteln wir jetzt. Mozart, das Klaviertrio C-Dur, der dritte Satz mit dem Busch-Trio, aufgenommen im Juni 2017 in der St. Nikolaikirche in Paaren im Glien. Bei den Brandenburgischen Sommerkonzerten.

mit netten Jagdmotiven durchsetzt. Das Finale aus dem Klaviertrio C-Dur von Wolfgang Amadeus Mozart war das mit dem Busch-Trio. Eine Aufnahme aus der St. Nikolai-Kirche in Paaren im Glien vom 18. Juni 2017 von den Brandenburgischen Sommerkonzerten. Und der künstlerische Leiter des Festivals Wolfram Korr war zu Gast bei uns. Sie können das Gespräch nachhören unter radio3.de. Fantastisch wird's jetzt, beziehungsweise unheimlich. Ein Ball aus der Symphonie Fantastique von Hector Berlioz mit den Berliner Philharmonikern unter Andres Nelsons.

Die Berliner Philharmoniker unter Andres Nelsons mit dem Walzer aus der Symphonie Fantastique von Hector Berlioz. Und einige der Berliner Philharmoniker sind heute Abend im Einsatz um 20 Uhr im Kammermusiksaal der Philharmonie, nämlich die Mitglieder des Ensembles Wien-Berlin. Auf dem Programm die Serenade C-Moll, die Nachtmusik von Mozart, außerdem Luciano Berio Opus Nummer 2 und eine Sinfonietta von Joachim Raff. Also ein spannendes Programm mit einigen Entdeckungen. Ensemble Wien-Berlin heute 20 Uhr im Kammermusiksaal der Philharmonie. Karten zwischen 12 und 31 Euro. Anna Maria Markovina ist ein Fan von Gesamteinspielungen, denn nur so könne sie die Entwicklung einer Künstlerin, eines Künstlers verstehen. Und so hat sie vor kurzem den ersten Teil der Gesamtaufnahme von Fanny Hensel, geborene Mendelssohn Bartholdy, vorgelegt. Kürzlich war es unser Album der Woche. Bei Fanny Hensel hat Anna Maria Markovina gespürt, sie war finanziell vollkommen unabhängig, sie musste keinen Markt bedienen und brauchte sich also nicht als Virtuosin darzustellen, obwohl sie das selbstverständlich war. Sie hat ihre ganz eigene harmonische Sprache entwickelt, wie hier in der sogenannten Ostersonate. Hören wir den ersten Satz.

0: Der erste Satz Allegro assai moderato aus der Ostersonate von Fanny Hensel, entnommen ihrem Zyklus Die Jahreszeiten für Klavier. Das war die Pianistin Anna Maria Markowina. Und dieses Album war kürzlich bei uns hier auf Radio 3 Album der Woche. Sie finden dazu alles unter radio3.de. Damit ist es gleich 10.30 Uhr in 8 Sekunden.
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0: Mit Anne Spohr. Hallo.
2: Hallo.
0: Wir erinnern uns, im vergangenen Oktober fand der spektakuläre Louvre-Raub statt und eine neue Spur führt offenbar nach Belgien.
2: Ermittler haben auf Handys von festgenommenen Kriminellen Fotos aus dem Louvre gefunden und prüfen jetzt natürlich mögliche Verbindungen zum Kronjuwelenraub. Also es handelt sich da um Mobiltelefone von osteuropäischen Kriminellen und diese Kriminellen wurden im Zusammenhang mit einem anderen Fall in Belgien festgenommen. Und diese Fotos, das sind Fotos aus dem Innern vom Louvre und die Aufnahmen zeigen insbesondere die Galerie d'Apollon, also genau den Ausstellungsbereich, aus dem die Kronjuwelen entwendet worden sind. Okay. Das berichten mehrere französische Medien unter Verweis auf die Justiz. Also das ist ja schon mehr als verdächtig. Geklärt werden soll nun, ob es einen Zusammenhang gibt zwischen den in Belgien festgesetzten Personen und den vier in Frankreich inhaftierten Tatverdächtigen. Von den gestohlenen Kronjuwelen im Wert von etwa schätzungsweise 88 Millionen Euro fehlt noch immer jede Spur. Die Pariser Staatsanwaltschaft hat die neuen Ermittlungen bisher weder bestätigt noch dementiert.
0: Dein zweites Thema ist etwas erfreulicher. Es gibt ein Jubiläum zu feiern. Vor 75 Jahren ist Deutschland in die UNESCO aufgenommen worden.
2: Und dazu ist die deutsche UNESCO-Kommission gegründet worden. Vorsitzende Maria Böhmer sieht es als das Besondere der UNESCO an, dass sie durch die Nationalkommissionen in die Gesellschaft hineinwirkt. Also zum Beispiel durch die Welterbestätten. Und hier geht es eben auch um die Vermittlung des Welterbegedankens, so Böhmer. Nach dem Austritt der USA sieht sich die UNESCO allerdings in einer schwierigen Situation und auch neue Themen, wie zum Beispiel künstliche Intelligenz, sind aus ihrer Sicht eine riesige Herausforderung für die UNESCO.
0: Kommen wir zu deinem Tipp. Anne, Wohnen ist ein menschliches Grundbedürfnis. In der Migration wird das Wohnen allerdings schwierig. Da ist es geprägt von Aufbrüchen, Ankünften und Zwischenlösungen. Eine Ausstellung im Museum Ephraimspalais in Berlin-Mitte beschäftigt sich jetzt mit dem Wohnen in der Einwanderungsstadt, der Arrival City.
2: Genau, Berlin als Arrival City und in der Ausstellung des Berliner Stadtmuseums geht es auch um soziale Fragen oder auch ästhetische Fragen. Zum Beispiel, wie richten sich Menschen in einem Provisorium ein? Hängen sie da Bilder auf? Ist das alles eher kahl? Und wie zeigt sich anhand von Einrichtung und Geschmack der Prozess des Sich-Niederlassens? Die Gastarbeiter in Westdeutschland der 60er Jahre haben oft in Baracken oder abbruchreifen Häusern gewohnt, während die Vertragsarbeiter im Osten in kasernenartigen Wohnheimen hausten und da wird man einfach nicht so richtig heimisch und gemütlich wird schon gar nicht. Die Ausstellung Tapetenwechsel, Migration und Mobiliar seit 1960, die fragt nach dem Wohnen in der Migration, dem Ankommen in der Ankunftsstadt in Berlin oder anderswo, in Arrival City. Mit dabei sind zum Beispiel Fotos von Gastarbeitern aus den 70er Jahren, zum Beispiel in Essen oder auch Fotos von den Baracken, in denen sie gelebt haben oder auch von einzelnen Möbelstücken aus der Zeit. Geöffnet ist heute zwischen 10 und 18 Uhr und Tickets gibt's ab 7 Euro.
0: Anne Spohr, herzlichen Dank.
2: Gerne.
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0: Mit Abstand eines der beliebtesten Stücke des Klassikrepertoires, die Morgenstimmung von Edvard Grieg. Wir haben die Göteborger Sinfoniker Unternehmen Järvi gehört. Und wenn Sie bei dieser Musik an Fjorde, Felsküsten, grüne Wiesen und rote Holzhäuschen denken, liegen Sie einerseits richtig, andererseits hat Grieg diese Morgenstimmung aber nicht in Norwegen, sondern in Leipzig komponiert, und zwar in seiner Wohnung, die ihm das Verlagshaus Peters zur Verfügung gestellt hatte, ihm und seiner Frau. Und da hatte er viel Muße zum Komponieren und da entstand die erste Peer Gynt-Suite. Jetzt ist es 10.39 Uhr, Zeit für unser musikalisches Kalenderblatt, und das kommt heute von Katharina Neuschäfer.
1: Elbkostelez, 2. Juni 1834. Die Sopranistin Theresa Stolz wird geboren. Und damit beginnt quasi der Prolog zu einem operngleichen Leben. Theresa Stolz wächst in einer Musikerfamilie auf und studiert Gesang am Prager Konservatorium. Es folgt eine glänzende Karriere in ganz Europa. Doch in Italien bleibt Theresa hängen und singt an der Mailänder Scala. Dort wird der Dirigent Angelo Mariani auf sie aufmerksam. Erster Akt. Mariani betet Theresa an und verlobt sich im Jahr 1868 mit ihr. Er schwärmt von der Schönheit ihrer Stimme und ihrer Vollkommenheit. Sie ist aber auch eine Erscheinung. Auf einer Schwarz-Weiß-Fotografie aus dem Jahr 1872 ist sie als Aida abgebildet. Stolz und mit sehr markanten Gesichtszügen. Findet offenbar auch Giuseppe Verdi, der die junge Sopranistin bei den Proben zu einer seiner Opern kennenlernt. Zweiter Akt. Jetzt nimmt die Handlung Fahrt auf. Theresa inspiriert den gut 20 Jahre älteren Verdi, entwickelt mit ihm zusammen sogar die Rolle der Aida und besucht das Ehepaar Verdi immer häufiger auf dessen Landgut. Es dauert nicht lange, dann verlässt sie den vor Eifersucht rasenden Mariani. Im Hause Verdi tobt zeitgleich eine fette Krise, in der Ehefrau Giuseppina den klassischen Sie-oder-Ich-Satz auf den

Ja, ein handfestes Operndrama um eine Primadonna, Teresa Stolz. Am 2. Juni 1834 wurde sie geboren. Das war ein musikalisches Kalenderblatt von Katharina Neuscheffer. Und jetzt lassen wir mal heitere Empfindungen bei der Ankunft auf dem Lande erwachen. Der erste Satz Allegro Man und Troppo aus der 6. von Beethoven, der Pastorale. Hier sind die Wiener Philharmoniker unter Christian Thielemann.

Sie mögen ihn besonders gern, die Wiener Philharmoniker, den Dirigenten Christian Thielemann, Chef der Staatskapelle Berlin. Er hat hier mit Ihnen zusammen den ersten Satz aus Beethovens Pastorale musiziert. Und Christian Thielemann hatte ja kürzlich das Großevent Staatsoper für alle auf dem Bebelplatz in Berlin dirigiert. Und dieses Konzert kann man nachsehen in der ARD-Mediathek oder nachhören unter radio3.de, Stichwort Musik, und in ARD-Sounds. Christian Thielemann mit Beethoven auf dem Bebelplatz. Und die nächste Stunde Klassik bis 2 geht gleich los nach den 11 Uhr Nachrichten. Und hier ist noch die israelische Pianistin Enaf Yardin mit Bach.

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2: In Berlin-Hohenschönhausen ist an der Ecke Arnimstraße-Wartenberger Straße eine Tram entgleist. 20 Menschen wurden verletzt, 3 davon schwer. Wie ein Feuerwehrsprecher dem RBB gesagt hat, ist die Straßenbahn nach ersten Erkenntnissen in einer Kurve gegen einen Mast der Oberleitung gekommen. Der hintere Teil sprang aus den Gleisen. Die Wartenberger Straße ist derzeit gesperrt, auch der Straßenbahnverkehr wurde unterbrochen. Die Bergung der Tram dürfte einige Zeit dauern. In Großbeeren im Kreis Teltow-Fläming hat ein Bagger bei Bauarbeiten eine Gasleitung beschädigt. Laut Feuerwehr tritt Gas aus. Es bestehe Explosionsgefahr. Es wurde ein Sperrkreis von einem halben Kilometer eingerichtet. Menschen im Bereich Teltower Ecke Poststraße sind aufgerufen, das Gebiet sofort zu verlassen. Außerdem fordert die Feuerwehr dazu auf, Fenster und Türen zu schließen sowie Lüftungen und Klimaanlagen abzuschalten. In Berlin ist der Anteil der Menschen, die als arm gelten, deutlich höher als im Bundesdurchschnitt. In Brandenburg dagegen niedriger. Das geht aus Zahlen des Paritätischen Wohlfahrtsverbandes hervor. Ingo Janssen, RBB 24.
3: In Berlin waren im vergangenen Jahr 18,7% der Menschen von Armut betroffen, in Brandenburg 14,7%. Während die Quote in Berlin den höchsten Wert seit Jahren erreicht hat, ist sie in Brandenburg nahezu unverändert geblieben. Bundesweit liegt die Armutsquote bei 16,1%. Laut Paritätischem Wohlfahrtsverband lebten 2025 in Deutschland rund 13,3 Millionen Menschen in Armut. Die höchste Quote weist Bremen auf, die niedrigste Bayern. Als arm gelten Menschen, die in einem Haushalt leben, der weniger als 60% des mittleren Nettoeinkommens aller Haushalte in Deutschland zur Verfügung hat. Am stärksten betroffen sind vor allem alleinlebende Personen und Alleinerziehende.
2: Bundeskanzler Merz hat gerade beim Ostdeutschen Wirtschaftsforum in Bad Saarow eine Rede gehalten. Jetzt diskutiert der CDU-Politiker dort mit Managern und Managerinnen von Unternehmen. Vertreten sind etwa der Halbleiterhersteller Infineon Dresden und der Betreiber der Höchstspannungsnetze 50 Hertz Transmission. Im brandenburgischen Bad Saarow diskutieren Vertreter aus Wirtschaft und Politik seit Sonntag über die ökonomische Entwicklung in den neuen Bundesländern. Der Berliner Senat befasst sich heute mit der Bedrohungslage durch Extremisten in der Hauptstadt. Dazu stellen Innensenatorin Spranger und Verfassungsschutzchef Fischer den neuen Verfassungsschutzbericht vor. Angela Ulrich, RBB 24 Landespolitik.
4: Eine immer radikalere Jugendszene und eine Bedrohungslage, die quasi in allen Bereichen zunimmt. Das war schon das Fazit des letzten Verfassungsschutzberichtes. Auch im neuen Bericht dürfte die extremistische Jugendkultur ein Schwerpunkt sein. Dabei geht es um Rechts- wie um Linksextremisten, Israelfeinde und Salafisten.
2: Russland hat die ukrainische Hauptstadt Kiew in der Nacht wieder massiv mit Drohnen und Raketen angegriffen. Nach Angaben von Bürgermeister Klitschko wurden mindestens 4 Menschen getötet und fast 60 verletzt. In der Innenstadt stürzte ein mehrstöckiges Wohnhaus ein. Es wird befürchtet, dass Menschen verschüttet wurden. Das Gebäude liegt in einem Stadtteil, das schon bei den massiven Angriffen vor 10 Tagen stark getroffen wurde. Auch aus anderen Landesteilen wurden wieder nächtliche Angriffe gemeldet. Betroffen war unter anderem die Großstadt Dnipro. Dort wurden den örtlichen Behörden zufolge mindestens 5 Menschen getötet und 25 verletzt. Vertreter der EU-Staaten und des Europaparlaments verhandeln heute über Rechte von Fluggästen. Im Mittelpunkt steht dabei die Frage, ab welcher Verspätung Passagiere Anspruch auf Entschädigung haben. Aus Brüssel, Katrin Schmidt.
5: Bleibt es bei der 3-Stunden-Regelung, davor spricht sich das Parlament aus, oder sind es künftig eher 4 Stunden Verspätung, bei Langstreckenflügen sogar bis zu 6 Stunden Verspätung, bevor es Geld zurückgibt. Diesen Plan verfolgt bisher die Mehrheit der EU-Mitgliedstaaten, auch nach Forderungen der Airlines nach mehr Flexibilität und Entlastung. Europäischen Verbraucherschützern zufolge könnten damit rund 60% der heute anspruchsberechtigten Passagiere ihren Anspruch auf Entschädigung verlieren. Die Reform der EU-Fluggastrechte soll auch klare Regeln etwa fürs Handgepäck bringen. Ohne zusätzliche Kosten soll ein persönlicher Gegenstand wie Handtasche oder Laptop sowie ein Handgepäckstück an Bord genommen werden können. Strittig war zuletzt, ob exakte Größe und Gewicht des kostenlosen Handgepäcks definiert werden soll.
2: Soweit die Nachrichten. 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Das Wetter. Heute freundlich oder nur lockere Wolken und weitgehend trocken, maximal 24 bis 27 Grad. Zurzeit in Berlin-Köpenick 18 und in Steglitz 20 Grad, in Nauen 17 und in Cottbus 21. Morgen zunächst etwas Sonne, im Verlauf dichte Wolken und örtlich Regenschauer oder Gewitter bei 19 bis 21 Grad. Die Zeit 11.05 Uhr.
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6: Weiterhin ein herzliches Hallo. Der deutsche Komponist Georg Friedrich Händel ist am Ende seines Lebens Engländer gewesen und der österreichische Komponist Ignaz Pleyel Franzose davon. Zeugt auch die Salle Pleyel in Paris. Hören wir aus seiner Sinfonie F-Dur das Finale mit dem Zürcher Kammerorchester.

Das Zürcher Kammerorchester unter Howard Griffiths war das mit dem Finale aus der Sinfonie F-Dur von Ignaz Josef Pleyel. Wir senden ja hier aus dem Haus des Rundfunks in der Berliner Masurenallee und dessen Herzstück ist der große Sendesaal. Und das Haus ist das erste Haus gewesen, das für das neue Medium Radio überhaupt weltweit erbaut wurde. 1931 war das. Und der Architekt Hans Pölzig hatte eine geniale Idee. Die Aufnahmestudios, die kleineren und die großen und den großen Sendesaal hat er akustisch von Bürostrecken umbaut, sodass kein Lärm von der Straße oder von der Messe hineinwehen kann. Seither proben und spielen hier im Haus Musikerinnen und Musiker. Oft stehen riesige Instrumentenkisten in den Gängen mit Aufklebern des RSB. Auch am 31. Mai 2020 war das so, allerdings alles mit großem Aufwand verbunden, denn in der Corona-Zeit gab es ja kaum oder gar keine Proben. Wir erinnern uns ja alle noch. Hören wir von Richard Strauss Capriccio mit einem Streichsextett aus Mitgliedern des RSB, des Rundfunksinfonieorchesters Berlin unter Wladimir Jurowski.

0: Unsere heutige Radio 3 Aufnahme Capriccio Opus 85, das Streichsextett von Richard Strauss mit Mitgliedern des RSB, des Rundfunksinfonieorchesters Berlin unter Wladimir Jurowski. Eine, wie gesagt, Radio 3 Aufnahme vom 31. Mai 2020 aus dem großen Sendesaal hier in der Berliner Masurenallee. Das war ein Geisterkonzert wegen der Corona-Pandemie.
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2: Der Schriftsteller Otto Jägersberg.
3: Ein erwachsener Mensch sollte keine Ziele haben. Das lenkt nur ab vom Leben.

0: Musik von Emmanuel Chabrier, España, mit dem Orchester Les Siècles unter Leitung von François Xavier Roth. Und damit ist es 11.29 Uhr.
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0: Mit Florian Rumberg, hallo.
2: Hallo Klaus.
0: Eine Nachricht aus Paris. Der argentinische Künstler Julio Leparque ist tot.
2: Leparque gilt als Pionier der kinetischen Kunst, also der Darstellung des Verhältnisses von Licht und Bewegung. Er war außerdem Vertreter der Op-Art, das ist Kunst, die mit Effekten optischer Täuschungen arbeitet. Leparque hat vor allem gemustertes Glas, Linsen und Zerrspiegel verwendet. 1966 hat er den großen Preis für Malerei auf der Biennale in Venedig gewonnen. Leparque hat neben anderen KünstlerInnen im Jahr 1960 auch zählt zu den Mitbegründern der Künstlergruppe Groupe de Recherche d'Art Visuel. Sein Lebensmittelpunkt war bis zu seinem Tod Paris. Offenbar ist er vor 2 Tagen mit 97 Jahren gestorben, kurz vor der Eröffnung einer Retrospektive seiner Werke in der Galerie Tate Modern in London.
0: Zweites Thema. Rom ist immer eine Reise wert oder viele Wege führen nach Rom. Und da gibt es jetzt gute Nachrichten für Romreisende.
2: Der Petersdom verlängert nämlich seine abendlichen Öffnungszeiten um 1 Stunde. Seit Montag ist die größte Kirche der Welt täglich von 7 bis 20 Uhr geöffnet. Letzter Einlass ist um 19.15 Uhr. Neben den neuen Öffnungszeiten findet man auf der Internetseite des Petersdoms auch die Zeiten für Beichtgelegenheiten und andere Angebote. Zudem kann man für 7 € einen Besuch online reservieren und somit stundenlanges Schlangestehen auf dem Petersplatz vermeiden. Das kann sich lohnen, denn laut dem eigenen Nachrichtenportal Vatican News verzeichnet der Petersdom jedes Jahr mehr als 12 Millionen BesucherInnen. Das entspricht rund 33 pro Tag.
0: Ja, wer in Rom ist, muss unbedingt hin. Im Museum geht es meistens um Kunst an sich. Seltener um die Menschen, die diese Kunst überhaupt erst bekannt gemacht haben. Die Alte Nationalgalerie widmet einem dieser Vermittler eine große Ausstellung, und zwar dem Kunsthändler Paul Cassira. Zu sehen ist aber trotzdem vor allem Kunst an sich, ne?
2: Ja, die Ausstellung Cassira und der Durchbruch des Impressionismus erzählt, wie Cassira Anfang des 20. Jahrhunderts den Impressionismus populär gemacht hat. Zu sehen sind rund 120 Werke, darunter auch Leihgaben aus London und New York. Für unsere Kunstkritikerin Silke Hennig lohnt sich die Ausstellung schon alleine wegen der vielen impressionistischen Kunstwerke an sich.
3: Es ist zunächst mal keine Material, sondern es ist wirklich eine Kunstausstellung. Also mit Werken von Max Liebermann, Walter Leistico, also deutsche Impressionisten, Mitglieder der Berliner Sezession, deren Sekretär und später auch Geschäftsführer Cassira war. Aber vor allem eben die großen französischen Maler, von denen ja etliche heute zur Dauerausstellung der Alten Nationalgalerie gehören. Diese Glanzstücke verdanken sich also seiner Vermittlung. Das ist schon mal beeindruckend. Man kann eigentlich gar nicht glauben, was alles durch die Hände dieses einen Mannes gegangen ist.
2: Radio 3 Kunstkritikerin Silke Hennig über die Ausstellung Cassira und der Durchbruch des Impressionismus. Die kann man in der Alten Nationalgalerie auf der Museumsinsel in Berlin-Mitte anschauen. Heute geöffnet von 10 bis 18 Uhr.
0: Und die gesamte Ausstellungskritik von Silke Hennig, die finden Sie auf radio3.de. Florian Rumberg, vielen Dank.
2: Gerne.
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10 Jahren Löffler und Ihr Ensemble und das Ensemble Collegium Marianum aus Prag waren das mit Musik von František Jiránek. Das Konzert B-Dur für Oboe, Streicher und Basso Continuo, der dritte Satz. Und Xenia Löffler können Sie erleben heute Abend um 19.30 Uhr in der Kaiser Wilhelm Gedächtniskirche Berlin. Und zwar gemeinsam mit dem Kammerchor der Künste, Kammerchor der Universität der Künste und dem Ensemble Barock unter Leitung von Maike Bühler. Auf dem Programm unter anderem Musik von Henry Purcell und Piesendl, Johann Georg Piesendl. 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Und jetzt Musik von Niels Wilhelm Gade. Der erste Satz aus der 7. Sinfonie mit dem dänischen Rundfunk-Sinfonieorchester unter Christopher Hawkwood.

Allegro risoluto, der erste Satz aus der Sinfonie Nummer 7 von Niels Wilhelm Gade war das mit dem dänischen Rundfunk-Sinfonieorchester unter Christopher Hogwood. Nur 19 Jahre ist er alt geworden, der baskische Komponist Juan Crisóstomo de Arriaga, auch der spanische Mozart genannt. Anfang des 19. Jahrhunderts kam er nach Paris und mischte die Musikwelt dort auf, und zwar indem er Streichquartette komponiert hat, die den Rahmen des damals Gangbaren gesprengt haben. Sehr komplex und doch spielerisch. Arriaga stellte das Genre auf den Kopf und geriet trotzdem in Vergessenheit. Das spanische Quiroga-Quartett hat nun seine 3 Streichquartette aufgenommen. Das ist unser Album der Woche. Hören wir den 2. Satz aus dem 1. Quartett in D-Moll.

gezielt das Stilmittel des Pizzicato eingesetzt. Der Komponist Juan Crisóstomo de Arriaga, das war der zweite Satz Adagio con Espressione aus seinem ersten Streichquartett in D-Moll mit dem Quartetto Quiroga. Und dieses Album ist unser Album der Woche. Sie finden dazu alles unter radio3.de, auch den Beitrag dazu von meiner Kollegin Julia Kaiser. 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Das Kulturkaufhaus Dussmann hat uns einige Exemplare zur Verlosung zur Verfügung gestellt. Nach den Nachrichten um 12 darf ich hier zwei Gäste begrüßen, und zwar Henry Mex und Klaus Schöpp vom Festival Intersonanzen 2026, dem Brandenburgischen Fest für neue Musik. Das beginnt übermorgen am 4. Juni. Und jetzt gibt es noch Musik von François Couperin mit dem israelischen Pianisten Yehuda Inbar. Papillon, Schmetterling, kann aber auch Flirt heißen.

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2: Bundeskanzler Merz wirbt bei den geplanten Reformvorhaben in Deutschland für einen breiten Schulterschluss. Er wisse um die Größe der Aufgabe und wolle dafür keinen Vertrauensvorschuss. Aber er wolle die Bereitschaft aller in Anspruch nehmen, konstruktiv mitzuarbeiten. Das betreffe Belegschaften, Unternehmen, Gewerkschaften und Verbände. Das sagte der CDU-Chef beim Ostdeutschen Wirtschaftsforum in Bad Saarow. Die schwarz-rote Koalition plant, bis zur Sommerpause ein großes Reformpaket auf den Weg zu bringen, zu zentralen Themen wie Rente und Steuern. Gewerkschaften und Sozialverbände warnen vor zu starken Einschnitten. In Berlin-Hohenschönhausen ist eine Straßenbahn entgleist. Dabei wurden 20 Menschen verletzt. Die Tram war in einer Kurve gegen den Mast einer Oberleitung gestoßen. Der hintere Teil ist aus den Schienen gesprungen. Die Feuerwehr war mit einem Großaufgebot vor Ort, sagte uns Feuerwehrsprecher Berg.
3: Ein Teil der Außenverkleidung der Straßenbahn ist aufgerissen. Wir haben hier vor Ort 17 leicht verletzte Personen und 3 schwer verletzte Personen, die wir mit 12 Transporten in umliegende Krankenhäuser transportiert haben. Wir haben jetzt die Einsatzstelle an die BVG übergeben, die dann die Bergung des Fahrzeuges übernimmt.
2: Alexander Berg, Sprecher der Berliner Feuerwehr. In Großbeeren im Kreis Teltow-Fläming hat ein Bagger bei Bauarbeiten eine Gasleitung beschädigt. Laut Feuerwehr tritt Gas aus, es bestehe Explosionsgefahr. Es wurde ein Sperrkreis von einem halben Kilometer eingerichtet. Menschen im Bereich Teltower Ecke Poststraße sind aufgerufen, das Gebiet zu verlassen. Außerdem fordert die Feuerwehr dazu auf, Fenster und Türen zu schließen, sowie Lüftungen und Klimaanlagen abzuschalten. In Berlin sind knapp 19% der Bevölkerung von Armut betroffen. Das geht aus Zahlen des Paritätischen Wohlfahrtsverbands hervor. Demnach stieg der Wert im vergangenen Jahr um gut 2 Prozentpunkte im Vergleich zu 2024. In Brandenburg änderte sich die Armutsquote dagegen kaum. Sie lag auch 2025 erneut bei knapp 15%. Insgesamt sind in Deutschland mehr als 13 Millionen Menschen von Armut betroffen. Das entspricht rund 16% der Bevölkerung, wie aus dem Armutsbericht hervorgeht. Das ist der höchste Stand seit 5 Jahren. Besonders betroffen sind Alleinerziehende und alleinstehende Menschen und Frauen häufiger als Männer. EU-Migrationskommissar Brunner hat die Einigung zu neuen Asylregeln in der Europäischen Union gelobt. Vertreter des EU-Parlaments und der Mitgliedstaaten haben unter anderem vereinbart, dass es Abschiebezentren in Drittstaaten geben soll. Brunner sagte, das sei genau das, was die Bürgerinnen und Bürger erwarten, und das werde auch geliefert. Aus Brüssel Andreas Meyer-Feist mit weiteren Reaktionen.
4: Das Zeitalter der Rückführungen habe begonnen, erklärte die rechtsgerichtete ECR-Fraktion. Wer kein Bleiberecht in der EU habe, müsse Europa auch wieder verlassen, so die EU-Europaabgeordnete und CDU-Politikerin Lena Dupont. Kritische Stimmen gab es auch. Man habe der Panikmache der Rechten in Europa nachgegeben, heißt es bei der SPD im Europaparlament. Das alles erinnere an die Antimigrationspolitik der Trump-Regierung. Auch Linke und Grüne äußerten Bedenken. Vorwurf der Grünen im Europaparlament, die Politik werde jetzt von fremdenfeindlichen Ideen beherrscht, auf Kosten der Grundrechte von Migranten.
2: Wer in den Kölner Dom will, muss ab Juli 12 Euro Eintritt zahlen. Das wurde auf einer Pressekonferenz am Vormittag bekannt gegeben. Die Einnahmen sollen unter anderem für Renovierungsarbeiten genutzt werden. Wer Gottesdienste besucht, soll das aber auch in Zukunft kostenlos tun können. Große Kathedralen und in anderen Ländern verlangen schon länger Eintritt. So werde für St. Paul in London umgerechnet 31 Euro fällig, für die Sagrada Familia in Barcelona 26. Ein neues Informationssystem soll Lkw-Fahrern helfen, einen freien Stellplatz auf den oft überfüllten Rastanlagen zu finden. Bundesverkehrsminister Schnieder gab heute den Startschuss für den digitalen Service. Über verschiedene Apps sind die Belegungsdaten für alle gut 1800 Autobahnrastplätze kostenlos abrufbar. Die Anwendung sei einfach und funktioniere fast in Echtzeit, betonte Schnieder. Die Daten stammen aus dem Lkw-Mautsystem. Soweit die Nachrichten. 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Das Wetter. Heute freundlich oder nur lockere Wolken und weitgehend trocken, maximal 27 Grad. Zurzeit in Berlin-Schöneberg 22 und in Johannisthal 24 Grad, in Angermünde 21 und in Cottbus 25. Morgen zunächst sonnig, im Verlauf dichte Wolken und örtlich Regen bei nur noch 19 bis 21 Grad. Die Zeit 12.05 Uhr.
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5: Ja, und gleich mit zwei Gästen, die ich begrüßen darf vom Festival Intersonanzen 2026, dem Brandenburgischen Fest für Neue Musik. Den Festivalleiter Henry Mex und den organisatorischen Leiter Klaus Schöpp. Vorher gibt's aber den ersten Satz aus der Streicherserenade E-Dur von Antonín Dvořák mit dem Saito Kinen Orchester unter Seiji Osawa.

0: Das Saito Kinen Orchester unter Seiji Osawa war das mit dem ersten Satz Moderato aus der Streicherserenade E-Dur von Antonín Dvořák. Intersonanzen. Das Brandenburgische Festival für Neue Musik findet vom 4. bis zum 7. Juni, also Ende der Woche, in Potsdam statt, in diesem Jahr zum 26. Mal. Und das Motto lautet Different Traces, also unterschiedliche Spuren. Die Einzigartigkeit individueller musikalischer Ausdrucksformen soll dabei zum Vorschein kommen. Ich begrüße jetzt die beiden Leiter des Festivals, den Komponisten Henry Max, hallo.
1: Hallo.
0: Und den organisatorischen Leiter Klaus Schöpp.
2: Guten Tag, hallo.
0: Different Traces, das steht für Einzigartigkeit. Welche persönlichen Spuren, Henry Max, haben Sie als Komponist und Leiter in diesem Jahr besonders betonen wollen? Wollen Sie besonders betonen?
1: Also, wie Sie ja schon eingangs sagten, geht es auch um Diversität, um unterschiedliche Sprachen und unterschiedliche Geschichten, die jeder Komponist, jede Komponistin und auch die Musiker so mitbringen, auch wenn sie sich mit demselben Stoff und derselben, vermeintlich selben Art von Musik auseinandersetzen, gibt es diese persönlichen Geschichten, die die Sachen sehr individuell machen und auch sehr interessant und immer wieder neu machen. Und das haben wir dieses Jahr mal so als Thema und als Inspiration hingestellt und gegeneinander gestellt.
0: Und daraus ergibt sich ja eine große Bandbreite, stilistisch und kulturell, von türkischen Elementen wie Hesarfen über brandenburgische Komponistinnen und Komponisten bis hin zu internationalen Gästen. Klaus Schöpp, wie sehr ist es Ihnen wichtig, gerade diese Diversität sichtbar zu machen?
2: Das war wirklich das Motto des diesjährigen Festivals, die Diversität. Wie Sie schon sagten, ein Ensemble aus der Türkei, das nicht nur zeitgenössische Musik spielt, sondern auch traditionelle Musik bringen wird in seinem Konzert. Wir haben Klanginstallationen, wir haben wirklich viele Performances, das heißt also Menschen, die auf der Bühne nicht nur spielen, sondern sich auch theatralisch bewegen, in einen bestimmten theatralischen Zusammenhang mit ihrer Musik hineingehen. Wir haben ein Duo mit Flöte und Elektronik, also die Elektronik spielt eine Rolle. Wir haben auch das klassische Instrumentarium mit einem Klavierrecital und einem Duo-Konzert. Wir haben dann eine Composer-Performance-Lounge, in denen auch visuelle Dinge, Videos, theatralische Formen eben eine wichtige Rolle spielen. Wir haben dieses Jahr auch wirklich in einem größeren Programmpunkt die Arbeit der mit Jugend- und Kinderarbeit
0: mit
2: hineingebracht. Ja. Wir haben unterschiedlichste Interpreten aus auch, ich finde, auch verschiedenster sozusagen Tradition oder Generation in dem Festival. Wir haben diese bekannten und wirklich schon richtig führenden Ensembles wie Ensemble Aventure und Ensemble United Berlin. Das Ensemble Quilo, das sich ganz neu aufgestellt hat, wird spielen. Wir haben fantastische Interpreten mit Susanne Zapf und Nadja Zeljukina im Duo Tokar, mit Jared Redmond am Klavier und so weiter.
0: Ja, eine Fülle. Henry Max, wie hat sich denn die doch, ich sag mal, ein bisschen überschaubare Szene in Brandenburg der Komponistinnen und Komponisten in den letzten Jahren entwickelt?
1: Also überschaubar ist natürlich die Frage, ob das richtige Wort ist. Es gibt, also wir haben natürlich immer einen starken Wind aus dem kulturellen Zentrum, das Berlin heißt.
0: Ja.
1: Und es ist manchmal unüberschaubar, wer eigentlich von denen, wo man denkt, die sind in Berlin, dann doch im Umland wohnen und wer neuerdings dazukommt und so. Insofern kann man überschaubar schon sagen im Vergleich zu Berlin, einverstanden. Aber also seitdem ich jetzt künstlerischer Leiter der Intersonanzen bin, versuche ich natürlich auch verstärkt noch jüngere Leute wieder in diese Plattform reinzubekommen, die wir hiermit betreiben. Es steht ja auch ein KomponistInnenverein dahinter. Und junge Leute wie Pia Davila gehören dazu oder der israelische Komponist und Klangkünstler Omar Eilam, der hier auch eine sehr, sehr interessante Installation macht.
0: Also das ist genau das Stichwort Potenziale für die Zukunft. Also Brandenburg eben immer mit Impulsen auch von außen eine gute Melange, sag ich mal, zu kreieren. genau. ist das Anliegen. Es gibt, Sie haben schon erwähnt, Klaus Schöpp, ganz viele interdisziplinäre Elemente, Dialoge mit bildender Kunst im Museum Fluxus Plus, was ja der Hauptspielort ist, Klanginstallationen. Wie wichtig ist Ihnen denn dieses Überschreiten, diese Überschreitung des traditionellen Konzertformats?
2: Ich denke, dass wir damit wirklich auch die neue Musik zukunftsfähig machen. Also die von Traces heißt ja nicht nur, dass man innerhalb einer bestimmten Tradition steht und das zusammensucht, was man früher mal gemacht hat, sondern wir wollen ja vor allem auch in die Zukunft wirken. Und deshalb ist gerade dieser Ort so unglaublich spannend. Also das Museum Fluxus Plus, aber auch das Waschhaus, beides in der Schiffbauer Gasse in Potsdam, direkt zusammenliegend in diesem unglaublich jungen und schönen Gelände, in dem sowieso eine sehr lebendige Kulturszene läuft. Und dazu haben wir dann das Palais Lichtenau, das ein bisschen ein sehr, sehr schöner Ort ist, ein klassischer Ort mit einer Gründerzeitvilla.
0: Auf zwei Konzerte möchte ich jetzt besonders hinweisen, mit dem erwähnten Ensemble Aventure und mit Werken von Thomas Gerwin, unter anderem Ralf Heuer und Stefan Lienenkemper. Das wird eine Uraufführung sein, am Freitag um 18 Uhr im Palais Lichtenau in Potsdam und am Samstag wird es wiederholt um 10.30 Uhr im Stadtmuseum Eberswalde. Und hier ist das Ensemble Aventure mit Zerstoben, Durchbrochen, Zerfallen, einer Miniatur von Ernst Helmut Flammer.

0: Das klingt ganz leise aus. Zerstoben, durchbrochen, zerfallen. Eine Miniatur von Ernst Helmut Flammer mit dem Ensemble Aventure, das Sie erleben können beim Brandenburgischen Fest für Neue Musik Intersonanzen 2026. Und bei mir sind noch vom Festival Henry Mex und Klaus Schöpp. Und ich habe erwähnt, wer hier gespielt wurde, unter anderem Stefan Lienenkemper, brandenburgischer Komponist. Aber es gibt auch Werke von Morten Feldman und Betsy Jollas. Sie werden mit ihren 100. Geburtstagen gewürdigt. Warum diese beiden Komponisten im Programm?
1: Das war ein Vorschlag unseres Pianisten, der ein Klavierrecital spielt, Jared Redmond. Er ist Amerikaner, hat ewig in Korea gelebt und ist jetzt neu in Berlin. Und wir freuen uns sehr, ihn für das Festival gewinnen zu können. Und er meinte, innerhalb dieser 100-jährigen Geburtstage hat er eben Werke von den beiden vorbereitet, von Morten Feldman und Betsy Jollas. Ja. Ich freue mich vor allem auch auf die Aufführung von Morten Feldman und bin gespannt auf Betsy Jollas.
0: Morten Feldman war ja, Stichwort interdisziplinär, stark von abstrakter Malerei beeinflusst. Spielt das auch eine Rolle im Programm?
1: Wir in den Konzerten im Museum Fluxus Plus stehen wir in der Kunst. Also da ist die Kunst wirklich da, ganz konkret. Wir werden wirklich sozusagen neben der Kunst, mit der Kunst performen. Und da wird sich auch durch die unterschiedlichen Performer ganz bestimmt eine visuelle Durchdringung von bildender Kunst und Musik ergeben.
0: Für viele ist ja Morten Feldman immer noch, sage ich mal, eine Herausforderung beim Hören. Die Stücke sind langsam, scheinbar ereignislos. Also welche Zugänge oder Vermittlungsformen möchten Sie da beim Festival anbieten, damit noch mehr Menschen die Tiefe, die Schönheit dieser Musik entdecken können?
1: Palais de Marie, das Stück, das Jared Redmond spielen wird, ist jetzt eins der kürzesten Stücke von Morten Feldman. Also keine Sorge, es ist eins seiner spätesten Stücke. Es ist genau so entstanden, dass er gefragt wurde, kannst du nicht mal was Kürzeres schreiben? Und das ist interessanterweise sein letztes Klavierstück und bezieht sich tatsächlich auf einen versunkenen Palast. Deshalb heißt es Palais de Marie. Und ich glaube, das ist eine traumversunkene Musik, die sich auch selbst erklärt. Mit offenen Ohren kommen, zuhören und man wird begeistert gehen.
0: Wunderbar. Erwähnt haben Sie die Sopranistin Pia Davila und der Akkordeonspieler Neja Torka kommt mit dazu. Akkordeon ist ja Instrument des Jahres. Also solche Begegnungen, Premieren spielen dann auch eine wichtige Rolle bei Ihnen, bei den Intersonanzen.
2: Ja, das ist sogar eine besondere Premiere von der Sopranistin Pia Davila und es ist eine Frau, Neja Torka, die in Weimar lebt und eine ganz hervorragende Akkordeonistin ist. Und das ist insofern sogar eine Ensemble-Premiere, die von uns angeregt wurde, wo ich die beiden gefragt habe, ob sie vielleicht Lust haben, zusammen ein Duo zu gründen und für unsere Intersonanzen dort Stücke vorzutragen, die für sie komponiert wurden teilweise und die von ihnen mitgebracht wurden.
0: Sie haben erwähnt, das finde ich auch noch sehr spannend, Sie arbeiten mit den Musikschulen des Landes Brandenburg auch zusammen. Welche Chancen sehen Sie in dieser Zusammenarbeit in Sachen Musikvermittlung neuer Musik?
2: Also der Teil der Nachwuchsförderung, sage ich jetzt mal, ist schon immer wichtig bei den Intersonanzen und ich freue mich ganz besonders, dass wir dieses Jahr so einen sehr außerordentlich großen Tag dort einführen konnten und nicht nur ein Konzert mit einer Musikschule, wo wir den Dialog wirklich mit den jungen und jüngsten MusikerInnen dort verwirklichen können und sie herangeführt werden an Werke und an Aufführungssituationen, die sie bisher noch nicht kannten oder aus der Musikschule alleine nicht kannten. Vielleicht mag Klaus auch noch was dazu sagen?
1: Es sind immerhin 3 Musikschulen, es sind über 70 Mitwirkende. Es sind solistische Beiträge, es ist Kammermusik, es kommt das Jugendsinfonieorchester der Kreismusikschule Potsdam-Mittelmark und es kommt auch das Inklusionsensemble der Musikschule Potsdam-Mittelmark. Das heißt also auch ein Ensemble, in dem Kinder und Jugend oder junge Erwachsene auch mit geistiger Beeinträchtigung Menschen ohne diese Beeinträchtigung zusammen musizieren. Insgesamt ist es unglaublich spannend. Es wird bestimmt eine ganz ganz lebendige und schwungvolle Begegnung sein der Kinder und Jugendlichen miteinander. Es fängt wirklich mit Kindern an und es geht dann bis ins erwachsene Alter. Die Stücke, die gespielt werden, sind absolut unterschiedlich. Es sind Uraufführungen dabei, es ist eher auch klassische Moderne dabei. Es ist Berührung zur Popkultur natürlich, aber auch eben wirklich neue Musik, die ambitioniert daherkommt. All das ist gemischt in diesem Programm und ich verspreche mir davon einfach für die Jugendlichen und Kinder, dass sie eben mit offenen Ohren auch dem Phänomen der neuen Musik, der Musik unserer Zeit, die jetzt komponiert wird, auch entgegentreten können.
0: Und diese Zusammenarbeit mit den Musikschulen, die wollen Sie in den kommenden Jahren auch weiter ausbauen, habe ich gehört.
1: Ja, gerne. Gerne. Ich bin auch selbst, muss ich dazu sagen, Musikschullehrer, auch in Brandenburg.
0: Also gute Verbindung.
1: Und soll unbedingt weitergehen, ja.
0: Was waren denn, so ziemlich die letzte Frage, was waren denn die größten organisatorischen Herausforderungen bei der Umsetzung des Programms? Das Museum Fluxus Plus am Wasser ist ja ein sehr spannender Spielort, aber wie gesagt, Sie gehen auch nach Eberswalde. Ist das alles gut umsetzbar gewesen?
2: Ja, das ist auch nicht das erste Mal. Wir haben auch da eine Partnerschaft, sozusagen ein Brückenkonzert, eine Tradition, dass wir einzelne Programmpunkte, die bei den Intersonanzen in Potsdam stattfinden, dann nochmal in Eberswalde gespielt werden oder auch an anderer Stelle, zum Beispiel das Ensemble Quillo spielt bei uns ein Konzert und spielt es dann in ihrem Falkenhagener Hof Quillo nochmal. Die haben dort ein Domizil, was sehr beachtlich ist auf dem Land. Und was man noch sagen kann, das Waschhaus ist zum ersten Mal Aufführungsort für die Intersonanzen. Da waren wir noch gar nicht. Da freuen wir uns auch sehr, dass das geklappt hat. Wir sind ja mit den Intersonanzen eigentlich immer an anderen Orten. Also das heißt nicht jedes Mal, aber sozusagen, wir sind nicht gebunden. Wir haben kein festes Haus. Ja, ja. Deswegen mit Museum Fluxus haben wir auch sehr gute Erfahrungen. Das passt sehr gut. Und Palais Lichtenau.
0: Ja. Wunderbar. Am Donnerstag geht's los. Das Festival Intersonanzen 2026, das Fest für neue Musik in Brandenburg. Und wenn Sie dabei sein möchten, können Sie sich online anmelden und auf eine Gästeliste setzen lassen. 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Ganz herzlichen Dank, Henry Max, künstlerischer Leiter.
2: Danke auch.
0: Und Klaus Schöpp, organisatorischer Leiter und toi toi toi für das Festival. Schön, dass Sie da waren. Und jetzt machen wir weiter mit Mozart, mit dem Finale aus der Haffner-Sinfonie und dem Ensemble Il Pomodoro unter Maxim Emiljanicev.

0: Das Finale der Haffner-Sinfonie von Wolfgang Amadeus Mozart mit dem Ensemble Il Pomodoro unter Leitung von Maxim Emiljanitschew. Und damit ist es 12.30 Uhr.
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0: Mit Florian Rumberg. Hallo.
2: Hallo.
0: In Deutschland sollen zwei Niederlassungen der Holocaust-Gedenkstätte Yad Vashem entstehen. Aus Wissenschaft und Erinnerungskultur gab es dazu auch teils kritische Stimmen, aber die deutsch-israelische Gesellschaft sieht kein Problem am Standort Deutschland.
2: Konkret geht es um die Gefahr politischer Einflussnahme auf die in Deutschland geplanten Niederlassungen von Yad Vashem. Die deutsch-israelische Gesellschaft schätzt diese Gefahr jedoch gering ein. Ihr Präsident Volker Beck hat im Gespräch mit dem evangelischen Pressedienst darauf hingewiesen, dass die Gedenkstätte in Jerusalem ähnlich wie in Deutschland auch eine öffentlich-rechtliche Einrichtung sei. Im weiteren Gespräch hat er zwar auch gesagt, dass es Versuche der Einflussnahme gegeben habe, diese seien aber am Widerstand der Gedenkstättenleitung, der Gremien und der Zivilgesellschaft gescheitert. Eine direkte Einflussnahme auf die Gedenkstättenarbeit hält Volker Beck daher für wenig wahrscheinlich. Der Direktor der Bildungsstätte Anne Frank, Meron Mende, dagegen hatte kritisiert, dass Yad Vashem nicht unabhängig, sondern der israelischen Regierung unterstellt sei.
0: Zweites Thema. Die Klassikstiftung Weimar hat zum 150. Geburtstag des Malers und Grafikers Alexander Olbricht eine umfangreiche Schenkung aus dessen Nachlass erhalten.
2: Die Erbinnen des Künstlers möchten den Museen 540 Grafiken, historische Fotografien und weitere Arbeiten übergeben. Darunter befinden sich auch bislang unbekannte Werke von Olbrichts Ehefrau Margarete Turo. Sie hat zu den ersten Studentinnen der Weimarer Kunstschule gehört. Das Konvolut umfasst laut Stiftung 275 Glasplattennegative sowie 62 frühe Fotoabzüge von Alexander Olbricht und seinem Vater Gustav Olbricht. Die Aufnahmen zeigen Landschaften und Szenen des Familienlebens aus dem Weimarer Umland sowie aus Olbrichts schlesischer Herkunft.
0: Für deinen Tipp, Florian, schickst du uns in die neue Nationalgalerie. Da hat man nämlich die seltene Gelegenheit, Werke des Bildhauers Konstantin Brancusi zu sehen.
2: Und Brancusi zählt zu den Meistern der klassischen Moderne. Seine Werke sind aber in Deutschland kaum in öffentlichen Sammlungen vertreten, weil der Großteil seiner Kunst normalerweise im Centre Pompidou in Paris zu sehen ist. Darunter auch eine vollständige Rekonstruktion seines Ateliers. Das wird jetzt gerade aber renoviert und deshalb kann man die Sammlung momentan in einer umfangreichen Ausstellung in der neuen Nationalgalerie sehen. Die ausgestellten Exponate von Konstantin Brancusi umfassen größtenteils seine Skulpturen, es sind aber auch sein Atelier und andere Alltagsgegenstände zu sehen. Für unsere Radio 3 Kunstkritikerin Silke Hennig in jedem Fall eine Empfehlung.
3: Also allein so eine Menge von Originalen, das lässt natürlich Vergleiche und Entdeckungen zu, die sich nicht bieten können, wenn man nur mal vereinzelt was sieht von diesem Künstler oder einen Katalog durchblättert, das ist klar. Auf der einen Seite sind da ganz grobe Holzfiguren von Brancusi, die sehr deutlich angelehnt sind an afrikanische Volkskunst. Auf der anderen Seite diese elegant geschwungenen Formen, die so reduziert sind, dass man ja also vom Torso bis zum Phallus eigentlich alles Mögliche hineinlesen kann. Aber auch die vielen Fotos und Dokumente, also Einladungen zu Künstlerfesten, Aufnahmen, die Brancusi beim Feiern mit Freunden wie Marcel Duchamp zeigen, auch Tänzerinnen in seinem Atelier. Also man kriegt wirklich einen sehr differenzierten Einblick in Werk und in Leben.
2: Also wirklich umfangreich. Radio 3 Kunstkritikerin Silke Hennig über die neue Ausstellung mit Werken von Konstantin Brancusi in der Neuen Nationalgalerie. Die Ausstellung ist heute von 10 bis 18 Uhr in der Neuen Nationalgalerie geöffnet und der Eintritt liegt bei 16, ermäßigt 8 Euro.
0: Florian Rumberg, vielen Dank.
2: Gerne.
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Leda Naid, die Ballettmusik von Antonio Salieri. Das war ein Satz daraus mit dem Mannheimer Mozart-Orchester unter Leitung von Thomas Fey. Und jetzt kommen wir zum Pianisten Víkingur Ólafsson, dem isländischen jungen Pianisten schlechthin. Hören wir ihn mit Jean-Philippe Rameau und einem der Pièces de Clavecin, Les Tourbillons.

Les Tourbillons von Jean-Philippe Rameau mit dem isländischen Pianisten Víkingur Ólafsson. Und der war am vergangenen Freitag zu Gast als Solist bei den Berliner Philharmonikern. Und zwar hat er da Beethovens 5. Klavierkonzert gespielt. Wir waren dabei live von Radio 3. Und Sie können dieses Konzert auch nachhören unter radio3.de, Rubrik Musik vom vergangenen Freitag. Víkingur Ólafsson und die Berliner Philharmoniker unter Semjon Bitschkow. Und jetzt kommen wir zu Maria Callas, der ja, wie manche sagen, größten Sopranistin, die jemals gelebt hat. Ich sehe das nicht ganz so, aber es ist immer wieder ein Erlebnis, sie zu hören, hier mit der Habanera aus Georges Bizets Oper Carmen.

Die Liebe ist ein widerspenstiger Vogel. L'amour est un oiseau rebelle. Das war Maria Callas mit dem Orchestre National de la Radiodiffusion Française unter Georges Prêtre mit der Habanera aus dem ersten Akt der Oper Carmen. Und Johannes Brahms hat Carmen, das weiß man, geschätzt. Damit habe ich die Brücke zu seinem zweiten Klavierkonzert. Daraus hören wir das Finale mit Elisabeth Leonskaja und dem Gewandhausorchester Leipzig unter Kurt Masur.

Das Finale aus dem zweiten Klavierkonzert von Johannes Brahms mit Elisabeth Leonskaja und dem Gewandhausorchester Leipzig unter Kurt Masur. Und Elisabeth Leonskaja spielt Brahms heute Abend um 20 Uhr im Konzerthaus Berlin. Ein Klavierabend mit den Sonaten C-Dur, Fis-Moll und F-Moll sollte man sich absolut nicht entgehen lassen. Heute Abend 20 Uhr Konzerthaus Berlin. Nach den Nachrichten um 13 Uhr bzw. um 13.30 Uhr hören Sie die Lesung hier in Klassik bis 2 auf Radio 3 Mord im Orient Express von Agatha Christie. Jetzt gibt es noch ein bisschen Nicola Porpora mit der Batzdorfer Hofkapelle.

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2: Bundeskanzler Merz wirbt bei den geplanten Reformvorhaben in Deutschland für einen breiten Schulterschluss. Er wisse um die Größe der Aufgabe und wolle dafür keinen Vertrauensvorschuss. Aber er wolle die Bereitschaft aller in Anspruch nehmen, konstruktiv mitzuarbeiten. Das betreffe Belegschaften, Unternehmen, Gewerkschaften und Verbände. Das sagte der CDU-Chef beim Ostdeutschen Wirtschaftsforum in Bad Saarow. Die schwarz-rote Koalition plant, bis zur Sommerpause ein großes Reformpaket auf den Weg zu bringen, zu zentralen Themen wie Rente und Steuern. Gewerkschaften und Sozialverbände warnen vor zu starken Einschnitten. In Berlin-Hohenschönhausen ist eine Straßenbahn entgleist. Dabei wurden 20 Menschen verletzt. Der hintere Teil ist aus den Schienen gesprungen. Die Tram war in einer Kurve gegen den Mast einer Oberleitung gestoßen. Die Feuerwehr war mit einem Großaufgebot vor Ort, sagte uns Feuerwehrsprecher Berg.
3: Ein Teil der Außenverkleidung der Straßenbahn ist aufgerissen. Wir haben hier vor Ort 17 leicht verletzte Personen und 3 schwer verletzte Personen, die wir mit 12 Transporten in umliegende Krankenhäuser transportiert haben. Wir haben jetzt die Einsatzstelle an die BVG übergeben, die dann die Bergung des Fahrzeuges übernimmt.
2: Alexander Berg, Sprecher der Berliner Feuerwehr. In Großbeeren im Kreis Teltow-Fläming hat ein Bagger bei Bauarbeiten eine Gasleitung beschädigt. Laut Feuerwehr tritt Gas aus, es bestehe Explosionsgefahr. Es wurde ein Sperrkreis von einem halben Kilometer eingerichtet. Menschen im Bereich Teltower Ecke Poststraße sind aufgerufen, das Gebiet zu verlassen. Außerdem fordert die Feuerwehr dazu auf, Fenster und Türen zu schließen, sowie Lüftungen und Klimaanlagen abzuschalten. Der Berliner Senat legt vor Gericht Beschwerde dagegen ein, dass der Görlitzer Park in Kreuzberg nachts wieder offen sein muss. Das hat die Umweltverwaltung angekündigt. Das Verwaltungsgericht Berlin hatte die Schließung gestern im Eilverfahren für formell rechtswidrig erklärt. Zuständig sei demnach nicht der Senat gewesen, sondern das Bezirksamt. Seit März war der Görlitzer Park nachts geschlossen. Hintergrund sind jahrelange Debatten über Drogenhandel und Gewaltkriminalität. Die weltweiten Krisen belasten die Stimmung in der Berliner Wirtschaft. Das zeigt der Konjunkturbericht der Industrie- und Handelskammer. Dafür wurden 830 Unternehmen in der Hauptstadt nach ihrer geschäftlichen Entwicklung befragt. RBB24 Wirtschaftsreporter Johannes Frevel.
4: Die Konjunkturstimmung der Berliner Wirtschaft rutscht weiter ab. Die Zahl sozialversicherungspflichtiger Beschäftigter sinke. Der langjährige Wachstumstrend am Arbeitsmarkt sei gebrochen. Als Gründe nennen die Befragten die Industrie leide unter Energiepreisen und Zollstreitigkeiten, Handel und Tourismus und der schlechten Nachrichten vom Arbeitsmarkt sowie Konsumzurückhaltung verunsicherter Verbraucher. Lediglich die Indikatoren für den Berliner Dienstleistungssektor zeigen auf Stabilisierung. Immobilien, IT, Unternehmens- und personennahe Dienstleistungen verzeichnen demnach mehrheitlich gute Geschäfte.
2: Russland hat die ukrainische Hauptstadt Kiew in der Nacht wieder massiv mit Drohnen und Raketen angegriffen. Nach Angaben von Bürgermeister Klitschko wurden mindestens 4 Menschen getötet und fast 60 verletzt. In der Innenstadt stürzte ein mehrstöckiges Wohnhaus ein. Es wird befürchtet, dass Menschen verschüttet wurden. Das Gebäude liegt in einem Stadtviertel, das schon bei den massiven Angriffen vor 10 Tagen stark getroffen wurde. Auch aus anderen Landesteilen wurden wieder nächtliche Angriffe gemeldet. Betroffen war unter anderem die Großstadt Dnipro. Dort wurden den örtlichen Behörden zufolge mindestens 9 Menschen getötet und 25 verletzt. Wer in den Kölner Dom will, muss ab Juli 12 Euro Eintritt zahlen. Das wurde auf einer Pressekonferenz am Vormittag bekannt gegeben. Die Einnahmen sollen unter anderem für Renovierungsarbeiten genutzt werden. Wer Gottesdienste besucht, soll das aber auch in Zukunft kostenlos tun können. Große Kathedralen in anderen Ländern verlangen schon länger Eintritt. So werden für St. Paul in London umgerechnet 31 Euro fällig, für die Sagrada Familia in Barcelona 26. Soweit die Nachrichten. 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Das Wetter. Am Nachmittag örtlich größere Wolkenfelder, zum Abend von der Elbe ansteigende Schauerneigung, maximal 27 Grad. Zurzeit in Berlin-Buch 23 und in Spandau 25 Grad, in Pritzwalk 22 und in Ruhland 26 Grad. Morgen zunächst etwas Sonne, im Verlauf dichte Wolken und örtlich Regenschauer bei nur noch 19 bis 21 Grad. Die Zeit 13.05 Uhr.
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5: Und mit der Lesung gegen 13.30 Uhr Mord im Orient Express von Agatha Christie. Jetzt aber erstmal Allegro Piacevole. Der erste Satz aus der Streicherserenade E-Moll von Edward Elgar mit dem Ensemble Metamorphosen Berlin unter Wolfgang Emanuel Schmidt.

0: Der erste Satz aus der Streicherserenade E-Moll von Edward Elgar mit dem Ensemble Metamorphosen Berlin unter Wolfgang Emanuel Schmidt. In diesem Ensemble sind auch einige Mitglieder der Berliner Philharmoniker und der Solo-Cellist der Berliner Philharmoniker ist der Franzose Bruno de Lepelaire. Er spielt, hat gerade ein neues Album produziert, das Sie aber nur online kaufen können, mit Werken von Édouard Lalot, unter anderem dessen Cellokonzert. Den dritten Satz werden wir gleich hören. Zuvor verrät uns Bruno de Lepelaire aber, warum er wesentlich lieber es mag, wenn er live aufgenommen wird, als wenn er im Studio Aufnahmen machen muss.
1: Mit Publikum ist alles anders. Persönlich, ich spüre die Musik sehr oft intensiver, wenn ich vor einem Publikum spiele, als allein in einem Studio. Ich würde sagen, generell, vielleicht ist es eigentlich besser, im Konzert live aufzunehmen, weil es ist mehr lebendig und es ist mehr treu an, was wir als Künstler machen.

Die Berliner Philharmoniker unter Turan Sokhjev waren das und der Cellist Bruno de Le Pellier als Solist im dritten Satz aus dem Cellokonzert D-Moll von Édouard Lalo. Am Wochenende haben die brandenburgischen Sommerkonzerte begonnen und wir haben dazu ein Gespräch geführt mit dem Intendanten Wolfram Korl. Das können Sie nachhören unter radio3.de. Und hier ist ein Ausschnitt aus dem Eröffnungskonzert der brandenburgischen Sommerkonzerte 2010, also 16 Jahre alt. Damals spielte das DSO, das Deutsche Symphonieorchester Berlin, unter Leitung seines damaligen Chefdirigenten Ingo Metzmacher, Prélude à la Première d'Idaphone von Claude Debussy.

0: Claude Debussy, Prélude à la Prémédida von mit dem Deutschen Symphonieorchester Berlin unter Ingo Metzmacher vom Eröffnungskonzert der Brandenburgischen Sommerkonzerte 2010. Und das Programm ist überaus gefüllt mit spannenden Dingen und mit guten Orten, die Sie entdecken können. Ein kleiner Tipp von mir: am 15. August werde ich im Rahmen der Brandenburgischen Sommerkonzerte eine Orgelreise moderieren. Tja, vielleicht haben Sie ja Lust, mitzukommen. Und damit ist es gleich 13.29 Uhr.
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0: Mord im Orient Express von Agatha Christie. Heute hören Sie die Folge 7 unserer 18-teiligen Lesung. Die Reise im Orient Express von Istanbul nach Calais, sie erweist sich für Meisterdetektiv Hercule Poirot abwechslungsreicher als geplant. Im Schlafwagen wird nämlich eine Leiche gefunden, von 12 Messerstichen durchbohrt. Poirot findet heraus, dass es sich bei dem Ermordeten um den Schwerverbrecher Cassetti handelt. Unter falschem Namen war er durch die Welt gereist. Aber weder der Schlafwagenschaffner noch Cassettis Sekretär McQueen noch sein Kammerdiener können nähere Auskünfte geben. Einzige Anhaltspunkte: Poirot sind ein Taschentuch mit einem eingestickten Haar, ein Pfeifenreiniger und eine Frau, die in der Mordnacht in einem scharlachroten Kimono über den Gang huscht. Doch plötzlich meldet sich Mrs. Hubbard. Sie behauptet, den Mörder zu kennen. Es liest Thomas Fritsch.
2: Vor Aufregung ganz außer Atem fegte Mrs. Hubbard in den Speisewagen. Sie war kaum imstande, deutlich zu sprechen. »Schnell, schnell! Sagen Sie mir, wer vertritt hier die Behörde? Ich verfüge über sehr, sehr wichtige Informationen und wünsche Sie, dem behördlichen Vertreter so rasch wie möglich mitzuteilen. Wenn Sie, meine Herren...« Ihr flackernder Blick zuckte zwischen den drei Männern hin und her. Poirot beugte sich vor. »Berichten Sie mir, Madame«, sagte er, »aber zuerst machen Sie es sich bitte bequem.« Mrs. Hubbard plumpste schwer auf den Stuhl, der Poirot gegenüberstand. »Was ich Ihnen zu sagen habe, ist Folgendes. Heute Nacht wurde im Zug ein Mord verübt, und der Mörder war in meinem Abteil.« Sie legte eine Pause ein, damit ihre Worte auch wirkten. »Madame, vielleicht irren Sie sich.« »Irren? Ha! Ich weiß, was ich sage, und ich will Ihnen auch die näheren Einzelheiten nicht verschweigen. Ich hatte bereits geschlafen und wachte plötzlich wieder auf. Im Abteil war es dunkel, und trotzdem wusste ich, dass ein Mann da war. Ich war voller Schreck und Angst, wie gelähmt, und konnte weder rufen noch schreien. Stocksteif lag ich da und dachte, Gnade und Barmherzigkeit, man will mich ermorden. Ach, die Ängste, die ich ausstand, kann ich Ihnen gar nicht beschreiben. Und mir fielen alle Geschichten von Eisenbahnüberfällen wieder ein, die ich je gelesen hatte. Dann dachte ich wiederum, nun, meinen Schmuck wird er jedenfalls nicht finden. Denn sehen Sie, meine Herren, den hatte ich in einen Strumpf gesteckt und unter mein Kopfkissen gelegt. Sehr bequem war das zwar nicht, der harte Höcker drückte ganz schön, doch das gehört nicht zur Sache. Ja, wo war ich stehen geblieben? Ihnen war klar geworden, Madame, dass sich in Ihrem Abteil ein Mann befand. Richtig, mit geschlossenen Augen lag ich da und dachte, dem Himmel sei Dank, dass meine Tochter nichts von der Gefahr weiß, in der ich mich befinde. Und dann konnte ich plötzlich wieder klar denken. Vorsichtig tastete ich mit der Hand nach der Klingel und fand sie auch. Aber der Kondukteur kam nicht, so fest ich auch drückte und drückte. Ach, Monsieur, ich kann Ihnen versichern, ich dachte, mir bleibt das Herz stehen. Gnade und Barmherzigkeit, sagte ich mir, vielleicht sind die übrigen Insassen des Zuges schon allesamt ermordet worden. Er stand ohnehin und es herrschte eine wahrhaft grässliche Stille. Aber ich klingelte weiter, immer weiter, und oh, welche Erleichterung, als ich im Gang Schritte hörte und es gleich darauf bei mir klopfte. »Kommen Sie herein!« schrie ich und knipste gleichzeitig das Licht an. Ob Sie es glauben oder nicht, Monsieur, da war keine Menschenseele. Das schien für Mrs. Hubbard keine Antiklimax, sondern der dramatische Höhepunkt ihrer Geschichte zu sein. »Und was passierte dann, Madame?« »Ich berichtete dem Kondukteur mein Erlebnis, doch er glaubte mir offensichtlich nicht. Er bildete sich wohl ein, ich hätte geträumt, doch ich blieb hartnäckig. Ich zwang ihn, unter dem Bett nachzusehen, obwohl er mir versicherte, dort sei es so eng, dass sich höchstens ein Hund oder eine Katze verstecken könnten. Tatsächlich erwies sich, dass der Eindringling nicht mehr da war. Aber dass er da gewesen war, steht für mich fest. Und als der Schaffner versuchte, mir das Ganze auszureden und mich zu beschwichtigen, wurde ich so wütend wie noch nie. Was denkt sich dieser Einfallspinsel eigentlich? Ich bin kein hysterisches Frauenzimmer, das Gespenster sieht, Mister... pardon, wie lautet Ihr Name? Poirot, Madame. Und dies ist Monsieur Bouc, ein Direktor der Schlafwagengesellschaft, und dies Dr. Konstantin. Freut mich, Ihre Bekanntschaft zu machen, murmelte Mrs. Herbert ziemlich geistesabwesend und stürzte sich dann von neuem in ihren Bericht. Und dann habe ich mich dummerweise ziemlich vergaloppiert. Mir kam nämlich die Idee, es könne nur der Mann von nebenan gewesen sein, der arme Teufel, der ermordet worden ist. Daher befahl ich dem Kondukteur nachzusehen, ob die Verbindungstür verriegelt war. Und natürlich war sie offen. Auf mein Geheiß hin riegelte er sie dann wieder ab. Und nachdem er gegangen war, verbarrikadierte ich sie noch mit meinem Koffer. Um welche Zeit passierte das alles, Mrs. Hubbard? Das kann ich Ihnen nicht sagen. Ich habe nicht auf die Uhr gesehen. Dazu war ich zu aufgeregt. Und was für eine Theorie haben Sie jetzt? Eine wirklich überflüssige Frage, Monsieur Poirot. Das liegt doch auf der Hand. Der Mann, der in mein Abteil eindrang, war der Mörder. Wer sonst? Und Sie glauben, er habe sich ins Nebenabteil zurückgeschlichen? Weiß ich, was er tat? Ich hatte doch die Augen geschlossen. Er könnte auch durch Ihre Abteiltür auf den Gang geflüchtet sein. Ich kann mich dazu nicht äußern. Wie gesagt, hatte ich die Augen fest geschlossen, Monsieur Poirot. Mrs. Hubbard seufzte. Herrgott, war ich erschrocken. Wenn meine Tochter... Und Sie sind nicht der Meinung, Madame, dass die Geräusche, die Sie hörten, aus dem Abteil des Ermordeten kamen, dass sich dort jemand bewegte? Nein, nein, dieser Meinung bin ich nicht, Mister... Wie war doch gleich der Name? Mister Poirot. Der Mann war im selben Abteil wie ich, nicht nebenan. Ich habe ja einen Beweis dafür. Triumphierend begann sie, in ihrer riesigen Handtasche zu wühlen. Sie entnahm ihr zwei große saubere Taschentücher, eine Hornbrille, ein Röhrchen Aspirin, ein Paket Glaubersalz, eine Zelluloid-Tube mit grasgrünen Pfefferminzplätzchen, einen Schlüsselbund, eine Schere, ein Heft mit American Express-Schecks, einen Schnappschuss von einem ungewöhnlich reizlosen Kind, mehrere Briefe, eine fünfreihige Kette falscher Orientperlen und einen kleinen metallenen Gegenstand, einen Knopf. »Sehen Sie diesen Knopf hier? Nun, mir gehört er nicht. Er ist von keinem meiner Kleider abgerissen und dennoch fand ich ihn heute Morgen in meinem Abteil.« Als sie ihren Fund auf den Tisch legte, beugte sich Monsieur Bouc vor und stieß einen Ruf des Erstaunens aus. »Das ist ein Knopf von der Uniformjacke eines Schlafwagenschaffners. Dafür kann es eine ganz natürliche Erklärung geben,« sagte Poirot. Freundlich wandte er sich an die aufgeregte Dame. »Den Knopf kann sich der Kondukteur abgerissen haben, Madame, entweder als er in Ihrem Abteil den Eindringling suchte oder als er abends Ihr Bett zurechtmachte.« Seine Worte erregten heftigen Unwillen. »Ich weiß wahrhaftig nicht, was ich von Ihnen allen halten soll,« entrüstete sich Mrs. Hubbard. »Nichts als Einwände bekomme ich zu hören. Aber passen Sie einmal auf. Vor dem Einschlafen habe ich eine Zeitschrift gelesen, die ich, bevor ich das Licht ausdrehte, auf ein kleines Kästchen legte, das beim Fenster auf dem Boden stand. Habe ich mich klar ausgedrückt?« Einmütig versicherten die drei, dass sie verstanden hätten. »Gut, dann hören Sie weiter. Der Kondukteur schaute von der Tür aus unter das Bett und trat hierauf an die Verbindungstür, um abzuriegeln. Dem Fenster näherte er sich nicht. Trotzdem lag dieser Knopf heute früh genau auf meiner Zeitschrift. Jetzt möchte ich gerne wissen, wie Sie das nennen.« »Das nenne ich einen Beweis«, erwiderte Poirot und besänftigte damit die empörte Dame. »Ich werde wild wie eine Hornisse, wenn jemand mir nicht glaubt«, erklärte sie. »Madame, wir sind Ihnen zu großem Dank verpflichtet. Was Sie uns mitgeteilt haben, ist ebenso interessant wie wertvoll«, sagte Poirot beschwichtigend. »Darf ich Ihnen jetzt noch ein paar Fragen stellen? Aber selbstverständlich. Wieso haben Sie eigentlich die Tür nicht schon früher abgeriegelt, da Ihnen dieser Ratchet doch so missfiel?« »Aber das hatte ich ja«, antwortete Mrs. Hubbard prompt. »Ach, tatsächlich? Um ganz genau zu sein, muss ich allerdings gestehen, dass ich die sympathische Schwedin gebeten hatte, nachzusehen, ob abgeriegelt sei, was sie bejahte.« »Warum haben Sie sich nicht selbst überzeugt, Madame?« »Weil ich bereits im Bett lag und mein Schwammbeutel an der Türklinke hing, so dass ich nicht sehen konnte, ob der Riegel vorgeschoben war oder nicht.« »Wie spät war es, als Sie die schwedische Dame baten, nachzusehen?« »Warten Sie, lassen Sie mich überlegen. Gegen 10:30 oder 11:15, denke ich. Sie kamen wegen eines Aspirins, die Ärmste, und nachdem ich ihr gesagt hatte, wo ich es aufbewahre, holte sie es sich selbst aus meiner Tasche.« »Sie selbst blieben im Bett?« »Ja.« Plötzlich lachte Mrs. Hubbard. Die gute Seele war ganz verdattert. Sie hatte zuerst versehentlich die Tür des Nebenabteils geöffnet. »Mr. Ratchets Abteil.« »Ja.
3: Sie wissen ja wohl aus eigener Erfahrung, wie schwierig es ist, sich zu orientieren, wenn man im Zug den Gang entlang geht und alle Türen geschlossen sind. Wie gesagt, öffnete sie irrtümlicherweise die von Ratchet. Sie war ganz außer sich, weil ihr das passiert war. Und er hat anscheinend gelacht und ihr eine sehr geschmacklose Bemerkung zugerufen. Gott, wie das arme Geschöpf aufgeregt war. Ich mache Irrtum und schäme mich schlimm über Irrtum, stieß sie in ihrem schlechten Englisch hervor. Er ist kein netter Mann, sagt zu mir, sie, Madame, zu alt. Dr. Konstantin kicherte, was Mrs. Hubbard unverzüglich rügte. Über so eine freche Antwort lacht man nicht, mein Herr. So etwas sagt kein wohlerzogener Mann zu einer Dame. Dr. Konstantin entschuldigte sich hastig. Haben Sie später irgendwann aus Mr. Ratchets Abteil noch ein Geräusch gehört? Fragte Poirot.
4: Eigentlich nicht.
3: Eigentlich nicht. Was heißt das? Nun, er schnarchte, sogar fürchterlich. In der Nacht vorher konnte ich deshalb kein Auge schließen. Aber nachdem Sie über den Eindringling erschrocken waren, hörten Sie ihn wohl nicht mehr schnarchen. Aber mein verehrter Monsieur Poirot, wie konnte er schnarchen, wenn er bereits tot war?
2: Ah, richtig, sagte Poirot. Er schien verwirrt zu sein. Erinnern Sie sich an die Entführung der kleinen Daisy Armstrong, die später ermordet aufgefunden wurde, Mrs. Hubbard?
3: Ja, natürlich. Und auch, dass der Verbrecher ohne Strafe davonkam. Na, wenn der mir in die Hände geraten wäre.
2: Er ist der Vergeltung nicht entkommen, Mrs. Hubbard. Er ist tot. In der vergangenen Nacht gestorben.
3: Was? Sie meinen doch nicht etwa... Vor Erregung schoss Mrs. Hubbard halb von ihrem Sitz in die Höhe.
2: Oh doch, ich meine, Ratchet war der Mann. Also das muss ich sofort meiner Tochter schreiben. Habe ich Ihnen nicht schon gestern Abend gesagt, dass der Mann ein böses Gesicht hat? Ich hatte recht, wie Sie sehen. Meine Tochter sagt immer wieder, wenn Mama eine Vorahnung hat, dann kann man seinen letzten Dollar darauf setzen, dass sie stimmt.
3: Doch Poirot gestattete ihr kein Abschweifen. Waren Sie mit irgendeinem Mitglied der Familie Armstrong bekannt, Mrs. Hubbard? Unterbrach er sie.
2: Nein. Die Armstrongs gehörten einem sehr exklusiven Kreis an. Doch ich habe immer gehört, Mrs. Armstrong sei eine reizende Frau, und ihr Mann betete sie an.
3: Ich möchte Ihnen noch einmal versichern, dass wir Ihnen für Ihre Hilfe ungemein dankbar sind. Vielleicht haben Sie die Güte, mir Ihren vollen Namen zu sagen.
2: Warum nicht? Caroline Martha Hubbard.
3: Und schreiben Sie mir bitte Ihre Adresse auf.
2: Mrs. Hubbard schrieb, redete dabei aber ununterbrochen weiter.
3: Gott, oh Gott, darüber komme ich noch nicht hinweg. Cassetti, in diesem Zug. Ich habe ihm von Anfang an misstraut. Wissen Sie noch, Monsieur Poirot?
2: Wie sollte ich nicht, Madame? Besitzen Sie übrigens einen seidenen, scharlachroten Morgenmantel?
3: Meine Güte, was für eine drollige Frage. Selbstverständlich nicht. Ich habe zwei Morgenröcke bei mir. Einen aus schönem, warmen Flanell, für eine Schiffsreise, so richtig gemütlich. Und dann noch einen türkischen, den mir meine Tochter geschenkt hat.
2: Doch was in aller Welt kümmern Sie meine Morgenröcke?
3: Irgendjemand in einem scharlachroten Kimono hat vergangene Nacht entweder Ihr oder Mr. Ratchets Abteil betreten. Wie Sie vorhin sehr richtig bemerkten, ist es bei durchweg geschlossenen Türen nicht leicht, die Abteile genau auseinanderzuhalten. Bei mir war niemand im scharlachroten Kimono.
2: Dann muss die Betreffende zu Mr. Ratchet gegangen sein.
3: Mrs. Hubbard presste die Lippen zusammen und sagte grimmig, das sollte mich wahrscheinlich nicht wundern.
2: Dann haben Sie also eine Frauenstimme im Nebenabteil gehört, fragte Hercule Poirot lebhaft.
3: Wie Sie das aus meinen Worten schließen konnten, verstehe ich nicht. Doch ich will es nicht leugnen. Ja, ich habe sie gehört.
2: Aber, Madame, als ich Sie kurz zuvor nach etwaigen Geräuschen in Mr. Ratchets Abteil gefragt habe, sagten Sie, er habe nur geschnarcht.
3: Und ich habe nicht gelogen. Er hat auch eine Zeit lang geschnarcht. Aber dann...
2: Mrs. Hubbard schoss das Blut in die Wangen. Monsieur, es ist nicht sehr angenehm, darüber zu sprechen.
3: Um wie viel Uhr haben Sie die Frauenstimme gehört?
2: Das weiß ich nicht. Ich war nur ein paar Minuten wach, und da hörte ich Sie sprechen.
3: Das sieht dem unsympathischen Menschen ähnlich, dachte ich, und drehte mich auf die andere Seite, um weiterzuschlafen.
2: Nie und nimmer hätte ich so etwas freiwillig vor drei fremden Gentlemen erwähnt, Monsieur Poirot. Doch Sie haben es aus mir herausgequetscht.
3: War das vor oder nach Ihrem Schreck über den Mann in Ihrem Abteil?
2: Monsieur Poirot, schon wieder stellen Sie eine so unsinnige Frage. Kann ein Toter sich noch mit einer Frau unterhalten?
3: Pardon. Sie müssen mich wirklich für sehr dumm halten, Madame.
2: Ich denke, Sie sind nur manchmal etwas zerstreut.

0: Außerdem habe ich vernünftige, haltbare Taschentücher und nicht so teuren Pariser Flitterkram. Taugt ein solches Läppchen für einen richtigen Schnupfen? Keiner der drei Männer wagte diese Frage zu bejahen. Und so segelte Caroline Martha Hubbard als Siegerin davon. Kopfschüttelnd drehte Monsieur Bouc den von Mrs. Hubbard zurückgelassenen Knopf zwischen den Fingern. »Was bedeutet dieser Knopf?«, fragte er. »Sollte Pierre Michel doch in das Verbrechen verwickelt sein?« Er blickte seinen Landsmann antwortheischend an. Doch da Poirot dieser stummen Aufforderung nicht nachkam, drängte er, »Warum halten Sie mit Ihrer Meinung hinterm Berg?« »Weil der Knopf allzu viele Möglichkeiten zulässt, mon ami. Ich meine, es wäre besser, erst die schwedische Dame zu vernehmen, ehe wir irgendwelche Schlussfolgerungen ziehen.« Aus dem Häuflein von Pässen suchte er den Schwedischen heraus. Da haben wir sie. Greta Olsson, Alter 49. Monsieur Bouc gab dem Speisewagenkellner entsprechende Anweisungen und kurz darauf betrat die Dame mit dem gelblich-grauen Haarknoten und dem langen, milden Schafsgesicht das Abteil. Poirot begann mit den Fragen, auf die er bereits die Antwort kannte: Name, Alter und Adresse. Und anschließend erkundigte er sich nach Greta Olssons Beruf. »Sie sei Oberin einer Missionsschule in der Nähe von Istanbul«, erwiderte sie, »und gelernte Krankenpflegerin.« »Es ist Ihnen natürlich zu Ohren gekommen, Mademoiselle, was letzte Nacht hier im Zug geschah.« »Ja, es ist fürchterlich. Und die Amerikanerin erzählte mir, der Mörder habe sich in ihr Abteil eingeschlichen.« »Man berichtete mir, Mademoiselle, dass Sie als Letzte Mr. Ratchet lebend gesehen hätten.« »Das mag stimmen. Durch einen peinlichen Irrtum öffnete ich die Tür seines Abteils. Mr. Ratchet las ein Buch. Ich stammelte schnell eine Entschuldigung und zog mich zurück.« »Hat er etwas gesagt?« Eine schamhafte Röte färbte das Gesicht der ehrenwerten Dame. »Er lachte und sagte ein paar Worte, die ich nicht ganz verstand.« »Und was haben Sie dann getan, Mademoiselle?« forschte Poirot und ließ die heikle Angelegenheit taktvoll fallen. »Ich bat Mrs. Hubbard, die Amerikanerin, um ein paar Aspirin, die sie mir bereitwillig gab.« »Fragte sie, ob die Verbindungstür zum Nebenabteil abgeriegelt sei?« »Ja.« »War sie abgeriegelt?« »Ja.« »Und später?« »Nahm ich in meinem Abteil das Aspirin und legte mich hin.« »Um wie viel Uhr war das?« »Als ich zu Bett ging, war es 11:05, wie ich beim Aufziehen meiner Uhr bemerkte.« »Saß der Zug schon fest, ehe Sie einschliefen?« »Ich glaube nicht. Als ich anfing, schläfrig zu werden, hielten wir wohl auf einer Station.« »Das kann nur Winchowski gewesen sein. Ihr Abteil ist dieses hier, nicht wahr, Mademoiselle?« Poirot tippte auf eine Stelle seines Planes. »Schlafen Sie im unteren oder im oberen Bett?« »Im unteren, Nummer 10.« »Und wer schläft in dem anderen?« »Eine junge Engländerin, sehr nett, sehr freundlich. Sie kommt aus Bagdad.« »Hat sie nach dem Aufenthalt in Winchowski das Abteil verlassen?« »Sicherlich nicht.« »Wieso können Sie das mit solcher Bestimmtheit sagen?« »Weil ich einen sehr leichten Schlaf habe. Wenn sie von oben heruntergeturnt wäre, wäre ich bestimmt aufgewacht.« »Haben Sie selbst das Abteil verlassen?«
1: »Nicht vor dem Morgen.«
0: »Haben Sie einen scharlachroten Seidenkimono, Mademoiselle?«
1: »Solch einen Luxusgegenstand besitze ich nicht. Ich habe einen bequemen, molligen Morgenrock aus Trikotstoff.«
0: »Und die andere Dame, Miss Debenham?«
1: »Ein malvenfarbenes, orientalisches Gewand, wie man es im Osten überall kaufen kann.«
0: Poirot nickte. Dann fragte er freundlich, »Was ist für Sie der Anlass zu dieser Reise? Machen Sie Urlaub?«
1: »Ja, aber ehe ich nach Schweden fahre, will ich eine Woche bei meiner Schwester in Lausanne verbringen.«
0: »Wären Sie wohl so liebenswürdig, mir Namen und Adresse Ihrer Schwester zu notieren, Mademoiselle?«
1: »Gern.«
0: Sie nahm den Bleistift aus seiner Hand entgegen und schrieb, ohne zu zaudern, das Gewünschte nieder. »Sind Sie in Amerika gewesen?«
1: »Nein.«
0: »Haben Sie je von einem Fall Armstrong gehört?«
1: »Nein. Um was handelt es sich dabei?«
0: Poirot gab die nötigen Erklärungen. Greta Olsson war so entrüstet, dass ihr gelber Haarknoten zu zittern begann.
1: »Was gibt es doch für böse Menschen auf dieser Welt? Man könnte an der Menschheit fast verzweifeln. Die arme Mutter. Kein Wunder, dass ihr das Herz brach.«
0: Die blonde Tochter Skandinaviens ging in ihr Abteil zurück, das sanfte Gesicht von zorniger Röte übergossen, die Augen von Tränen getrübt.
1: »Was notieren Sie da, mon cher?«
0: forschte Monsieur Bouc, als Hercule Poirot eifrig Zeile um Zeile auf ein Blatt Papier schrieb.
1: »Es ist mir

0: zur zweiten Natur geworden, stets systematisch und ordentlich vorzugehen. Ich notiere mir nur den chronologischen Ablauf der Ereignisse. Nach dem letzten Federstrich reichte er Monsieur Bouc das Papier. 9.15 Uhr. Zug fährt von Belgrad ab. Gegen 9.40 Uhr. Kammerdiener verlässt Ratchet und lässt Schlaftrunk bzw. Glas mit Schlafmittel in Reichweite stehen. Gegen 10 Uhr. McQueen verlässt Ratchet. Gegen 10.40 Uhr. Greta Olson sieht Ratchet. Zum letzten Mal wird er lebend gesehen. Er liest ein Buch. 0.10 Uhr. Der Zug fährt von Winchowski ab. Verspätet. 0.30 Uhr. Der Zug bleibt in der Schneewehe stecken. 0.37 Uhr. Ratchets Glocke läutet. Der Kondukteur folgt dem Klingelzeichen. Ratchet ruft ihm durch die Türe zu. Ce n'est rien, je me suis trompé. Gegen 1.17 Uhr. Mrs. Hubbard bildet sich ein, es sei ein Mann in ihrem Abteil. Klingelt nach dem Schaffner. Monsieur Bouc nickte beifällig. Das ist bewunderungswürdig klar. Fällt Ihnen nichts Merkwürdiges daran auf? Nein, mir scheint alles sehr, sehr übersichtlich und klar. Und aus allem scheint hervorzugehen, dass das Verbrechen um 1.15 Uhr verübt wurde. Die beschädigte Uhr zeigt es uns. Und Mrs. Hubbards Geschichte passt auch dazu. Und wenn Sie meine Meinung hören wollen, mon ami, so sage ich Ihnen, der Mörder ist der dicke Italiener. Er kommt aus Amerika, aus Chicago. Bedenken Sie auch, dass die Lieblingswaffe der Italiener das Messer ist. Mit ihr sticht er nicht nur einmal, sondern mehrmals und sinnlos zu, weil sein südländisches Temperament nicht Maß noch Ziel kennt. Das klingt recht glaubhaft. Zweifellos ist das die Lösung des Rätsels, versicherte Monsieur Bouc. Zweifellos steckten die beiden, Ratchet und er, bei der Entführungsaffäre unter einer Decke. Cassetti ist ein italienischer Name. Und dann hat Ratchet seinen Komplizen irgendwo betrogen. Der Italiener spürt ihn schließlich auf, schickt ihm die Drohbriefe und rächt sich am Ende auf brutale Weise. Es ist ganz einfach. Poirot schüttelte zweifelnd den Kopf. Das ist es leider nicht, wie ich fürchte. Ach, ich bin überzeugt, dass es den Nagel auf den Kopf trifft, sagte Monsieur Bouc sich mehr und mehr für seine Theorie erwärmend. Und der Kammerdiener mit den Zahnschmerzen, der hoch und heilig schwört, der dicke Italiener habe das Abteil keine Minute verlassen, wo bringen Sie ihn und seine Aussage unter? Er kompliziert die Sache natürlich. Poirot zwinkerte amüsiert. Nicht wahr? Das ist Pech für Ihre Theorie, mein Bester. Und ein unsagbares Glück für unseren Italiener, dass Ratchets Kammerdiener von Zahnschmerzen geplagt wurde. Ach was, diese kleine Unstimmigkeit wird sich von selbst regeln, meinte Monsieur Bouc selbstsicher und geradezu herablassend überlegen. Aber Poirot schüttelte abermals den Kopf. Nein, so einfach ist die Lösung kaum, murmelte er vor sich hin.
1: Das war die 7. Folge von Mord im Orient Express, unsere Lesung des Kriminalromans von Agatha Christie. Sie hörten wieder den Schauspieler Thomas Fritsch in einer Produktion des Bayerischen Rundfunks aus dem Jahr 1996. Die Wiederholung dieser Folge heute Abend um 23.03 Uhr. Morgen setzen wir die Lesung dann fort um 13.30 Uhr hier in Klassik bis 2. 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

Die Klavierschwestern Ines und Anna Walachowski waren das mit dem Scherzo aus den 6 Stücken für Klavier zu 4 Händen von Sergei Rachmaninow. Nach den Nachrichten um 14 Uhr macht mein Kollege Kai Lührs-Kaiser hier weiter mit der Sendung Meine Musik. Mich, Klaus Fischer, hören Sie wieder, wenn Sie möchten, morgen ab 10.05 Uhr hier in Klassik bis 2 auf Radio 3. Und zum Ausklang dieser heutigen Ausgabe gibt es noch Musik von Friedrich Witt, und zwar den zweiten Satz Menuetto Allegro aus seiner Sinfonie in A-Dur mit der Sinfonia Finlandia unter Patrick Galois.

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2: Der Berliner Verfassungsschutz sieht eine steigende Gefahr durch junge Extremisten. Jugendliche würden verstärkt von fremden Nachrichtendiensten angesprochen und radikalisiert, heißt es im Verfassungsschutzbericht 2025. Innensenatorin Spranger warnte, auf diese Weise sollte das Fundament von Demokratie und Gesellschaft untergraben werden. Dem müsse man entschlossen entgegentreten. Insgesamt hat die Zahl der Extremisten in Berlin laut dem Bericht in allen Bereichen zugenommen. Der größte Teil entfällt auf Linksextremisten mit fast 4.000 Verdächtigen. Als Rechtsextremisten werden knapp 1.500 Menschen geführt. In Berlin-Hohenschönhausen ist eine Straßenbahn entgleist. Dabei wurden 20 Menschen verletzt. Der hintere Teil ist aus den Schienen gesprungen, warum ist unklar. Die Tram stieß gegen den Mast einer Oberleitung. Die Feuerwehr war mit einem Großaufgebot vor Ort, wie Feuerwehrsprecher Berg dem RBB sagte.
3: Ein Teil der Außenverkleidung der Straßenbahn ist aufgerissen. Wir haben hier vor Ort 17 leicht verletzte Personen und 3 schwer verletzte Personen, die wir mit 12 Transporten in umliegende Krankenhäuser transportiert haben. Wir haben jetzt die Einsatzstelle an die BVG übergeben, die dann die Bergung des Fahrzeuges übernimmt.
2: Alexander Berg, Sprecher der Berliner Feuerwehr. Die Tramlinien M5 und M17 sind derzeit unterbrochen und bleiben das voraussichtlich für 2 Tage. In Großbeeren im Kreis Teltow-Fläming hat ein Bagger bei Bauarbeiten eine Gasleitung beschädigt. Weil Explosionsgefahr besteht, wurde ein Sperrkreis eingerichtet. Mehrere hundert Menschen mussten das Gebiet im Bereich Teltower Ecke Poststraße verlassen. Auch eine Kita wurde geräumt. Nach Angaben der Gemeinde sollen die Reparaturarbeiten an der Leitung noch bis in den Nachmittag hinein dauern. Bundeskanzler Merz wirbt bei den geplanten Reformvorhaben in Deutschland für einen breiten Schulterschluss. Er wisse um die Größe der Aufgabe. Dafür wolle er die Bereitschaft aller in Anspruch nehmen, konstruktiv mitzuarbeiten. Bei der Modernisierung des Landes sieht Merz den Osten inzwischen in einer Schlüsselrolle, wie er auf dem Ostdeutschen Wirtschaftsforum in Bad Saro sagte. Von dort Martin Adam, RBB 24 Landespolitik.
4: Die hohe Dichte an Universitätsstandorten, die Forschungslandschaft beispielsweise in Sachsen und Mecklenburg-Vorpommern sei ein Standortvorteil. Auch bei der Entwicklung von Halbleiterelektronik und in der Wasserstoffentwicklung würden Unternehmen aus dem Osten schon jetzt eine Vorreiterrolle einnehmen. Er sehe keinen Grund, an der, Zitat, Problemlösungskompetenz Deutschlands zu zweifeln. Es werde allerdings auch nicht einen Big Bang, einen großen Befreiungsschlag an nur einem Tag geben. Im Gegenteil, das Versprechen, alles im Handumdrehen zu verändern, könne die Situation eher deutlich verschlechtern.
2: In Berlin liegt bei der Armutsquote deutlich über dem Bundesdurchschnitt, Brandenburg darunter. Das geht aus Zahlen des Paritätischen Wohlfahrtsverbands hervor. In Berlin waren im vergangenen Jahr 18,7% der Menschen von Armut betroffen. Damit hat die Quote den höchsten Wert seit Jahren erreicht. In Brandenburg ist sie mit 14,7% nahezu unverändert geblieben. Bundesweit liegt die Armutsquote bei 16,1%. Die höchste Quote weist Bremen auf, die niedrigste Bayern. Besucher des Kölner Doms müssen ab Juli 12 Euro Eintritt zahlen. Das ist heute von Kirchenverantwortlichen bekannt gegeben worden. Ausnahmen gelten für Kinder bis 13 Jahre und Menschen mit Schwerbehinderung. Sie zahlen weiterhin nichts. Azubis, Studierende und Sozialpassinhaber nur 6 Euro. Aus Köln Mathis Trapp.
5: Freien Eintritt wird es an bestimmten Feiertagen geben, zum Beispiel rund um die Heiligen Drei Könige, am 1. Mai, am Tag der Deutschen Einheit und zur Kölner Nacht der Museen. Auch der Besuch der Gottesdienste bleibt kostenlos. Wer beten oder eine Kerze anzünden will, hat auch weiterhin freien Eintritt in den Dom und muss einen separaten Eingang am Gebetsbereich der Schmuckmadonna nutzen. Die Betreiber des Kölner Doms hoffen, dass sie mit dem Eintrittspreis von 12 Euro den Unterhalt und den Erhalt des Welterbes finanzieren können. Aktuell ist der Betrieb nicht kostendeckend. Der Unterhalt des Doms kostet täglich 44.000 Euro, jährlich sind es 16 Millionen.
2: Soweit die Nachrichten. 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Das Wetter. Am Nachmittag örtlich größere Wolkenfelder, zum Abend von der Elbe ansteigende Schauerneigung. Zurzeit in Berlin-Köpenick 24 und in Gartenfeld 26 Grad, in Grünow 22 und in Wiesenburg im Fläming 27 Grad. Mäßiger bis böiger Wind aus Südost. Morgen zunächst etwas Sonne, im Tagesverlauf dichte Wolken und örtlich Regenschauer bei 19 bis 21 Grad. Die Zeit 14.05 Uhr.
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6: Und ich sage bei freiem Eintritt schönen guten Tag.

Aria, der dritte Satz, eine Ouvertüre für Streicher und Basso Continuo in D-Dur von Johann Beer, neues Bachisches Collegium Musicum unter Leitung des Heinrich Riedmüllers dieser Sendung, Reinhard Göbel, dem Unverwüstlichen, Unentbehrlichen, Unnachahmlichen. Und damit der Reinspazier zur Sendung, meine Musik, dienstags wie immer mit Lewis Kaiser. Übermorgen wird Cecilia Bartoli 60 Jahre alt. Sie hat mit vergleichsweise kleiner Stimme eine der bemerkenswertesten Gesangskarrieren der letzten 100 Jahre hingelegt, denn sie erreichte, was sie erreichte, ausschließlich oder hauptsächlich durch stilistische Originalität. Die Funktionsweisen in ihrer Karriere hatte sie dabei stets akribisch, gut und professionell im Blick. Zum Beispiel bei Fotos von Auftritten der Bartoli gilt: nur Ganzkörperaufnahmen, keine Close-ups, strenge Ansage, sonst gibt's Ärger. Ich sage das alles voller Respekt, denn von nichts kommt nichts. Gratulieren kann sie sich nur selber.

Allarme Siacesi Guerrieri aus einer Kantate von Alessandro Scarlatti und zwar Per la Notte del Santissimo Natale. Völlig unpassend eigentlich, aber mit Gilda Bartoli hier vor gut 20 Jahren mit den Musiciens du Louvre unter Marc Minkowski begann ja auch eine Art neuer Zeitrechnung. Technische Neuerungen oder gar Revolutionen, von denen wir in den letzten Jahrzehnten ein paar miterlebt haben, sollte man nie pauschal verdammen, erst recht nicht verteufeln. Und zwar deswegen, weil sie meistens schon längst nicht mehr wegzudenken, weil wir selber meist schon in ihre Praxis vollkommen eingebunden sind, wenn wir der Situation voll gewahr werden und womöglich an Stellen Nutzen von ihnen haben, die wir gar nicht ahnen. Den Computer zum Beispiel zu verteufeln, wäre längst ebenso absurd und schwer durchführbar wie eine Verteufelung der Elektrizität. Gar nicht möglich. Wir kommen da nicht mehr raus. Da können wir es auf den Kopf stellen. Auch diese Sendung zum Beispiel ist selbstverständlich computerbasiert. Meine Texte schreibe ich nicht mit dem Füllfeder, nicht mal mit einer Schreibmaschine, sondern auf einem digitalen Schreibgerät. Die CD-Player hier im Studio, die ich tatsächlich noch bediene, sind in Wirklichkeit keine CD-Player, sondern Computer, welche die Musik umrechnen, anstatt sie mit einem Laserstrahl abzutasten. Wie dem auch sein mag, technische Neuerungen, will ich sagen, sollten nicht dämonisiert oder pauschal verdammt werden, aber Änderungen, die durch sie mitbewirkt werden, dürfen beobachtet und, wenn man Glück hat, auch beschrieben werden. Das war ein kurzer Vorspruch. Hier kommt eine vom Computer abgefahrene CD.

der Abschiedsbrief von Kurt Weill, Frederik Belli Posaune und Nicolas Remmer am Klavier. Die Computerisierung und Digitalisierung, mein Thema gerade, hat, wie man unter anderem sagen kann, eine geradezu inflationäre Vermehrung schriftlicher Äußerungen mit sich gebracht. Keine Zeit und keine Epoche hat jemals mehr geschrieben, als wir es tun. Die Schreibmedien, also Mailprogramme und Textdienste, aber auch Textverarbeitungsprogramme bringen das so mit sich. Die Leute, um es überspitzt zu sagen, schreiben heute mehr, als dass sie lesen. Nun habe ich den Verdacht, und es wäre auch kein Wunder, dass mit der Vermehrung schriftlicher Äußerungen zugleich eine gewisse Entwertung des Inhalts dessen vor sich geht, was da gerade kommuniziert wird. Es ist vielfach unwichtig, was kommuniziert wird, und es ist vielfach auch unrichtig, ohne dass man sich groß darüber aufregt. Das Interessante daran besteht für mich darin, dass mittlerweile die Unwahrheit nicht zögert, sogar schriftliche Form anzunehmen, ohne rot zu werden sozusagen. Ein triviales Beispiel: Ich erhielt eine Aufforderung, 2 Pakete bei einem Paketshop abzuholen, bei deren Zustellungsversuch ich nicht anwesend gewesen war. Der Zustellungsversuch hatte, so vermute ich, sogar tatsächlich stattgefunden, während ja auch sonst dabei oftmals nicht die Wahrheit gesagt wird. Genug, ab Freitag 10 Uhr hieß es in der Benachrichtigung. Ich erschien gegen 12.30 Uhr und bekam im Paketshop zu hören: Ich weiß auch nicht, warum die immer schreiben ab 10 Uhr. Die kommen immer erst am Nachmittag. Ich war also umsonst erschienen, hatte aber meine Lektion gelernt. Die Formel ab 10 Uhr stimmt bei diesem Paketstopp grundsätzlich nicht. Wenn man bedenkt, dass jene zustellende Person die Angabe selbst gemacht hatte, die selbst am besten weiß, wann die Pakete tatsächlich deponiert werden, kann hier eigentlich nur von einer strukturellen, bewussten Lüge die Rede sein. Man kann auch verstehen, warum. Man will so tun, als sei man wahnsinnig serviceorientiert und schnell, und nimmt für diesen Eindruck die Lüge ohne weiteres in Kauf. Vielleicht werden die Zusteller sogar angehalten, die falsche Angabe zu machen. Die schriftlich dokumentierte Serviceleistung zählt mehr, selbst wenn sie nicht wahr ist. Das meine ich mit Entwertung des Inhalts. Die erkennbare Lüge ist, schriftlich niedergelegt, immer noch mehr wert als die Wahrheit. Guardian Angels aus Händels Triumph of Time and Truth mit Lea de Sondré.

Ja, da war dann doch eine kleine Schärfe drin. Guardian Angels aus Händels Oratorium The Triumph of Time and Truth, Il Trionfo del Tempo e del Disinganno. Lea Desandré war das, Mezzosopran 2022 mit dem Ensemble Jupiter unter Thomas Dinfort. Bleiben wir noch mal kurz zeitdiagnostisch. Unlängst habe ich nach 25-jähriger Abonnentenexistenz meinen regulären Bezug einer Berliner Tageszeitung beendet. Es war der Tagesspiegel. Nun, das sagt vermutlich weniger über das betreffende Blatt aus als über mich, nämlich, dass ich das Schlusslicht bin oder war. Schon seit Jahren war ich der Einzige in unserem großen Berliner Mietshaus, der noch die Printausgabe des Tagesspiegels bezog. Der freie Fall, in dem sich dieses Medium befindet, macht es mir aber unmöglich, hier immer noch bei der Stange zu bleiben. Der Funktionswandel der Zeitung in Berlin lässt sich allerdings nicht nur als Absturz beschreiben, sondern vermutlich auch neutraler. Nebenbei, von außerhalb Berlins, konkret gesprochen aus Stuttgart und Mannheim, wird mir von Mitarbeitern der dortigen Tageszeitungen berichtet, dass die Printausgaben dort noch über 80% der Einnahmen ausmachen, die überhaupt aus dem Verkauf kommen. In Berlin scheint das schon längst nicht mehr so zu sein. Indem auch ich nun keine Printausgabe mehr habe, schaue ich natürlich jeden Morgen auf der Suche nach Nachrichten die betreffenden Homepages der Berliner Tageszeitungen durch, also der Berliner Zeitung, für die ich gelegentlich selber schreibe, des Tagesspiegels und auch der Berliner Morgenpost. Es gibt dabei im Kulturbereich erstaunlich wenige Überschneidungen. Und wenn, dann ist die Optik, die man auf einen Gegenstand hat, ganz erstaunlich unterschiedlich, erfreulicherweise könnte man sagen, aber dabei auch jeweils erschreckend einseitig, wenn man nur ein Blatt konsultiert. Letzte Woche etwa starb in Berlin die Schauspielerin Svetlana Schönfeld im Alter von 74 Jahren, schon am 17. Mai. Ich kannte sie flüchtig, aber das ist lange her. Svetlana Schönfeld war nicht nur eine sehr besondere, weil mit einer großartigen Stimme gesegnete Schauspielerin, sondern eine der ganz wenigen, die an sämtlichen großen Sprechbühnen in Berlin gespielt hat. Nicht nur am Maxim-Gorki-Theater, wo sie begonnen hatte, unter Thomas Langhoff, sondern auch am Deutschen Theater, an der Schaubühne bei Andrea Breth und Luc Bondy und dann auch noch einmal ausgiebig am Berliner Ensemble zur Peimann-Zeit. In den Nachrufen, die über Svetlana Schönfeld in den Tageszeitungen und Wochenzeitungen erschienen, gab es überhaupt oder fast überhaupt keine Überschneidungen. Ulrich Seidler in der Berliner Zeitung beschäftigte sich mit Schönfelds Zeit am Gorki. Die Morgenpost beschränkt sich auf den Abdruck einer dpa-Meldung, in der Schönfeld natürlich vorderhand als Tatort-Schauspielerin vorkommt, was aber in Wirklichkeit nur einen sehr geringen Bruchteil ihrer Tätigkeiten ausmachte. Im Tagesspiegel schließlich ist natürlich gar nichts zu finden und in der Zeit legt man hauptsächlich Wert auf die Beiträge der Schauspielerin zur DEFA. Nun, das bedeutet nun einerseits Vielfalt, aber es bedeutet noch viel mehr Schlagseite, Unfähigkeit, das Ganze in den Blick zu nehmen und damit ein Überwiegen von Desinformationen.

Nocturne Astur Opus 12 eines russischen Spätromantikers namens Konstantin Antipov, des Neffen von Anatoli Liadov, hier gespielt von Dmitri Korosteljow am Klavier. Hier ist kleiner musikalischer Nachruf auf die nach kurzer Zeit gestorbene, in Berliner Theatern mit großer Kontinuität gewirkt habende Svetlana Schönfeld. Auch bei mir fällt die Würdigung zu knapp aus. Svetlana Schönfelds tatsächlich wichtigste Rolle in Berlin war natürlich die Irina in den legendären Drei Schwestern, von Thomas Langhoff inszeniert am Gorki-Theater, lief jahrzehntelang. Unter Luc Bondy spielte sie dann in Peter Handkes Die Stunde, da wir nichts voneinander wussten, an der Schaubühne. Unter Andrea Breth in Stella, in der Familie Schroffenstein und im letzten Sommer in Pschulimsk, außerdem in Schnitzlers Das weiße Land. Das war dann schon bei den Salzburger Festspielen, aber wieder unter der Breth, meist kleinere Rollen. Unter Peimann am Berliner Ensembles war sie dann bei Frühlingserwachen von Wedekind mit dabei. Das war eine von noch Peimanns relativ besten späten Arbeiten. Und dann noch als Kurfürstin wahrscheinlich ihre größte Rolle in den letzten Jahren im Prinzen von Homburg, wieder bei Peimann. Das würde grundsätzlich auf eine Nebendarstellerin hinweisen können. Trotzdem war diese Schauspielerin absolut unverwechselbar. Und zwar durch ihre zugleich eher tiefe und nasale Stimme. Und deswegen wohl auch kam sie untrüglich immer weiter. Am Tod von Svetlana Schönfeld den Funktionswechsel der Berliner Medien ablesen zu wollen, ist nun sicherlich auch nicht richtig. Letzte Betrachtung, der beschriebene Funktionswechsel, abgesehen von zielgruppengeleiteter Einseitigkeit und Rarheit der Artikel, es gab nämlich grundsätzlich mehr Artikel früher, wie mir scheint, hat doch immerhin ein Gutes für sich, wenn man so will. Die Artikel bleiben immer Tage, wenn nicht wochenlang, auf den entsprechenden Seiten. Das bedeutet, dass sich die Tageszeitungen immer mehr in Richtung Wochenzeitung drehen. Ein problematischer Vorgang, denn er widerspricht dem Grundsatz der Tagesaktualität. Es gibt keine News von gestern mehr. Alles bleibt noch oder scheint aktuell. Selbst wir hier leuchten im Internet noch eine Weile nach. Aber wir sind ja auch eigentlich nicht aktuell, sondern sowieso von gestern.

Auf Radio 3 hören Sie die Sendung Meine Musik, dienstags mit Kaius Kaiser. Yesterday von John Lennon, hier in einem Arrangement mit und von der Lautenkompanie unter Wolfgang Katschner. Immer noch zeitdiagnostisch, wenn man heute mal die Frage googelt, welche klassischen Komponisten in Berlin geboren wurden, spuckt einem die KI aus Paul Linke und Aribert Reimann. Wie ist es möglich? Nicht erfasst wird der aus Tastorf bei Berlin stammende Giacomo Meyerbeer. Das muss man noch hinnehmen. Dass aber auch Albert Lortzing von der KI übersehen wird, ein waschechter Berliner, ist auch ein interessanter Fall. Sein Geburtsort stand in der Breiten Straße, da wo heute die Zentral- und Landesbibliothek Berlin ist. Lortzing, nichts gegen Linke und Reimann, wäre sogar die wohl ultimative, einschlägigste Antwort nach einem Komponisten aus Berlin. Er starb hier sogar. Was ist das bloß mit dem ewig übersehenen, in diesem Jahr seinen 225. Geburtstag feiernden Pseudospießer Albert Lortzing? Nun gut, sein Idiom scheint von heute aus betulich. Hauptverantwortlich dafür mag seine bis heute erfolgreichste komische Oper sein, Zar und Zimmermann. Am 20. Juni kommt ausgerechnet dieses Werk an der Deutschen Oper neu heraus, nach Jahrzehnten der Berliner Lortzing-Abwesenheit. In den Gesamtaufnahmen, die es so gibt, geben sich die Kapellmeister aus der zweiten Reihe den Taktstock in die Hand. Heinz Wallberg, Heinz Fricke, Robert Heger, Hans Gierster und Ferdinand Leitner, wenn es hochkommt. Hier kommt die berühmteste Arie aus diesem Werk, Lebe wohl, mein flandrisch Mädchen. Und wir steigen auch gleich hoch ein. Die berühmtesten Aufnahmen der Arie des Marquis von Châteauneuf stammen von Peter Anders, Herbert Ernst Groh, Walter Ludwig und vielleicht auch von Peter Seifert. Erste Wahl aber bleibt halt doch, wie fast immer, wenn er einen Titel überhaupt eingesungen hat, der Tenor Fritz Wunderlich 1959 in Berlin.

Lebewohl, mein flandrisches Mädchen aus Zahnzimmermann von Albert Lortzing. Fritz Wunderlich, nebenbei hörten Sie Helga Hildebrand als Marie und den Chor der Deutschen Oper Berlin, die Berliner Symphoniker, 1959 unter Berislav Klobuchar. Zum Fall von und zur Bewunderung gegenüber dem Dirigenten Wilhelm Furtwängler, dem neben Carlos Kleiber wohl heute meist verehrten Dirigenten überhaupt, zumindest unter Dirigenten und Musikern, hier eine Nachricht.

Revolution erst ganz gemacht werden müssen. Diese Auffassung klingt eigentlich nach nicht viel. Sie bedeutet aber, dass Furtwängler auf den Notentext in viel lockererer Weise verpflichtet war, als man das heute jedem Musikstudenten beibringt. Er billigte sich mit anderen Worten eine Selbstständigkeit als ausübender Musiker zu, während sich heute alle hinter dem Notentext verstecken und diesem dienen wollen. Furtwängler diente seinerseits auch, aber nicht, indem er glaubte, mit den Noten sei alles gesagt. Er diente dem Sinn dahinter, dem Sinn der Sache. Er war also nicht einfach ausübend, sondern mehr als das. Das trauen wir uns heute offenbar nicht mehr. Warum eigentlich nicht? Wir fallen hinter Furtwängler so jedenfalls stets zurück.

Finale Allegro assai, der vierte Satz aus der G-Moll-Symphonie Nummer 40 von Mozart. Wilhelm Furtwängler, Ende der 40er Jahre, am Pult der Wiener Philharmoniker. Zur Ergänzung des Themas des Nachschöpferischen ließe sich vielleicht ergänzen die offensive Idee, dass Interpreten das zu Interpretierende nicht nur analytisch auslegen, sondern synthetisierend ergänzen. Ja, erst selbst vollenden ist nicht nur in der Musik außer Kurs geraten, obwohl diese Auffassung, wie ich glaube, den Schlüssel zum Beispiel für die genialen Interpretationen von Furtwängler enthält. Auf dem Gebiet zum Beispiel der Übersetzungen gilt es ähnlich. Auch hier ist die Vorstellung, dass die Übersetzung ein nachschöpferischer Akt ist, wonach der Übersetzung eine gewisse Eigendynamik, ein eigenes Profil zuzugestehen wäre, stark aus der Mode geraten. Übersetzungen heute wollen, wie mir scheint, genau sein. Wissenschaftlich richtig sozusagen. Ob sie damit auch literarisch qualitätvoll sind, ist eine andere Frage. Das bedeutet, sie exzellieren in einer analytischen Fähigkeit und wollen ihre Vorlage besonders genau abbilden. Genau diese Genauigkeit aber steht im Gegensatz zum Vorsatz, dass man den Geist der Sache treffen sollte, aber dabei eine eigene Form annehmen darf, wenn nicht gleichfalls sollte. Ein weites Feld, to make a long story short, die große Prost-Übersetzung von Eva Rechel Mertens war in diesem Sinne nachschöpferisch, die neue von Bernd-Jürgen Fischer ist es nicht. Hier kommt eine eigene Schöpfung des Proust-Freundes Reinaldo an.

0: Assez vite aus den Premiere-Walz von Reynaldo Ahn, hier 2021 mit Pavel Kolesnikov am Klavier. Nicht so richtig gut gelungen ist die Neuaufnahme von Telemanns Singspiel Sieg der Schönheit. Und es liegt ein bisschen an der im Herbst ihrer Stimme angekommenen ehemaligen René Jacobs Sopranistin Sunhae Im. Im Folgenden hören wir sie als Placidia, mühevoll genug. Die Akademie für Alte Musik unter Michael Hofstetter kann es nicht retten, bis zu den Nachrichten.
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2: Der Berliner Verfassungsschutz sieht eine steigende Gefahr durch junge Extremisten. Jugendliche würden verstärkt von fremden Nachrichtendiensten angesprochen und radikalisiert, heißt es im Verfassungsschutzbericht 2025. Innensenatorin Spranger warnte, auf diese Weise solle das Fundament von Demokratie und Gesellschaft untergraben werden. Dem müsse man entschlossen entgegentreten. Insgesamt hat die Zahl der Extremisten in Berlin laut dem Bericht in allen Bereichen zugenommen. Der größte Teil entfällt auf Linksextremisten mit fast 4.000 Verdächtigen. Als Rechtsextremisten werden knapp 1.500 Menschen geführt. Der Berliner Senat hat Digitalstaatssekretär Hund entlassen. Das wurde nach der Senatssitzung heute mitgeteilt. Kirsten Buchmann, RBB 24, Landespolitik.
3: Hund habe im Roten Rathaus seine Entlassungsurkunde bekommen, so Senatssprecherin Christine Richter. Matthias Hund war seit März im Amt. Durch Recherchen von RBB und MDR war bekannt geworden, dass die Dresdner Staatsanwaltschaft wegen mutmaßlicher Insolvenzstraftaten gegen Hund ermittelt. Dieser bestreitet die Vorwürfe, es gilt die Unschuldsvermutung. Hund erhält laut der Senatssprecherin ein Übergangsgeld für 6 Monate. Die Höhe liege bei 71% seines letzten Bruttogehalts. Insgesamt liegt die Summe damit bei gut 50.000 Euro. Nachfolger von Matthias Hund ist Florian Hauer.
2: Bundeskanzler Merz wirbt bei den geplanten Reformvorhaben in Deutschland für einen breiten Schulterschluss. Er wisse um die Größe der Aufgabe. Dafür wolle er die Bereitschaft aller in Anspruch nehmen, konstruktiv mitzuarbeiten. Bei der Modernisierung des Landes sieht Merz den Osten inzwischen in einer Schlüsselrolle, wie er auf dem Ostdeutschen Wirtschaftsforum in Bad Saarow sagte. Von dort Martin Adam, RBB 24 Landespolitik.
4: Die hohe Dichte an Universitätsstandorten, die Forschungslandschaft beispielsweise in Sachsen und Mecklenburg-Vorpommern, sei ein Standortvorteil. Auch bei der Entwicklung von Halbleiterelektronik und in der Wasserstoffentwicklung würden Unternehmen aus dem Osten schon jetzt eine Vorreiterrolle einnehmen. Er sehe keinen Grund, an der, Zitat, Problemlösungskompetenz Deutschlands zu zweifeln. Es werde allerdings auch nicht einen Big Bang, einen großen Befreiungsschlag an nur einem Tag geben. Im Gegenteil, das Versprechen, alles im Handumdrehen zu verändern, könne die Situation eher deutlich verschlechtern.
2: Nach dem Straßenbahnunfall in Berlin-Hohenschönhausen wird der Betrieb auf der Strecke voraussichtlich in 2 Tagen wieder aufgenommen. Das hat eine Sprecherin der Berliner Verkehrsbetriebe mitgeteilt. Ingo Janssen, RBB 24.
5: Betroffen sind die Linien M5 und M17. Anstelle der Trams fahren Busse. Am Vormittag war an der Ecke Arnimstraße-Wartenberger Straße eine Straßenbahn entgleist. Laut Feuerwehr ist die Tram vermutlich in einer Kurve gegen einen Mast der Oberleitung gekommen. Dabei wurde die Verkleidung des Fahrzeugs aufgerissen, der hintere Teil sprang aus den Gleisen. Insgesamt wurden bei dem Unfall 20 Menschen verletzt, 3 von ihnen schwer, aber niemand lebensbedrohlich. Insgesamt 12 Menschen wurden ins Krankenhaus gebracht. Die Feuerwehr war nach eigenen Angaben mit knapp 60 Kräften vor Ort.
2: Das Gasleck in Großbeeren im Kreis Teltow-Fläming ist abgedichtet. Nach Angaben der Gemeinde können die Anwohner zurück in ihre Häuser. Allerdings bleibe die Straße noch für einige Arbeiten gesperrt. Das Leck an der Gasleitung war bei Baggerarbeiten entstanden. Am Vormittag war der Bereich der Teltower Ecke Poststraße wegen Explosionsgefahr geräumt worden. Davon war auch eine Kita betroffen. Die Kinder wurden in einem Jugendclub betreut. Die deutsche Fußballnationalmannschaft ist auf dem Weg zur Weltmeisterschaft in den USA, Kanada und Mexiko. Das DFB-Team flog am Mittag mit einer normalen Linienmaschine von Frankfurt am Main los. Erste Station ist Chicago. Dort findet am Samstag die WM-Generalprobe gegen die USA statt. Das erste WM-Spiel für Deutschland ist am 14. Juni gegen Curaçao. Weitere Vorrundengegner sind die Elfenbeinküste und Ecuador. Soweit die Nachrichten. 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Das Wetter. Am Nachmittag örtlich größere Wolkenfelder, zum Abend von der Elbe ansteigende Schauerneigung. Zurzeit in Berlin-Gatow 24 und in Kreuzberg 26 Grad, in Templin in der Uckermark 24 und in Guteborn 27 Grad. Es weht mäßiger bis böiger Wind aus Südost. Morgen am Mittwoch zunächst etwas Sonne, im Verlauf dichte Wolken und örtlich Regenschauer oder Gewitter bei nur noch 19 bis 21 Grad. Donnerstag locker bewölkt und meist trocken, ab dem Mittag von Westen wolkiger mit Schauern. Es ist 15.05 Uhr.
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6: Schönen guten Nachmittag.

Rustic Idyll aus den Two Poems on Homage to Delius von Stephen Reynolds, hier mit Stephen Huff am Klavier. Alles hat ein Ende, nur die Wurst hat zwei. Dies gilt in der Hauptstadt der Currywurst gewiss auch für diese Sendung, selbst wenn diese gern als Dauerwurst präsentiert wird oder sich präsentiert. Bevor mir hier irgendwie die Puste ausgeht, wollte ich hier deswegen auf jeden Fall noch kurz auf die wirklich großen Themen zu sprechen kommen, die sich einer Grundauffassung dieser Sendung zufolge nebenbei erledigen lassen. Große Themen, das betrifft in diesem Fall die Frage, was fundamental falsch läuft heutzutage. Eine altmodische Frage, könnte man sagen. Die Frage selbst impliziert bereits ein erstes, unaufgeklärtes Ärgernis der Gegenwart. Also ein Beispiel dafür, was fundamental falsch läuft in der Gegenwart und wo wir grundsätzlich den Wurm drinstecken sehen. Mit anderen Worten, wo Hopfen und Malz verloren scheint und ein absolut grundsätzliches Umdenken erforderlich wäre. Worum geht es? Unsere Zeit ist dermaßen aufgeklärt, wenn es nach ihr selber geht. Der wissenschaftlich-technische Fortschritt hat die Gegenwart so haushoch über die Vergangenheit hinausgeführt, dass wir damit, dass etwas völlig falsch laufen könnte, eigentlich überhaupt nicht mehr rechnen. Wer annimmt, etwas könne grundverkehrt laufen heutzutage, der hat sich aus der Gegenwart eigentlich schon fast herauskatapultiert. Er wird verdächtig. Man wird verdächtig, wenn man so kategorial denkt und vielleicht sogar urteilt. Nun, genau darin liegt eben schon das erste Beispiel dafür, was fundamental falsch läuft heute. Grundfalsch nämlich ist der Dünkel, mit dem wir uns über alles Gewesene erheben und im Vollgefühl unserer Aufgeklärtheit davon ausgehen, grundfalsch sei im Grunde gar nichts heutzutage. Ich glaube tatsächlich, dass wir im Allgemeinen so denken. Wir würden zwar einräumen, dass es natürlich immer noch Kriege und ähnliche alte Übel gibt, aber das sind eben alte Übel, ganz alte, die nur zeigen, dass der Prozess der Aufklärung noch nicht ganz vollendet ist, aber da kommen wir auch noch hin. Und es stimmt ja auch zum Teil, eine grundpazifistische Auffassung zum Beispiel ist heute, zumindest in unseren Breiten, angenehm weit verbreitet. Trotzdem, die Annahme, im Grunde genommen seien wir zumindest weiter als alle früheren, verrät in Wirklichkeit nur eines: Selbstgerechtigkeit. Sie verrät ein, wiederum, altes Übel, denn dass die Gegenwart der Vergangenheit überlegen ist, das hat man im Grunde genommen immer geglaubt. Erstes Grundübel, Hybris. Selbstgerechtigkeit, Dünkel der Gegenwart gegenüber der Vergangenheit. Grundfalsch. Hoch steht, erhaben, was uns freut, unsere Feste, nichts ihr gleicht. Chor der Vögel aus der Oper Die Vögel von Walter Braunfels.

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Chor der Vögel aus der ganz herrlichen Oper Die Vögel von Walter Braunfels, hier mit Wolfgang Holzmeier als Wiethopf, Michael Kraus als Ratefreund und Marita Posselt als Zaunschlüpfer. Rundfunkchor Berlin und Deutsches Symphonieorchester Berlin 1994 unter Lothar Zagrosek. Hier zur Illustration unseres ersten Stammbucheintrages Hybris in einer kleinen Serie betitelt Die großen Grundübel oder Die sieben Todsünden der Gegenwart. Um noch gleich ein zweites Beispiel dran zu hängen, dafür, was ich für fundamental falsch und falsch laufend halte. Und ich sage das als bedingungsloser Freund der Gegenwart, denn ich persönlich würde in keiner anderen Zeit leben wollen als der unsrigen. Und darin bin ich vielleicht sogar Ausdruck der gerade beschriebenen Form der Selbstgerechtigkeit. Zweites Grundübel also, ein allgemeiner Befriedigungswahn. In diesem Punkt, wie mir scheint, unterscheiden wir uns wirklich von der Vergangenheit und darin dürfte sich eine Vollendung der Säkularisation zeigen. Alle Klassiker dieser Welt, durch die Zeiten hin, quer durch die Religionen und Kulturen, predigen das Maßnehmen, das Kürzertreten, die Einteilung und Kurzhaltung der eigenen Bedürfnisse. Im Christentum erfuhr der Triebverzicht noch einmal durch den Protestantismus einen ordentlichen Aufschwung. In Zivilisationstheorien, wie zum Beispiel derjenigen, die dem Werk von Sigmund Freud zugrunde liegt, wird eigentlich jede Kulturleistung auf einen erfolgreichen Triebverzicht zurückgeführt. Auch die spätantike Philosophie der Stoa, aber sie folgte darin nur den Klassikern, sieht im Maßhalten den wahren Weg zur inneren Ausgeglichenheit, ja zum Glück überhaupt. Die mittelalterliche Tugend der Mesotes, also die Vermeidung des Übermaßes, geht bereits auf Aristoteles zurück. Diese Dinge sind gewiss alle teilweise anders akzentuiert, aber doch eng miteinander verwandt. Nun stellt sich die Frage, wo ist das eigentlich geblieben? Heute gilt allgemein, nimm, was du kriegen kannst. Es gilt, um mit einem Schlagertitel der 70er Jahre zu argumentieren, ich will alles und zwar sofort. Ich glaube, das war auch ernst gemeint. Aller Hinweis darauf, dass das gar nicht zielführend ist, wird als kalter Kaffee abgetan. Dabei findet sich die Theorie, dass man eine Mitte halten soll, anstatt über die Stränge zu schlagen, fast ganz genauso im Konfuzianismus, im Daoismus und im Buddhismus. Und zwar stets mit der therapeutischen Pointe, dass man auf diese Weise glücklicher wird. Über das Thema hat Georg Friedrich Händel ein Oratorium geschrieben mit dem vielleicht bezeichnenderweise komplizierten Titel L'Allegro, il Penseroso et il Moderato. Kann sich kein Mensch merken. Zu Deutsch der Fröhliche, der Gedankenvolle und der Maßvolle. Wir hören den Schluss.

Harmonischer Schluss des Oratoriums, genau gesagt der Pastoral Ode in Three Parts, mit dem Titel L'Allegro, il Penseroso et il Moderato, dritter Teil von Georg Friedrich Händel, mit Lynn Dawson hier und mit Ian Bostridge, produziert im Jahr 2000 mit dem Bach Choir und einem Ensemble Orchestral de Paris unter Leitung von John Nelson. Nebenbei, philosophiegeschichtlich wäre der Punkt, wo das Maßhalten über Bord geworfen wurde, natürlich bei Friedrich Nietzsche zu lokalisieren. Er verdammte das Maßhalten und die Enthaltsamkeit, weil er diese Dinge für einen bloßen Ausdruck des Christentums hielt. Daran lag er allerdings falsch, wie ihm als Altphilologen eigentlich auch klar gewesen sein dürfte. Das Maßhalten ist, wie gesagt, keine christliche Spezialität, sondern ein universaler Ausdruck der Lebensweisheit, um es mal ganz feierlich auszudrücken. Das waren zwei Grundübel in der Serie Die Sieben Todsünden der Gegenwart. Nächstes Mal wenden wir uns der Erziehung zu. Hier noch rasch Vorspiel und Etüde. Apropos Erziehung von Ferruccio Busoni.

für Freunde des Klaviers als Harfe, Prélude et Étude en Arpège von Federico Busoni, hier mit Marc-André Amelin am Klavier 1998. Im Alter von 87 Jahren starb an vermutlich einem seiner zahlreichen Wohnorte der britische Musik-TV-Regisseur Brian Large. Brian Large war eine Legende, denn er verkörperte seinen Beruf, die Fernsehwerdung von Klassik, in Person. Brian Large produzierte nicht nur durch Jahrzehnte hin die Wiener Neujahrskonzerte und Konzertproduktionen, zum Beispiel mit Cecilia Bartoli, apropos, denn Bartoli war die bekannteste Klientin seines Lebenspartners, Jack Mastroianni. Auch die drei Tenöre setzte Large ins Bild. Die Sängerin Angela Georgiou, nicht leicht zu händeln, gehörte zu den ersten, die den Tod dieses Mannes mit großen Worten betrauerte, hervorhebend: Brianino habe es immer verstanden, Sänger in das richtige Licht zu setzen, auf das sie gut aussahen. Und darauf kommt's an. Von 1965 bis 1980 arbeitete Brian Large, der geborene Londoner, hauptamtlich für die BBC Two, also in London. The rest is history. Angela Georgiou kondoliert.

Die Arie der Liu aus Turandot, dritter Akt von Giacomo Puccini, Angela Georgiou live 2001 mit dem Orchestra of the Royal Opera House Covent Garden unter Ion Marin. Ich war in den letzten Wochen mehrfach verreist, darunter eine ganze Woche im schönen Turin, im Piemont. Da ich irgendwann Musik zu vermissen begann, hörte ich auf YouTube alles Mögliche mit dem Pianisten Sviatoslav Richter, hauptsächlich deswegen, weil ich ihn nie richtig verstanden hatte und nicht genau weiß, warum ich diesen Pianisten eigentlich so großartig finde. Heute habe ich schon genug verplaudert, und zwar zu viel, um die Ergebnisse meiner Forschung hier noch zum Besten zu geben. Richter will ich mir aber doch nicht nehmen lassen, und wenn es mit dem vierten Satz Allegro Marziale Animato aus dem ersten Klavierkonzert von Franz Liszt wäre, Sviatoslav Richter, begleitet vom London Symphony Orchestra unter Kirill Kondraschin.

Na also, Svjatoslav Richter, Klavier, das London Symphony Orchestra und der Kirill Kondraschin mit dem Schlusssatz des Klavierkonzertes Nummer 1, Es-Dur von Franz Liszt. Eine gute Filmschauspielerin ist Meryl Streep in den USA, aber auch bei uns wird sie geradezu als Ikone ihres Berufsstandes angesehen. Und allein das ist eine Leistung, wie ich mal sagen würde. Also ging ich in The Devil Wears Prada Teil 2. Das Sequel, 20 Jahre nach dem ersten Teil, bringt mit der Fortsetzung auch ein Update der inzwischen niedergehenden Printjournalisterei, siehe oben. Das Modemagazin Runway steht vor der Auflösung und wird am Ende nur ganz knapp und vielleicht auch etwas illusorisch vor dem Untergang gerettet, samt seiner flamboyanten Chefin Miranda Priestly, gespielt von Meryl Streep. Es ist eine sehr gut gemachte Fortsetzung, in der nebenbei auch die gesamte Modebranche von vorne bis hinten in Cameo-Auftritten vertreten

von Gaetano Donizetti kommt in dem Film The Devil Wears Prada, Teil 2, angeblich ein Ausschnitt aus dem Streichquartett Nummer 17 vor. Da ich das nicht zur Hand hatte und mir auch nicht aufgefallen ist, dass es vorkam, hier stattdessen der zweite Satz aus dem 10. Streichquartett von Donizetti, denn er war ziemlich fleißig in dieser Richtung. Gespielt 1994 vom Ensemble The Revolutionary Drawing Room on Period Instruments and on Gut Strings, probably. In der letzten Lockerung heute noch eine kurze Konzertkritik.

Wochenende verabschiedete sich die amerikanische Jazz-, Soul- und Popsängerin Dionne Warwick mit 2 Konzerten im Admiralspalast von ihrem deutschen Publikum. Zum 2. Mal im Grunde, vor einigen Jahren gab es schon mal einen entsprechenden Abschied. Eigentlich hätte man Grund gehabt, beide Termine wahrzunehmen. Warwick, 85 Jahre jung, sang noch einmal fast ihr ganzes Repertoire von vorne bis hinten. Dafür braucht sie, selbst wenn es immer nur Kurzfassungen sind, knapp 2,5 pausenlose Stunden, ohne abzusetzen und ohne einen Schluck Wasser zu trinken, nebenbei gesagt. Die von ihr nach Berlin sortierte, begleitete klassische Philharmonie Nordwest wirkt erstaunlich organisch mit den Streicherarrangements, gar nicht wie bei diesen Sachen sonst oft anzutreffenden schlimmen Streicherarrangements. Das muss wohl daran liegen, dass diese überlangen Melodien, meistens komponiert von Burt Bacharach, selbst sehr klassisch gedacht und gestrickt sind. Die Stimme von Dionne Warwick ist noch erstaunlich gut erkennbar, nur die Höhen funktionieren nicht mehr, aber das macht eigentlich nichts. So charmant und professionell, wie diese Lady da auf ihrem Drehbarhocker Platz genommen hat. Der weiße Glitzernadelstreifen ist perfekt, nicht nur auf das silberne Haar abgestimmt, sondern irgendwie auch auf die glitzernde Zahnreihe, die in den USA wahrscheinlich mit einer Politur noch aufzumöbeln ist. Erstaunlich dentaler Glamour-Effekt, mein Respekt. Dionne Warwick besaß Zeit ihres Lebens eine Art Vorkaufsrecht auf alle Titel, die der geniale Burt Bacharach auf Texte von Hal David komponiert hatte. Bacharach und David hatten die Sängerin neu auch entdeckt, und zwar im Background-Chor einer R&B-Gruppe namens The Drifters. Für Dionne Warwick komponierten sie nun unsterbliche Sachen wie Don't Make Me Over, Walk On By, I Say A Little Prayer, später noch bekannter geworden durch Aretha Franklin, aber später wohlgemerkt A House Is Not A Home, That's What Friends Are For und I'll Never Fall In Love Again. Unglaubliche Serie. Hier kommen zum Schluss und zum Lob von Dionne Warwick 2 ihrer besten Titel überhaupt. Der erste, Do You Know the Way to San Jose von Burt Bacharach. Der zweite, wirklich aus dem Pop-Bereich, Heartbreaker von den Bee Gees 1982. Und damit Schluss damit. Mein Name ist Kai Lewis Kaiser. Ihnen noch einen schönen Nachmittag und Abend.

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2: Der Berliner Verfassungsschutz sieht eine steigende Gefahr durch junge Extremisten. Jugendliche würden verstärkt von fremden Nachrichtendiensten angesprochen und radikalisiert, heißt es im Verfassungsschutzbericht 2025. Angela Ulrich, RBB 24 Landespolitik.
3: Innensenatorin Spranger sprach von einem besorgniserregenden Trend. Vor allem über soziale Medien nehmen immer mehr Extremisten die jungen Leute ins Visier ihrer Propaganda. Immer jünger und immer gewaltbereiter sei die Szene, so Spranger. In Berlin betrifft das vor allem rechtsextremistische Strömungen. Hier spricht der Verfassungsschutz von einer neuen Jugendkultur. Aber auch andere extremistische Tendenzen haben laut Bericht zugenommen. Die Zahl der Islamisten stieg merklich an. Diese rekrutierten junge Leute verstärkt vor Schulen, warnte die Innensenatorin. Auch die linksextreme Szene ist im vergangenen Jahr in Berlin laut Verfassungsschutz gewachsen, vor allem der gewaltbereite Teil.
2: Der Berliner Senat hat Digitalstaatssekretär Hund entlassen. Das wurde nach der Senatssitzung heute mitgeteilt. Er hatte erst selbst um seine Entlassung gebeten, diese Bitte aber wieder zurückgezogen. Dadurch steht ihm nach nur 2 Monaten im Amt ein Übergangsgeld zu, laut Senat rund 50.000 Euro. Hintergrund sind Recherchen von RBB und MDR, dass die Dresdner Staatsanwaltschaft gegen Hund ermittelt. Dabei geht es um Unregelmäßigkeiten bei der Insolvenz einer seiner Firmen. Er bestreitet diese Vorwürfe. Nachfolger wird Florian Hauer, der auch noch Staatssekretär für Bundes- und Europaangelegenheiten ist. Das Gasleck in Großbeeren im Kreis Teltow-Fläming ist abgedichtet. Nach Angaben der Gemeinde können die Anwohner zurück in ihre Häuser. Allerdings bleibe die Straße noch für einige Arbeiten gesperrt. Das Leck an der Gasleitung war bei Baggerarbeiten entstanden. Am Vormittag war der Bereich der Teltower Ecke Poststraße wegen Explosionsgefahr geräumt worden. Davon war auch eine Kita betroffen. Die Kinder wurden in einem Jugendclub betreut. Bundesinnenminister Dobrindt hat die Einigung auf eine verschärfte EU-Asylpolitik gelobt. Dobrindt sagte, er erwarte, dass es noch dieses Jahr Vereinbarungen über Abschiebezentren außerhalb der EU geben wird. Hauptstadtkorrespondent Jasper Ruppert.
4: Zentraler Bestandteil der Einigung ist der Plan von sogenannten Return Hubs. Dort sollen Asylbewerber hingebracht werden können, die kein Bleiberecht in der EU haben, die aber nicht in ihre Herkunftsländer abgeschoben werden können. Die Return Hubs seien ein deutlicher Schlag gegen das Geschäftsmodell der kriminellen Schleuserbanden, erklärte Dobrindt. Die Grünen sehen das anders. Familien mit Kindern über Jahre zu inhaftieren und Menschen in Lager in Drittstaaten abzuschieben, hat mit wirksamer rechtsstaatlicher Migrationspolitik nichts zu tun, sagte Parteichef Felix Banaschak der Deutschen Presseagentur. Und die migrationspolitische Sprecherin der Linken, Clara Bünger, sprach davon, dass mit der Einigung der EU die systematische Entrechtung Geflüchteter in erschreckendem Tempo voranschreite.
2: In der Demokratischen Republik Kongo und dem benachbarten Uganda ist die Zahl der Ebola-Verdachtsfälle deutlich gesunken. Das hat die Weltgesundheitsorganisation WHO in Genf mitgeteilt. Zuletzt waren es demnach nur noch 116 Verdachtsfälle, vor einer Woche noch über 900. Zur Begründung sagte ein Sprecher der WHO, bei hunderten Patienten mit Krankheitssymptomen seien die Tests auf Ebola negativ ausgefallen. Bisher sind im Kongo nach offiziellen Angaben knapp 50 Menschen an der hoch ansteckenden Virusinfektion gestorben. In Uganda ist ein Todesfall bestätigt. Nach Einschätzung der Weltwetterorganisation in Genf könnte das Phänomen El Niño in diesem Sommer besonders stark ausfallen. Grund sind ungewöhnlich hohe Wassertemperaturen im Pazifik. Aus Genf Tobias Haller.
5: Wir müssen uns auf einen potenziell starken El Niño vorbereiten, warnt WMO-Generalsekretärin Celeste Saulo. Das Wetterphänomen tritt alle 2 bis 7 Jahre auf und kann bis zu 12 Monate anhalten. Die Auswirkungen von El Niño sind regional sehr unterschiedlich. Während für Mittelamerika, Australien und Teile Südasiens Dürreperioden und neue Temperaturrekorde drohen, gehen die Experten von viel Niederschlag und Überschwemmungsgefahr im Süden der USA, in Teilen Südamerikas und Zentralasien aus. Direkte Auswirkungen in Europa seien unwahrscheinlich. Die Auswirkungen von El Niño gießen Öl in das Feuer der globalen Erwärmung, warnt UNO-Generalsekretär Antonio Guterres.
2: Soweit die Nachrichten. Das Wetter bis zum Abend, neben meist lockeren Wolken auch länger sonnig, in Westbrandenburg einzelne Schauer. Zurzeit in Berlin-Steglitz 25 und in Pankow 26 Grad, in Potsdam 25 und in Dahme 26 Grad. Nachts wolkiger und von Westen Regen 16 bis 13 Grad. Morgen mehr Wolken als Sonne, örtlich Regen, selten Gewitter, 18 bis 21 Grad. Die Zeit 16.05 Uhr.
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6: Und dazu grüße ich Sie ganz herzlich. Und das mit Peter Joseph, Must Be in Love, heißt dieser Titel.

0: In der Berliner Theaterlandschaft, da ändert sich ab dem Sommer so einiges. Sowohl das Maxim-Gorki-Theater als auch die Volksbühne bekommen eine neue Leitung. Über das Gorki-Theater haben wir hier schon berichtet auf Radio 3 und das entsprechende Programm. Und heute hat nun der neue Intendant der Volksbühne, Matthias Lilienthal, sein Programm wiederum vorgestellt. Was mit der Volksbühne also nach dem plötzlichen Tod des Intendanten René Polisch passiert, wurde natürlich mit Spannung erwartet und mit dabei war unsere Theaterkritikerin Barbara Behren. Barbara, die Pressekonferenz hat im Prater stattgefunden, der ehemaligen legendären Volksbühnen-Außenspielstätte in Prenzlauer Berg. René Polisch hat hier unglaublich viel inszeniert. Heißt das, hier wird dann auch wieder gespielt?
1: Ja, der Prater gehört wieder zur Volksbühne. Das war der erste große Knaller bei der Programmvorstellung. Schon seit Jahren soll der Prater ja wieder eröffnet werden. Und jetzt nach 14 Jahren Renovierung passiert's. Die Bühnenmaschinerie ist komplett erneuert. Und wir JournalistInnen saßen da heute schon in diesem denkmalgeschützten Kulturhaus mit den historischen Wandbemalungen, die da erhalten geblieben sind. Es hat schon einen sehr speziellen Charme. Nur die Bestuhlung, die wirkt eher so noch ein bisschen nach grauem Tagungsraum. Mal schauen, wie das dann bei der Eröffnung sein wird. Und hier werden eben 4 Inszenierungen gezeigt in der kommenden Saison im Ensuite-Betrieb. Das heißt 20 Vorstellungen innerhalb von 6 Wochen, dann sind die wieder weg. Das hat, meinte Matthias Lilienthal, den Vorteil, dass man eben auch mal Installationen präsentieren kann, die dann 6 Wochen einfach stehen bleiben und eben nicht immer abends für die nächste Inszenierung abgebaut werden müssen. Und der zweite große Knaller folgte aber direkt auf dem Fuß. Auf dem Rosa-Luxemburg-Platz wird vom 7. August bis 1. Oktober ein Freibad aufgebaut. Das Volksbad am Rosa-Luxemburg-Platz, kein Scherz, weil nämlich bis zum 1. Oktober die Obermaschinerie im Theater erneuert werden muss und man bis dahin dann eben trotzdem schon mal was anbieten will. Also 25 Meter Bahn, Pommesbude, freier Eintritt, keine Ausweispflicht, offen für alle. Hören wir mal, was Matthias Lilienthal dazu sagt.
2: Das ist für uns einerseits eine Möglichkeit zu sagen, die Volksbühne versteht unter theatralischen Events, auch wenn 2 Leute sich nass spritzen. Und gleichzeitig ist es aber auch ein Protest gegen den Verfall der Infrastruktur, die ja in Berlin ja deutlich zu empfinden ist, bei S-Bahnen, bei U-Bahnen, bei Schulen, bei Universitäten, bei Freibädern, bei Hallenbädern. Und uns freut es sehr, dass wir den Freibadmangel für 2 Monate ein klein bisschen relativieren.
1: Ja, und um darauf einzustimmen, hat Lilienthal dann erstmal für alle, die wollten Pommes bestellt und er nennt dieses Schwimmbad eine Umarmung Berlins und sein Programm ebenfalls eine Umarmung Berlins.
0: Sehr schön. Ich habe nämlich dieses Freibad vor der Volksbühne schon auf den sozialen Medien gesehen und dachte, das ist jetzt ein Fake, aber es wird wahr. Okay, so apropos Programm, was wird denn dann nach der Freibadsaison zu sehen sein?
1: Ja, gar nicht so viel Neues, wie ich erwartet hatte. Es muss ja auch nicht immer alles neu sein, aber es sind schon sehr viele Namen da gefallen, die sowieso schon in Berlin inszenieren. Also Rimini-Protokoll, Leonie Böhm und Lena Brasch, die schon am Gorki inszeniert haben. Christopher Rübing, bislang am Deutschen Theater. Kurtwin Ayub, die hat Polisch noch an die Volksbühne geholt. Giselle Fien, die war bisher an den Sophienseelen, die zeigt an der Volksbühne auch erstmal nur eine alte Arbeit. Es gibt eine Koproduktion mit dem Rambazamba-Theater. Den Japaner Toshiki Okada, den kann man schon vom Hau kennen. Und dann gibt es aber die Japanerin Satoko Ishihara, die hat noch nie an einem deutschen Theater inszeniert. Die soll zu so einer neuen feministischen Generation von TheatermacherInnen gehören. Da bin ich gespannt. Und auch die Choreografinnen, die kommen, die sind noch nicht so bekannt. Also Marlene Montero-Freitasch, die ja auch Teil des Artistic Board ist, wird hier eine kapverdische Parabel inszenieren. Und dann gibt es 2 brasilianische Choreografen, die wollen eine Arbeit über Tanz als Widerstand gegen rassistische Gewalt inszenieren. Von Florentina Holzinger, die ja auch zu diesem Artistic Board gehört, gibt es jetzt erstmal keine neue Arbeit in der nächsten Saison. Sie war heute nicht mal bei dieser Programmvorstellung dabei. Aber es bleibt eben auch einiges aus dem Repertoire erhalten. Also von ihr, aber auch Stücke von René Polisch, Fabian Hinrichs, Christoph Marthaler. Da wird zum Glück jetzt nicht, wie am Gorki, alles weggeworfen.
0: Apropos Gorki, am Maxim-Gorki-Theater soll ja auch viel Tanz, viel Installation, viel Internationales gezeigt werden. Macht die Volksbühne jetzt das Gleiche?
1: Ja, also Lilienthal zeigt schon mehr Theater. Am Gorki ist die neue Intendantin Charla Ilk ja fast nur mit Installation und bildender Kunst beschäftigt. Da ist Lilienthal schon breiter aufgestellt. Allerdings meinte er auf Nachfrage auch, dass man sich da durchaus besser noch absprechen könnte zwischen den Theatern in Mitte. Und das ist schon so. Also Gorki und Volksbühne sind inhaltlich zu nah aneinander dran, auch zu nah an Hau und Sophienseele. Das ist zu viel vom selben oder ähnlichen. Das geht so eigentlich nicht. Übrigens, er behält 12 Ensemblemitglieder. Also Martin Wuttke bleibt, Katrin Angerer, Sir Henry, Rosa Lehmbeck. Dazu kommt Julia Riedler zum Beispiel, die amtierende Schauspielerin des Jahres. Also da gibt's schon auch noch ein paar Gesichter, die da auf der Bühne stehen zumindest.
0: Was hältst du denn insgesamt von dieser neuen Volksbühne, Barbara?
1: Also was mich tatsächlich ärgert, ist dieser Intendanten-Etikettenschwindel. Lilienthal ist von der Findungskommission damals mit jungem weiblichen Artistikboard berufen worden. Gemeinsam wollte man sich da ums Programm kümmern. Das sah von Anfang an ein bisschen nach Feigenblatt aus und jetzt stellt sich aber heraus, was bleibt, ist der 65-jährige Chef, der alles alleine entscheidet. Freitasch, das stellte sich heute heraus, kennt nicht mal das Ensemble. Holzinger kommt nicht mal zur Programmvorstellung und auf Nachfrage meinte Lilienthal, man telefoniere zu dritt einmal im Monat für 2 Stunden. Das ist wirklich ein Witz. Also das hat mit Zusammenarbeit gar nichts zu tun. Darüber hinaus ist die Volksbühne zu übernehmen natürlich immer eine Kamikaze-Aufgabe. Also es gibt ja kein anderes Haus, das so einen Nimbus hat von linkem Theater, Protest, Dekonstruktion, Avantgarde etc. Und deshalb gibt es diese unmöglich hohe Erwartung an die Volksbühne, der paradoxen Avantgarde-Tradition folgen und das Theater immer wieder auf geniale Weise neu erfinden zu müssen. Künstlerisch sehe ich da bisher noch nicht so die großen, mutigen, avantgardistischen Großprojekte aufsteigen. Die Umarmungsgeste, erstmal 2 Monate ein Freibad aufzustellen, umsonst für alle als Gegenentwurf zu einer Stadt, in der immer alles öfter geschlossen wird, die finde ich allerdings erstmal genial für den Sommer.
0: Dann freuen wir uns wenigstens darauf zunächst. Matthias Lilienthal hat heute das Programm unter seiner neuen Leitung an der Berliner Volksbühne präsentiert und Barbara Behrendt hat das für uns eingeordnet hier auf Radio 3. Ich danke dir, Barbara.
1: Gern.

0: In Your Arms heißt dieser Titel von Nityam Rosy auf Radio 3 um 16.21 Uhr. Wie politisch soll Kultur heute sein? Die Angriffe auf die Kunstfreiheit und Erinnerungskultur nehmen zu. Institutionen geraten immer stärker unter Druck, etwa durch politische Einflussversuche und Debatten über ein Neutralitätsgebot von Kunst und Kultur. Welche Verantwortung tragen Kulturinstitutionen in einer zunehmend polarisierten Debatte und welche Rolle spielen sie bei der Verteidigung und Stärkung unserer Demokratie? Mit dieser Frage beschäftigen wir uns in dieser Woche auf Radio 3 in Gesprächen und Debatten. Anlass ist der Demokratietag am Sonntag auf der Museumsinsel. Und zum Thema Demokratie haben wir verschiedene Menschen gebeten, uns ihre Gedanken mitzuteilen.
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2: Konstantin Beschorner und ich studiere derzeit Philosophie und BWL. Demokratie im Alltag heißt für mich, im Gespräch zu bleiben und dadurch aktiv das gemeinsame Umfeld mitzugestalten. Und gerade wenn ich höre, dass eine Diskussion aussichtslos sei, glaube ich daran, dass wir unsere Argumente offen und fair austauschen sollten. Denn alleine schon dieses Mitteilen hat die Kraft, Brücken zu bauen und Gesellschaft zu einen.

0: Musik aus Brasilien von Marina Sena Samley. Um kurz vor 16:30 auf Radio 3 soll ein Regisseur im Nachhinein eine Szene aus einem Film schneiden, wenn eine Schauspielerin ihn darum bittet. Und zwar, weil sie darin als Kind halbnackt gefilmt wurde, ohne dass es am Set Betreuung gab, ohne dass sie die Möglichkeit gehabt hätte, Nein zu sagen. Die Frage bewegt gerade die Kulturwelt, weil der Regisseur Wim Wenders heißt und die Schauspielerin Nastassja Kinski. Sie war zum Zeitpunkt der Dreharbeiten zu Wenders Film Falsche Bewegung 13 Jahre alt. Darf man Filme im Nachhinein also verändern? Darüber haben heute Morgen bei uns auf Radio 3 die Filmemacherin Sarah-Lisa Vollm und der Filmkritiker und Dokumentarfilmer Rüdiger Suchsland diskutiert. Sarah-Lisa Vollm meint:
1: Selbstverständlich, denn das ist was, was ja permanent passiert. Wim Wenders spricht hier von einem Präzedenzfall, der Auswirkungen haben könnte auf die gesamte Branche. Allerdings ändern wir alle als KünstlerInnen permanent unsere Werke, passen sie an für verschiedene Auswertungen und so weiter. Das heißt, da wird kein Präzedenzfall geschaffen. Das ist einfach eine Entscheidung, die er treffen kann.
0: Und ganz anders sieht das der Filmkritiker Rüdiger Suchsland. Er sieht die Debatte als ein Fall, ja, eine Art Schauprozess, in dem Wenders dem Wunsch der Öffentlichkeit zu folgen habe.
2: Und da bin ich schon deswegen sehr dagegen, weil es zum einen diese Art von Drucksituation schlecht ist für jeden Künstler. Das ist gegen jede Art der Kunstfreiheit. Das andere ist natürlich, dass es ja hier nicht nur um Nastassja Kinski geht. Das vergisst man immer. Ich habe mir den Film jetzt nochmal angeschaut. Das ist die Folge dieser Debatte. Man schaut sich das nochmal an. Und die Szene, da spielt schon mal, fangen wir damit an, ein anderer Schauspieler mit. Was sagt der denn dazu? Das scheint ja niemanden zu interessieren. Der würde ja dann auch rausgeschnitten werden.
0: Außerdem bewerte jede Zeit solche Szenen anders. Viele Aspekte also, über die man nachdenken und diskutieren kann. Wenn Sie sich die ganze Debatte mit Sarah-Lisa Vollm und Rüdiger Suchsland anhören wollen, schauen Sie doch auf unsere Internetseite. Dort steht sie in voller Länge. 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
1: Florian Rumberg ist jetzt bei mir. In Deutschland sollen zwei Niederlassungen der Holocaust-Gedenkstätte Yad Vashem entstehen. Aus Wissenschaft und Erinnerungskultur gab es dazu auch teils kritische Stimmen.
2: Konkret geht es um die Gefahr politischer Einflussnahme auf die in Deutschland geplanten Niederlassungen von Yad Vashem. Die deutsch-israelische Gesellschaft schätzt diese Gefahr jedoch gering ein. Ihr Präsident Volker Beck hat im Gespräch mit dem evangelischen Pressedienst darauf hingewiesen, dass die Gedenkstätten in Jerusalem ähnlich wie solche in Deutschland auch eine öffentlich-rechtliche Einrichtung seien. Im weiteren Gespräch hat er zwar eingeräumt, dass es Versuche der Einflussnahme gegeben habe, diese seien aber im Widerstand der Gedenkstättenleitung, der Gremien und der Zivilgesellschaft gescheitert. Eine direkte Einflussnahme auf die Gedenkstättenarbeit hält Volker Beck daher für wenig wahrscheinlich. Der Direktor der Bildungsstätte Anne Frank, Meron Mende, dagegen hatte kritisiert, dass Yad Vashem nicht unabhängig, sondern der israelischen Regierung unterstellt sei.
1: Die Klassikstiftung Weimar, die hat zum 150. Geburtstag des Malers und Grafikers Alexander Olbricht eine umfangreiche Schenkung aus dessen Nachlass erhalten.
2: Die Erbinnen des Künstlers möchten den Museen 540 Grafiken, historische Fotografien und weitere Arbeiten übergeben. Darunter befinden sich auch bislang unbekannte Werke von Olbrichts Ehefrau Margarete Turo. Sie hat zu den ersten Studentinnen der Weimarer Kunstschule gehört. Das Konvolut umfasst laut Stiftung 275 Glasplattennegative sowie 62 frühe Fotoabzüge von Alexander Olbricht und seinem Vater Gustav Olbricht. Die Aufnahmen zeigen Landschaften und Szenen des Familienlebens aus dem Weimarer Umland sowie aus Olbrichts schlesischer Heimat.
1: Jetzt gibt's noch einen Tipp und für den empfiehlst du uns das Brandenburgische Fest für neue Musik Intersonanzen 2026. Das findet ab Donnerstag im Museum Fluxus Plus und im Waschhaus Potsdam statt.
2: Das Motto in diesem Jahr lautet Different Traces. Im Mittelpunkt steht also nicht ein Komponist oder eine musikalische Strömung, sondern die Vielfalt neuer Musik und die Einzigartigkeit individueller musikalischer Ausdrucksformen. Neben Konzerten mit aktuellen Werken und Uraufführungen wird es deshalb auch Performances, einen Soundwald und Diskursveranstaltungen geben. Außerdem hat uns der organisatorische Leiter des Festivals, Klaus Schöpp, auf Radio 3 verraten, dass auch Kunst eine wichtige Rolle spielt.
3: In den Konzerten im Museum Fluxus Plus stehen wir in der Kunst. Also da ist die Kunst wirklich da, ganz konkret. Und da wird sich auch durch die unterschiedlichen Performer ganz bestimmt eine visuelle Durchdringung von bildender Kunst und Musik ergeben.
2: Klaus Schöpp über die Bedeutung von Kunst beim diesjährigen Intersonanzen-Festival für neue Musik in Brandenburg. Am Donnerstag geht es dann um 18 Uhr im Waschhaus Potsdam los, auch gleich mit der Verbindung von Kunst und Musik. Da wird es unter anderem eine Performance von Maren Strack geben mit einer Komposition von Kerstin Lücker.
1: Und wenn Sie mehr erfahren möchten über das Festival Intersonanzen 2026, können Sie sich auch das gesamte Gespräch mit Klaus Schöpp und dem künstlerischen Leiter des Festivals, Henry Max, auf radio3.de anhören. Florian, danke dir.
2: Gerne.
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Das ist die syrische Band Toutar hier auf Radio 3. Saz, sie gehört zu den bekanntesten französischen Stimmen der letzten Jahre. Und in ihrem Repertoire, da finden sich auch einige wirkliche Paris-Klassiker. Unter anderem dieser hier aus dem Jahre 1951.

0: Sous le ciel de Paris mit Saz auf Radio 3. 16.43 Uhr haben wir es gleich. Und schauen noch einmal in die Berliner Theaterszene am Berliner Maxim Gorki Theater. Da wächst die Sorge um die Zukunft der eigenen Werkstätten. Der Bühnenservice der Stiftung Oper in Berlin, in dessen Räumen die Gorki Werkstätten untergebracht sind, hat die Werkstattflächen am Wriezener Bahnhof in der Nähe des Berliner Ostbahnhofs zu Ende des Jahres gekündigt. Seit rund einem Jahr verhandeln Bühnenservice und Theater über eine Anpassung des Mietzinses. Bislang ohne Ergebnis. Antje Bonhage mit den Einzelheiten.
1: Werkstätten weg, Theater weg. Kein Gorki ohne eigene Produktion. So die Worte auf den Flugblättern, die die Beschäftigten der Werkstätten des Maxim Gorki Theaters heute früh an den Bühnenservice verteilt haben. Die Gewerkschaft Verdi hatte vor den Räumlichkeiten am Wriezener Bahnhof zu einer Kundgebung aufgerufen.
2: Wenn wir davon ausgehen, dass wir zum 31.12. unsere Werkstattflächen besenrein übergeben sollen, dann ist hier September, spätestens Oktober kein Spielbetrieb mehr möglich, kein regulärer Spielbetrieb, weil unser Haus ganz wesentlich abhängig ist von der Produktion in den Werkstätten.
1: Sagt Tom Striel, der Personalratsvorsitzende des Maxim Gorki Theaters. Mit hier meint er die Bühnen des Theaters in Berlin-Mitte. Striedl selbst arbeitet als Tischler in den Werkstatträumen. Ohne funktionierende Werkstätten könnten Bühnenbilder und Kostüme nicht mehr zuverlässig hergestellt oder gewartet werden, so Striedl. Die rund 40 Mitarbeiter in den Werkstätten seien direkt betroffen, weitere rund 200 am Haus mittelbar. Seit 2011 nutzt das Gorki Theater die Werkstattflächen des Bühnenservice zu einem symbolischen Mietpreis von 1 Euro plus monatliche Betriebskosten. Im Aufsichtsrat des Bühnenservice der Stiftung Oper sitzt auch Kultursenator Stefan Evers. Rolf Suhl ist Geschäftsführer des Bühnenservice. Er hält es für angemessen und zumutbar, wenn das Gorki Theater seiner Stiftung eine so wörtlich moderate Miete zahlt, vor allem seit den Sparvorgaben des Senats seit Ende 2024.
3: Im Frühjahr 2025 hatten wir eine Sitzung unseres Finanzausschusses, ein Gremium aus dem Stiftungsrat der Stiftung Oper in Berlin. Und da sind wir auch angehalten worden, Sparvorschläge zu machen und auch natürlich unsere Ressourcen sparsam und

0: bezahlt werden. Aus der Kulturverwaltung hieß es gestern schriftlich:
1: Die Senatsverwaltung für Kultur und Gesellschaft geht davon aus, dass sich die Vertragspartner einig werden und die Kündigung in der Folge gegenstandslos wird.
0: Rolf Suhl sagt, der Bühnenservice sei durchaus verhandlungsbereit. Er sehe nun vor allem das Gorki-Theater in der Pflicht, eine Lösung vorzuschlagen. Gorki-Personalrat Striedl hingegen findet, der Senat müsse handeln.
2: Wenn die Senatskulturverwaltung den Ball jetzt an uns zurückspielen will, stiehlt sie sich aus der Verantwortung.
0: Er sieht Stefan Evers in der Verantwortung, der nicht nur der Berliner Finanzsenator ist, sondern seit dem 29. April zusätzlich das Amt des Kultursenators innehat.
2: Er kann sich auch nicht damit entschuldigen, dass er erst seit kurzem Kultursenator ist, denn er hat einen Sitz im Stiftungsrat und wusste über diese Vorgänge Bescheid. Das heißt, dieser Kündigung muss ja vom Stiftungsrat zugestimmt werden. Das ist am 30.04. auch geschehen. Und da sehen wir ganz eindeutig Herrn Evers jetzt in der Pflicht, eine Lösung zu suchen. Wir sind ein Landestheater. Das Land kann sich hier nicht aus der Verantwortung stehlen und davon ausgehen, dass die beiden Parteien sich einigen werden, sondern sie sind ganz eindeutig in der Verantwortung und Herr Evers auch doppelt.
0: Bei genauem Hinsehen scheint der Streit am Wriezener Bahnhof allerdings mehr zu sein als allein ein Streit um Mietzahlungen.
3: Wir haben uns darüber geärgert, dass hier insbesondere durch den Personalrat des Maxim-Gorki-Theaters seit vielen Wochen und Monaten so eine Gegenoffensive, eine Kampagne gegenüber der Stiftung Oper in Berlin und den Bühnenservice gefahren wurde. Und diese Kampagne hat uns und auch unsere Beschäftigten so ein schlechtes Licht gesetzt.
0: So der Geschäftsführer des Bühnenservice Suhl. Gorki-Personalratsvorsitzender Striedl, er sieht in dem Kündigungsschreiben eines von mehreren Indizien dafür, dass das Gorki-Theater mit der neuen Intendantin Schala Ilk Gefahr läuft, abgewickelt zu werden.
2: Also es deutet alles darauf hin, unserer Intendantin wurde zum Beispiel das Festungspalais in Aussicht gestellt, das zu bespielen, Baustelle. Ihr wurde gesagt, sie hat hauseigene Werkstätten, womit sie festgerechnet hat, was sie braucht für ihr Programm, Kündigung. Ganz davon abgesehen, ganz viele Angriffe von kulturpolitischer Seite, auch wirklich aus der Politik, vor allem jetzt zum Beispiel mal namentlich von der AfD-Fraktion. Dann eine schwierige Finanzlage aufgrund der Kürzungen, aufgrund von Intendanzwechsel. Ja, es ist existenzbedrohend. Wir haben Angst um unser Haus.
4: Das sagt der Vorsitzende des Personalrats des Maxim-Gorki-Theaters. Der Anlass ist das Kündigungsschreiben des Berliner Bühnenservice, in dessen Räumen die Werkstätten des Gorki-Theaters untergebracht sind. Antje Bonhage hat hier auf Radio 3 berichtet.

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Das ist das Marco Mesquita Trio hier auf Radio 3. Hermana, so die Komposition. Die Künstlerin und Schriftstellerin Gabriele Stötzer ist in wenigen Minuten nach 17 Uhr mein Gast auf Radio 3. 2003, da bekam sie das Bundesverdienstkreuz verliehen. In der Begründung hieß es, Gabriele Stötzer macht als Schriftstellerin und Künstlerin mit ihrem Werk eindringlich erfahrbar, was staatliche Unterdrückung, Bespitzelung und Gewalt für den Einzelnen bedeuten. Was sie bis heute antreibt, darauf aufmerksam zu machen und unermüdlich für demokratische Werte zu kämpfen, darüber möchte ich in wenigen Minuten mit ihr hier auf Radio 3 sprechen.

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2: Der Berliner Verfassungsschutz sieht eine steigende Gefahr durch junge Extremisten. Jugendliche würden verstärkt von fremden Nachrichtendiensten angesprochen und radikalisiert, heißt es im Verfassungsschutzbericht 2025. Angela Ulrich, RBB 24 Landespolitik.
3: Innensenatorin Spranger sprach von einem besorgniserregenden Trend. Vor allem über soziale Medien nehmen immer mehr Extremisten die jungen Leute ins Visier ihrer Propaganda. Immer jünger und immer gewaltbereiter sei die Szene, so Spranger. In Berlin betrifft das vor allem rechtsextremistische Strömungen. Hier spricht der Verfassungsschutz von einer neuen Jugendkultur. Aber auch andere extremistische Tendenzen haben laut Bericht zugenommen. Die Zahl der Islamisten stieg merklich an. Diese rekrutierten junge Leute verstärkt vor Schulen, warnte die Innensenatorin. Auch die linksextreme Szene ist im vergangenen Jahr in Berlin laut Verfassungsschutz gewachsen, vor allem der gewaltbereite Teil.
2: Bundesinnenminister Dobrindt hat die Einigung auf eine verschärfte EU-Asylpolitik gelobt. Dobrindt sagte, er erwarte, dass es noch dieses Jahr Vereinbarungen über Abschiebezentren außerhalb der EU geben wird. Hauptstadtkorrespondent Jasper Ruppert.
4: Zentraler Bestandteil der Einigung ist der Plan von sogenannten Return Hubs. Dort sollen Asylbewerber hingebracht werden können, die kein Bleiberecht in der EU haben, die aber nicht in ihre Herkunftsländer abgeschoben werden können. Die Return Hubs seien ein deutlicher Schlag gegen das Geschäftsmodell der kriminellen Schleuserbanden, erklärte Dobrindt. Die Grünen sehen das anders. Familien mit Kindern über Jahre zu inhaftieren und Menschen in Lager in Drittstaaten abzuschieben, hat mit wirksamer rechtsstaatlicher Migrationspolitik nichts zu tun, sagte Parteichef Felix Banaschak der Deutschen Presseagentur. Und die migrationspolitische Sprecherin der Linken, Clara Bünger, sprach davon, dass mit der Einigung der EU die systematische Entrechtung Geflüchteter in erschreckendem Tempo voranschreite.
2: Angesichts des jüngsten Armutsberichts warnt die Opposition vor einem sozialen Kahlschlag. Laut dem Bericht des Paritätischen Wohlfahrtsverbands sind in Deutschland mehr als 13 Millionen Menschen armutsgefährdet. So viele wie seit 2020 nicht mehr. Aus unserem Hauptstadtstudio Kirsten Girschig.
5: Die Grünen-Fraktionsvorsitzende Britta Hasselmann kritisiert, die Bundesregierung baue wirksame Maßnahmen gegen Armut und für faire Chancen nicht aus, sondern streiche diese sogar zusammen. Als Beispiele nennt Hasselmann angedachte Kürzungen beim Wohngeld, der Unterstützung für Alleinerziehende oder die mögliche Absage der BAföG-Erhöhung. Linken-Fraktionschef Sören Pellmann betont, Armut sei längst auch eine Gefahr für Arbeitnehmerinnen und Arbeitnehmer. Für immer mehr Menschen reichten die Löhne nicht aus. Als Maßnahmen gegen Armut fordert Pellmann unter anderem einen Mindestlohn von 15 Euro und die Anhebung der Leistungen in der Grundsicherung.
2: Bundeskanzler Merz hat die Bedeutung der ostdeutschen Wirtschaft bei der Modernisierung des Landes betont. Der Osten sei schon lange keine Aufholregion mehr, vielmehr spiele er eine Schlüsselrolle. Standortvorteile sieht Merz unter anderem in der hohen Dichte an Universitäten und in der Forschungslandschaft. Der CDU-Chef hat sich auf dem Ostdeutschen Wirtschaftsforum in Bad Saarow geäußert, das heute nach 3 Tagen zu Ende geht. Die Konferenz wird vom Bundesverband der deutschen Industrie veranstaltet und versteht sich als Netzwerktreffen zwischen ostdeutschen Unternehmen, Verbänden und der Politik. Nach dem Straßenbahnunfall in Berlin-Hohenschönhausen bleibt die Strecke für 2 Tage gesperrt. Nach Angaben der Berliner Verkehrsbetriebe fahren anstelle der Linien M5 und M17 Busse. Eine Tram war am Vormittag aus den Schienen gesprungen und gegen den Mast einer Oberleitung gestoßen. Der Grund dafür ist noch unklar. Bei dem Unfall wurde eine Seite der Bahn aufgerissen. 20 Menschen wurden verletzt, 3 von ihnen schwer. Das Gasleck in Großbeeren im Kreis Teltow-Fleming ist abgedichtet. Nach Angaben der Gemeinde können die Anwohner zurück in ihre Häuser. Allerdings bleibe die Straße noch für einige Arbeiten gesperrt. Das Leck an der Gasleitung war bei Baggerarbeiten entstanden. Am Vormittag war der Bereich der Teltower Ecke Poststraße wegen Explosionsgefahr geräumt worden. Davon war auch eine Kita betroffen. Die Kinder wurden in dieser Zeit in einem Jugendclub betreut. Soweit die Nachrichten. 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Das Wetter. Bis zum Abend neben lockeren Wolken auch länger sonnig. In Westbrandenburg einzelne Schauer. Zurzeit in Berlin-Marzahn 26, Kreuzberg 27 Grad, Frankfurt-Oder 25 und Angermünde 24 Grad. In der Nacht wolkiger, von Westen Regen, Werte zwischen 16 bis 13 Grad. Morgen mehr Wolken als Sonne, örtlich auch Regen und etwas kühler bei 18 bis 21 Grad. Die Zeit 17.05 Uhr.
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6: Das Thema Demokratie, das treibt uns in dieser Woche ganz besonders um. Anlass ist der Museumstag bzw. das Museumsinselfest am kommenden Wochenende in Berlin. Am Sonntag gibt es dazu einen Demokratietag auf der Museumsinsel. Und wir von Radio 3, wir haben unterschiedlichste Menschen nach Gedanken gefragt zum Thema Demokratie.
1: 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Heute mit
7: Serena Tesch. Ich bin Juristin, Autorin, Gründerin des Manisi de Gauche Bildungs- und Sozialwerks und Ideengeberin des Demokratie-Mobils. Ich glaube an Demokratie, weil sie mir Freiheit gibt, Freiheit zu denken, zu glauben und zu lieben und zu widersprechen.
6: Und gleich freue ich mich auf ein Gespräch hier auf Radio 3 mit der Künstlerin und Schriftstellerin Gabriele Stötzer.

0: Die schwedische Jazzsängerin Irma Neumüller mit dem Titel Time Will Tell. Die Zeit wird es erzählen oder zeigen. Der Komponist Karl-Heinz Stockhausen, der prägte Ende der 60er, Anfang der 70er Jahre den Begriff der intuitiven Musik in Europa. Die hat für ihn nichts mit Noten oder deren Interpretation zu tun. Er verstand darunter die aus dem Moment heraus entstehende Musik. Und ausgehend von seinen Äußerungen bildete sich Anfang der 80er Jahre das Ensemble für intuitive Musik Weimar, bestehend aus 4 Musikern. Sie trafen damals in der DDR auf Gabriele Stötzer, die gerade aus der Stasi-Haft entlassen wurde und eine Galerie in Erfurt übernommen hatte. Zusammen organisierten sie im Untergrund das erste Konzert von Karl-Heinz Stockhausen in der DDR, dem Klassenfeind, der der SED-Führung ein Dorn im Auge war. Und heute, 45 Jahre später, treten Gabriele Stötzer und das Ensemble für intuitive Musik immer noch gemeinsam auf, unter anderem am kommenden Sonntag auf dem Demokratietag der Museumsinsel. Denn Gabriele Stötzer gilt heute als prägende Stimme, wenn es um Freiheit und Widerstand geht und darum, diese Werte in Kunst zu übersetzen. Gabriele Stötzer, herzlich willkommen auf Radio 3. Hallo.
1: Hallo.
0: Sie haben 2013 das Bundesverdienstkreuz verliehen bekommen, weil Sie mit Ihren Werken vermitteln, was staatliche Unterdrückung und Unfreiheit bedeuten. Und am Sonntag werden Sie deshalb auch einen Text zum Thema Freiheit vortragen, in dem Sie die Freiheit als Figur darstellen, ohne vorab zu viel zu verraten. Wie muss man sich diese Figur vorstellen?
1: Ja, ich versuche da eine Figuration draus zu machen, weil es ist sonst nur ein theoretisches Wort. Die richtige Überschrift heißt auch Freiheit, das rebellische Wort, damit man nicht denkt, Freiheit ist ein Geschenk oder schwebt irgendwo wie so eine unziemliche Wolke irgendwo rum und ist immer da. Und im Grunde genommen ist es etwas, wofür man kämpfen muss und was auch unwahrscheinlich Spaß macht, darin zu leben und damit umzugehen und vor allen Dingen diese Freiheit nicht nur selbst für sich zu fordern, sondern auch für alle anderen, also damit zu leben. Und das ist das Interessante eigentlich an unserer Kombination zwischen Musik und Text, dass wir etwas vermitteln, was in uns ist, aber was in jedem von uns anderen auch ist. Ja? Mhm. Also wir rufen die Freiheit in den anderen wach. Und das ist im Grunde genommen genau das, was intuitive Musik macht. Die bezieht alle ein, das Publikum, es ist die Luft, die Vögel. Ja? Wir schwingen alle in einer Welle der Gemeinschaftlichkeit und das ist für mich auch Freiheit.
0: Ja, oder
1: Demokratie, würde ich auch sagen. Ich trete mit anderen Leuten auf, weil Freiheit und Demokratie macht man nicht alleine. Da braucht man immer die anderen dazu.
0: Das ist schön ausgedrückt. Ja, wir müssten Demokratie in ein Verb umwandeln vielleicht. Und die Freiheit auch, denke ich, in diesem Zusammenhang. Sie wissen nur zu gut, was es heißt, wenn das alles nicht da ist. Sie waren Anfang 20, als Sie von der Stasi inhaftiert wurden, haben im Gefängnis die Kunst als Ihr Ausdrucksmittel entdeckt. Was kann die Kunst leisten, Gabriele Stötzer, was ohne sie auszudrücken unmöglich wäre? Zumindest für Sie.
1: Ja, das weiß ich eigentlich ziemlich ganz genau. Also Kunst ist etwas, was keine Vergangenheit ist. Also wenn man die ganze Vergangenheit aufarbeiten und vielleicht auch die Vergangenheit, die heute wieder Gesicht geworden ist in der großen Politik, ja, das macht uns unglücklich. Ich suche eigentlich in der Kunst das Glück. Also wenn ich Kunst mache, bin ich sowieso eigentlich durch die Tätigkeit außerhalb von Zeit und Raum und bin in meinem eigenen Raum, in meiner eigenen Zeit. Und da vergesse ich das, habe keine Kopfschmerzen oder Sorgen und bin eigentlich nur in einem anderen Raum, in dem ich mich wirklich glücklich empfinde. Deswegen ist der Raum eigentlich überall machbar, wenn man Kunst macht. Ob er nun in einer Diktatur ist oder in einer Demokratie. Man muss sich für Kunst Zeit nehmen. Und wenn man in dieser anderen Zeit ist, dann kann man das machen, wofür Kunst für mich steht. Ja? Es ist eine visionäre Kunst, eine Kunst, die nach vorne geht. Kunst ist etwas, was die Räume der Zukunft öffnet. Ja, also deswegen, manchmal dachte ich so, umgänglicher Kunst kann jeder, das stimmt, aber auf der anderen Seite ist es dann doch eine extra Entscheidung, nach vorne zu gehen und sich ein bisschen zu strengen, eine Vision zu haben und etwas zu entwickeln, was es vorher nicht gab. Das ist für mich Kunst, etwas zu entwickeln, was es nicht gibt.
0: Und sie kann einem beim Überleben offenbar auch helfen. Lassen Sie uns noch mal ein bisschen in die Historie zurückschauen, ins Jahr 1981, dieses Konzert, das ich eingangs erwähnte, von Karl-Heinz Stockhausen. Wie wurde das damals aufgenommen? Apropos Kunst, ein Komponist aus dem Westen, seine Musik in der DDR eigentlich verboten. Wie reagierte man darauf?
1: Ja, wenn Musik beginnt, ist erstmal etwas anderes im Raum, keine Verbote, sondern im Grunde genommen die Schwingung, die sich entwickelt aus den aus den Musikinstrumenten und aus der Idee der Leute, die diese Instrumente führen. Ja, also es war erstmal eine Untergrundgalerie mit Untergrundausstellung und ich hatte Werner Schubert-Deister, einen Thüringer Künstler, ausgestellt und der hat dann nach Stockhausen und Strawinsky Bilder gemalt. Und da kam so ein Medizinstudent auf mich zu und sagte, kennen Sie denn Stockhausen? Ich sagte, nein. Und da sagte er, ja, aber ich kenne jemanden, der kennt Stockhausen. Und der Michael von Hinzenstamm, der hat ja schon ab 14 Jahren Briefkontakt mit Stockhausen gesucht und auch gefunden. Und die waren im direkten Austausch, in einem Kontakt. Und der wusste natürlich alles um Stockhausen und was es überhaupt ist, neue Musik zu machen, was damals der Ausdruck ist und heute wahrscheinlich auch. Und in dieser neuen Musik steckt natürlich eine neue Vision von Interpretation, von der Gegenwart, von der Vergangenheit, von der Zukunft. Ja, und diese Intuition, das ist das, wo ich dann später Matthias und seinen Bruder, also Michael und Matthias, eingeladen habe. Und dann sind die aufgetreten mit noch zwei Kollegen. Und dann war das wirklich so, dass die Leute alle ganz nah aneinander gerückt sind und sind dann durch die Musik entrückt. Ja, wir waren plötzlich in einer ganz anderen Welt und ich hatte da wie so Fieber bekommen. Ich hatte eine Vision, ich war plötzlich auf so einem Berg, wo ich so nie hinkam, und zwar in der Pyramide irgendwo im fremden Land.
0: Also eine
1: auf der Pyramide oben war
0: körperliche Erfahrung und fast ja, metaphysisch, was Sie da berichten. Ne?
1: Ja, das war eine mexikanische Pyramide und die war oben platt und oben war absolut alles leer und nur wie so ein weißlicher Nebel. Und ich stehe da ganz alleine drin, um mich herum dieses Nichts. Ja, und da wusste ich plötzlich, hier ist die Ebene der Schöpfung. Hier im Nichts ist alles möglich. Ich war das erste Mal im Raum der Kreativität und der Schöpfung. Und seitdem kann ich da immer wieder reingehen und auch andere Leute mit hineinführen in den Raum, der uns zur Verfügung steht. Also außerhalb von uns ist aber immer da. Ja.
0: Den Sie immer wieder auch stark machen. Und Gabriele Stötzer, Sie bekommen in diesem Jahr als erste ostdeutsche Künstlerin den Goslarer Kaiserring verliehen, einen der weltweit wichtigsten Kunstpreise. Der Gropiusbau ehrt Sie dann ab dem 19. Juni mit der Ausstellung Dabei sein und nicht schweigen. Lange wurden Sie als Künstlerin aber gar nicht wahrgenommen. Was bedeutet es Ihnen, dass Ihre Kunst heute sichtbar ist?
1: Ja, das ist erstmal total schön. Ich habe mich absolut gefreut über den Preis. Am Anfang dachte ich, ja, also morgen ist das vorbei. Da erklären sie, dass du das nicht bist. Es ist irgendwie falsch gelaufen. Ja, ich lag total versteinert im Bett und dachte ich, naja, und wenn ich das kriege, dann, das war im November, dann, wo ich das hörte, ja, dann schaffe ich das neue Jahr nicht. Da bist du irgendwie tot oder krank oder irgendwie dachte ich nicht, dass ich das überlebe, dieses Leben bis dahin. Und ähnlich war es ja auch mit der Ausstellung im Gropiusbau. Da bin ich ja auch die erste und einzige Frau aus dem Osten, die das geschafft hat, da eine Einzelausstellung zu haben. Und das ist einfach auch ein Riesenschritt, nicht nur für mich, ja, sondern auch für diese Galerie und auch für den Preis. Ich habe jemanden gefragt, da hat er gesagt, weißt du, der Preis ehrt dich, aber du ehrst auch den Preis. Weil es ist einfach so etwas, was ich am Sonntag zeige. Ich schreibe. Ich bin gut in Text, ich bin gut in Kommunikation und Performance, mit anderen Leuten aufzutreten. Ich kann andere animieren, mit Kunst zu machen. Ich habe in Erfurt eine Künstlerinnengruppe gegründet und wir treten auch auf dem Dach des Gropiusbaus auf. Also es gibt etwas, was ich immer mit anderen Menschen mache und ich bringe auch meine Freunde irgendwo mit hin, um zu sagen, ey, so ein langes Leben als Künstlerin, da ist Freundschaft wichtig. Ja, und alte Freunde und Treue und auch Vertrauen zueinander. Das ist das, was ich mit anderen Menschen habe und auch zeige. Und die andere Sache ist, dass ich ja, wenn das mal in der Politik gerade nicht geklappt hat, dann bin ich eben in die Kunst und in der Kunst von Keramik Also wenn ich was ausdrücken wollte, wusste ich genau, das ist Keramik oder das ist ein Text oder das ist eine Zeichnung oder das ist ein Super-8-Film.
0: Also die
1: Das
0: Form,
1: ist
0: die
1: etwas
0: Umsetzung
1: in
0: war Ihnen
1: mir, das
0: klar.
1: ich, wie so ein Kaleidoskop, ich kann das öffnen. Und dadurch springe ich überall hin, aber ich muss sagen, dass ich alles, wenn ich das so sehe, auch insoweit meisterhaft mache, dass die Leute sagen, ey, dahinter steckt ein echtes großes Werk. Ob das nun.
0: Und was auffällt, Gabriele Stetzer, dass Sie auch immer die anderen mitdenken in allem, was Sie uns jetzt hier auf Radio 3 erzählt haben. Deswegen möchte ich Sie noch mal zum Schluss fragen, ausgehend von Ihrer ganz persönlichen Biografie. Inwiefern können Kunst und Kultur auch heute Mittel für den Einsatz für Demokratie und Freiheit eben sein?
1: Indem sie die Leute, erstmal müssen die Leute in sich selbst die Freiheit entdecken und selber spüren, was das macht mit ihnen, frei zu sein. Und das ist das, was man natürlich eigentlich mit Musik macht, ne, dass man andere Räume öffnet, wo die Leute sich selber öffnen können. Oder auch Texte, wo sie plötzlich anfangen, ey, sowas habe ich noch nie so gedacht und finden das auch intelligent, eigene Wege zu den Dingen zu finden und darüber zu denken. Ja, und das ist das, was ich mit Text mache, was ich mit Kunst mache, was andere mit Musik machen, und was sich vereinigt in einer Gemeinschaftlichkeit, die für mich ja, das ist Demokratie und Freiheit. Also man muss das in den Leuten erstmal in sich selbst entdecken, dann die Leute offen machen, das in sich selbst zu entdecken und dann in dieser Gemeinschaftlichkeit, und das ist ja die Idee der intuitiven Musik, dass man zu einer Gemeinschaftlichkeit kommt, indem man weiter größere Schritte geht. Und das ist ja das Gute an der Gruppe, dass die Gruppe immer einen Schritt weiter größer, mutiger ist als man selber. Und da kann man Vertrauen gewinnen, auch in die Menschheit wieder, ja, oder in die Menschlichkeit.
0: Und das Ensemble für intuitive Musik können Sie, liebe Hörerinnen und Hörer, erleben auf dem Demokratietag am kommenden Sonntag auf der Museumsinsel ab 16 Uhr gemeinsam mit Gabriele Stützer, der Schriftstellerin und Künstlerin, der ich für das Gespräch auf Radio 3 danke. Und Frau Stützer, Ihnen viel Spaß am Wochenende in Berlin.
1: Ja, das kann ich Ihnen garantieren, dass ich das habe.
0: Sehr
1: Ich freue
0: schön.
1: mich total drauf,
0: Sehr
1: ja.
0: schön, alles Gute Ihnen. Tschüss.
1: Tschüss.

0: Louis Bomfar mit Amoramo Brasilia hier auf Radio 3. Und wenn Sie sich jetzt fragen, die Ausstellung von Gabriele Stötzer im Berliner Martin-Gropius-Bau, wann genau ist die zu sehen? Vom 19. Juni bis zum 6. Dezember.
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2: Der Schriftsteller Otto Jägersberg.
3: Ein erwachsener Mensch sollte keine Ziele haben. Das lenkt nur ab vom Leben.

0: Das ist ein neuer Titel des israelischen Pianisten und Komponisten Shai Maestro. Der hat sich zusammengetan für sein neues Album mit der portugiesischen Sängerin Maro. Sehr atmosphärisch, sehr stimmungsvoll kommen die Titel daher. Dieser hieß Gloria.
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0: Ja, stimmungsvoll und atmosphärisch. Florian Rumberg ist bei mir. Heute Vormittag hat der neue Intendant der Volksbühne, Matthias Lilienthal, im Rahmen einer Pressekonferenz seine Ideen für das Theater am Rosa-Luxemburg-Platz vorgestellt. Zumindest vorübergehend möchte er die Volksbühne wohl zum Schwimmbad machen.
2: Ja, statt einer Bühne soll es tatsächlich von August bis Oktober ein 25 Meter langes Schwimmbecken und eine Pommesbude geben. Die Aktion soll ein Protest gegen den Verfall der Infrastruktur in Berlin sein, den man auch bei Schwimmbädern erlebe. Das sogenannte Volksbad soll man außerdem gratis und ohne Ausweispflicht besuchen können. Es ging heute aber bei der Pressekonferenz natürlich auch um das zukünftige Programm der Volksbühne und da wird sich unter anderem das Performance-Kollektiv Rimini-Protokoll mit dem Mauerfall beschäftigen. Außerdem soll der Prater wieder bespielt werden. Der war ja mehr als ein Jahrzehnt geschlossen und soll zukünftig auch für Installationen genutzt werden. Choreografin Florentina Holzinger wird erst im Mai 2028 eine neue Produktion an der Volksbühne zeigen. Zusammen mit Marlene Montero sollte Holzinger ja eigentlich Matthias Lilienthal beraten. Unsere Radio 3 Theaterexpertin Barbara Behrendt hat uns heute aber verraten, dass diese Zusammenarbeit wohl eher symbolisch ist.
3: Lilienthal ist von der Findungskommission damals mit jungem weiblichen Artistikboard berufen worden. Gemeinsam wollte man sich da ums Programm kümmern. Das sah von Anfang an ein bisschen nach Feigenblatt aus und jetzt stellt sich aber heraus, was bleibt, ist der 65-jährige Chef, der alles alleine entscheidet. Freitasch, das stellte sich heute heraus, kennt nicht mal das Ensemble. Holzinger kommt nicht mal zur Programmvorstellung und auf Nachfrage meinte Lilienthal, man telefoniere zu dritt einmal im Monat für 2 Stunden. Das ist wirklich ein Witz. Also das hat mit Zusammenarbeit gar nichts zu tun.
2: Unsere Radio 3 Theaterexpertin Barbara Behrendt über die neue Leitungsstruktur an der Volksbühne Berlin.
0: Und den gesamten Bericht mit Barbara Behrendt über die erste Spielzeit des neuen Intendanten der Volksbühne Berlin, Matthias Lilienthal, finden Sie wie immer auf radio3.de. Das Brandenburgische Landesmuseum für moderne Kunst präsentiert in Cottbus ausgewählte Neuzugänge seiner Sammlung aus den vergangenen 5 Jahren.
2: Unter dem Titel Aufnahmezustand werden unter anderem Werke von Helga Paris, Thomas Ranft und Horst Branich gezeigt. Insgesamt sind mehr als 30 KünstlerInnen vertreten. Laut Mitteilung des Museums geben die präsentierten künstlerischen Positionen Einblick in den kontinuierlichen Ausbau des Bestandes. Der zählt mit rund 45.000 Werken zu den bedeutendsten Sammlungen moderner und zeitgenössischer Kunst in Ostdeutschland. Für einen Besuch der Ausstellung muss man aber noch ein wenig warten. Ab dem 12. Juni kann man dann die neuen Werke bis zum 16. August im Dieselkraftwerk Cottbus anschauen.
0: Klingt toll. 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
0: 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Florian, ich danke dir.
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1: Die Amok-Meeresströmung ist ein zentraler Klimafaktor. Amok mit C, das steht für Atlantic Meridional Overturning Circulation. Das ist das zentrale ozeanische Strömungssystem im Atlantik. Und diese Amok-Strömung, die könnte vor einem möglichen Zusammenbruch stehen. Neue Modelle zeigen, dass die Situation wohl ernster ist als gedacht. Was heißt das jetzt genau? Das fragen wir die Klimaphysikerin Dr. Lefke Caeser vom Potsdam-Institut für Klimafolgenforschung. Sie ist Amok-Expertin. Ich begrüße Sie nun am Telefon hier auf Radio 3. Hallo.
2: Hallo.
1: Noch einmal ein wenig genauer, Lefke Caeser. Was genau ist die Amok-Meeresströmung für all diejenigen, die eben nicht Klimaphysikerinnen sind?
2: Ich finde, das haben Sie eigentlich schon ganz gut erklärt. Die Amok oder Amok, ich nutze hier häufig die englische Aussprache, ist wirklich ein riesiges Strömungssystem im Atlantik, wozu ganz viele unterschiedliche Meeresströmungen gehören, zum Teil auch der Golfstrom, den ja viele etwas sagen. Und wichtig ist, dass wir insgesamt sagen können, dass dieses Strömungssystem warmes Wasser aus dem Südatlantik über die Tropen nach Norden transportiert und dort sich das Wasser dann abkühlt. Es wird dichter und schwerer, sinkt in die Tiefe und fließt dann in der Tiefe von so 2-3 Kilometern zurück Richtung Süden. Und dieser Transport vom warmen Wasser hin und kaltem Wasser zurück sorgt dafür, dass die Amok unglaubliche Mengen Wärme auf unserem Planeten verteilt und damit Klima, Wettersysteme, den Meeresspiegel, all das beeinflusst, insbesondere im Nordatlantik und Europa, aber tatsächlich global. Also auch die Monsunsysteme in Afrika, in Asien werden durch die Amok beeinflusst.
1: Also ein weltweites Gebilde, könnte man sagen. Wenn man nun in die Historie schaut, hat sich da schon mal was verändert?
2: Ja, und zwar ganz schön viel. Deswegen meine sehr enthusiastische Antwort hier. Wissenschaftlich gesehen ist das super interessant. Wir wissen aus Eisbergkernen, aus Sedimentdaten vom Meeresboden und aus anderen Klimaarchiven, dass sich die Amok in der Erdgeschichte sogar mehrfach stark verändert hat. Zum Beispiel während der letzten Eiszeit gab es Phasen, in denen die Strömung deutlich schwächer wurde, bis eigentlich fast kaum noch vorhanden. Und da sehen wir dann zum Teil auch sehr abrupte Klimaveränderungen in unseren Archiven, insbesondere rund um den Nordatlantik, aber tatsächlich auch global. Und das zeigt uns, die Amok ist kein starres, immer daseinendes System, sondern sie kann sich stark verändern. Und das ist tatsächlich auch ein Grund, warum wir sie gerade heute auch so intensiv beobachten.
1: Das tun sie und stellen fest, es könnte sein, dass sie ein weiteres Mal mehr als durcheinander geraten könnte. Warum denn?
2: Ja, die zentrale Ursache ist, wie in vielen Fällen heutzutage im Klimawandel, die menschengemachte Erwärmung.

0: Wälzung das Absenken erschwert. Und wir haben tatsächlich unabhängige Datenquellen, die darauf hinweisen, dass die AMOC heute wahrscheinlich schwächer ist, als sie es noch in den letzten 100-200 Jahren war.
1: Nochmal zu diesen Daten. Woran lässt sich all das, was Sie gerade beschrieben haben, in Sachen AMOC festmachen?
0: Unterschiedlich. Das ist tatsächlich so ein bisschen Detektivarbeit. Einerseits haben wir wirklich direkte Messungen der AMOC. Das sind komplizierte Messsysteme, die über die gesamte Weite von mehreren tausend Kilometern im Atlantik sind. Die gibt es jetzt aber erst seit gut 20 Jahren. Zeigen, dass sich das System verlangsamt hat. Aber bei 20 Jahren reden wir halt noch nicht mit irgendwie einer großen Sicherheit von einer Folge vom Klimawandel. Und deshalb nutzen wir halt auch andere Klimaarchive. Und für die AMOC ist da ein gutes Beispiel, dass wir uns das Muster in den Meerestemperaturen anschauen im Atlantik, wie sich das verändert hat. Weil wenn man sich nämlich jetzt mal so eine globale Karte anschaut von der Erderwärmung, dann sieht man, dass sich eigentlich der komplette Planet erwärmt hat. Aber südlich von Grönland gibt es eine Region im subpolaren Nordatlantik, die sich deutlich weniger erwärmt hat, zum Teil abgekühlt hat. Und das passt einfach sehr, sehr gut zu einer schwächeren AMOC, die dann weniger Wärme in diesen Bereich bringt. Aber auch andere Daten, wie bereits gesagt, aus Sedimenten oder Messungen von Salzgehalt und Strömung, zeigen ähnliche Hinweise darauf, dass sich dieses Strömungssystem abgeschwächt hat.
1: Was wären die Folgen einer solchen Veränderung der AMOC?
0: Das ist leider gar nicht so einfach zu beantworten, weil es schon auch ein bisschen darauf ankommt, wie genau oder wie doll genau sich die AMOC abschwächt. Und dann kommt es auch mal darauf an, wo wir gucken. Wir wissen aber, dass natürlich einer der Hauptfaktoren wäre, dass wir dann weniger Wärme in den Norden transportiert, insgesamt weniger oder die Wärme anders verteilt wird auf unserer Erde. Das sorgt dann dafür, dass sich unterschiedliche Temperaturpattern ändern und das kann dann die Dynamiken sowohl im Ozean als auch in der Atmosphäre verändern. Das heißt, wir sehen Einfluss auf Meeresströmungen, Meeresspiegel tatsächlich, insbesondere an der US-Küste, aber auch Niederschläge, Windmuster, potenziell stärkere Stürme im Atlantikbereich. Also es ist relativ komplex und genau wissen wir es nicht, insbesondere weil wir natürlich, wenn wir jetzt in die Zukunft schauen, eigentlich ja, wenn eine Abschwächung erwarten, die gleichzeitig mit der globalen Wärmung stattfindet. Das heißt, wir haben dann Effekte, die sich überlagern. Wichtig ist zu verstehen, dass die AMOC wirklich riesig ist, sowohl die Wassermengen als auch die Energiemengen, die hier transportiert werden. Das heißt, es hat große Einflüsse und ist auch etwas, was wir nicht einfach menschengemachter nachstellen könnten, wenn es mal zusammenbricht.
1: Ja, in die Zukunft schauen können Sie nicht. Und dennoch, über was für zeitliche Dimensionen sprechen wir denn, wenn es um die Veränderung der AMOC geht?
0: Das ist eine ganz gute Frage. Also wichtig ist erstmal zu sagen, wir reden ja zeitweise bei Dingen wie der AMOC, die wir auch manchmal als Kipppunkt bezeichnen, von abrupten Klimaveränderungen. Da ist aber ganz wichtig zu unterscheiden, das heißt jetzt nicht zeitlich abrupt wie von heute auf morgen, sondern auch halt im Vergleich zu unseren normalen Klimazeitskalen. Und bei der AMOC reden wir wohl eher von etwas, was sich innerhalb von ein paar Jahrzehnten dann abschwächen würde. Das ist sozusagen die Zeitskala, wenn es zu diesem Kippen kommt. Wie lange dauert es dann? Wann genau das passiert, das kann, glaube ich, wirklich niemand jetzt seriös exakt beziffern. Was für mich aber sehr, sehr wichtig ist und tatsächlich auch ein bisschen erschreckend ist, ich arbeite jetzt auch schon seit mehr als 10 Jahren an diesem Thema. Und als ich angefangen habe, war es noch sehr, sehr unwahrscheinlich, dass man, also es hat kaum jemand in der wissenschaftlichen Gemeinschaft geglaubt, dass sich die AMOC jetzt im Laufe des 21. Jahrhunderts stark abschwächen bzw. zusammenbrechen würde. Und seitdem sind jetzt aber wirklich eine große Anzahl an Publikationen rausgekommen, die zeigen, aber so, so unwahrscheinlich ist das Risiko jetzt doch nicht, sondern wir wissen, dass unsere Modelle zeitweise zu stabil sind. Wir haben, wenn wir Modelle mit Beobachtungsdaten vergleichen, immer mehr Hinweise darauf, dass wir wohl doch auf eher größere Abschwächungen gucken müssten. Und dann denke ich, ist einfach ganz wichtig zu sagen, dass das Risiko, was passieren würde, die Folgen einer Abschwächung, wären wirklich enorm. Das heißt, es ist eigentlich für mich ein Fall, wo wir nicht abwarten sollten, bis wir absolute Gewissheit haben, wann es passieren könnte, sondern schon jetzt einfach die Möglichkeit verringern sollten.
1: Deswegen ganz zum Schluss mit der Bitte um eine kurze Antwort. Wie bewusst ist diese sensible Angelegenheit heute in der Politik und Wirtschaft?
0: Ich befürchte kaum. Also ich bin natürlich jetzt in meiner eigenen Bubble, da kennen die Leute die Thematik. Aber ansonsten, wir haben es ein ganz bisschen jetzt natürlich, dass sich gerade in Skandinavien, Island sozusagen, also den nordischen Ländern, da ein bisschen mehr drauf gebracht wird. Aber allgemein wird es zu sehr nicht beachtet.
1: Es geht darum, also dafür ein Bewusstsein zu schaffen, die AMOC

0: Meeresströmung, ein zentraler Klimafaktor, steht möglicherweise vor einem Kipppunkt. Warum und welche Folgen das haben könnte, darüber habe ich mit Dr. Levke Caesar vom Potsdam-Institut für Klimafolgenforschung auf Radio 3 gesprochen. Sie ist Klimaphysikerin. Ich danke Ihnen für die Erläuterung.
1: Ja, danke für das Interesse.

Das ist der Singer-Songwriter David Barnes mit einem Liebeslied, Darlin', ganz schlicht und ergreifend, so heißt dieser Titel. Nach 18 Uhr begrüßt sie Jörg Thaddäus gemeinsam mit den Beobachtern hier auf Radio 3. Zusammen mit vier Kolleginnen und Kollegen diskutiert er heute Abend über folgende Themen. Es geht um den Kanzler und die Personaldebatte in der CDU. Es geht um die Neuaufstellung der FDP, Reformpakete und Russlands Krieg gegen die Ukraine. Mit dabei sind heute Abend Claudia Kade von Welt N24, Sabine Adler, Deutschlandfunk, Claudius Seidel, Süddeutsche Zeitung und Mona Jäger von der Frankfurter Allgemeinen Zeitung. Der Polit-Talk, Thaddäus und die Beobachter, also in wenigen Minuten hier bei uns im Programm. Und ich bin Shelley Kupferberg und wünsche Ihnen noch einen schönen Abend.

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2: Um 18 Uhr mit Steve Neuwirth. Guten Abend. Der Berliner Verfassungsschutz sieht eine steigende Gefahr durch junge Extremisten. Jugendliche würden verstärkt von fremden Nachrichtendiensten angesprochen und radikalisiert, heißt es im Verfassungsschutzbericht 2025. Demnach hat die Zahl der Extremisten in Berlin in allen Bereichen zugenommen. Der größte Teil entfällt auf Linksextremisten mit fast 4000 Verdächtigen. Als Rechtsextremisten werden knapp 1500 Menschen geführt. Bundesinnenminister Dobrindt hat die Einigung auf eine verschärfte EU-Asylpolitik gelobt. Dobrindt sagte, er erwarte, dass es noch dieses Jahr Vereinbarungen über Abschiebezentren außerhalb der EU geben wird, sogenannte Return Hubs. Hauptstadtkorrespondent Jasper Ruppert.
3: Die Return Hubs seien ein deutlicher Schlag gegen das Geschäftsmodell der kriminellen Schleuserbanden, erklärte Dobrindt. Die Grünen sehen das anders. Familien mit Kindern über Jahre zu inhaftieren und Menschen in Lager in Drittstaaten abzuschieben, hat mit wirksamer rechtsstaatlicher Migrationspolitik nichts zu tun, sagte Parteichef Felix Banaschak der Deutschen Presseagentur. Und die migrationspolitische Sprecherin der Linken, Clara Bünger, sprach davon, dass mit der Einigung der EU die systematische Entrechtung Geflüchteter in erschreckendem Tempo voranschreite.
2: Das Gasleck in Großbeeren im Kreis Teltow-Fläming ist abgedichtet. Nach Angaben der Gemeinde können die Anwohner zurück in ihre Häuser. Allerdings bleibe die Straße noch für einige Arbeiten gesperrt. Das Leck an der Gasleitung war bei Baggerarbeiten entstanden. Am Vormittag war der Bereich der Teltower Ecke Poststraße wegen Explosionsgefahr geräumt worden. Davon war auch eine Kita betroffen. Die Kinder wurden in einem Jugendclub betreut. Nach Einschätzung der Weltwetterorganisation in Genf könnte das Phänomen El Niño in diesem Sommer besonders stark ausfallen. Grund sind ungewöhnlich hohe Wassertemperaturen im Pazifik. Aus Genf Tobias Haller.
4: Das Wetterphänomen tritt alle 2 bis 7 Jahre auf und kann bis zu 12 Monate anhalten. Die Auswirkungen von El Niño sind regional sehr unterschiedlich. Während für Mittelamerika, Australien und Teile Südasiens Dürreperioden und neue Temperaturrekorde drohen, gehen die Experten von viel Niederschlag und Überschwemmungsgefahr im Süden der USA, in Teilen Südamerikas und Zentralasien aus. Direkte Auswirkungen in Europa seien unwahrscheinlich.
2: Tennis-Profi Alexander Zverev steht im Halbfinale der French Open. Der 29-Jährige gewann sein Viertelfinalspiel gegen den Spanier Rafael Rodar in 3 Sätzen mit 7:6, 6:1 und 6:3. Soweit die Nachrichten. 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Das Wetter: am Abend neben Sonne auch häufig Wolken, zwischen Prignitz und Fläming einzelne Schauer. Zurzeit in Berlin-Kreuzberg 27, Pritzwalk 24 Grad. In der Nacht wolkiger, von Westen Regen, 16 bis 13 Grad. Morgen mehr Wolken als Sonne, örtlich Regen, selten Gewitter, 21 Grad. 18.03 Uhr.
1: 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Meine sehr verehrten Damen und Herren, herzlich willkommen zu unserem einzigartigen politischen Gespräch in Funk und Fernsehen. Erleben Sie eine Prachtrevue der Gedanken, einen Wüstentanz der Positionen, eine übermütige Kür des Für und Wider. Direkt und live aus dem ältesten eigenständigen Funkhaus der Welt, dem Haus des Rundfunks an der Masurenallee in Berlin. Doch begrüßen Sie zuvor die Beobachter und Ihren Gastgeber Jörg Thaddäus.
5: Herzlich willkommen, meine Damen und Herren, vor einem frenetischen Publikum. Sie müssen jetzt frenetisch werden, meine Damen und Herren. Vor einem, wie gesagt, frenetischen, aber höchst erwählten Publikum hier im Studio TR10 im Haus des Rundfunks. Sehr herzlichen Dank beim unvergleichlichen Paul Sonderegger. Toll, dass Sie heute Zeit haben. Politisch ist wie immer natürlich eine Menge los, auch wenn sitzungsfreie Woche ist in dieser Woche in Berlin. Das gilt für diejenigen, die hier am Tisch sitzen, selbstverständlich nicht. Die arbeiten sauber und fleißig durch. Das ist zum Beispiel heute Abend Mona Jäger. Sie vertritt die Frankfurter Allgemeine Zeitung. Herzlich willkommen. Für die Tageszeitung Die Welt ist Claudia Kahle bei uns. Claudia, hallo.
6: Hallo, guten Abend.
5: Dann wird das Deutschlandradio Deutschlandfunk vertreten von Sabine Adler. Hallo, guten Abend. Und die Süddeutsche Zeitung mit Feuilleton Gott, Claudio. Seide. Das musst du mal sagen. Wieso, da sträuben Sie sich ja, Seide. Sie sträuben sich immer davor, dass sie für viele Leute stilbildend sind. Ich kenne Leute, die sagen, boah, ich möchte so schreiben wie Seidel.
7: Herr Thaddäus, das setzt mich erstens alles in die Vergangenheit. Zweitens Nein. bin ich so ungläubig, wie ich auch bin. Doch irgendwie ein Katholik und werd's nicht los.
5: Also das heißt, Sie können
7: die Idee Monotheist sozusagen. Es gibt keinen Gott außer Gott.
5: Ach so, aber ja. Sie können, aber unter Gott gibt's auch Legenden. Die könnten für sich in Anspruch nehmen, dass sie mindestens Legende sind. Aber ist auch so sehr.
7: Wollen wir über Wim Wenders sprechen? Oder
5: möchten Sie gerne über Wim Peter Wenders sprechen? Thiel. Wim Wenders war vergangene Woche hier gegenüber im Palais am Funkturm. Und hat sich geäußert, vielleicht können Sie da mal Licht in die Sache für uns bringen, dass wir das alle aufwissen. Wir starten gleich bei Radio 3 mit einer kulturellen Information. Ich bin sehr stolz.
7: Wenn Sie wirklich wollen, versuche ich kurz zu erklären. Wim Wenders hat im Jahr 1975, glaube ich, einen Film nach einem Text von Peter Handke gemacht mit dem Titel Falsche Bewegung. In diesem Film tritt auf, damals 13 Jahre alt, Nastassja Kinski. Nastassja Kinski, tatsächlich 13 Jahre alt. Sie ist sehr hübsch, aber sie ist ein Kind in diesem Film. Und in diesem Film gibt es eine Szene, wo der eigentliche Hauptdarsteller Rüdiger Vogler sich auf sie legt. Und sie liegt barbusig da. Diese Szene wurde damals nicht beanstandet. Das war die Zeit von zum Beispiel von dem Film Pretty Baby, wo Louis Malle Ähnliches gemacht hat mit Brooke Shields und so weiter.
5: War die auch 13 damals?
7: Aber die war, glaube ich, sogar 12 oder 11.
5: Das
7: war noch viel schlimmer. Es fand damals niemand anstößig. Und Nastassja Kinski findet es heute anstößig. Es fällt ihr ein, dass, wenn sie auf diese Szene guckt, sie doch sich daran erinnert, dass sie schon damals gespürt habe, da ist etwas nicht in Ordnung. Sie will das nicht, sie mag das nicht. Sie war nicht alt und stark genug, sich dagegen zu wehren. Und jetzt wehrt sie sich eben dagegen.
5: Aber was könnte man heute machen, wenn man das ist?
7: Das ist eben die große Frage. Nastassja Kinski hätte gern, dass die Szene herausgeschnitten wird. Wim Wenders wiederum hat auf der einen Seite durchaus einen Punkt, wenn er sagt, man ändert nicht Werke der Kunst einfach nach Gutdünken oder gemäß dem Zeitgeist. Auch wenn ich sagen würde, Zeitgeist sind die 70er und recht hat heute Nastassja Kinski. Aber man muss sich irgendetwas einfallen lassen, um Nastassja Kinski irgendwie, um ihr irgendwie ihren Willen zu tun. Vielleicht
6: ist die Szene positiv, also belegt gewesen in dem Film? Ich kenne ihn nicht.
7: Ja, natürlich. Ja, das schon. Mhm. Und am Freitagabend hat Wim Wenders den Filmpreis, den Deutschen Filmpreis für sein Lebenswerk bekommen. Und in seiner Dankesrede ist er darauf eingegangen. Und die Art und Weise, wie er darauf eingegangen ist, fand ich ein bisschen feige und perfide. Er hat sich nämlich sozusagen zum Stellvertreter der Integrität der Kunstwerke gemacht. Er hat gesagt, also er hat so dahergeredet, als würde es ihm gar nicht so viel ausmachen, diese Szene rauszuschneiden. Aber damit wäre ja der Verfälschung und Verstümmelung von Kunstwerken Tür und Tor geöffnet. Das müsse man in großem Rahmen besprechen. Diese Reaktion von ihm fand ich feige und perfide. Und das ist sozusagen in meinen Kreisen gerade nicht ganz zu Unrecht ein wichtiges Thema.
6: Ja, weil er die Lösung eigentlich wegschiebt. Er schiebt die Lösung der Gesellschaft zu. Die Gesellschaft soll sich jetzt damit befassen. Und das ist eine Auseinandersetzung, die ist ja jetzt nicht irgendwie 2 Tage alt gewesen, kurz vor dieser Rede und vor der Preisverleihung, sondern das geht Jahre. Dass erst die Mutter von Nastassja Kinski sich also als Fürsprecherin ihrer Tochter eingesetzt hat, dann
5: die Schauspielerin selber. War das denn damals wirklich okay, dass man 13-Jährige nackt zeigt?
7: Nein, es war nicht okay, aber es war üblich. Es gibt einen Fall, der krasseste Fall, der mir jetzt begegnet ist, ist Eva Ionesco. Erinnert sich noch jemand an Eva Ionesco?
6: Mal ganz kurz einen Schritt zurück, weil Nastassja Kinski hat das gar nicht irgendwie vor 14 Tagen gesagt, sondern das ist ein Bestreben, was wirklich schon einige Zeit geht und er setzt sich darüber hinweg und tut so, als könnte man das aussitzen. Und deshalb war diese Rede umso schwieriger, finde ich.
7: Ja. Ich würde andersrum sagen, es gibt tatsächlich nicht die einfache Lösung. Obwohl ich zu den wenigen gehört habe, zusammen mit dem Kollegen Jan Köveler, die nicht geklatscht haben und nicht aufgestanden sind vor lauter Jubel bei dieser Rede, würde ich sagen, der Punkt, man verstümmelt nicht einfach ein Kunstwerk, ist trotzdem richtig. Oder man muss sich irgendetwas einfallen lassen, den Film kommentiert zeigen oder 2 Fassungen anfertigen oder so. Es ist schwierig.
8: Also man hätte eine Version, wo man sagen würde, das ist der, in dem Nastassja Kinski nicht als 13-Jähriger halbnackt zu sehen ist.
7: So ungefähr. Klingt natürlich auch wahnsinnig komisch, bescheuert. Ja.
8: Mona, du musst heute immer herhalten als Vertreterin der Jugend, weil du bist 39 Jahre alt.
9: Sogar erst 38.
8: 38, Entschuldigung.
9: Ja, bei der FAZ bleibt man vor allen Dingen als Frau wahnsinnig lange sehr jung. Ja, also das ist positiv.
8: Warum?
9: Ja.
8: Weil ganz viele Leute so strickjackenmäßig da rumhängen.
9: Nee, aber sozusagen meine Generation ist jetzt nicht die prägende in der Redaktion. Deswegen ist das Zeitfenster, in dem man jung bleibt, da noch etwas größer vielleicht.
8: Also welche Version würdest du dir denn angucken, wenn es die 2 Versionen gäbe dieses Films, wie Herr Seidel gerade ausgeführt hat? Also Nastassja Kinski ohne was an?
9: Also man kann sich ja vorstellen, wie dann, glaube ich, der Diskurs über diese beiden Filme wäre. Also sozusagen, hast du schon mal den heißen Stoff gesehen, nämlich das Original, wo man sie nackt sieht? Also das würde, glaube ich, sofort, also da muss man sich ja nicht auf den Schwarzmarkt begeben, um dann diese Version sich anzusehen. Aber ich glaube, das wäre dann so ein bisschen, wie darüber gesprochen würde. Ich bin da auch etwas unschlüssig, muss ich ganz ehrlich sagen. Ich habe letztens gehört, dass, glaube ich, sogar inzwischen Kinderhörspiele zum Teil, ich glaube, es war TKKG, mit einem Disclaimer ausgestattet werden, einige Folgen zumindest, wo also vorab etwas gesagt wird, das ist die Originalfolge, aber bestimmte Stellen möchten wir darauf hinweisen, das ist keine Sprache, wie sie heute verwendet würde oder Ähnliches. Mhm. Wo ich mich auch frage, ist das für Kinder eigentlich die richtige Ansprache oder geht es da nicht darum, wenn das Eltern das erkennen müssten, auf jeden Fall mit ihren Kindern darüber sprechen müssten? Das Rausschneiden von Dingen einfach, um sie sozusagen in der falschen Illusion, sie damit ungeschehen oder ungesehen zu machen, das widerstrebt mir auch irgendwie. Es gehört irgendwie dazu und ich glaube, es hat ja auch gerade so ein bisschen das Entsetzen am Tisch gezeigt. Sowas war früher irgendwie gang und gäbe. Also hier reden wir ja auch über uns als Gesellschaft, das vor einigen Jahrzehnten irgendwie da noch kein Störgefühl hatte. Und das, finde ich, muss auch irgendwie verhandelt werden. Also nur einfach sagen, heute machen wir Schnippschnapp und raus damit, das ist mir irgendwie
8: Ich finde aber diese Disclaimer in die andere Richtung für Erwachsene entsetzlich nervig. Wenn auf diese Sachen könnten auf sie verstören wirken, wo ich so denke, sag mal, was ist denn los?
9: Das möchte ich schon noch selbst entscheiden.
8: Ja, aber hoffentlich verstört
10: es. Das muss da gar nicht drinstehen, oder? Man könnte einfach wirklich sagen, das finde ich dann auch wirklich interessant, in den 70ern, als das entstand, gab es irgendwie einen offenbar gesellschaftlich breiteren Konsens als heute, dass man sowas zeigen kann, auch wenn es eben nicht eine Szene ist, wie wir vielleicht heute sagen würden, absolut nur, wenn es um eine schlimme Vergewaltigung geht, dass man das irgendwie zeigen könnte, aber dass eben damals ein anderer gesellschaftlicher Comment irgendwie herrschte.
7: In Mir geht es auch nicht um den Schutz des Publikums vor diesen Bildern. Man muss nicht das Publikum vor diesen Bildern schützen. Es geht um die Berechtigung der Ansprüche von Nastassja Kinski. Es geht um die Würde von Nastassja Kinski. Den Leuten kann man das ruhig zumuten. Die Frage ist, kann man es Nastassja Kinski zumuten, dass Leute sie als 13-Jährige nackt begaffen? Das ist die Frage.
8: Und was wir jetzt geliefert haben, deswegen ist es auch schön, dass wir es so gemacht haben, ist ein Beispiel dafür, wie Journalismus funktionieren kann. Man hört unterschiedliche Perspektiven, man kriegt unterschiedliche Positionen dargestellt, weil wir uns jetzt in unserer ersten Lage mit etwas beschäftigen, wo ich das Gefühl habe, so richtig Mega-Journalismus ist es nicht mehr. Paul hat das Wort für Lage Nummer 1.
1: Alexander Dobrindt ist auf einem Einhorn geritten. Kann man. Auf dem Matthof in Ismaning bei München. Es ist zwar nur ein weißes Pony, aber das kann jeder, auch der Bundesinnenminister, bürsten und mit bunten Bändern schmücken, bis es aussieht wie ein Einhorn. Beim Reiten hat Alexander Dobrindt darüber nachgedacht, wessen Job er jetzt bald machen möchte. Präsident beim FC Bayern oder EU-Kommissionspräsident? Das ist alles selbstverständlich völliger Quatsch. Aber genauso war es ein Gerücht, der NRW-Ministerpräsident Hendrik Wüst würde bald als Bundeskanzler eingewechselt. Trotzdem haben das einige Vertreterinnen und Vertreter der Hauptstadtpresse genutzt, um bei einem feurigen Ritt durch die selbst erfundene Krise mal wieder begeistert Hui rufen zu dürfen. Könnte es sein, dass diese nicht ganz so starke Regierung leider auch genau die journalistische Begleitung hat, die sie verdient? Wer von uns ist Journalist geworden, um Gerüchte in die Welt zu tratschen, damit die Stimmung am Ende nicht zu konstruktiv wird? Oder ganz kurz gefragt, der Kanzler ist zweifelsohne unbeliebt, aber welche Zustimmungswerte haben wir eigentlich verdient?
8: Ja, also ich muss das... kann ich ganz ehrlich sagen, weil das schließt ja an das an, was ich da auch aufgeschrieben habe. Ich fand es zwischendurch widerlich. Ich hörte Paul Ronsheimer sprechen mit Daniel Friedrich Sturm vom Tagesspiegel, die sich, also die Sache hatte Paul Ronsheimer ja unter anderem mit Philipp Jatow von der Bild-Zeitung verbreitet, nachdem sie Ralf Schuler vorher aufgebracht hatte, weil
10: der Stern am Anfang?
8: Gregor-Peter Schmitz vom Stern war mit dabei, weil Henrik Wüst in Polen war. Es gibt eine riesengroße Gruppe von Polen in Nordrhein-Westfalen und zwar schon seit der Zeit des Kaiserreichs. Hier sitzt jemand, der aus Gründen einen polnischen Nachnamen trägt und aus Dortmund stammt. Da gibt's also, es gibt viele gute Gründe für einen NRW-Ministerpräsidenten nach Polen zu fahren. Dann sich hinzusetzen und zu sagen, der möchte außenpolitische Bedeutung haben und wird dann auf eine abenteuerliche Art und Weise den Bundeskanzler austauschen, nur damit wir eine Geschichte haben. Das finde ich vor allen Dingen, um dann hinterher, das ist jetzt die ganze Zeit immer das Thema, er hätte ja eine weitere Kanzlerdiskussion am Hals. Das ist albern. Das ist albern und das ist, also ich meine, ich weiß nicht, wer möchte widersprechen, wer ist komplett anderer Auffassung, dass das total richtig war, zu ventilieren, was irgendwelche Leute, die mit einem Bundeskanzler, der 28,5% gewonnen hat, von Anfang an nicht zufrieden sein konnten, muss man auch mal sagen. Also wer ist der Meinung, das war gut oder richtig?
10: Also ich finde es nicht völlig daneben, so wie das bei dir jetzt klingt, weil es darauf ankommt, wie man es aufschreibt. Also ich glaube, es wäre völlig falsch gewesen zu schreiben, das sind jetzt die Überlegungen und so wird es kommen. Aber dass in der Union viel geredet wird von auch nicht nur unwichtigen Hinterbänklern, sondern auch anderen Leuten, die sich auch die Frage stellen, wie geht das hier weiter mit dieser Regierung, das ist ja nicht falsch. Und ich finde, wenn man das klar macht, dass es eben Gedankenspiele sind und ich erinnere mich daran, dass zum Beispiel wir das dann so an der dritten Ableitung, nachdem wir da auch erstmal 2-3 Tage abgewartet haben, schildern und dann aber eben auch genauso beschreiben, welche Wege gäbe es denn und wie unrealistisch ist es, diese Wege zu beschreiten und dass diese Wege zu einem Ergebnis führen würden. Das heißt, Hendrik Wüst würde plötzlich unser Bundeskanzler. Ich finde, das hat dann auch etwas Erklärendes und Aufklärendes. Aber man kann nicht wegdiskutieren, jedenfalls nach dem, was ich und auch meine Kolleginnen und Kollegen im Team wissen, dass in der Union alle möglichen Szenarien besprochen werden. Thema, was ist eigentlich mit Neuwahlen? Das ist an der Basis ein Thema. Abgeordnete berichten, dass sie das ständig erklären müssen, wenn sie in ihren Wahlkreisen ihren Unionsleuten gegenüber sitzen. Wie lange geht das noch gut mit den Sozialdemokraten? Wäre es nicht klüger, aus dieser Koalition auszusteigen, aber dass dann eben auch in der überwiegenden Mehrheit alle Abgeordneten wohl dann auch ihren Leuten sagen, zu Hause, vergesst es, wir wollen durchhalten, wir wollen das wieder schaffen, wir wollen wieder in die Spur kommen. Also so, und ich glaube, dieses Gesamtbild zu zeichnen, ist völlig in Ordnung.
11: Also ich kann mich erinnern, dass wir genau diese Diskussion zum Teil hatten. Also wie geht es mit dieser Regierung weiter? Kann die überhaupt durchhalten und so weiter? Und wir hatten das Modell Minderheitenregierung und haben das ja doch von allen Seiten beleuchtet. Ich glaube, es war in der letzten Sendung und kam eben auch zu dem Schluss, ja, also ob das jetzt die beste Lösung wäre, wissen wir nicht. Aber dass das die schlechtere Lösung ist, also jetzt tatsächlich innerhalb der Partei von der eigenen Partei den eigenen Kanzler in Frage zu stellen und dermaßen zu erschüttern, das ist schon noch mal eine Umdrehung weiter. Und weil du gefragt hast, war das guter Journalismus? Ist das, was Journalisten machen? Ich kann mich erinnern, als ich im Hauptstadtstudio war und mit der Entourage viel unterwegs war, dass da Kollegen wirklich durchaus sehr, sehr stolz auf sich waren, Politik zu machen.
8: Genau. Das ist das Widerliche daran, was soll jemand wie Henrik Wüst machen? Was soll der machen, außer womöglich nicht nach Polen fahren, weil irgendein hysterischer Hauptstadtkorrespondent daraus lernen möchte, er würde außenpolitisch Positur haben wollen. Was zum Beispiel Journalismus wäre aus meiner Sicht, ist Henrik Wüst sich genauer anzugucken und zu sagen, wie gerne, also das ist ein Politiker, der ist mittlerweile 50 Jahre alt, seit er ein junger Mann ist, ist er in der Union, er hat verschiedene Ämter begleitet, NRW-Landesregierung, aber... Und das ist eine Sache, wenn man in Düsseldorf mal so ein klein bisschen reinhorcht. Der ist zum Beispiel im vergangenen Jahr erst wieder Vater geworden. Offenbar könnte ja durchaus sein, dass jemand auch so menschliche Gründe hat, zu sagen, ich möchte das gar nicht machen. Es gibt eine Landtagswahl in Nordrhein-Westfalen, die ist im Moment, sieht mit den Zahlen einigermaßen gut aus. Wenn das jetzt passiert, dann gefährden sie ihren Wahlerfolg.
11: Genau, das ist es. Also er würde sozusagen vielleicht ist er nicht ganz sicher der nächste Wahlsieg, aber er ist doch so ziemlich gut in der Spur, weil relativ geräuschlos regiert wird in NRW. Und dass dieses Spinnen von einem Konflikt, es ist ja nicht etwas Positives gesponnen worden, sondern es ist etwas durchdekliniert worden, was eigentlich mit großem Zwist, mit großem Streit verbunden ist. Also das deshalb auch umso interessanter ist. Man hätte das Ganze, wenn man jetzt wirklich findet, also ja, da macht jemand doch sehr viel Außenpolitik und bringt sich schon mal in die Spur. Das hätte man machen können, zum Beispiel, wenn man sich anschaut, wie diese Landesregierung die Ukraine unterstützt. Sie haben eine ganz große Ukraine-Konferenz 2 Tage lang gemacht. Leute aus Dnipro, das ist die Partnerregion, eingeladen. Da hat keiner gesagt, Herr Wüst macht Außenpolitik. Da hat eigentlich kaum jemand darüber berichtet. Aber jetzt in so einer Situation...
8: Mona, entschuldige.
9: Also mich hat das letzte Woche sehr beschäftigt. Deswegen finde ich das auch gut, dass wir darüber reden. So, es ist ja so ein bisschen so ein ekliges Thema für Journalisten, über Journalismus zu reden. Aber ich finde das eigentlich gut und auch notwendig, gerade auch nach der vergangenen Woche. Wenn man erstmal auf der inhaltlichen Ebene guckt, fand ich genau richtig, wie du es beschrieben hast, sowas hätte ja gar keinen Klebepunkt gehabt, wenn es nicht eine Diskussion in der Union gäbe. Über Friedrich Merz, über seine schlechte Performance. Stellen wir uns mal vor, im Jahr, ich weiß nicht, 10 von Angela Merkels Kanzlerschaft hätte die Bild-Zeitung geschrieben, Ursula von der Leyen plant den Putsch. Das hätte doch keiner ernst genommen, weil natürlich diese Autorität von Angela Merkel da gewesen wäre. Also es hat einen Anknüpfungspunkt gewesen, weil die Bundesregierung, weil der Bundeskanzler so performt oder nicht performt, wie er das eben tut. Das ist das eine, und ich finde, darüber kann man viele gute und seriöse Artikel schreiben und man bekommt das ausführlich erzählt, wenn man sich in der Union umhört. Das andere ist eben diese Beschreibung, was ist das eigentlich mit Henrik Wüst? Und dann lese ich in einzelnen Artikeln zum Beispiel so Formulierungen wie, naja, also wenn Hendrik Wüst nach Polen reist, du hast den Hintergrund beschrieben, und dazu Hauptstadtpresse einlädt, dann wird das ja einen Grund haben. Und an solchen Formulierungen störe ich mich schon, weil ich so denke, ob Hendrik Wüst das denkt oder nicht, weiß ich erstens nicht als Journalistin. Und zweitens ist es ja immer noch meine Entscheidung, als zum Beispiel, wenn man mitgereist ist, bin ich jetzt nicht, aber wenn man das tat, ob ich sozusagen dieses Stöckchen, ob ich da drüber gehe und sage, naja, also wenn der mich mitnimmt, dann möchte der ja wohl, dass ich das aufschreibe. Und das dann als Teil der Geschichte zu machen, das finde ich, ist kein Journalismus. Sondern Journalismus ist, mit Leuten zu reden, Sachen in Erfahrung zu bringen und auch nicht in Szenarien immer zu sprechen. Das fällt mir auch stark auf, dass Journalisten stark in Szenarien sprechen. Das tun wir alle mal und das gehört auch zu unserem Job dazu. Und Gott sei Dank leben wir in einem schönen, freien Land, wo wir alles in die Zeitung schreiben können und alles in Podcast-Mikrofone sprechen können, ohne dass uns etwas passiert. Gott sei Dank. Aber dadurch, finde ich, ist so ein bisschen die Gefahr auch manchmal da, dass Journalisten sich in Szenarien ergehen, wo ich sagen muss, ich kann mir auch viele Szenarien beruflich wie privat für mich ausdenken, aber das ist auch noch kein Journalismus.
8: Das ist genau der Punkt. Als Paul Ronsheimer und Daniel Friedrich Sturm da saßen, ich schätze normalerweise, ich finde das toll, dass Paul Ronsheimer sich für ganz viele Themen viel Zeit nimmt und dann 55 Minuten mit denen spricht. Ich habe schon häufig hier bei uns im öffentlich-rechtlichen System gehört, dass man, das heißt, oh, so viel Zeit, wen soll das interessieren und so weiter. Und er macht das und macht das ganz toll. Nur als diese beiden Leute dann da sitzen und sie haben eine reine Spekulation und sagen, sind sich dann beide einig, sie wollten aber nicht ins Spekulieren geraten, dann wären sie zu lächerlichen Figuren. Das ist Schießbudenfigur. Das ist nichts anderes als das, weil da kommt ja immer noch dazu, solche Artikel, ich gehörte zur Jury des Deutschen Reporterpreises, wie oft Journalisten auch noch zu psychologisieren beginnen, also der Auffassung sind, ja, sie wüssten, was der Mensch denkt, und zwar völlig ohne Evidenz. Es ist nicht so, als würde irgendeiner zu Hendrik Wüsts alter Ortschaft gefahren in Rede im Münsterland, hätte mal rumgefragt, wie ist denn der Hendrik so? Kann der vor Ehrgeiz oft nicht laufen? War das häufiger schon so?
10: Aber ehrlich gesagt, es gibt für das, was hinter den Stirnen passiert, nie eine Evidenz.
8: Deswegen sollte man darüber
10: also auch nicht. Moment, ja,
7: da würde ich auch streng sein.
8: Es gibt fleißige Biografen. Und das sind häufig amerikanische Journalisten, die treffen alle möglichen Leute und dann ergibt sich ein ganz, ganz anderes Bild als das, was hier oft zusammen spekuliert wird von irgendwelchen Leuten aus der hohlen Hand.
7: Also ich muss jetzt den Ronsheimer kurz in Schutz nehmen. Ich habe mir diesen Podcast, wo er mit Platow über die Genese und Ausbreitung des Gerüchts nochmal geredet habe, angehört. Und nachdem ich selber nicht zu denen gehören, die an den Türen des Bundestags irgendwie lauschen, was die Leute so sagen, sondern meine Informationen aus Zeitungen, Radio und so weiter beziehe, schien mir das ganz einleuchtend zu sein. Und beide haben für mich glaubwürdig erzählt, dass sozusagen das Szenario, das Gerücht, der Wunsch, wie immer man es nennen wolle, seit Monaten kursiere und sozusagen und aus der Flasche nur rausgestiegen sei eben bei diesem Besuch in Polen, aber ohne die Tatsache, dass es diese Planspiele, Gerüchte gäbe, hätte das keine Wirkung gehabt. Mein Eindruck der Polenreise, verzeihen Sie, mein Eindruck war ein völlig anderer, nämlich bitte nicht Hendrik Wüst als Kanzler, weil Hendrik Wüst stellt sich vor Auschwitz hin und macht Erinnerungsfotos und weder er selber noch irgendjemand aus seiner Entourage merkt, wie falsch und geschmacklos das ist.
8: Hören wir uns mal jemanden an aus der nordrhein-westfälischen CDU, nämlich den CDU-Generalsekretär Carsten Linnemann. Wenn das stimmt, was Leute da behauptet haben und durch die Türen angeblich belauscht haben, wenn das also stimmt, dass die CDU-Leute da sitzen und sich die ganze Zeit überlegen, wie wären wir nur diesen alten Mann los, dann müsste Carsten Linnemann jetzt hier an der Stelle tatsächlich die komplette Unwahrheit sagen, er müsste lügen.
12: Ich war 3 Tage in meinem Wahlkreis unterwegs, habe 15 bis 20 Gespräche geführt. Nicht eine Person hat mich darauf angesprochen, sondern die Menschen interessiert, wie wir die Energiekosten runterbekommen, wie wir die Steuern runterbekommen, wie wir die Bürokratie runterbekommen. Das sind die Themen, dass wir mehr Netto von Brutto haben. Und das müssen wir umsetzen. Und diese Scheindebatten, die werden in Berlin-Mitte geführt.
8: Sagt Carsten Linnemann. Und dann gibt es den Ministerpräsidenten von Schleswig-Holstein. CDU-Mann, wie wir wissen, auch längst nicht mit jedem anderen CDU-Politiker überein. Aber in diesem Punkt sagt er eben, das ist alles schon reichlich eigenartig, so eine Diskussion.
13: Jeder fragt sich ja auch, wenn man sich nun auch noch zu sowas äußert, dann gibt es die nächste Runde, die gedreht wird. Ich fand es schon auch nicht hilfreich, dass zwischendurch dann gesagt wurde, angeblich wäre aus dem Umfeld von Merz auch zu solchen Spekulationen Stellung bezogen worden. Ich kann mir beim besten Willen nicht vorstellen, dass es wirklich jemanden gibt, der so unklug ist, damit auch eine Debatte weiter am Laufen zu halten.
10: Doch, das war so.
7: Ja, Herr Thaddeus, und verzeihen Sie, aber Carsten Linnemann redet einfach das übliche Blabla. Die Leute,
8: das heißt, interessieren, er hat die Leute nicht getroffen. Das heißt,
7: Sie sagen, die Leute interessieren sich für dies, für das, für jenes. Ja Quatsch.
10: Aber er sagt,
8: wir haben diese Leute alle nicht getroffen. Wir sitzen wieder an einem Journalistenstammtisch. Wir haben die alle nicht getroffen. Er sagt, ich war da, ich habe die getroffen. Und er sagt dann, ich war in meinem Wahlkreis unterwegs, habe 15 bis 20 Gespräche geführt, nicht eine Person hat mich darauf angesprochen. Das heißt, dann sagen wir hier, das stimmt ja nicht, was der erlebt hat. Weil wir es besser wüssten.
7: Der zweite Teil seiner Aussage ist das übliche Linnemann, bla natürlich. Bla. Die Leute wollen das, die Leute wollen jenes. Das interessiert die Leute und nicht Personaldiskussionen. Quatsch. Schauen Sie sich die Umfragen an und dann wissen Sie, natürlich interessieren sich die Leute für Merz insofern, als sie ihn nicht mögen, sich über ihn ärgern, sich fragen.
8: Nur, da darf man auch nicht so genau nachfragen, weil diese Umfragensache, auch das ist ein moderativer Kniff. Ich würde jetzt normalerweise eine politische Talkshow anfangen von unseren lieben Kollegen in der ARD und ZDF und würde sagen, wie wäre es denn, ihr macht mal so ein Umfragenmoratorium. Ihr sagt mal überhaupt nichts über Umfragen, sondern ihr stellt die Frage, die Monika Schnitzer gestellt hat, warum soll der Staat eigentlich Menschen glücklich machen, mal nach vorne und diskutiert das mit Leuten, statt die ganze Zeit irgendwelche Zahlen von irgendwelchen Leuten zu nennen, zumal, auch das gehört ja dazu, diese Krise, wir sagen dann die ganze Zeit, wie kommen die Menschen dazu, ein krisenhaftes Bewusstsein zu haben? Es könnte ja auch sein, dass es daran liegt, dass die Krise munter herbeigeschrieben wird, weil wenn wir keine haben, erfinden wir eine. Moment mal.
10: Also es gibt ja nun auch jenseits von Umfragen harte Zahlen zum Wirtschaftswachstum, zum Anstieg der Arbeitslosigkeit, zum Anstieg der Insolvenzen, zum Anstieg von Unternehmensverlagerungen von Deutschland ins Ausland, Arbeitsplatzabbau. Um jetzt mal nur im ökonomischen Bereich zu bleiben, du kannst ja auch andere Zahlen nehmen. Es gibt auch positive Zahlen aus Sicht der Regierung, dass meinetwegen die Asylerstanträge abnehmen oder nicht mehr so stark wachsen, wie sie das getan haben. Also es gibt, finde ich, jenseits von Umfragen, wenn du die jetzt in Zweifel ziehst, da würde ich auch mal je nach Institut übrigens noch mal unterscheiden nach der Qualität. Aber wenn man die jetzt mal außen vor lässt, gibt es trotzdem absolute Hardware, die für die Politik und die Entscheidungen, die getroffen werden müssen, die Rahmen bilden oder die Grundlage, je nachdem, wie man es betrachtet. Und da würde ich mal sagen, ist eine Krise jetzt nicht herbeigeschrieben, sondern auf den verschiedenen Politikfeldern läuft es verschieden schlecht. Sozialsysteme hatten wir ja auch oft das Thema, Riesenfinanzierungslücke in der gesetzlichen Krankenversicherung. Über die Pflege haben wir ja noch gar nicht geredet, noch viel dramatischer. Also das sind erstmal Befunde und die muss die Politik bearbeiten. Und ich finde, wir Journalisten müssen sie darlegen.
8: Darüber reden wir übrigens gleich noch.
10: Und das weil ist kein Schlechtmachen. Und was mich übrigens manchmal auch ärgert, ist, wenn man das dann tut, dann kommt von der anderen politischen Seite, die eigentlich die Regierung auch kritisiert, aber wenn wir das dann manchmal tun, als Journalisten, die sowieso nicht gerade so beliebt sind, ja, damit spielt ihr doch nur der AfD in die Hände. Und da muss ich dann sagen, da hört für mich dann wirklich auch irgendwie die Kritik auf, weil das kann ja auch nicht unser Kriterium sein, dass wir Dinge vielleicht nicht mehr ganz so kritisch sehen. Nur weil es sein kann, dass die AfD das auch kritisch sieht. Also dann müssen wir den Betrieb einstellen.
8: Die Frage ist nur, darum geht es ja nicht, Claudia. Es geht darum, ob dieses Krisentremolo richtig ist. Und das ist jetzt tatsächlich, für mich ist das so ein Fall davon, dass in der CDU Leute unzufrieden sind und dass ich in der SPD unzufriedene Leute finde und dass die Leute bei irgendeinem Stierrümpchen hier an irgendeinem Weinstand wieder sagen, ach, wir müssen den ablösen, wir müssen ihn wegschicken. Das kann ich mir vorstellen. Das ist aber wahnsinnig langweilig, weil diese Bundesregierung ist im Amt. Niemand hat, wenn Wüst jetzt wenigstens in Polen, was nicht ihm entspricht, aber nehmen wir an, der hätte leicht einen Sitzen gehabt und hätte dann in Katowice vor so einem alten Bergarbeiterlokal gesagt, den Merz räume ich ab. Oder na, der soll sich warm anziehen oder das, was Kubicki alle 3 Minuten sagt, sowas.
10: wo der Hammer hängt.
8: Den zeige ich mal. Dann hätte man gesagt, okay, jetzt habe ich mal ein bisschen Evidenz. Aber nein, ich habe das Gefühl, dass da so ein paar Netflix-Kinder zusammensitzen, dass Leute wie Paul Ronsheimer Sponsor mal teilweise auf Politik gucken und denken, ah, wir bräuchten mal wieder echt so einen Cliffhanger. Irgendwie ist gerade gar nicht genug Krise im Wasser. Wir werden mal selber reinstrullern. Also, und dann machen sie so sagen, oh, das Pipi im Wasser. Doch, genauso kommt es mir vor. Genauso kommt es mir vor. Es klang genau so.
9: Sehr häufig wird ja von politischer Seite uns Journalisten auch vorgeworfen, ihr berichtet ja gar nicht über die Erfolge, über das Positive, was wir tun. Wo ich immer entgegne, oh doch, auch über all diese Dinge sind Sendungen gesendet worden, sind Texte geschrieben worden. Was dann durchdringt und was gelesen wird, was gehört wird, das haben wir nur bedingt, aber in der Hand, das entscheiden eben die Konsumenten. Aber das ist schon auch alles da. Also verschwiegen wird hier auch nichts Positives.
8: Das würde ich auch gar nicht unbedingt sagen, aber tatsächlich eine Krisenstimmung zu beschwören. Die Linkspartei hat ja jetzt schon zu so einer Art Volksaufstand aufgerufen, obwohl wir noch gar nicht wissen, wie diese Kürzungen, die zu einer großflächigen Verarmung führen sollen, aussehen sollen. Die liegen noch nicht mal vor. Aber in der Atmosphäre, die herrscht, könnte man tatsächlich das Gefühl haben, oh ja, da muss sowas beschlossen worden sein. Warum Friedrich Merz angeblich, also natürlich, es gibt Leute, die ihm die Schuldenbremse nicht verzeihen. Da kenne ich Leute, die sagen, das kann ich ihm nie verzeihen. Okay. Aber was der jetzt tatsächlich schon für ein Debakel angerichtet hat, das, finde ich, sieht man noch gar nicht in der kompletten Kontur, nicht nach einem Jahr in der Regierung. Das ist vielleicht ein bisschen früh.
10: Aber ist es nicht auch so, dass die Politiker selber und auch Koalitionspolitiker selber eine jeweils aus ihrer Sicht krisenhaftes Szenario an die Wand malen, wo ich zum Beispiel als Journalistin sagen würde, sag mal, geht's noch? Wenn dann, ja, wenn Bärbel Baas sagt, was hier gerade an Sozialpolitik diskutiert wird, sei menschenverachtend und ich denke dann bei menschenverachtend an Iran oder an irgendwie was völlig Putin macht. Und das ist dann einfach ein Zitat. Das haben wir uns nicht irgendwie als Journalisten irgendwie zusammen fabuliert. Ja.
11: Und es ist jetzt auch nicht so wahnsinnig neu. Das ist ja auch nicht das erste Mal, dass ich kann mich erinnern, es ist normalerweise Aufgabe des Spiegels, solche Geschichten herbeizuschreiben, Regierungen runterzuschreiben, vornehmlich rot-grüne Regierung, wenn ich mich daran erinnere.
8: Helmut Kohl haben sie jahrelang
11: runtergeschrieben. Auch runtergeschrieben.
8: Kanzlerdämmerung, 28 Titel, da waren sie alle noch so. Da.
11: Und einschließlich der Fotos und Karikaturen und so weiter. Und da, also ja, es ist nicht schön, wenn sowas passiert, aber es ist, weiß Gott, nicht das erste Mal. Das macht es nicht schöner, dass es schon war, aber vielleicht mit ein bisschen wenig Aufwand. Wir haben gerade auch ganz schön viel beigetragen für diese Aufregung. Wie viele Minuten reden wir jetzt darüber?
8: Wir tragen hier zur absoluten Aufklärung bei, weil das ist gerade ein höchst selbstkritischer Moment, den wir hier haben. Also wir waren beinahe so weit, Journalismus zu kritisieren.
11: Ja, aber
8: weil wir machen jetzt auch das nächste Thema.
7: Halt aber, der Aufmacher im Wirtschaftsteil der FAZ, Infrastrukturreformen kommen in Fahrt.
8: Oder na, so bitte. Also wer will denn da noch meckern, Herr Seidel? Wer will denn da noch meckern? Reden wir über das nächste Thema. Der Mann fiel gerade schon. Das ist übrigens auch gleich ganz interessant. Den Gedanken können wir gleich noch aufbewahren. Wie ist besprochen worden, was die FDP am Wochenende auf ihrem Parteitag veranstaltet hat, wie die Reden waren? Aber jetzt zuerst Paul Sonderegger mit unserer Lage.
14: 9,1% für eine Partei, die den einzelnen Menschen in den Mittelpunkt stellt und von seiner oder ihrer persönlichen Kraft überzeugt ist. 9,1% bei einer nationalen Wahl für eine liberale Partei. In einem Land mit viel Wohlstand, vielen alten Leuten und größeren Sorgen. 9,1% haben die Neos in Österreich 2024 bei den letzten Nationalratswahlen bei den Wählern eingesammelt. Die Parteivorsitzende Beate Meinl-Reisinger ist 20 Jahre jünger als Marie-Agnes Strack-Zimmermann und 26 Jahre jünger als Wolfgang Kubicki. Sind die Österreicher generell liberaler als wir? Oder als Volk eben vor allem so komisch, wie man nun mal wird, wenn man zwischen hohen Bergen leben muss? Und was ist das, wenn sich nach einem Parteitag zwei Spitzenpolitiker gegenseitig mit einem Hammer drohen? Freisinnige Streitkultur oder Untergangssehnsucht? Reden wir also über die FDP und ob die jetzt wirklich eine Kubicki-FDP wird.
8: Genau, weil die Lindner-FDP gab es vorher. Hören wir zuerst dem neuen FDP-Parteichef, der zufrieden war mit seinem Ergebnis von knapp 60%, die er gewonnen hat, nachdem Marie-Agnes Strack-Zimmermann sehr spät, sehr überraschend noch ihre eigene Spitzenkandidatur angekündigt hatte.
15: 60-40 ist doch ein gutes Ergebnis. Und ich hatte nicht das Gefühl heute im Parteitag, dass die Partei nicht hinter mir steht. Darum geht es gar nicht. Die Freien Demokraten sind ein lustiges Völkchen, streitbar, selbstbewusst und auch professionell genug, mit solchen Situationen umgehen zu können. Wettbewerb schadet der Partei nicht, sondern stärkt die Partei.
8: Jetzt hat Kubicki natürlich auch behauptet, als es jetzt die vielgescholtenen Umfragen gab, wo die FDP schon wieder bei 5% ist, Mona, das sei schon sein Effekt, was nicht sein kann. Weil, oder nicht total sein kann, weil der Umfragezeitraum war, bevor er Vorsitzender wurde. Trotzdem könnte man ja sagen, also wahrgenommen worden ist das schon, dass er da mit seiner großen Klappe sich hingestellt hat.
9: Absolut. Und naja, also die FDP, glaube ich, man darf ihr gerade nicht mit denselben Standards kommen wie mit anderen Parteien, weil ja dann zum Beispiel behauptet wird, oh, Streit ist schlecht für eine Partei. Ja, das stimmt schon alles, wenn man regiert und so, aber das stimmt, glaube ich, nicht, wenn man irgendwie hofft, noch in den Umfragen ausgewiesen zu werden. Dann ist, glaube ich, also dann ist im Zweifel der Hammer das richtige Werkzeug, glaube ich. Ob das jetzt stilistisch schön ist, ob das irgendwie bürgerlich angemessen ist, das würde ich mal alles in Frage stellen. Aber dass der Effekt zumindest funktioniert hat, glaube ich, das ist wunderbar. Also wer hätte denn sich noch am Wochenende vor den Fernseher gesetzt, um mal kurz in den FDP-Parteitag reinzugucken? Also hätte ich von mir selbst auch nicht mehr erwartet. Aber es ist so passiert und ich fühlte mich gut unterhalten. Jetzt ist natürlich, also jetzt stellt sich ja die Frage, was ist aus diesem Ergebnis, also was ist daraus zu folgern? Kubicki ist halt jetzt nicht mehr der Hau drauf und ich mache einen witzigen Spruch und so, sondern er muss ja jetzt als Parteichef eine neue Rolle finden und muss, selbst wenn es so einen kleinen Aufschwung gibt, das mag gut sein, er muss da ja irgendwie schon was unterfüttern, weil ich glaube, der Entertaining-Faktor ist dann auch begrenzt, selbst für einen Kubicki, um sich dauerhaft über der 5%-Hürde irgendwie zu halten.
8: Die Frau, die sich da zu Wort gemeldet hat, gesagt, ich probiere das mit der Kandidatur, ist die uns allen bekannte Marie-Agnes Strack-Zimmermann, die eine, weil du sagst Unterhaltungsfaktor, eine sehr feurige Rede gehalten hat. Also ich weiß nicht, wer hier am Tisch sich an eine Rede erinnert, die so eindrücklich und so kraftvoll war von Bärbel Baas beispielsweise oder von Lars Klingbeil, die auch eine Partei mit Sorgen anführen. Also sie hat da wirklich sehr kraftvoll gesprochen. Das ist, und da sind wir wieder bei unserem ersten Thema, auch verengt worden auf den angeblichen Rechtsruck in der FDP. Marie-Agnes Strack-Zimmermann hat zu dieser Brandmauer-Debatte Folgendes gesagt.
16: Es gibt doch noch manchmal Dinge, die ich wirklich nicht verstehe, weil diese Brandmauer-Debatte bei den Liberalen, die hier seit Tagen und Wochen befeuert wird, die gehört für mich dazu. Mir ist keine Konstellation im Bund oder in den Ländern bekannt, in die FDP derzeit ernsthaft über die Frage debattieren müsste, wie sie es mit der AfD hält.
8: Genau, darauf ist es jetzt verengt worden. Jetzt muss man sagen, Marie-Agnes Strack-Zimmermann hat einen ganz wesentlichen und immer wiederholten Begriff in ihrer Rede gehabt. Der ist Ambition gewesen. Ambition, etwas, was nach vorne weist. Wir wollen dies und das und jenes. Nehmen wir eine ambitionslose Stadt wie beispielsweise Berlin. Da hinten, nicht so weit weg von hier, 2,5 Kilometer von hier entfernt, gibt es eine Verkehrsverengung schon seit langer, langer Zeit auf dem Weg nach Spandau, eine Durchfahrtsstraße, 3 Spuren jeweils verengt auf eine. Jetzt könnte man die Ambition haben, dass diese Baustelle anders als viele andere Baustellen in Berlin fertig wird. Die hat hier natürlich keiner, man erwartet es auch hier nicht.
7: Das wäre jetzt aber ein Übergang.
8: Ja, ich sage nur, der Begriff Ambition blieb so sehr haften, dass ich mir dachte, warum? Da ist aber eigentlich niemand so richtig drauf eingegangen, weil auf Ambition hat keiner Bock, Herr Seidel.
7: Anscheinend, ja. Also Wolfgang Kubicki wird jedenfalls einen Fehler machen, wenn er wirklich konsequent verfolgt, was er gelegentlich angekündigt hat, dass ihm nämlich die Partei irgendwie egal ist. Die soll sich streiten, soll zerstritten sein. Hauptsache, wir kommen an bei den Leuten. Ich würde dem Kubicki schon unterstellen, dass er nicht nur der Entertainer ist, sondern gewissermaßen der Verkörperer einer von mir aus vulgär liberalen Haltung, aber einer Haltung, der ich sozusagen die 5% Zustimmung jederzeit zutrauen würde. Trotzdem glaube ich, muss er auf so ein Entertainment-Talent mit bisschen mehr politischer Substanz wie Marie-Agnes Strack-Zimmermann eben auch setzen. Ne? Und er sollte.
8: Die braucht er, da hat er jetzt gesagt, Claudia, dass es da. dass er sich gar nicht kümmern müsste, ja, so groß um sie.
10: Gesagt, weil, ne? um sie und ihren Flügel muss er sich gar nicht kümmern. Sagt
8: und
10: er.
8: Da würdest du ihn anders beraten, würdest du ihn beraten?
10: Ja, weil ich glaube, dieser Effekt, Hauptsache wir machen ein bisschen Wirbel und das reicht uns dann schon, um in den Umfragen über die 5% zu kommen. Ich glaube, das ist ein kurzfristiger Effekt, aber das ist, glaube ich, nicht überzeugend wirklich. Das heißt, irgendein unhältliches Angebot, was dann auch von allen oder von der großen Mehrheit der Partei dann getragen wird, muss es dann ja auch irgendwann mal geben. Und das kommt jetzt erstmal cool und selbstgewiss und selbstsicher rüber zu sagen, ach, die anderen sollen für sich bleiben und ich kriege das hier schon geregelt mit der Mehrheit von 60%, was ich zu wenig finde, das trägt aus meiner Sicht.
8: Zu wenig für was?
10: Das ist keine einheitliche oder keine geeinte Partei. Dass natürlich nicht 100% einen Kurs oder jeden Teil eines Kurses, jedes Politikfeld, wie es aufgestellt ist, bei den Liberalen dann irgendwann mitträgt, ist auch klar. Aber ich glaube, bei 60% ist es einfach zu wenig.
7: Aber gab es nicht immer eine Spannung zwischen einem rechtsliberalen und einem linksliberalen Flügel? Und war der nicht zu Zeiten auch, wie soll ich sagen, so ganz produktiv, ganz interessant?
10: Weiß ich nicht. Also irgendwie muss man halt dann schon mal wissen, was am Schluss dann damit passieren soll, mit diesen 5%,
11: die man... Wen spreche ich damit an? Ja. Also ich fand diese Debatte, dass sie kam spät, auch überraschend. Ich fand das wirklich sehr, sehr erfrischend, weil sie eben sie hat ja nicht Pillepalle erzählt, das Gegenteil war der Fall, sondern sie hat wirklich Substanz in diese Diskussion, politische, für Deutschland, für Europa politische Diskussion gebracht und das mal eben so abzutun, ja, jetzt hast du hier geredet, aber darum kümmern wir uns nicht mehr. Das fand ich zutiefst undemokratisch.
8: Höchstwahrscheinlich würde er sagen, dass sie sich natürlich darum auch kümmern wollen, aber das ist genau der Punkt, das finde ich tatsächlich auch dann in der Berichterstattung wieder kläglich, weil sie so viel Material geliefert hat. Sie hat darüber gesprochen, ganz wichtig für Liberale, das Aufstiegsversprechen beispielsweise. Ich kann nicht sagen, wir setzen auf die Kraft des Einzelnen, wenn der Einzelne es nicht schaffen kann. Dann ist das einfach das ganze Konzept dahin. Deswegen hat sie gesagt, dürfen die Schüler nicht so früh ausgewählt werden. Wir dürfen nicht so früh unterscheiden, wer geht weiter und wer bleibt eher so im mittleren Bereich. Das dürfen die Schulen nicht so weit vorher entscheiden. Die Schulen müssen besser ausgestattet werden.
11: Und das sagt eben auch nicht irgendjemand, das sagt eben eine Mutter von mehreren Kindern, die wirklich sehr, sehr genau weiß, wie das Leben funktioniert und eben auch nicht nur, wie die Politik funktioniert, sondern wie das Leben funktioniert. Und da ist sie zu sehr weggeputzt worden. Und das kann man auch nicht. Wenn sie 40% kriegt, heißt das, da gibt es eine Diskussion in der Partei, die sollte man führen. Die sollte man schon deshalb führen, wenn man so wenige Prozente kriegt und über 5% krauchen muss, dann nimmt man doch jede Stimme, die sich damit mit einer Marie-Agnes Strack-Zimmermann identifizieren kann. Die gehört doch dann auch dazu,
8: und man so konnte wie das da, immer war in dieser Partei. Man konnte die Lücke erkennen, die es da offenbar gibt, weil ich weiß nicht, wer das gesagt hat, aber alle anderen Parteien sind mehr oder weniger konservativ, wollen das bewahren, sagen, euch passiert schon nichts, liebe Rentner, euch passiert nichts. Die SPD sagt, um Gottes Willen, mit den Einschnitten, die Gesundheitsreform, die Linkspartei sagt, wir verarmen alle. Die AfD sagt, der Staat ist im Niedergang begriffen, das geht sowieso so alles nicht. Und da eine Partei zu sein, die sagt, Freunde, es gibt einen vorne und wir wissen auch ungefähr wie. Und dann nennt die Frau auch Punkte, Herr Seidel, das ist doch durchaus erfrischend.
7: Absolut, absolut. Und wenn Sie Konstantin Kuhle noch sozusagen zurückholen in die Führungsriege, oder ich erinnere mich, wie Hayo hier mal sehr vernünftig gesagt hat,

0: Rabatt, es gibt keine Pendlerpauschale, wer Kinder haben möchte, soll Kinder haben, es gibt auch kein Elterngeld. Das ist ja urliberal eigentlich theoretisch so zu denken. Und da in der gegenwärtigen Situation wüsste ich jetzt nicht, wo man da bindungsfähig ist mit vielen Deutschen, die sagen, ja, nee, das brauche ich aber schon und ein E-Auto kaufe ich mir auch nur dann, wenn es unterstützt wird, sonst kaufe ich mir das nicht. Oder ist das falsch?
1: Ja, also ich glaube, dass dieses Diktum, das Olaf Scholz mal ausgegeben hat, you never walk alone, ich glaube, das war schon, das war in der Umsetzung, ist er damit auch gestrandet, aber ich glaube, das hat einen Reflex oder ein Bedürfnis in der Gesellschaft absolut abgeholt. Ja? Also das sieht man ja auch, dass sich da Koalitionäre in dieser Villa Borsig treffen und Ambitionen haben, um dein Wort aufzugreifen oder das Wort von Strack-Zimmermann aufzugreifen, Ambitionen haben. Und womit kommen sie am Ende raus? Eigentlich mit ein paar Cent Unterstützung, wo alle wissen, das bringt nichts. Das ist eigentlich sogar ein Politikansatz, den wir eigentlich ablehnen, weil wir eben der Bevölkerung sagen wollten, wir können nicht mehr all eure Sorgen und Bedürfnisse mit Geld zuschütten, aber einmal versuchen wir es schon nochmal, weil wir merken gerade, ist die Unruhe doch sehr groß. Ich glaube, dieses Bedürfnis, also es wäre gut, wenn es eine Partei gäbe, die dieses wieder ein anderes Bedürfnis bei der Bevölkerung wecken würde. Ob das Kubicki so gut hinkriegt,
0: ja,
1: gut, weiß ich nicht. Eben vorhin fiel das Wort Vulgärliberalismus. Wir erinnern uns, glaube ich, noch an Corona. Das war ja so ein bisschen das, wo Kubicki gesagt hat, also nur weil jetzt irgendwie es sinnvoll erscheint, sich nicht mehr mit 10 Leuten in der Kneipe zu treffen, dann mache ich es ja erst recht. Ja. Das, glaube ich, das scheint mir nicht zukunftsträchtig zu sein, sondern auch ein Liberalismus muss die Leute ernst nehmen und muss sie eben sozusagen muss das mit Gehalt füllen, diese Eigenverantwortung.
2: Aber ich finde, der paternalistische Staat, die Parteien, da ist die FDP eben auch keine große Ausnahme gewesen. Das ist jetzt nicht sozusagen das Alleinstellungsmerkmal, wo man sagt, jawohl, hier selbstbewusste Bürger, da ist eure Partei.
0: Die sollten sich ja auch neu erfinden. Das können sie mit einem Zukunft, mit einem 74-jährigen Parteivorsitzenden natürlich nicht.
2: Aber fandet ihr, dass das überzeugend kam?
0: Nein, überhaupt gar nicht.
3: Also ich meine, sind die Bedürfnisse nicht sozusagen widersprüchlich oder gegensätzlich in der Bevölkerung? Also einerseits lässt man sich ansprechen, you never walk alone, der Staat hilft mir und unterstützt mich und ist irgendwie da, für, wenn die Krise kommt und die Benzinpreise steigen. Aber gleichzeitig gibt es doch auch ein starkes Bedürfnis, der Staat regiert mir eigentlich zu sehr rein, er drückt die Wirtschaft mit Bürokratie. Auch der Bürger, der gar kein Gründer oder Unternehmer ist, hat das Gefühl, es werden immer mehr Formulare von ihm abverlangt oder es dauert alles länger und wird alles zäh. Außer jetzt hier in den Bürgerämtern, wo es läuft. Aber, diese beiden, also nehme ich jedenfalls so wahr, diese beiden Sichtweisen gibt es gleichermaßen. Und das wäre eben dann umso mehr eine Existenzberechtigung für die Liberalen eigentlich.
4: Und aber einen Claudia, Teil das Doofe ist, es gibt diese Haltungen zum großen Teil in ein und derselben Person, die in Ruhe gelassen werden will von allen Zumutungen und trotzdem den Tankrabatt will.
1: Deswegen kommt es auf die Erzählung an, die die Politik auch anbietet, finde ich, hinter der sich dann Bürger auch versammeln können und sagen können, ja, dem schließen wir uns jetzt an, das ist irgendwie eine mehrheitsfähige Geschichte. Also eine Erzählung von einem schlanken, aber starken Sozialstaat zum Beispiel wäre ja so etwas.
3: Der Kern der Politik ist doch eigentlich, wenn man das mal runterbricht, für mich zu priorisieren und Prioritäten zu setzen, weil das ist einfach die Aufgabe. Du hast ein begrenztes, wie ich finde, nicht unbegrenzt wachsen dürfendes Steueraufkommen, und daraus machst du deine Politik, oder? Und ich finde, wenn man das mit einem liberalen Ansatz machen würde, dann finde ich das sehr, sehr charmant.
0: Das, was Mona gesagt hat, finde ich aber komplizierter oder schwieriger hinzukriegen, die Erzählung. Nämlich, kann man das so machen? Seht ihr das so, dass es einen Politiker, eine Politikerin geben kann, die sich hinsetzt, wie Monika Schnitzer, schon angesprochen, wirtschaftsweise und sagt, der Staat ist nicht für euer Glück zuständig. Ich sehe die ARD-Wahlarena vor mir und dann steht da einer, der vertritt meinetwegen jetzt die FDP und sagt, der Staat ist nicht für ihr Glück, meine Damen und Herren, verantwortlich. Was Sie machen aus Ihrem Leben, liegt zuallererst bei Ihnen. Und sollten Sie in große Not geraten durch Krankheit, durch irgendein Ungemach, dann hilft Ihnen, muss Ihnen, soll Ihnen der Staat helfen. Vorher kümmern Sie sich bitte selbst. Das könnte man ja auf diese Kurzform tatsächlich bringen. Das ist eine Erzählung, aber ist das, Mona, schon eine taugliche Erzählung? Weil ich finde das total richtig so.

0: Also ich würde das jetzt als Wähler super finden, aber dann würden auch wieder Leute sagen, ja gut, du bist auch ein kaltherziger Neoliberaler und würdest mit der Kettensäge alle möglichen Sachen machen. Oder würdest du sagen, weil wir jetzt bei Kubicki ja mindestens beobachten, dass er diese Klarheit hat, dass er sich ja nicht darum kümmert, ob das eventuell missverstanden werden könnte, was er da so alles raushaut, geht es gerade so, weil es so klar ist?
1: Ich glaube, es hängt stark an der Person. Also es bräuchte jemand wirklich charismatischen, der von einer gefühlt unabhängigen Position kommt, wo man das Gefühl hat, ah, der redet mir nicht irgendwie nur vom Parteiprogramm, sondern der hat sich da selbst Gedanken drüber gemacht und ist da unabhängig, hat eine innere Unabhängigkeit auch. Also vielleicht so ein Typ wie Boris Pistorius. Nicht, dass der das irgendwie... Ich will jetzt hier nicht die nächsten Tauschambitionen, aber so ein... Der ja aus merkwürdigen Gründen eine wahnsinnig gute Eindruck aber bei der Bevölkerung macht.
2: Da ist ja noch niemand, da ist ja eine Riesenkluft zwischen Ankündigung und Umsetzung.
1: Aber ich finde, Charisma hat nicht nur mit Inhalten zu tun, die sind hoffentlich dann auch da, aber es braucht auch jemanden, der einfach... dem die Leute vertrauen, die mir sagen, ja, das wird schon nicht verkehrt sein.
0: Also du hast jetzt Pistorius genannt, welcher andere Mensch, Per Steinbrück würde das so ähnlich sagen, wie ich es, glaube ich, gerade gesagt habe?
2: Und er gilt als kalt. Was nicht funktioniert ist, glaube ich, wenn das ein 74 ist, ne? 74 ist Kubicki. Dieser Mann hat sein Berufsleben hinter sich. Hm. Und da kann man sagen, ja, du hast jetzt gut geredet, bei dir hat das funktioniert. Und ich glaube noch was, dass Deutschland wirklich als Mentalität, die Deutschen als in ihrer Mentalität tatsächlich diesen paternalistischen Staat leider mehr schätzen als dieses Selbstvertrauen, was doch aber auch heißt, wir nehmen euch ernst, ihr Bürger. Wir nehmen euch ernst, dass ihr es selber in die Hand nehmt und euer Leben gestaltet. Ihr braucht doch da nicht immer das Gängelband, das da rechts und links alles absichert.
0: Also ein österreichischer Politikwissenschaftler, der über die Neos gesprochen hat. Die Neos sind ja eine Neugründung, die, wir haben es angesprochen, jetzt schon zweimal bei Nationalratswahlen erfolgreich waren. Der hat einfach gesagt, in Deutschland fehlt gar nicht so viel. Also der rät dringend ab, eine liberale Partei neu zu gründen. Er sagt, das müsste man schon mit dem Gehäuse der FDP machen. Aber er sagt, in Deutschland fehlt gar nicht so viel. In Deutschland fehlt schlicht der Mut. Der Mut zu sagen, so, das haben wir jetzt. Und der Mut vor allen Dingen, wenn man entschieden hat, das ist jetzt so richtig, das dann auch durchzuziehen und zu sagen, ja gut, die Gewerkschaften mögen mich jetzt auspfeifen, ist mir jetzt aber egal, weil ich mache das jetzt, weil es richtig ist.
3: Aber die Klage über den Paternalismus der Deutschen hat schon wieder sowas sehr Deutsches, finde ich. Zumal wir ja nicht von der Frage reden, wie kriegt die FDP 50%.
2: Aber wenn man sich diese Figur jetzt mal anguckt, für welche Figur würden wir uns backen, die das vielleicht bewerkstelligen können? Also charismatisch muss er sein, oder muss sie sein? Ich finde, sie muss deutlich jünger sein, um die 40.
3: Sie haben und absolut recht mit dem Alter.
2: Das und ist eine, und eine, bitte?
4: Reden wir jetzt wieder in Szenarien?
5: Vielleicht die richtige Person. Also.
2: Wir können ja mal so als Politikerstrategie.
3: Wenn
4: irgendein Liberaler jetzt nach Polen
2: ich bin noch nicht ganz fertig. Wie sollte die Person sein? Sie sollte also nicht älter als 40 sein. Mann, Frau ist eigentlich nicht wichtig, finde ich. Und sie sollte muss Erfolg vorzuweisen haben, zum Beispiel ein dolles Start-up-Unternehmen gegründet haben, was wirklich originell ist.
0: Die ThyssenKrupp-Chefin, die ist, glaube ich, noch nicht 40, wenn ich das richtig weiß. Frau Jaroni, die ist Metallurgin, die wollte ThyssenKrupp oder will ThyssenKrupp immer noch grün machen. Riesiger Stahlkonzern, mehr als 20 Milliarden Euro Jahresumsatz, glaube ich. Das wäre so eine, bin nur nicht sicher, ob die sich auf größere Aufgaben als liberale Vorzeigefigur tatsächlich vorbereitet. Wer könnte das sein? Die Frau Meinl-Reisinger in Österreich, die Chefin der Neos, ist tatsächlich 48 Jahre alt. Ich komme immer wieder auf diesen Punkt mit der Erzählung zurück. Das ist ja bei Sabine auch mit drin. Also das heißt, es ballt sich in der Figur. Und wenn ich die nicht habe, Dann ist das problematisch, fußballerisch gesprochen, weil ich weiß, das liegt dir wahnsinnig nahe. Wenn ich keinen habe, der sie vorne rein macht, dann sehe ich alt aus, so ungefähr.
2: Ja, gut, aber ich finde es jetzt ein bisschen schräg. Treffen, ne? Richtig schade.
0: Das ist richtig schade, weil ihr habt so viel Ahnung von Fußball. Bitte schön. Darf Claudia eben die Frage beantworten, Herr Seifel? Sorry, Entschuldigung.
6: Also ich finde es jetzt wirklich ein bisschen schräg, ohne dass ich jetzt das große Fangirl von Kubicki wäre. Der ist jetzt gerade seit 3 Tagen gewählt und wir sagen jetzt schon mal, wer es eigentlich machen müsste. Das ist so ein bisschen komisch.
0: Er hat doch selber gesagt, ich trete die Tür ein. So habe ich ihn verstanden.
6: Aber er hat doch jetzt erstmal eine Aufgabe, oder? Irgendwie will er doch jetzt diese FDP so aufstellen, dass sie dauerhaft in Umfragen und dann in irgendwelchen Wahlen, die sind ja gar nicht mehr so fern.
0: Sachsen-Anhalt, ja.
6: Genau. Irgendwie es in die Parlamente schafft. Und ich finde das jetzt wirklich, also ich wundere mich jetzt gerade, dass wir am Tag 3 schon sagen, nee, also das muss jemand ganz anderes machen.
0: Aber kannst du dir was ich mir vorstelle, ist, wenn du dich hinstellst, so wie erst gemeint als FDP-Vorsitzender sagst, und die Wahl in Sachsen-Anhalt wird es zeigen. Da würde ich wirklich selber Angst kriegen, würde sagen, wirklich, echt? Gerade da, Herr Seidel, Sie wollten was sagen.
3: Weil wir alle von Erzählungen sprechen, hat schon mal jemand was vom Dark Liberalism gehört?
0: Dem dunklen Liberalismus?
3: Dem dunklen Liberalismus. Das ist eine Denkströmung, die aus dem Umfeld der Friedrich-Naumann-Stiftung kommt, mit der die von Kubicki gelegentlich zitiert wird, ich glaube, ohne dass er sich alles zu eigen macht, und die im Grunde so einen ganz harten, egoistischen, durch keinerlei Gemeinwohl oder so gebändigten Liberalismus predigt und für die Zukunft.
0: Darauf haben die Deutschen Bock.
3: Das ist so, sagen wir mal so, wie wenn man aus Anna-Schneider-Kommentaren ein Parteiprogramm also machen wollte.
1: So
3: quasi libertär.
0: Also vielleicht für diejenigen, die nicht die ganze Zeit alles lesen, Anna Schneider ist eine Edelfeder bei der Tageszeitung Die Welt und sie ist eine sehr liberale, bisschen zu libertäre.
3: Ja, eben so der Umstand, dass sozusagen meine Freiheitsrechte, da wo sie ihre Freiheitsrechte berühren und beschädigen könnten, ihre Grenze haben, muss einem ja erst mal einleuchten. Und das leuchtet eben dem Dark Liberalism nicht unbedingt ein. Der predigt auch so einen Heroismus des Libertären und so. Ich habe auch erst vor kurzem davon gehört, aber dachte mir, es ist so ein bisschen mit bisschen Theorie versehen, so wie Kubicki handelt.
2: Unterfüttern Sie jetzt Kubicki oder machen Sie ihn noch ein bisschen schlechter?
0: Zu einem Satan, weil er sagt, vertritt den schwarzen Liberalismus. Du hast sehr stark geatmet, während Herr Seidel sprach. War das einfach nur der Luft hier geschuldet oder?
1: Also bei Libertär zog ich immer so ein bisschen zusammen. Vielleicht auch, weil das aber im Deutschen noch nicht so richtig ausbuchstabiert worden ist, aus Gründen, sondern wir damit ja vor allen Dingen US-amerikanische Figuren verbinden, die irgendwelche Wasserstädte, glaube ich, bauen wollen und am liebsten unser Geldsystem abschaffen wollen. Also das wäre da, aber ich will jetzt Herrn Kubicki das nicht unterstellen, dass er sein Dark Liberalism so schwarz schon ist. Also insofern lasse ich mich da gerne überraschen.
0: Es kommen große Aufgaben auf euch zu, denn ihr müsst jetzt entscheiden, ihr sollt jetzt entscheiden, welche Reformen nötig sind und sofort angegangen werden müssen. Also mein Wunsch ist, dass wir eine Prioritätenliste haben, die wir direkt danach einer von uns beim Kanzleramt
2: zum Kanzleramt faxt.
0: Ja. Das ist doch mal, ne? Damit wir auch anzeigen, der RBB ist modern, hier ist ein Fax. Ja. Aber zuerst kommt Paul Sonderegger.
7: Wenn ich Ihnen mitteilen würde, wer sich alles schon bei mir...
8: Politik und Gartengeräte, das kann zueinander passen. Die Kettensäge. Für Argentiniens Präsidenten Milei das Werkzeug der Wahl, lässt dort die Wirtschaft solide um 3-4% wachsen. Allerdings stagniert die Inflation. Vor südamerikanischem Durchgreifen fürchtet sich die Bundesregierung. Regierungspolitiker reden deswegen häufiger über die etwas sanftere Methode, den Rasenmäher. 5% aller staatlichen Zuwendungen, Subventionen genannt, könnten unterschiedslos gekürzt werden, hat Jens Spahn vorgeschlagen. Fand Finanzminister Klingbeil mindestens halb gut, jedenfalls nicht total schlecht. Die Veränderungen im Gesundheitssystem sind auf dem Weg. Die Rentenkommission liefert erste Ergebnisse. Und für die Steuererleichterung probieren Sie es mindestens schon einmal mit der Starterkordel eben am Rasenmäher. Was ist die wichtigste Erneuerung? Und finden damit deutsche Unternehmerinnen und Unternehmer auch wieder einen besseren Tritt? Ihr entscheidet, welches Gerät für was angeworfen werden soll.
0: Dankeschön, lieber Paul. Wir wollen zuerst eine kleine Erinnerung hier in den Raum rufen, nämlich im September vergangenen Jahres im Deutschen Bundestag, der Bundeskanzler Friedrich Merz hat das hier gesagt.
9: Wir legen diese Geschwindigkeit vor, weil wir wissen, es gibt jetzt keine Zeit mehr zu verlieren. Unser Land muss jetzt spüren, dass es besser wird, dass die lange bekannten Probleme wirklich angegangen werden. Und der Herbst der Reformen wird auch nicht die letzte Jahreszeit sein, in der wir das Land zum Besseren verändern. Es wird sich ein Winter, ein Frühling, ein Sommer, ein nächster Herbst anschließen mit Reformen. Und ich werde jedenfalls genau dafür werben. Wir haben erst begonnen.
0: Genau, Sie haben erst begonnen. Und das jetzt hat er, also wir sind jetzt schon in diesem Sommer, von dem er gerade geredet hat.
1: Nach dem ersten Herbst.
0: Nach dem ersten Herbst. Wir haben Reformvorschläge für den Gesundheitsbereich. Die sind jetzt tatsächlich nicht so, dass man denkt, oha, jetzt wird es aber dunkel. Also Zuzahlung für versicherungspflichtige Medikamente werden erstmals seit 20 Jahren erhoben von 5 Euro auf 7,50 Euro bis maximal 10 bis 15 Euro. Für nicht erwerbstätige Partner fällt von 2028 an ein eigener Beitrag in Höhe von 2,5% des Einkommens des Hauptversicherten an. Das könnte ich jetzt so durchgehen. Das sind alles keine Sachen. Beispielsweise ein Zweitgutachten wird Pflicht. Das verbessert eigentlich womöglich die Leistung. Das sind jetzt alles keine Sachen, wo man denkt, oh wow, da wird aber böse mit irgendeiner Kettensäge rumrasiert eigentlich, oder? Nina Wacken, die Bundesgesundheitsministerin, das eben kurz noch, ist, glaube ich, zu zwei Dritteln den Vorschlägen ihrer Kommission gefolgt.
6: Genau, ich finde einen Punkt besonders enttäuschend, den hattest du jetzt noch nicht aufgezählt, nämlich der Umgang mit den Gesundheitsversorgungskosten für die Bürgergeldempfänger. Da ist ja ein großer Teil, der im Moment schon aus Steuermitteln bezahlt wird, aber ein riesiger, ich glaube es sind 12 Milliarden, der aus den Beitragsgeldern bezahlt wird. Und das hat eigentlich streng genommen nichts mit dem Sinn von Beitragszahlungen zu tun. Deswegen sagen sehr viele, und ich gehöre dazu, eigentlich müsste das komplett aus dem Steuer- oder zu einem größeren Teil aus dem Steuerhausaufkommen bezahlt werden, weil da ja auch andere Leute einzahlen, nämlich Privatversicherte und so weiter, zahlen ja eben auch Steuern. Und da ist der erste Schritt ja total unmutig. Da reden wir über eine halbe Million pro Jahr, halbe Milliarde pro Jahr. Andererseits muss aus dem sozusagen wird der Bundeshaushalt oder der Gesundheitshaushalt von geschont und wiederum 2 Milliarden. Also es ist total widersinnig. Eigentlich ist es ein Nullsummenspiel am Schluss. Das finde ich sehr unmutig. Ich finde aber, wenn die Fragestellung ist, wo müssen wir eigentlich hin oder was wäre aus meiner was ist für uns das Wichtigste, finde ich in der Tat, dass die Absenkung der Lohnnebenkosten, früher hieß es noch Lohnnebenkosten, man müsste es eigentlich inzwischen anders nennen, weil das ein wachsender Betrag ist. Das müsste eigentlich für mich die Priorität haben, da zu begrenzen oder sogar runterzugehen, weil davon profitieren die arbeitende Bevölkerung und der Arbeitgeber, also auch die Wirtschaft. Und
0: ja, Gesundheit nicht irrelevant, weil wenn die Gesundheitskosten weiter ansteigen, das wären in diesem Jahr 15 Milliarden Euro Defizit, weil die Kosten stärker steigen als die Einnahmen.
6: Aber dazu gehört eben die Pflegeversicherung, wenn ich das noch kurz sagen darf, die Rentenbeiträge und die Arbeitslosenversicherung.
0: Das sind ja die Bereiche, wo man eigentlich gesagt hat, da greifen wir jetzt auch an. Oder also die Rentenkommission.
6: Das ist wichtiger als die Steuer. Also wenn wir, ne, ich finde es wichtiger,
0: sozusagen. Also die Rasenmähersache,
6: Das Geld muss ja irgendwo herkommen. Wenn wir jetzt sagen, die Lohnzusatzkosten sollen stabilisiert werden, muss dafür Geld herkommen. Da könnte man die Rasenmähermethode dafür anwenden. Aber wenn man jetzt sich entscheiden müsste zwischen Steuersenkungen oder Senkungen der Abgaben, da würde ich für die Abgaben plädieren.
0: Okay, aber das heißt, also was ist jetzt ganz dringlich, wenn die Ergebnisse der Rentenkommission kommen? Ist die Rente das Wichtigste, dass man da rangeht? Du zeigst schon so auf.
2: Ja, ich zeige auf, weil ich gerne noch was zu der Gesundheitsreform sagen möchte, nämlich die Pflegereform. Ich finde, dass die wirklich, wirklich richtig wichtig ist und in der Breite noch nicht so richtig diskutiert wird. Denn da ist so viel Wildwuchs. Die ist so, also sie ist jetzt, sie reicht jetzt nicht aus für die Generation, die kommt, die Boomer-Generation, also deine.
0: Unsere persönliche Betroffenheit noch mal rausarbeiten. Also das heißt, wir drei mindestens. Wir können uns schon mal Gedanken machen, wer kommt eigentlich und zieht uns die Thrombosestrümpfe an.
2: Zum Beispiel. Aber, und das, weil wir so eine große Gruppe sind und es weniger, wir nicht genügend Kinder in die Welt gesetzt haben.
0: Weil wir zu wenig rauchen.
2: Jedenfalls, jedenfalls, also die Gruppe ist riesig. Die, die uns pflegen können, die müssen wir uns noch zusammensuchen. Die kommen jedenfalls nicht aus dem eigenen Land. Und das, was, aber ich finde, das, was jetzt schon da ist, kann auch wirklich mal entrümpelt werden. Ich habe das traurige Erlebnis bei meinen Eltern gehabt, weil meine Eltern sind pflegebedürftig gewesen und sie sind aber nicht bettlägerig gewesen, sondern sie waren in dem Stadium pflegebedürftig, dass sie sich gegenseitig als Pflegende eingesetzt haben. Das ist ein Irrsinn in sich. Also weder konnte meine Mutter meinen Vater noch pflegen, noch mein Vater meine Mutter, aber sie haben beide Pflegegeld erste Stufe gekriegt. Diesen Betrag, das war eine Rentenerhöhung, der ging nämlich überhaupt einfach nur weiter in ihr Portemonnaie. Davon wurde keine Haushaltshilfe eingestellt, da wurde keine Pflegerin eingestellt, da wurde niemand eingestellt. Dass das überhaupt entschieden wurde, dass das möglich war, das war eine kurze Zeit, es war ein überschaubarer Betrag, aber ein sinnloser Betrag, komplett sinnlos.
0: Aber ist das Wolfgang Bosbach hat das gesagt, und das fand ich bemerkenswert, er hat gesagt, auch das wieder eine journalistische Sache, die man normalerweise dann macht, die man wunderbar machen kann, wenn man, auch wie wir jetzt im Fernsehen, Reformen müssen kommen. Aber das, was du jetzt beispielsweise beschreibst, wenn ich bei vielen Pflegebedürftigen hingehen will und die Leute, die hier mit uns im Studio sitzen, wir alle untereinander, die Leute, die hier mitarbeiten, werden Beispiele aus der eigenen Familie tatsächlich haben.
2: Ehrlich muss man doch sein.
0: Ja, aber Sabine, unterstreiche das sofort, denke nur, wie ist das zu organisieren und ist das nicht tatsächlich sehr, sehr kompliziert?
2: Also man könnte doch mal die Leute aus der Praxis fragen. Also wie viele Leistungen werden erbracht? Ich kann noch eine Leistung nennen. Du willst deine Eltern in ein altersgerechtes Wohnen umziehen lassen. Wohnst nicht an dem Ort. Du kriegst, egal wie viel du verdienst, kriegst du die Anreise bezahlt. Um diesen Umzug zu machen. Weder du noch ich brauchen die Anreise zu meinen Eltern, zu deinen Eltern bezahlt oder zu den Eltern bezahlt. Völlig sinnloses Geld, sinnlos ausgegebenes Geld ist nicht notwendig. Und das sind jetzt nur zwei.
0: Schon wieder den Kältevorwurf.
2: Nee, das ist die Gießkanne. Nein, das ist Gießkanne. Das ist sinnlose Gießkanne, die Sachen unnötig teuer macht. Alles muss beantragt werden. Eine Riesenbürokratie für unsinniges Zeug, für unsinnige Ausgaben. Da kann man auch mal ansetzen. Ob da die ganz großen Beträge zustande kommen, weiß ich nicht. Aber es kommen welche zustande. Da läuft was nicht richtig.
0: Also das heißt, was muss auf das Fax ans Bundeskanzleramt? Kanzleramt kümmert, also oben Sonderhinweis von Sabine Adler, kümmert euch um die Pflege, organisiert das besser, ihr verballert das Geld.
2: Ihr verballert einen Teil des Geldes und ich würde dahin reiten. Ich würde so als reitende Botin würde ich da. Und
0: übrigens, aber das Pferd vom Staat bezahlt, natürlich.
6: Unbedingt. Und apropos, was wir am Anfang hatten, Horrorszenarien. Ich meine, dieser eine CDU-Pflegepolitiker, der jetzt rumrennt und sagt, das Eigenheim muss auch noch weg, damit man sich die Pflege leisten kann und solche Sachen. Das finde ich zum Beispiel auch, was soll das denn? Also das ist ein hochsensibles Thema. Pflege ist auch bei mir, da mache ich mir ganz viel Sorgen drüber, wie wird das sein?
0: Wenn du gepflegt wirst.
6: Ja.
0: Eine Freundin macht jetzt den Jagdschein, weil sie will sich mit dem Gewehr selbst richten, wenn es soweit ist.
6: Genau, das sind alles natürlich, die Frage selbstbestimmte Sterben ist vielleicht ein anderes Thema, aber jetzt egal. Und dann kommt irgendwie einer, der dann einfach mal so raushaut, Leute, dann ist eben auch das Häuschen weg, wenn das Geld alles...
0: Darf ich das richtig verstehen? Du machst dir wirklich viele Sorgen darüber.
6: Ja, natürlich. Also wir haben alle Eltern, die entweder schon mal pflegebedürftig waren, dann verstorben sind oder denen das vielleicht bevorsteht. Daran sieht man schon, wie ist die Lage jetzt schon nicht rosig? Wie wird das erst sein, wenn wir irgendwie in dem Alter sind? Natürlich macht man... Also ich weiß nicht, geht das euch nicht so?
2: Ja, ich kann ehrlich gesagt noch ein Beispiel mehr bringen. Gesundheitswesen.
6: So, Claudius wird ganz depressiv.
3: Ich verstehe nicht so ganz deine Klage sozusagen über die Immobilie, über das Eigenheim.
6: Wieso nicht? Man hat eine Pflegeversicherung, in die man einzahlt.
3: Meine Mutter, um auch von mir zu reden, meine Mutter ist in einem Pflegeheim in Oberursel sehr, sehr gut untergebracht. Sehr, sehr toll. Es geht ihr sehr gut dort. Dafür, dass sie ein bisschen geistig schon nachgelassen hat, wird sie sehr, sehr gut betreut. Aber es ist alles in allem ein bisschen teurer als das, was sie als Rente kriegt. Mhm. Und dafür wurde halt ihr Haus, in dem sie eh nicht mehr alleine wohnen konnte, ist halt verkauft worden. Das geht halt sozusagen vom Erbe der Kinder ab. Ja und? Soll ich meiner Mutter das nicht gönnen? Dass von einem Nein. Teil dieses aber, Immobiliengewinns.
6: Es ist aber nicht immer so, dass sie eine Witwe ist und dass da keiner mehr wohnt. Also da wohnt ja vielleicht sonst noch ein Partner. Also das ist doch der Punkt.
2: Ja, da wird wohl angeblich das Modell der Hypothek.
0: Aber das heißt, ja. ihr seht jetzt die Priorität drauf. Ihr sagt, wir haben jetzt
6: schon, warum habe ich eine Pflegeversicherung bezahlt, die super teuer ist?
0: Und Claudia, wir haben das Fax noch nicht fertig.
6: Entschuldigung.
0: Es geht um die Frage, was hat die Priorität? Du hast gerade schon gesagt, du weißt nicht, Sabine, wie viel Geld da wirklich drin ist. Wir haben diese großen Bereiche. Wir haben den Bereich Gesundheit, die Lohnnebenkosten angesprochen von Claudia, dafür ist der Rentenbeitrag wichtig, dafür die Pflegeversicherung ist da inkludiert. Natürlich, ne, also was dann noch alles so dazu kommt, wie ist das, Mona, wo siehst du die Priorität? Wo würdest du als erstes anfangen, wenn du jetzt mindestens Kanzlerberaterin wärst?
1: Um Gottes Willen, nein, da will ich gar nichts, also damit will ich gar nichts zu tun haben. Möchte aber auch, um sozusagen auch eine Anekdote beisteuern zu können, um sozusagen mich auch in den Altersraum hier zu begeben, hatte heute Morgen ein Gespräch mit meiner Finanzberaterin, die mir, wo es natürlich auch prognostizierte Pflegekosten sind, und die haben sich innerhalb eines Jahres verdoppelt. Also sozusagen, was einfach veranschlagt worden ist für einen späteren Zeitpunkt, weil sozusagen man musste da jetzt extrem hochgehen. Also insofern sagen die Zahlen sehe ich auch nicht.
0: Deine Finanzberaterin spricht heute, wo du 38 Jahre alt bist, mit dir über was das kostet, dich zu pflegen, wenn es denn soweit ist.
1: Ja, das gehört ja natürlich, weil auch ich kriege ja einen Rentenbescheid, auf dem eine kleine Zahl steht.
0: Das ist richtig, aber wenn ich habe das mal vorher absichtlich ausgerechnet, von uns hier in der Runde wirst du womöglich davon betroffen sein, dass ab den 2050er Jahren die Rente mit 69 erst ausgezahlt wird. Ich fürchte, wir anderen sind dann damit nicht mehr so befasst. Mona wird halt 2056, 69 Jahre alt.
1: Ja.
0: Und das findest du das jetzt schon ungerecht, dass dann die Rente, weil das ist eins der Szenarien, wo tatsächlich im Moment Gewerkschaften und Linkspartei aufrufen, die Rente mit 70 darf nicht passieren, das ist so weit weg. Aber also
1: da fühle ich mich als Person, die hauptsächlich, deren Job daraus besteht, hauptsächlich Texte zu tippen, fühle ich mich eigentlich, also werde ich dann hoffentlich noch körperlich und geistig in der Verfassung sein, das tun zu können. Also das macht mir jetzt erstmal... Es macht mir jetzt erstmal weniger Angst, und da bin ich jetzt gar nicht so empfänglich für die Parolen der Linkspartei, genauso wenn es um den 8-Stunden-Tag oder
0: so geht. Ja, weil wir haben jetzt, ich wüsste jetzt gar nicht, ich weiß auch nicht so genau, was die meinen. Da gibt es ein Zitat von Ines Schwertner: Wenn im Sommer brutal Rechte abgebaut und Kürzungen durchgepeitscht werden, leiden darunter Millionen Menschen. Kanzler Merz verachtet arbeitende Menschen, hat sie gesagt. Und dann haben sie zu Montagsdemonstrationen aufgerufen, gegen die Hartz-IV-Reform. Das wird dann genannt, die Verarmungspolitik unter Gerhard Schröder. Das ist jetzt, das weiß ich nicht, ob das überhaupt ein kluger Move ist, weil da hat man sich ja damals schon vertan, zu 2002, als Gerhard Schröder seine Hartz-IV-Politik bekannt gegeben hat, waren die Sozialleistungen bei 680 Milliarden Euro, die sind mittlerweile um das Doppelte gestiegen auf 1,3 Billionen. Das heißt, Verarmung kann ja sich so richtig nicht eingestellt haben, wenn die Sozialleistungen immer Schritt gehalten haben seit der Zeit. Also was sind die Sachen, gegen die da so aufbegehrt wird?
2: Veränderung
0: im Allgemeinen.
2: Kennt ihr
0: die Kürzungen schon, die das
3: jetzt bedeutet? Aber Herr Thaddeus, das Problem, was wir halt haben, das ist so klischeehaft und zugleich ist es einfach wahr. Leute in verschiedenen Berufen mit verschiedenen Einkommen und Lebenspraxen altern verschieden. Ich werde nächste Woche 67 und bin froh, dass ich eine Menge zu tun habe. Und es gibt eben Leute, die genau in dem Alter sind und sind müde und ausgepumpt. Und dafür eine Lösung zu finden, ist halt nicht so leicht. Natürlich ist es falsch, einfach zu sagen, einfach jedem 67-Jährigen zu unterstellen, er sei ausgepumpt und es sei Sklaverei, ihn bis 70 arbeiten. Das nicht, hoffe ich, kann bis 75 arbeiten. Bin ich älter als Kubicki. Und zugleich gibt es eben die Leute, für die es einfach nur eine Rentenkürzung wäre.
0: Aber das ist das zweite Mal, dass wir zu dem Ergebnis kommen. Es ist nicht so einfach, Herr Seidel. Ja. Das ist das zweite Mal, nachdem wir vorher gesagt haben, nachdem ich ganz viele Kolleginnen und Kollegen kenne, die die ganze Zeit sagen, ja, wo ist denn der Herbst der Reform? Was wird denn dann tatsächlich geschehen? Wie gesagt, wir haben jetzt hier am Tisch...
3: Aber Herr Thaddäus, der Vorwurf an die Politik heißt trotzdem, statt sozusagen sich hinzusetzen und nach der Lösung zu suchen in irgendwelchen, ohne sich zu zerfleischen dabei, sondern sozusagen im Bewusstsein dessen, wie schwierig die Aufgabe ist, da eine gerechte und differenzierte Lösung zu finden, machen sie es halt zum Gegenstand von so komischen Schattenkämpfen. Und damit verdrießen sie das Publikum, damit verdrießen sie auch uns Journalisten.
2: Ja, aber es geht ja auch um diese Diskussion, wie sie geführt wird. Also du hast vorhin eben als einen Punkt aufgeführt, dass der Ehepartner 2,5% seines Einkommens für die nicht berufstätige Frau in größten Teilen
0: aufbringen muss. Der nicht erwerbstätige Partner.
2: Der nicht erwerbstätige Partner. Das ist im Grunde genommen ja eine Diskussion, das ist schon auch eine gesellschaftliche Veränderung, eine gesellschaftliche Debatte wert, zu sagen, finanziert die Allgemeinheit ein Familienmodell, was im Grunde genommen kaum noch gelebt wird, jedenfalls nicht von jungen Leuten gelebt wird, was immer weniger Akzeptanz findet und natürlich auch nicht mehr, in dem Fall bleibe ich jetzt bei den Frauen, Frauen betrifft, die eben auch nicht mehr kleine Kinder betreuen müssen, sondern einfach nur nicht arbeiten, vielleicht irgendwelche anderen sinnvollen Dinge machen kann sein, aber und ihr Krankenkassenbeitrag von der Allgemeinheit bezahlt wird. Das ist ein Familienmodell, ein Lebensmodell. Das kann jeder für sich entscheiden. Das finde ich völlig in Ordnung. Aber ich möchte das nicht so gerne bezahlen.
0: Das heißt, du würdest sagen, das soll ganz wegfallen. Wer Krankenversicherung bezieht oder wer der sollte auch einzahlen.
2: Also eine Person, die nicht erwerbstätig ist und wo nicht, also Krankheit oder Kinderbetreuung oder von mir aus auch Altenbetreuung ein wichtiger Grund sind, diese Arbeit nicht auszuführen, sollte dafür sorgen, dass sie ihre Krankenkasse selber bezahlen kann.
0: Mhm. Claudia, also ich denke immer die ganze Zeit daran, ich fände es eine wunderbare Vorstellung, dass wir uns in den euch sehr vertrauten Raum der Bundespressekonferenz setzen müssten und müssten das erstmal nur verkünden, was wir jetzt hier am Tisch schon beschlossen haben. Dass wir sagen, das fällt erstmal schon weg. Das ist sehr schlüssig, das ist ja nachvollziehbar.
6: Aber was ist denn die Alternative? Also ich meine, dass dieselben Politiker, die das jetzt entscheiden müssen und es bisher nicht entschieden haben, sind auch die, die sagen, wir müssen, das ist jetzt sozusagen letzte Patrone, letzte Chance, ganz schwierig. Gerade hat heute Merz wieder gesagt, dass der Big Bang kommt, wenn die AfD irgendwo die Regierung übernimmt. Genau, so. Gleichzeitig aber sind diese Politiker trotzdem, obwohl sie die Lage so beschreiben, wie sie es tun, nicht imstande, ihre krasse Rhetorik, Stichwort Bärbelbas, aber auch eben von der anderen Seite abzulegen und zu sagen, das ist jetzt dieser Moment, den wir selber beschrieben haben und wir verhalten uns entsprechend und finden einen gemeinsamen Mut, uns da in die Bundespressekonferenz zu setzen und das Unbequeme zu verkünden mit einer, du hast es Erzählung genannt, ich weiß nicht, aber jedenfalls mit einem Ziel, das man den Menschen auch erklären kann und das auch, glaube ich, ganz viele verstehen und auch ganz viele längst im Blick haben selber und eigentlich nichts anderes erwarten, als dass das passiert.
2: Aber Claudia, weißt du, was wirklich die Politik selbst daran hindert, dass sie auch permanent Interessengruppen vertritt und denen natürlich einer Rechenschaft schuldig ist? Und dann kommen solche idiotischen Sachen wie die Mütterrente.
6: Ja, aber verstehst du, welche Interessengruppen vertreten die denn noch? Guck dir an, wie historisch schlecht die Werte der SPD sind, der Union sind. Also die können ja gar nicht sagen, das sind wir unseren Leuten schuldig, weil wer ist denn da noch? Also es wird ja immer, jetzt mal übertrieben, es wird immer weniger. Und das kann doch auch daran liegen, dass man dieses ganze Interessenvertrete gar nicht mehr so will.
0: Es gibt etwas, was auch immer etwas schräg hängt. Es heißt, wenn die Bundesregierung Reformen hinbekommen würde, dann würde die Wirtschaft starten, dann würde die Wirtschaftsentwicklung besser werden. Hören wir uns dann mal an, was dazu nötig wäre von der Wirtschaftsweisen, die heute schon mehrfach angesprochen ist, nämlich Monika Schnitzer, die Folgendes gesagt hat, in welche Richtung man sich da mal orientieren sollte.
10: China beispielsweise ist ein ganz wichtiger Konkurrent geworden. Und da brauchen wir eine Wirtschaft, die selbst innovativer ist, die voranmacht. Und das heißt, wir bräuchten auch eine Regierung, die dann ein solches Thema wie künstliche Intelligenz beispielsweise zum Fokus macht. Denn gerade bei künstlicher Intelligenz ist nicht nur die USA, sondern auch China uns weit voraus. Es ist nichts, was in der öffentlichen Diskussion ist. Das heißt, das ist etwas, was viel mehr in den Fokus rücken muss, wo wir auch die entsprechenden Maßnahmen brauchen, Rechenzentren ausbauen, Energieversorgung dafür sicherstellen. Also da kann einiges noch passieren.
0: So, und ist das tatsächlich der Fall, dass die Politik da alliierter, verbündeter genug ist der Wirtschaft? Oder, Mona, könnte man auch in die andere Richtung sagen, was sind das eigentlich für Schlafmützen in der deutschen Wirtschaft, dass eine Wirtschaftsweise sagen muss, und die sind nicht längst schon zu Gange?
1: Ich glaube, es sind verschiedene Kategorien, über die wir hier sprechen. Also zum einen, glaube ich, ist, nochmal zurückkommend auf das, was du gerade gesagt hast, ich glaube, es geht auch um die Frage, ob Politik noch Wirksamkeit ausstrahlen kann und auch wirksam wirklich ist. Also ich glaube, wenn so ein bisschen, wenn man versucht, so ein bisschen zu ergründen, warum sich erstaunlich viele Menschen von der AfD angezogen fühlen, gibt es bestimmt viele, die das auf einer inhaltlichen Ebene tun und wo die Parteien aus guten Gründen nicht mitgehen können und wollen. Aber ich glaube, es hat doch etwas mit einer von AfD-Seite vorgegaukelten Modus, dass wir können wirklich was verändern. Und es muss sich ja auch wirklich was verändern. Die Krisen sind ja mannigfaltig und müssen beackert werden. Haben wir ja alles besprochen. Und tatsächlich, wenn Frau Schnitzer zum Beispiel über KI spricht, frage ich mich schon, die SPD als Arbeiterpartei verliert nie ein Wort über künstliche Intelligenz, wo ich so denken würde, was hat die eigentlich für Gedanken?
0: Angstzusammenhang. Also das heißt dann oft, dass wir die Jobs
1: Regulierung natürlich. Also genau. Aber wenn die SPD zu Recht sich mit dem Thema Rente beschäftigt, also wann tritt man aus der Arbeitswelt aus, wie lange muss man arbeiten, finde ich, muss sie sich auch mit dem Wandel der Arbeitswelt natürlich beschäftigen, nämlich mit künstlicher Intelligenz, was ja eben für eine Generation, die 2050 oder wann auch immer in Rente geht, natürlich eine ganz andere Rolle spielen wird. Und auch da merke ich eigentlich nur eine Verzagtheit und so, also da fehlt mir ganz viel.
0: Ich möchte jetzt ein sehr, sehr wichtiges Utensil erwähnen, das für viele Menschen, gut, dass du mich so bedeutsam anguckst, ich werde etwas sehr Bedeutsames sagen, du guckst auch okay. So, für viele Menschen das Leben verändert hat, Claudia. Und du weißt, wenn ich sage, es hat einen Motor und es hat das Leben vieler Menschen verändert, dann weißt du, dass ich natürlich den Thermomix meine. Das Gerät, das in so vielen Küchen zu Hause ist und das jetzt endlich auch den Weg gefunden hat zu Frankreichs Staatspräsident Emmanuel Macron, hören wir Emmanuel Macron endlich mal über den Thermomix sprechen.
11: Thank you very much for the commitment of the family and the company. For France, thank you very much for these 2 million Thermomix being produced here on this site. I will do my best. You can count on me, I will try to have the best possible use of this Thermomix for sure.
0: Also,
6: klingt Thermomix richtig sexy, oder?
0: Weil du diesen französischen Akzent so. Wer weiß, was er damit meint. Macron tatsächlich hat hier gesagt, also er sei sehr dankbar, dass der 2 millionste Thermomix an ihn geht und er würde sich halt damit vertraut machen und dann hoffentlich bald, das hat er jetzt noch nicht gesagt, aber dann für Brigitte und sich im Élysée-Palast gewinnbringend loskochen mit dem Thermomix. Warum reden wir darüber? Weil es das Wuppertaler Familienunternehmen Vorwerk gibt und weil Vorwerk tatsächlich Stellen im Stammwerk in Wuppertal abgebaut hat und die nach Frankreich gegeben hat. Und die Begründung des Chefs ist gewesen, ja, wenn wir ein Problem haben, dann haben wir in Frankreich Ansprechpartner, die uns helfen. Also bürokratisches Problem, organisatorisches Problem. In Deutschland haben wir das so nicht. Ist das vorstellbar oder meckert da nur irgendein Unternehmer rum? Muss man übrigens noch mal dazu sagen, das war mir auch nicht bekannt, wie viele deutsche Unternehmen ist Vorwerk ein Unternehmen des 19. Jahrhunderts, 1883. Die haben zuerst tatsächlich auch Motoren für Grammophone gebaut. Und das ist auch interessant, da gab es Disruption. Grammophone wollte keiner mehr, weil zum Beispiel sowas gebaut ist hier wie dieses Funkhaus. Radio kam auf, Grammophone brauchte man nicht mehr. Und was ist dann einem Mann wie Engelbert Gorissen eingefallen? Der Handstaubsauger Kobold. Den hat er mit den Motoren, die vorher im Grammophon waren, gebaut. Und das ist natürlich smart. Sowas bräuchten wir heute auch. Trotzdem nochmal, ist das Gemecker eines Unternehmers, der sagt, die Franzosen helfen mir mehr als die Deutschen? Oder könnt ihr euch das vorstellen?
1: Die Franzosen gehen, glaube ich, mit 63 in Rente, glaube ich.
2: Ja. Ich kann mir das an der Stelle, ich habe keine Ahnung, wie Vorwerk, ob das nicht einfach nur ein neuer Markt war, den sie sich erschlossen haben und erweitert und Gewinn bringt und dann noch natürlich mit einer solchen dollen Reklame, einem solchen Coup, ist ja was ganz Feines. Oder ob es wirklich aus einer Not heraus geschehen ist, weiß ich nicht.
0: Wie ist eigentlich eure Einstellung zum Thermomix? Haben wir das schon besprochen? Herr Seidel, Sie wollten sagen.
2: Ich kenne ihn nicht, ich habe ihn nicht. Wir sind,
3: ich weiß noch nicht mal so recht, was das ist.
0: Herr Seidel, unter welchem Stein? Also, ich will zuerst müssen wir sagen, weil wir im öffentlich-rechtlichen Rundfunk sind, wir werden nicht unterstützt vom Vorwerk. Es gibt verschiedene herausragende deutsche und internationale Küchenmaschinen, so aber auch den Thermomix, der ein fantastisches Mahlwerk hat. Denn man kann damit, wenn Sie jetzt, nehmen wir an, Sie hätten das dringende Bedürfnis, nachher nach Ende der Sendung noch ein Hühnerfrikassee zu bereiten, dann können Sie den Thermomix so zusammenbauen, dass der alles auf einmal für Sie macht. Sie haben Huhn, Sie haben das Gemüse, Sie haben die Brühe.
3: Wahnsinn, ich werde es mal ausprobieren. Was ich eigentlich,
0: er kann keine Zigaretten drehen, das kann er nicht.
3: Ja, das ist, was ich eigentlich sagen wollte, ist,
0: kein Thermomix
3: ich habe so zu meinen Guilty Pleasures, sozusagen zu den, wie ich mich so amüsiere, wenn ich sonst so gar nichts in der Lage bin, dann schaue ich mir auf YouTube Autotests an. Oder lese Autotests. Und das ist ein wahnsinnig interessant. Dabei erfährt man mehr über die deutsche Automobilindustrie, als wenn man die ganze Zeit die Klagen hört. Die Autotester nämlich, wenn die einem erzählen, warum ein neuer Audi nur für China auf den Markt kommt, weil nämlich die Audis, die auf dem deutschen Markt sind, die würde kein Chinese kaufen, weil sie einfach so altmodisch, so aus der Zeit gefallen sind. Wenn die darüber reden, wie verstaubt BMW und Mercedes sind, dann, die haben da keine wirtschaftspolitische Agenda, aber sie sagen die Wahrheit über die deutsche Autoindustrie, eine Wahrheit, die nichts mit Robert Habeck oder zu viel Bürokratie oder so zu tun hat, sondern vor allem damit, dass die schon zum großen Teil offenbar aus eigener Schuld den Anschluss verloren haben an die chinesischen Firmen. Und ich bin es natürlich leid, gerade wenn ich mir das wieder angeschaut habe, bin ich es leid, mich wieder anherrschen zu lassen, dass die bösen Grünen die deutsche Autoindustrie ruinieren und das Verbrennerverbot die deutsche Autoindustrie ruiniert. Und dann sagt mir der Autotester, wie, was für ein verstaubtes Ding der neue Audi ist.
0: Aber sehen wir, wie sehen wir denn unser Land, Mona? Sehen wir unser Land so, dass da ganz viele Leute sind, wie dieser Mann damals in den 30er Jahren, sind da ganz viele junge Leute, die eigentlich in der Lage sind, die sagen, okay, das läuft jetzt hier gerade schlecht, die Autos sind zu verstaubt und langweilig, oder irgendwelche anderen, wir haben Klimawandel, da müssen wir uns was Schlaues für ausdenken, was wir damit machen können. Vermutest du die außerhalb dieses politischen Berlin, da draußen im Land? Oder was glaubst du? Also muss man die, kann man die anzünden? Muss man die überhaupt anzünden?
1: Wie war das immer? Die Deutschen sind nicht nur Dichter und Denker, sondern auch Tüftler und Schweißer oder irgendwie so. Also irgendwie, dass sie doch auch, und du hast ja das Beispiel von Vorwerk und der Anpassungsleistung vorgetragen. Ja, na klar gibt es die da draußen. Also allein schon aufgrund der Menge an Deutschen, die es immer noch gibt. Also ist ja rein, Bundeskanzler würde sagen, ist ja reine Mathematik. Ja? Mhm. Also kein böser Wille, reine Mathematik. Natürlich gibt es die. Natürlich.
0: Aber wozu brauchen die denn die Politik? Ich traf junge Männer, die beschlossen haben, die schnellste Drohne der Welt zu bauen. Und zwar, wenn man sie dann fragt, warum möchtet ihr das denn machen? Dann kommt eine sehr schlichte Antwort, weil wir es können. Oder weil wir glauben, dass wir es können. Das reicht mir eigentlich als Begründung schon aus. Aber die brauchen natürlich die Politik eigentlich nicht.
1: Na, die brauchen die Politik in dem Sinn, dass die Politik ihnen keine Hindernisse aufbaut. Ne? Also ich glaube, sie brauchen sozusagen also das Versprechen der Politik nicht einzuwirken in das, was sie tun. Haben die Drohnenhersteller auch noch gesagt, dass sie unter Umständen damit Geld verdienen wollen? Ja. Weil das ist ja unter Umständen dann immer noch ein bisschen anrüchig, glaube ich, in diesem Land, wenn auch noch damit Geld verdient werden will.
0: Wie siehst du das, Claudia? Wozu brauchen die Leute, denen was einfällt, tatsächlich die Politik? Also in China beispielsweise, weil das Beispiel gerade von Frau Schnitzer kam, werden, wenn ich das richtig gehört habe, jedes Jahr 1,5 Millionen Ingenieure ausgebildet. Das ist natürlich, das heißt, da gibt es schon eine ganze Menge Leute, die nach technischen Lösungen für alle möglichen technischen Probleme suchen. Vermutest du auch hier Leute, Tüftler?
6: Außer? Na klar, also es ist ja auch, es gibt ja auch ganz viel Markt und Nachfrage. Also gerade auf dem Militärsektor gibt es viele Startups, die jetzt das Momentum erkennen, aber ich würde natürlich ein bisschen ambitionierter, um das Wort auch nochmal wieder aufleben zu lassen, mit meiner Erwartung an die Politik rangehen und sagen, sie darf nicht stören, aber sie könnte natürlich auch befördern. Das gibt es ja auch tatsächlich. Also, dass eine Unternehmensgründung jetzt schneller geht. In Amerika dauert das zum Teil wenige Tage. Hier muss man da noch ein bisschen länger. Aber das wird eben auch verkürzt, diese ganzen Anträge, die man da ausfüllen muss und so weiter. Und dass man eben auch guckt, wie man die finanzielle Starthilfe gestaltet und so weiter. Das, finde ich, könnte man sich noch viel stärker anschauen. Und da würde ich eben ein bisschen weitergehen, sagen, der Staat soll nicht nur stören, er soll auch ein bisschen helfen beim Staat. Und wenn man mal scheitert, ist auch nicht zu den Dramen.
3: Aber es ist eben nicht nur der Staat. Ich habe gerade dieses tolle Buch gelesen, The AI Story, wo so beschrieben wird, wo Sam Altman herkommt. Wie nennt man denn diese Institutionen, die mehrere Start-ups reinholen?
6: Inkubatoren, oder?
3: Genau. Mhm. Diese und Sam Altman war einfach sehr lange Chef eines solchen Inkubators. Peter Thiel hat das Geld gegeben. Sam Altman hat ihn beraten, in welche Start-ups er stecken soll und so weiter. Und natürlich gehen 75% dieser Start-ups pleite und die anderen 25% verdienen Milliarden. Und diese Kultur, vermute ich, gibt es bei uns.
0: Das einfach wird auch als Defizit benannt. Genau, das wird als Defizit benannt.
3: Freude an, diese Risikobereitschaft, fehlt, ja. Die Belohnung auch dafür, dass wer die funktionierende Idee hat, aber auch wirklich was einstreicht.
2: Mhm. Oder auch nur in der Notwendigkeit schnell umschaltet und da den Markt bedient. Also ich denke jetzt zum Beispiel an die Raketen, die der Ukraine so wahnsinnig fehlen, um jetzt wirklich ihr Land, also die ballistischen Raketen aus Russland abfangen zu können. Also es gibt die Verteidigungskooperation zwischen der Ukraine und Deutschland, die ist ins Leben gerufen worden, das ist auch in Ordnung. Aber ich frage mich, wie langsam das alles geht und dass man so ein Defizit, was man im Grunde genommen schon 2022 gesehen hat, dass Europa keine eigenen Abfangraketen hat. Wir wissen es seit über 4 Jahren. Wir haben uns auf die Amerikaner verlassen. Die Patriot-Systeme sind verschossen am Persischen Golf. Und da ist eine Riesenlücke, die ja auch eine Marktlücke ist. Und da geht keiner rein. Und Herr Pappberger beschimpft noch die ukrainischen Hausfrauen, dass sie in der Garage die Drohnen zusammenbasteln.
3: Das ist wahre Innovationskultur.
0: Chef von Rheinmetall, der mittlerweile schon gesagt hat, er sei da missverstanden worden.
2: Ja, und der aber immer noch festhält an den riesen Alleskönner-Panzern, die auf diesem Schlachtfeld niemand mehr braucht.
3: Ist der immer noch Chef von Rheinmetall?
0: Der wird das auch noch eine Weile bleiben, weil das Unternehmen ist außerordentlich erfolgreich. Aber jetzt hat natürlich Sabine uns auf fabelhafte Art und Weise die Brücke gebaut zu unserem Thema, was uns tatsächlich natürlich logischerweise fortwährend begleitet. Bitte schön, Paul, unsere vierte Lage.
8: Wir werden jetzt bald täglich hören vom Momentum, von Defensiven, die halten oder nicht, von Angriffen über Außen, vom Killerinstinkt. Allerdings alles im Frieden des Fußballspiels. In 9 Tagen beginnt die Fußball-Weltmeisterschaft in Mexiko, den USA und Kanada. In der Ukraine sterben Menschen. Weil Russland vor mittlerweile mehr als 4 Jahren das Land überfallen hat. In den Städten, auch in der Hauptstadt Kiew, schlagen ständig Raketen ein. In Erdlöchern oder Kellern an der Front, der sogenannten Killing Zone, müssen Soldaten manchmal monatelang unterirdisch ausharren. Bei gutem Wetter entgeht den Überwachungsdrohnen beider Seiten keine kleinste Bewegung. Der Krieg in der Ukraine hat mit einem Fußballspiel wirklich nichts zu tun. Die Begriffe gleichen sich allerdings. Die Russen greifen an, erreichen aber nichts. Die Defensive der Ukrainer hält nicht nur. Beobachter und Experten sprechen immer wieder von dem sogenannten Momentum, also dem günstigen Zeitpunkt, der für die Ukrainer gekommen sei, nachdem sie den schweren Winter durchgestanden haben. Ist das so? Oder womöglich eher Wunschdenken? Wie lange können sich die Russen leisten, aus allen Rohren auf das Land zu schießen, das sie unbedingt unterwerfen wollen? Und warum glaubt der ukrainische Präsident Zelensky, momentan wäre ein guter Zeitpunkt für Friedensverhandlungen mit Moskau?
0: In der vergangenen Nacht ist die Ukraine schwer angegriffen worden mit Überschallraketen, mit Drohnen. Das sollen 73 Raketen gewesen sein und 656 Drohnen, die auf die Ukraine abgeschossen worden sind. Es soll 16 Tote und mehr als 100 Verletzte gegeben haben. Sie hätten aber vorher Bescheid gesagt, behauptet die Sprecherin des Außenministeriums in Russland, nämlich Maria Sacharowa.
12: Wir haben nicht nur die ukrainischen Bürger und Anwohner von Kiew gewarnt, sondern auch alle ausländischen Vertreter, ihre diplomatischen Mitarbeiter und Bürger aller Länder der Welt. Es wird Schläge gegen die Infrastruktur geben, die mit dem Industrie- und Militärkomplex verbunden ist.
0: Muss man dazu sagen, das hat sie vor einer Woche schon gesagt, das ist für uns deswegen auch Thema, weil das ARD-Studio in Kiew, das du vor allen Dingen gut kennst, Sabine, getroffen worden ist und ich glaube auch wirklich sehr stark ramponiert worden ist. Genau. Das ändert wahrscheinlich für euch als Berichterstatterin und Berichterstatter aus der Ukraine nicht so wahnsinnig viel, weil ihr Zerstörung kennt.
2: Es ist so, die Kolleginnen und Kollegen müssen sich trotzdem jetzt erstmal darauf einstellen. Sie arbeiten alle von zu Hause, haben ein Hotelzimmer angemietet, wo sie einen Schnittplatz erstmal notdürftig eingerichtet haben. Sie haben sich mit der Deutschen Welle zusammengetan. Da gibt es noch ein anderes kleines Studio. Und natürlich ist jetzt die große Frage, muss man das ganze Studio umziehen? Denn, das ist auch interessant für die Beitragszahler im Übrigen in diesem Land, denn so ein Fernsehstudio, Radio-Fernsehstudio, das hat richtig Geld gekostet. Das ist ausgestattet mit viel Technik. Und es ist nicht klar, ob das Gebäude tatsächlich weiter benutzt werden kann. Das ist ein Gebäude mit 6 Stockwerken. Und es ist durch eine riesige Druckwelle nicht angegriffen worden, aber durch diese Druckwelle, die in den Hinterhof sich ausgebreitet hat, ist sozusagen von hinten nach vorn alles zerstört worden. Und es hat wirklich eine verheerende Zerstörung gegeben.
0: Und Wassili Nebenzia, der UN-Botschafter Russlands, hat sich dazu verhalten, hat also gesagt, Nachrichtenstudios, um die ging es eigentlich nicht. Das ist mehr oder weniger ja, so ein Schaden, der in Kriegshandlungen entsteht.
12: Nachrichtenstudios waren nicht das Ziel der Angriffe. Es muss dort etwas in der Umgebung gegeben haben, das in keinem Zusammenhang mit den Medien stand. Aber sehen Sie, das sind Kampfhandlungen. Dabei passieren Dinge. Wir bestreiten auch nicht, dass bei diesen Auseinandersetzungen Zivilisten ums Leben kommen. Das ist wahr. Und es entstehen eben auch Schäden an der Infrastruktur in unmittelbarer Nähe.
0: Das heißt, Mona, dass Russland aber nach wie vor Begründung sieht, sich zu rechtfertigen und auch glaubt, sich rechtfertigen zu können.
1: Ja, aber diese Inszenierung kennen wir ja seit Beginn des Krieges. Also ich glaube auch weiterhin ist ja dieses Nazi-Narrativ, das die Russen gegenüber der Ukraine immer wieder betonen. Also diese Art von Propaganda und Lügen, um eben diesen Krieg in irgendeine vermeintlich rationale Form zu gießen, das kennen wir ja von Anfang an. Und dazu passt ja auch zu einem großen Gemälde, wenn Herr Putin Gerhard Schröder vorschlägt, als Friedensverhandler. Also es soll ja alles dienen, so nach dem Motto, also wir müssen hier schon Krieg führen. Dazu sind wir ja angeblich gezwungen worden als Russen. Aber wir sind ja natürlich jederzeit dazu bereit. Das ist Lügen und Propaganda, wie wir sie kennen aus Russland.
0: Und wir gucken darauf, Herr Seidel, Sie haben das häufiger schon betont, dass wir natürlich da überhaupt gar nicht sind, dass wir in das Dunkel eines kriegerischen Konflikts gucken. Und glauben Sie dann eher, das ist ein frommer Wunsch, das ist eine Hoffnung, dass es der Ukraine militärisch immerhin gelingt, den Russen Schaden zuzufügen, die zurückzuhalten, die Ziele von denen zu zerstören mindestens?
3: Herr Thaddeus, das ist ja sozusagen eine auch von Berlin oder München aus sichtbare Tatsache. So wie man auch irgendwie weder ganz Kiew studiert haben muss, noch irgendwie Militärexperte wie Carlo Massala sein muss, um zu sehen, was gerade geschieht, was heute Nacht geschehen ist, ist Terror, aber vermutlich nicht kriegsentscheidend, sondern es ist die ukrainische Zivilbevölkerung wird terrorisiert, in Angst und Schrecken versetzt und zugleich ist es mit keinem Geländegewinn, keinem gar keinen Gewinn verbunden. Außer, habe ich heute irgendwo gelesen, dass sie 250 Millionen Dollar auf Kiew abgeschossen haben, dass der die heutige Nacht das russische Militär 250 Millionen Dollar gekostet hat, einfach dafür die Zivilbevölkerung in Kiew zu terrorisieren.
0: Aber das Verwunderliche daran ist, du hast es gerade auch schon angesprochen, Sabine, die Amerikaner sagen oder Experten sagen, die Arsenale der Amerikaner sind leergeschossen und die Golfstaaten haben gehörig Raketen verballert und die sind auch mehr oder weniger leer. Dann habe ich gehört, dass es heißt, bis 2029 kann man dies und das und jenes erstmal auffüllen, weil die ganzen Sachen nicht so schnell produziert werden. Wieso können die Russen eigentlich scheinbar unbegrenzt nachlegen?
2: Weil die riesen Rüstungsfabriken haben. Und wirklich einfach rein materiell total überlegen sind. Also dieses Land ist eben sehr viel größer, sowieso Bevölkerung und so weiter, aber mit einem wirklich großen Rüstungskomplex.
3: Das ist halt Kriegswirtschaft. Stellen Sie sich vor, die Vereinigten Staaten stellen auf Kriegswirtschaft um.
2: Und das haben sie gemacht. Das haben sie gemacht. Und es gibt jetzt gerade ganz aktuell, jetzt gibt es ja ab morgen das Wirtschaftsforum in Petersburg. Angeblich ist übrigens Gerhard Schröder schon gesichtet worden in Moskau. Heute.
3: Klar.
2: Und es gibt tatsächlich jetzt Diskussionen, wird der Krieg zu teuer? Also auch in Russland wird das diskutiert, dass diese Diskussion öffentlich wird, ist im Prinzip eigentlich eine ganz gute Nachricht. Man merkt also, es regt sich Widerstand, der sich auch mal artikuliert, wenn auch vorsichtig. Und da sagen aber sowohl Putin als auch der Verteidigungsminister, nein, also es wird auf gar keinen Fall gespart am Krieg. Das Gegenteil ist der Fall. Und jetzt kommt's: Wir geben noch mehr Geld aus, weil sonst die Wirtschaft zusammenbricht, die auf Kriegswirtschaft umgestellt ist.
0: Aber jetzt haben wir ja häufiger auch gesagt, um Gottes Willen, was soll nur werden, Claudia, wenn Trump das tut, was er getan hat. Er zieht sich aus den Anstrengungen zurück. Ich glaube, die Unterstützung, die aus den Vereinigten Staaten kommt, ist wirklich kaum noch der Rede wert. Und die Unterstützung haben die Europäer übernommen. Deutschland natürlich vorneweg, andere Länder selbstverständlich mit dabei, Länder wie Norwegen beispielsweise, die finanziell sehr, sehr, sehr potent sind. Ist das nicht eigentlich in dieser furchtbaren Katastrophe dann schon fast wieder eine gute Nachricht, dass Europa das hinkriegen kann und bisher jedenfalls auch hinbekommen hat?
6: Ja, aber wie lange geht das noch gut? Also wie lange haut das noch hin? Wir haben Landtagswahlen im Osten. Ich bin mal gespannt, wie die Tonlage im Sommer hier bei den Parteien ist. Im Moment bin ich ganz beruhigt, dass es eigentlich nicht so ist, wie es mal vor den Wahlen 2024 war. Da haben wir ja Friedrich Merz ja auch ganz seltsame Töne sagen hören. Und wie lange das Geld eben noch da ist, das finde ich, weiß man natürlich nicht. Im Moment läuft es, die 90 Milliarden, dieses Paket konnte ja dann nach der Abwahl von Orbán dann auch ins Ziel kommen.
0: Das ist ein EU-Paket gewesen, was Viktor Orbán die ganze Zeit behindert hat, müssen wir
6: genau,
0: dazu sagen.
6: Ne, und was so. Und aber erstaunlich, du hattest ja vorhin auch die Frage aufgeworfen, warum sieht Zelensky jetzt eigentlich dieses Momentum gekommen für mögliche Gespräche mit Russland? Und ich glaube, du kennst dich da viel besser aus, aber was ich jetzt so wahrgenommen habe in den letzten Tagen und Wochen, ist, dass tatsächlich Russland wieder Gebiete verloren hat, die sie eigentlich in der Ukraine schon hatten. Jetzt nicht in einem Riesenausmaß. Wir sind, glaube ich, immer noch bei fast 20%, die Russen eingenommen haben. Aber peu à peu müssen sie auch wieder Dinge aufgeben. Und das ist natürlich eine sehr gute Nachricht und hätte man vielleicht auch so gar nicht erwartet in dieser ganzen Gesamtkonstellation mit Trump und dem, was er so macht.
2: Also er wünscht sich natürlich sehr, dass dieses Momentum in Washington gesehen wird. Ob das der Fall ist, ob nicht der Krieg im Iran da die gesamte Aufmerksamkeit absorbiert, das ist wahrscheinlich eher der Fall, würde ich mal sagen, aus der Beobachtung heraus. Aber was wirklich funktioniert, wir wissen jetzt seit einiger Zeit, also seitdem Trump an der Macht ist, funktioniert das nicht mehr mit der militärischen Hilfe, die einfach so gegeben wird. Aber es geht und das funktioniert still und leise und geräuschlos, dass die Ukraine Waffen kaufen kann von Amerika. Das Ding ist eben nur, dass die Abfangraketen wirklich Mangelware sind. Und
0: das heißt, die Amerikaner haben auch keine, die sie denen liefern können.
2: Sie haben welche, aber es sind nicht genügend. Und die Ukrainer waren eben so schnell, und das, damit fingen wir jetzt an, bevor wir zur Ukraine gekommen sind in dem Komplex, dass es ist tatsächlich so, sie haben eine Rakete entwickelt, Flamingo heißt sie. Damit können sie sehr weite Strecken angreifen. aber sie sind noch keine Abfangraketen. Und da wäre jetzt wirklich die geballte Wirtschafts- und Verteidigungskraft Europas notwendig, diese Rakete zu entwickeln und damit schnell rüberzukommen.
0: Sehen wir den nächst schlimmeren Fall. Es gibt so ein Beispiel aus der vergangenen Woche. Da ist eine russische Drohne eingeschlagen in einem rumänischen Ort. Vermutlich könnte es eine Panne auf russischer Seite gewesen sein. Dann gab es natürlich wieder das Gerede, können wir uns anhören, was Putin dazu gesagt hat, als Leute gesagt haben, das ist eine russische Rakete gewesen. Hören wir den russischen Präsidenten.
13: Die erste Reaktion heute ist doch genau dieselbe, die wir schon mehrfach gesehen haben. Hilfe, Hilfe, die Russen kommen. Dann, nach kurzer Zeit, stellt sich heraus, dass das alles nichts mit einem russischen Flugkörper zu tun hat.
0: Das ist höchstwahrscheinlich nicht wahr. Der Präsident Rumäniens, Nicosur, dann hat dazu das hier gesagt.
13: Die volle Verantwortung für diesen Vorfall liegt bei Russland, das seit mehr als 4 Jahren einen Angriffskrieg gegen die Ukraine führt. Wir sind alle im selben Boot. Wir sind doch alle in derselben Situation. Ich spreche von allen europäischen Ländern.

0: müsste denn jetzt passieren, damit man sagt, so, Wladimir, das war eine Panne zu viel. Wir wissen, dass du die geschickt hast und Rums, hier hast du. Also das ist jetzt meine vulgäre Übersetzung davon, aber die Fragen, wann, Mona, wann heißt es denn, das hättest du nicht, das hättet ihr nicht machen sollen?
1: Ja, ich würde das gern zum Anlass nehmen, um so ein bisschen Wein in noch ein bisschen Wasser in noch ein anderes Glas Wein zu kippen, nämlich wenn es um die EU geht und ihre Reaktion. Also wir haben ja einmal zum einen das, wie reagiert die EU eigentlich, wenn jetzt auf ihrem Territorium eindeutig und regelmäßig diese Dinge passieren? Und da hören wir bislang eigentlich halt so die üblichen Vokabeln, die dann, das ist nicht akzeptabel, das gehört sich nicht, das werden wir nicht akzeptieren. Aber es ist noch absolut unklar, was da eigentlich draus folgt. Wir sehen auch noch eine merkwürdige andere Debatte auf EU-Ebene. Es sagte ja gerade in einem Zitatbeitrag, hieß es ja, alle EU-Staaten teilten doch das gleiche Schicksal, sitzen in einem Boot. Das ist eben nicht so, wenn es zum Beispiel um die Frage geht, soll jetzt eigentlich in irgendeiner Form mit Russland verhandelt werden? Was wären Forderungen, die da gestellt werden können von europäischer Seite? Und welche Person wäre das, die da auftritt? Also da haben wir zum Beispiel Kaja Kallas, die Außenbeauftragte, die sehr selbstbewusst und mit sehr klaren Forderungen sich da in der Rolle sieht. Da gibt es aber eine ganze Reihe von Staaten, die sagt, nee, also das ist irgendwie, sie ist da nicht die richtige Person.
0: Die Russen würden sie ja auch nicht akzeptieren.
1: So, aber
2: nein. Ich will ja auch nicht verhandeln, nicht selbst verhandeln.
1: Also es ist aber so ein bisschen die Debatte, wo sich die EU jetzt mit sich selbst beschäftigt und so ein bisschen die Frage ist, also was wären überhaupt Ziele solcher Diskussionen und welche Rolle würde diese Person einnehmen? Und damit sind die europäischen Staaten
2: beschäftigt. Damit macht Kaja Kallas genau das. Sie wirkt diese Debatte, wer eigentlich der Vertreter der Europäischen Union oder des Westens ist, in solchen Gesprächen mit Russland ab, weil das exakt die Debatte ist, die Putin möchte. Die EU fängt an, sich zu zerstreiten, wer kann denn eigentlich hier
1: Debatte
2: für uns
1: gibt's
2: sprechen. Die initiiert von Putin.
1: Absolut, die sind in die Falle von Putin getreten. Absolut. Putin kann sich wieder ins Fäustchen lachen. Also allein eben dieser einmal den Namen Schröder in die einmal so reinwerfen und alle sind aufgeregt und verhalten sich dazu. Das ist schon.
0: Finde ich, macht der Außenminister Italiens Antonio Tajani einen deutlich selbstbewussteren Eindruck.
3: Wir müssen Europa am Tisch sitzen haben. Und dann wird Europa den Namen des Verhandlers festlegen, nicht Herr Putin. Die Realität ist, Putin will über gar nichts reden. Er macht mehr Druck auf die Ukraine. Wir sehen jeden Abend Angriffe, verrückte Angriffe. Europa wird nie ein neutraler Vermittler zwischen Russland und Ukraine sein, denn wir sind auf Seiten der Ukraine und wir verteidigen unsere eigenen Kernsicherheitsinteressen.
0: Das war jetzt die angesprochene Kaja Kallas, die EU-Außenbeauftragte. Davor haben wir den Außenminister Estlands gehört, Margus Zachner, der tatsächlich nochmal gesagt hat, die Realität ist, Putin will nicht reden. Sabine, das habe ich von dir im Ohr, dass du es uns häufiger hier auch gesagt hast, weil unser Interesse, weil das vorhin hier aufkam, unser Interesse, das europäische Interesse, wäre ja, würde ich jetzt als Verhandler losziehen dürfen, um die Russen zu treffen, würde ich sagen, unter welchen Bedingungen oder wie können wir hinkriegen, dass ihr aufhört? Dass ihr aufhört, Krieg zu führen, dass ihr aufhört, die Städte zu bombardieren. Und dann ist die nächst schwierigere Frage, und bis wohin zieht ihr eure Leute zurück?
2: Das Wichtige ist ja erstmal überhaupt ins Gespräch zu kommen mit Putin und ihn irgendwo hinzukriegen oder zu ihm zu kommen. Das wäre noch eine große Frage, die geklärt werden müsste. Er möchte mit niemandem reden, außer mit den Amerikanern, bis jetzt, Stand heute. Und warum möchte er das? Weil es eigentlich nur um Deals geht. Er glaubt, dass er mit Trump Deals verabreden kann und dass diese Deals dann der Ukraine aufgezwungen werden können. Wenn diese Art von Gesprächen stattfinden können, dann wäre er bereit. Er hat ja auch mehrfach nach Russland eingeladen, wissend, dass das überhaupt keine Basis ist. Denn man muss sich da auf einem neutralen Ort treffen. Und das könnte zum Beispiel die Türkei sein, wo auch immer das stattfinden könnte. Das Ding ist nur, es geht überhaupt gar nicht darum, dass Putin diese Forderungen stellen kann. Denn mit diesen Forderungen, dass die Ukraine aus ihrem eigenen Land abzieht und sich zu diesen Bedingungen ergibt,

0: beendet er den Krieg nicht. Dieser Krieg wird nur pausieren. Er wird nur, das wird ein Friedens, ein Diktatfrieden sein, der zu überhaupt gar nichts führt, als oder jedenfalls nicht zu mehr als zu einem Atemholen, bis der nächste Angriff kommt. Also Putin wird nicht aufhören, wenn er einen solchen Diktatfrieden international durchgesetzt kriegt. Und auf diesen kann man sich nicht einlassen.
1: Warum also das heißt, einen Strich drunter gemacht, heißt das nicht verhandeln?
0: Doch, unbedingt verhandeln und dieses Momentum nutzen, aber versuchen, dass das in einer größeren als nur in dieser Zweierverhandlung zwischen Trump und Putin verhandelt wird.
1: Okay, aber das hieß ja jetzt, Herr Seidel, logischerweise, wie es angesprochen worden ist, da sitzen die Europäer mit am Tisch und treten druckvoll auf und sagen, und drohen mit was denn eigentlich genau?
2: Ja, das ist halt die Frage. Also ich würde Ihre Frage, die Sie vorhin gestellt haben, Wladimir Putin, was müssen wir dir bieten, damit du aufhörst? Die würde ich eher so rumstellen, was müssen wir dir antun, damit du aufhörst? Und das ist eben eine Frage,
1: finde ich auch viel Mafia-filmmäßiger, muss ich wirklich sagen. Was müssen wir dir antun? Was möchtest du noch an Schmerz erleiden?
2: Und das ist halt eine Frage, die glaubwürdig wohl tatsächlich nur die Amerikaner stellen können. Die
1: ist
2: aber
1: das so?
2: Schon, ja. Selbstverständlich.
1: Ist das so, Claudia? Man kann nicht aus Europa. Ich habe mich das gefragt, als wenn man jetzt überlegt, okay, der rumänische Präsident sagt, diese Rakete war eine russische Rakete. Europäisches Territorium ist angegriffen. Ein bisschen reagieren kann man ja nicht. Man kann ja nicht sagen, wir werden mal ein paar Leute schicken und lassen so ein kleines russisches Städtchen auslöschen. Das ist ja nicht europäisch, nicht NATO geht nicht.
3: Nein. Man müsste Artikel 5 auslösen. Und das Thema rote Linie ist seit Obama ja auch irgendwie ein bisschen verschrien. Das kann man auch nicht mehr sagen.
1: Das heißt, man kann nichts machen. Was können wir dir antun? Können die Europäer nicht sagen, sondern
0: wir sagen... Was kann die Ukraine Russland antun mit europäischer Hilfe? Das ist ein gangbarer Weg. Nämlich zum Beispiel diese Angriffe auf Infrastruktur, auf Rüstungsfabriken intensivieren, damit das aufhört. Das ist etwas, was aber dazu braucht die Ukraine ganz dringende Unterstützung. Das kriegt sie nicht allein hin, wenngleich sie immer mehr dazu in der Lage ist. Sie hat in der Rüstungsindustrie große Fortschritte gemacht und sie hat einen ganz großen Teil der eingesetzten Waffen aus eigener Produktion in der Zwischenzeit. Also die Ukraine befähigen zu diesen Anschlägen auf Militärinfrastruktur, auf Öl- und Gasinfrastruktur, die ja für die Finanzierung dieses Krieges gebraucht werden. Das ist ein Weg, der würde funktionieren. Und wenn der dann wirklich schmerzhaft genug für die Russen wäre, gäbe es vielleicht ein Einlenken, eine Bereitschaft zu Gesprächen. Aber das braucht wirklich eine europäische Anstrengung.
1: Ja, siehst du diese europäische Geschlossenheit? Mona hat die in Zweifel gezogen und gesagt, jetzt sind die da in die Falle gelaufen. Siehst du die Entschlossenheit?
3: Habe auch die Zweifel, weil wir eben gesehen haben, wie schwierig das war, die Gelder zusammenzukriegen. Da geht es erstmal nur um Geld und nicht um solche existenziellen Fragen. Ich frage mich aber gerade noch, gibt es eigentlich noch diese Reichweitenbeschränkungen für Waffen aus...
0: Davon ist überhaupt keine Rede mehr, weil der Taurus ja auch nicht, der ist ja gänzlich aus der Diskussion verschwunden. Ich habe Ukrainer gefragt in der vorigen Woche, Drohnenpiloten, Drohnensoldaten, was mit Taurus ist. Sie hätten ihn nach wie vor sehr gerne, aber sie warten nicht darauf, sie handeln einfach selbst, indem sie Waffen selber entwickeln.
2: Ja, ihre eigenen Raketen können genauso weit schießen.
0: Das stimmt aber nicht
2: aber
0: so viel.
2: Aber der Taurus bricht den Bunker.
0: Ganz genau.
2: Habe ich gelernt.
0: Ganz genau. Das ist auch was Sie erzählt haben.
1: Das klingt bei so, als hätten Sie mit dem LKW den Taurus schon hingefahren, Herr Seidel.
3: Genau, aber, einfach so Probe gezündet.
1: Aber naja, gut, ich fürchte, also so richtig ist mir jetzt nicht klar, was man an die Drohung glaubt er ja nicht.
0: Doch,
1: was können wir dir antun, wenn es nur Europa ist? Herr Seidel sagt, die Amerikaner können das. Ihr sagt, die Europäer sind sich zu uneinig.
0: Diplomatisch wäre der Hebel über China. Aber das ist natürlich sehr, sehr viel dickeres Brett, was da gebohrt werden müsste. Denn China ist tatsächlich, von China hängt Russlands Wohl und Wehe ab. Sowohl wirtschaftlich als auch militärisch, als auch international auf der politischen Bühne. China ist der Hebel. Aber den haben wir nicht. Und den verbaut Trump natürlich auch mit seiner Politik.
1: Das ist sehr kompliziert.
2: Ja. Wie alles.
1: Wer wird Fußball-Weltmeister als Abschlussfrage? Ich finde das immer so herrlich, das sind keine Szenarien. Am 11. Juni in der kommenden Woche ist das Eröffnungsspiel.
3: Ja gut, aber wer eröffnet, wissen wir aber nicht, wer...
1: Ja, genau, ihr wisst es nicht, aber ihr solltet, das ist,
3: wir
1: das
3: sollen
1: ist,
3: es
1: das
3: wissen.
1: Ist, das, wir werden jetzt gleich in unsere Sommerpause starten und deswegen, weil wir bei der Ukraine jetzt wirklich logischerweise zu keinem Schluss kommen konnten und das sowieso ein düsteres Thema ist, dachte ich, wir enden auf einer heiteren Note und ihr sagt, der Vorrundengegner der deutschen Curaçao wird natürlich Weltmeister. Also da haben wir tatsächlich gestern unter den Kollegen drüber gesprochen, ob man wenigstens aus Gründen der Weltmeisterschaft jetzt wieder Blue Curaçao trinken sollte.
2: Ich glaube,
3: wir fliegen
2: im Halbfinale gegen die Vereinigten Staaten raus.
1: Okay, also wer wird Weltmeister? Kann das
2: Spanien.
1: Spanien? Möchte sich jemand, die Franzosen sind die schnellste Mannschaft des Turniers, möchtest du Frankreich sagen?
3: Ja, ich möchte Frankreich sagen, damit Macron nochmal Thermomix sagt.
1: Also ich
0: möchte, dass es Deutschland wird.
1: Du möchtest,
0: dass es Deutschland wird. Damit, stellt euch das vor, das kurz vor den Wahlen.
3: Ich glaube auch, das wird das mit den Reformen ein bisschen leichter machen. Ja.
1: Das stimmt.
0: Und die Wahlen vor allem.
1: Das könnte
0: Sachsen.
1: Wahl
3: ist ein ganz perfider Plan.
0: Ich glaube, wir hätten ein anderes Land, wenn Deutschland Weltmeister wäre.
3: Das soll man nicht.
1: Also, hoffen wir einfach mal darauf. Warum denn nicht? Ich danke euch sehr viel. Vielmals. Und wir hätten ein anderes Land. Weil ich wollte Ihnen gerade sagen, wir kommen zurück kurz vor der Wahl in Sachsen-Anhalt, die man fast gar nicht mehr sagen kann, ohne eine Gänsehaut dabei zu empfinden, zu schlottern. 1,7 Millionen Menschen werden wählen. Ich glaube, nicht alle 1,7 Millionen sind wahlberechtigt. Aber, um Mona Jena zu zitieren, vielleicht wird Deutschland Weltmeister und dann haben wir ein ganz anderes Land. Ich wünsche Ihnen in jedem Fall einen sehr, sehr schönen Sommer. Ich bedanke mich bei dem herausragenden Team dieser Sendung. Ich bedanke mich bei Paul Sonderegger. Ich bedanke mich bei unserem ganz erlesenen Publikum, frenetisch durch und durch, hier bei uns im Studio TR10 im Haus des Rundfunks. Vielen Dank Ihnen allen. Einen schönen Sommer. Bis September.

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1: Um 20 Uhr mit Steve Neuwirth. Guten Abend. Der Berliner Verfassungsschutz sieht eine steigende Gefahr durch junge Extremisten. Jugendliche würden über soziale Medien verstärkt von fremden Nachrichtendiensten angesprochen und radikalisiert, heißt es im neuen Verfassungsschutzbericht. Angela Ulrich, RBB 24, Landespolitik.
2: Innensenatorin Spranger sprach von einem besorgniserregenden Trend. Immer jünger und immer gewaltbereiter sei die Szene. In Berlin betrifft das vor allem rechtsextremistische Strömungen. Hier spricht der Verfassungsschutz von einer neuen Jugendkultur. Auch die linksextreme Szene ist im vergangenen Jahr in Berlin laut Verfassungsschutz gewachsen, vor allem der gewaltbereite Teil.
1: Bundesinnenminister Dobrindt hat die Einigung auf eine verschärfte EU-Asylpolitik gelobt. Der CSU-Politiker sagte, nach Jahren des Kontrollverlustes gelinge es jetzt wieder, mehr Ordnung und Klarheit zu schaffen. Geplant ist, dass abgelehnte Asylbewerber außerhalb der Europäischen Union in Abschiebezentren untergebracht werden. Grüne, Linke und Menschenrechtsgruppen kritisieren, Geflüchtete würden so systematisch entrechtet. Der Berliner Senat hat Digitalstaatssekretär Hund entlassen. Das wurde nach der Senatssitzung heute mitgeteilt. Kirsten Buchmann, RBB 24, Landespolitik.
3: Matthias Hund war seit März im Amt. Durch Recherchen von RBB und MDR war bekannt geworden, dass die Dresdner Staatsanwaltschaft wegen mutmaßlicher Insolvenzstraftaten gegen Hund ermittelt. Dieser bestreitet die Vorwürfe, es gilt die Unschuldsvermutung. Hund erhält laut der Senatssprecherin ein Übergangsgeld für 6 Monate. Die Höhe liege bei 71% seines letzten Bruttogehalts. Insgesamt liegt die Summe damit bei gut 50.000 Euro. Nachfolger von Matthias Hund ist Florian Hauer.
1: Die Finanzierung der Kitas in Brandenburg soll ab kommendem Jahr einfacher und unbürokratischer werden. Die Landesregierung hat eine entsprechende Gesetzesvorlage beschlossen. RBB 24 Landespolitik-Reporter Thorsten Südow.
4: Das neue Gesetz mache die Finanzströme transparenter und unbürokratischer. Das Land Brandenburg kürze nicht bei den jährlichen Aufwendungen von etwa 829 Millionen Euro für Kindertagesstätten, so Bildungsminister Hoffmann. Vorgesehen ist jedoch, dass der Kostenanteil der Eltern am Mittagessen in den Kitas steigen wird.
1: Tennisprofi Alexander Zverev steht im Halbfinale der French Open. Der 29-Jährige gewann sein Viertelfinalspiel gegen den Spanier Rafael Jordan in 3 Sätzen mit 7:6, 6:1 und 6:3. Soweit die Nachrichten. 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Das Wetter. In der Nacht erst überwiegend locker bewölkt, später mehr Wolken. Von Sachsen-Anhalt kommt Regen, Tiefstwerte 16 bis 13 Grad. Zurzeit in Berlin-Wannsee 25 Grad. Morgen mehr Wolken als Sonne, 18 bis 21 Grad. 20.03 Uhr.
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5: Schön, dass Sie zuhören bei Combo, der Sendung, die zwei meiner absoluten Lieblingsbeschäftigungen miteinander verbindet. Das Kochen und das Musikhören. Glücklicherweise ja auch zwei Dinge, die man sehr gut miteinander kombinieren kann.

0: Und heute freue ich mich sehr, dass eine Musikerin zu Gast ist, die mich komplett umgehauen hat, als ich sie das erste Mal gehört habe. Das war bei einer Veranstaltung, die eher so eine Art Musikfachkongress war. Das heißt, es wurde vor allem erstmal ganz viel geredet und diskutiert. Auch unsere heutige Rezeptkünstlerin saß auf einem Podium, hat gesprochen, erzählt und sich aber in diesem Rahmen auch zweimal ans Klavier gesetzt und gesungen. Und trotz des eher sperrigen Kontexts war das eine Energie, eine Hingabe, eine Stimme, die ich so in dieser Form noch nie gehört habe. Und deswegen freue ich mich jetzt sehr auf das Rezept von...
1: Hallihallo, ihr Lieben, hier ist Golnar Shahyar und heute werden wir zusammen Albalupolo kochen. Albalupolo ist Sauerkirschreis.
0: Darauf können Sie sich heute also freuen und auf die Musik von Golnar Shahyar. Sie ist eine Musikerin, die aus einem großen musikalischen Repertoire schöpft. Aufgewachsen ist sie in Teheran, hat später in Wien Gitarre und Gesang studiert. Selbst bezeichnet sie sich als zeitgenössische Sängerin und Improvisatorin, die darauf spezialisiert ist, die Musiksprache in Bezug auf ihre musikalischen Wurzeln und ihre Identität zu diversifizieren. Und wie das klingt, hören Sie jetzt hier bei Combo.

0: Tell My Mother She Has No Daughter Anymore hier bei Combo. Musik von Golnar Shahial, die heute auch ihr Rezept für Albaloo Polo teilt. Wenn Sie mitkochen möchten, sind das die Zutaten. Die finden Sie auch noch mal ganz genau im Netz unter ndr.de/combo.
1: So, diese Zutaten sind für 4 bis 6 Personen. Für den Reis brauchen wir 500 Gramm Basmati-Reis, 300 bis 400 Gramm Sauerkirschen, frisch oder tiefgekühlt, 4 bis 5 Esslöffel Zucker, je nach gewünschter Süße, 2 Esslöffel Safronwasser, Achtung, nicht Safran, weil Safran, 2 Esslöffel von Safran ist, weiß ich nicht, wenn es nicht tödlich ist, es ist extrem teuer und es ist eine Verschwendung von Safran, 3 Esslöffel Butter oder Öl und Salz. Wenn ihr wollt, könnt ihr auch Hähnchenstücke dazu haben oder kleine Hackfleischbällchen. 1 Zwiebel, Pfeffer, Kurkuma. Wenn ihr vegetarisch seid, könnt ihr auch Pilze dazu vorbereiten.
0: Und während Sie jetzt die Zutaten herauslegen, habe ich Musik mitgebracht, die mich an die Wiener Jazz-Szene erinnert. Na gut, nicht an die aktuelle, von der ja auch Golnar Shahial ein Teil ist, sondern an die Zeit nach dem Zweiten Weltkrieg. In der Zeit hat Joe Zawinul als Pianist, Bandleader und Komponist einen ganz neuen Sound in der Stadt geprägt, den Fusion-Sound. Aber hier in diesem Track, da hat er wie Shahial ja auch des Öfteren ein ganz fantastisches Streicher-Arrangement eingebaut. Im Original von Friedrich Gulda ist das From Vienna with Love hier bei Combo.

0: From Vienna with Love von Joe Zawinul. Combo heute mit einem Rezept einer Musikerin, die seit 2008 auch die Wiener Musikszene prägt. Denn sie ist nicht nur musikalisch aktiv, sondern beispielsweise auch Mitgründerin des Projekts WeShape, einer Plattform zur Verbesserung der Arbeitsbedingungen freiberuflicher MusikerInnen. Und es geht zudem auch um das große Ziel, die österreichische Musikindustrie und Ausbildung zu diversifizieren und bisher unterrepräsentierte Musikkulturen zu stärken. Und am Rande erlebt man dann in Wien auch ganz andere Geschichten, die möglicherweise mit Shahias heutigem Rezept bei Combo zusammenhängen.
1: Es ist eines meiner absoluten Lieblingsgerichte und einfach perfekt für den Sommer. Seit ich in Wien lebe, werde ich jedes Mal ein bisschen traurig, wenn ich an einem Sauerkirschbaum vorbeigehe, der volle, unbeachtete Kirschen hängt, die langsam schlecht werden oder einfach auf den Boden fallen. Das macht mich echt traurig, weil man mit diesen kleinen Schätzchen so viele hungrige Freunde glücklich machen könnte. So einmal hat sich tatsächlich ein Freund von mir nachts eine Leiter geschnappt und heimlich einen Sauerkirschbaum leer gepflückt. Danach hatten wir genug Sauerkirschen im Kühlschrank für ein ganzes Jahr. Das war wirklich toll.
0: Und die Kirschen, die habe ich mir musikalisch natürlich nicht nehmen lassen. Von Trompeter Matthew Halsall. Ein betörend schönes Stück ist das bei Combo mit dem Titel Cherry.

0: Matthew Halsall, Trompeter aus dem Gondwana-Label-Umfeld, der hier ein ganz wunderbar entrücktes Spiritual-Jazz-Werk geschaffen hat. Cherry heißt dieses Stück, passend zum Rezept, das Golnar Shahir heute bei Combo teilt und bei dem es nicht nur um Kirschen geht. Ein ganz wichtiger Aspekt für den Geschmack ist das Saffronwasser.
1: Also zum Saffronwasser-Vorbereitung, ihr nehmt ein Drittel Teelöffel Saffron und tut das hinein in einem Mörser, bis es fast Powder ist. Und dann tun wir gekochtes Wasser hinein, aber nicht so viel, wirklich sehr wenig. Weil wenn ihr zu viel Wasser dazu gibt, dann das Geruch und Geschmack ist alles geht verloren. Ganz wenig Wasser hinein und das ist es. Also normalerweise ein Esslöffel Saffronwasser reicht für so ein Gericht.
0: Und dann braucht es natürlich auch den Reis, den Sie folgendermaßen zubereiten sollten.
1: So, jetzt fangen wir den Reis vorzubereiten. Wir waschen den Reis zuerst, aber nicht so viel. Ich wasche normalerweise 3 bis 4 Mal den Reis, bis das Wasser halbwegs klar ist. Muss nicht ganz klar sein. Und dann tue ich den Reis hinein in einen Topf und dann Wasser hinein, bis es das Wasser abdeckt, bis zum 2,5 cm. Und dann lasse ich kochen, aber nicht durchkochen, für 6 bis 7 Minuten. Wir müssen schauen, die äußerliche bleibt weich und innen muss hart bleiben. Wenn Reis so gekocht ist, dann gießen wir den Reis ab.
0: Und sie tauchte hier schon öfter auf, wenn es um die Zubereitung von Reis geht. Reiko Kudo, japanische Musikerin, die auf jeden Fall mit Golnar Shahir gemeinsam hat, dass sie schon immer gern die unterschiedlichsten musikalischen Stile und Kollaborationsmöglichkeiten ausprobiert hat. Das ist ein Stück von ihrem Album Rice Field Slowly Ripping in the Night.

0: Musik von Reiko Kudo. Sie haben alle Zutaten für das Albaloo-Polo-Rezept herausgelegt mittlerweile. Den Reis gekocht, das Safranwasser hergestellt und damit ist es Zeit für den nächsten Schritt.
1: Dann bereiten wir die Sauerkirschen vor. Wenn ihr frische Sauerkirschen nutzt, dann müssen wir sie entkernen. Entweder mit einem Entkerner, ich weiß nicht, es ist tatsächlich wirklich ein Gerät, das dafür gedacht ist. Oder nutzen wir einen Strohhalm. Das ist auch eine Möglichkeit.
0: Und weil ich weiß, dass viele Menschen gern mal ein bisschen genervt sind, wenn es darum geht, die Kirschkerne rauszupulen, dachte ich mir, für diesen Schritt braucht man wirklich starke Nerven und besonders gute Musik vom französischen Duo. Eher ein echter Klassiker. Cherry Blossom Girl.

0: Musik von Air, Cherry Blossom Girl bei Combo. Wir kochen heute Albalu Polu mit Golnar Shahia.
1: Mischen wir unsere Sauerkirschen mit Zucker, wenn ihr wollt, mit ein bisschen Zimt oder mit ein bisschen Kardamom. Und dann lassen wir es stehen und bitte den Sirup behalten. Wir brauchen das später. Den Reis, dann müssen wir schichten. Dann tun wir ein bisschen hinein in einem Topf Öl oder Butter. Und dann bereiten wir mein Lieblingsteil überhaupt, Tahtik.
0: Mehr dazu dann im nächsten Schritt des Rezepts. Jetzt schauen wir nochmal zurück in die Kindheit von Golnar Shahia, die schon früh die Gabe hatte, mit ihrer Stimme ganz unterschiedliche Geräusche nachzumachen. Und man könnte ja denken, dass sich sowas dann verflüchtigt, wenn man älter wird. Aber sie ist dran geblieben und hat dieses Talent immer weiterentwickelt. Bei ihr war es nicht blockiert, wie bei den meisten anderen Menschen dann später. Und das liefert jetzt eben eine musikalische Grundlage ihres Schaffens als Sängerin, Pianistin, Improvisateurin, Komponistin, Texterin, Pädagogin, Kuratorin. Auf ganz vielen Ebenen ist sie aktiv. Und dazu kommt auch, dass sie immer wieder in unterschiedlichsten Formaten und Projekten musiziert. In Theatern, Opern, als politische Aktivistin, in verschiedenen Bands und aktuell übrigens auch mit der NDR Big Band zusammenarbeitet. Die Kooperation wird bald, so viel kann ich auch schon verraten, auf Platte herauskommen. Und einen kleinen Vorgeschmack gibt's schon hier.

0: Teardrop, Musik von Golnar Shahia hier bei Combo. Wir befinden uns inmitten ihres Albaloo-Polo-Rezepts und jetzt kommen wir zu dem, was den Kindern immer am meisten schmeckt, Tahtik.
1: Tahtik ist dieser knusprige Reis oder auch Kartoffel oder Fladenbrot, die sehr viele Kinder darüber streiten und ich auch innerlich als Erwachsene. Und also dünne Kartoffelscheiben oder Fladenbrot als Tahtik auf den Boden legen. Oder also den Reis passt auch als Tahtik. Das ist auch wirklich lecker. Wenn ihr alles wirklich authentisch machen wollt, dann tut hinein ein paar Tropfen von Safranwasser. Dann bekommt ihr diese wirklich wunderschöne gelb-orange Farbe für eure Tahtik.
0: Und bei diesem Rezeptschritt schoss mir sofort das Stichwort Crispy Sound in den Kopf. So ein Fachterminus eigentlich, der öfter genutzt wird, wenn man den Klang von Drums beispielsweise beschreiben möchte. Knackige Attack, bisschen trocken, ein bisschen bissig in der Snare. Und bei den Hi-Hats kann es dann gern auch noch Raum für ganz feine und helle Details geben. Und wer jetzt denkt, das ist ja doch recht abstrakt, keine Ahnung, worum es geht, kein Problem. Hier gibt's jetzt Musik bei Combo mit Crispy Drums vom britischen Dubstep. Musiker Burial.

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0: Musik von Burial Archangel hier bei Combo mit Crispy Sound zu Tartik. Jetzt geht's weiter im Rezept von Golnia Shahia. Der Schritt Reisdämpfen steht an.
1: Dann abwechselnd Reis, dann Sauerkirschen, dann Reis, dann Sauerkirschen, dann Reis, dann Sauerkirschen und bis zum Ende. Dann tun wir diese Kirschensirup, geben wir darüber und lassen wir den Reis kochen. Eigentlich wir dämpfen den Reis. So, den Topfdeckel mit einem Küchentuch umwickeln, damit es saugt dieses Wasser, es dämpft besser, den Reis dämpft besser. Und den Reis zuerst ein bisschen mit höherer Hitze, circa 5 Minuten, und dann weniger Hitze dämpfen lassen. Diese weniger Hitze bis, also eine halbe Stunde bis 45 Minuten.
0: Und was könnte jetzt musikalisch in diesem dampfenden Topf vorgehen, wenn wir da hineinhören könnten? Das habe ich mich gefragt und bin auf ein Stück der amerikanischen Komponistin, Produzentin und Performerin Caitlin Aurelia Smith gestoßen. Wellenartige Dampfschwaden werden darin umherfliegen, wie in diesem Song in Stratus.

Caitlin Aurelia Smith mit Stratus. Das ist Musik hier bei Combo, der Sendung, die das Kochen und Musikhören miteinander verbindet. Jedes Mal teilt hier eine Künstlerin, ein Künstler ein Rezept aus der Welt der Musik und dann geht's ab in die Küche. Heute teilt Golnar Shahia ihr Albaloo-Polo-Rezept. Und falls Sie alle einzelnen Rezeptschritte nochmal nachlesen möchten, dann empfehle ich Ihnen, sich ins Netz reinzuklicken, ndr.de/combo. Da gibt es dann auch die Zutatenliste, alles, was Sie brauchen, um nachzukochen. Und das ist passend, Musik zu den Kirschen in diesem Rezept von den Cocteau Twins, Cherry Colored Funk.

0: Die Cocteau Twins mit Cherry Colored Funk hier bei Combo. Wir hören heute Golnar Shahias Albaloo Polo Rezept. Mittlerweile dürfte eigentlich alles fertig sein zum Servieren.
1: Dann tada, dann haben wir unsere Albaloo Polo. Zum Servieren könnt ihr natürlich mit Hühnerfleisch oder Fleischbällchen oder Pilz das essen. Und ganz, ganz am Ende, nachdem es gekocht ist, tut hinein dieses Saffronwasser. Ganz am Ende, weil wenn ihr ein bisschen früher das hineingibt, dann das Geruch und der Geschmack von diesem Saffronwasser wird verloren. So, ganz am Ende ein bisschen Saffronwasser und ein bisschen Rosenwasser. Und dann zum Servieren, es ist ganz wichtig, also wir müssen ganz vorsichtig den Reis servieren, weil der Reis darf nicht brechen. Das ist ganz wichtig in der persischen Küche. So, servieren wir den Reis sehr vorsichtig. Dazu geben wir Hähnchen oder Fleischbällchen oder Pilze. Und dann, wenn ihr wollt, zum Dekorieren, gebt ihr ein bisschen Pistazien oder Almondscheiben darüber. Und tada, that's it. Genießt es. Genießt diese wunderschöne Albaloo Polo und guten Appetit.
0: Und dazu gibt's natürlich auch nochmal Musik von Golnar Shahia zu hören. Das ist ihr Stück Wanting vom Album Teardrop.

Golnar Shahia mit Wanting hier bei Combo. Sie hat heute ihr Rezept für Albalupolo geteilt. An dieser Stelle nochmal ein großes Dankeschön für den Einblick in ihre Küche. Ich bin Charlotte Oehlschläge, verabschiede mich bei Ihnen mit Musik von Gilles Vanchois und dem Ensemble Grand de la Voix. Weitere ganz fantastische Stimmen hier in Combo. In der nächsten Woche hören Sie dann meine Kollegin Grit Schulze. Haben Sie einen guten Appetit.

0: Es brodelt tief in der Erde, glühend, pulsierend, unaufhaltsam. Hitze wird zu Klang, Bewegung zu Rhythmus. Unser Thema heute: Magma.
1: Und wir bewegen uns tief hinein in das Zentrum der Erde, um dann vulkanesk daraus hervorzubrechen.
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0: Hallo Christian, schön, dass wir wieder zusammen sind.
1: Hallo Friederike, es ist ja schon wieder ewig her, dass wir uns gesehen haben.
0: Ja, und dieses Thema heute, das führt uns also wirklich unter die Erdoberfläche. Magma, ein Thema, was wir auch gewählt haben, weil es der Titel eines bestimmten Werkes ist.
1: Genau, und zwar eines großen symphonischen Werkes sozusagen, also seiner vierten Sinfonie von Erkki Sven Thür, das ein bisschen so ein verstecktes Schlagzeugkonzert ist. Also für großes Schlagzeug und einen ebenso großen Orchesterapparat, in dem er auf unterschiedliche Art und Weise bestimmten Energieverläufen nachspürt.
0: Und das Werk, darum wird es gleich gehen. Aber du hast uns ein Stück noch mitgebracht für den Anfang, was uns erstmal in eine vollkommen andere Richtung führt, aber in ein Land, das wirklich vor Vulkanen, könnte man sagen, nur so wimmelt. Nach Island nämlich.
1: Genau. Und wer ist die berühmteste Künstlerin Islands? Das ist natürlich Björk. Und sie hat ein Stück geschrieben, Mutual Core. Und wie immer bei ihr ist natürlich diese Melodieführung fast losgelöst von dem eigentlichen Lied, von der Begleitung, die dann sehr subtil, sehr leise funktioniert. Dazu gibt es dann immer wieder so refrainartig diese harten Einschläge, die sehr eruptiv daherkommen. Ein spannendes Ding, und weil wir ja dann auch noch den Schlüssel weiterhin zu Island dann tragen werden, ist das, glaube ich, ein ganz schöner Einstieg.
0: Ja, 2011 ist das Lied rausgekommen, und bei dem Musikvideo, da sieht man eben auch, wie sie so inmitten von Sand, von Gestein steht und dann auch quasi im Hintergrund so ein abstrakter Vulkan ausbricht und da dann eben auch das Magma in Form von Lava austritt. Also wir verschaffen uns mal einen Eindruck. Mutual Core.

0: Björk mit Mutual Core von ihrem Album Biophilia. Ein irres Stück, muss man schon sagen. Was ich ja ganz wahnsinnig finde, ist, wie sie eben auch tatsächlich dieses Brodelnde unter der Oberfläche da in Musik gefasst hat.
1: Sie nimmt also das Eruptive wirklich sehr, sehr wörtlich und schafft es mit diesen hart abgesetzten Schlagzeugklängen, elektronischen, ja, Distortion-Klängen, die immer wieder da hineinschlagen und dann aber auch diese reduzierte Orgel so in einem Register, einem Manual gespielt, die auch so, ja, so ein bisschen unabhängig wirkt, dann diese Melodielinie darüber, die ja immer bei ihr sehr expressiv ist. Und ich habe sie früher, muss ich sagen, sehr, sehr oft gehört, mittlerweile so ein bisschen aus den Augen verloren. Das Video ist auch wirklich sehr sehenswert, also wie du auch schon vorhin gerade gesagt hast, mit diesen, ja, so angedeuteten Vulkansteinen, die unabhängige Formen bilden, in denen sie sich dann auch so teilweise widerspiegelt. Also es ist dann auch so ihr Gesicht zu erkennen. Also,
0: genau, das ist ja keine reale Landschaft, in der sie da unterwegs ist.
1: Nein, es ist ja wie alles bei ihr mal extrem artifiziell und das macht natürlich auch die Besonderheit aus.
0: Und sie nimmt dieses ganze Vulkanthema als Metapher für eine Beziehung im Grunde.
1: Genau, genau. Die ja auch sehr eruptiv sein können, wie wir das ja alle mal erlebt haben und kennen und so. Und ist also auf der Suche aber nach dem vereinenden Moment. Und das schafft sie immer auf eine sehr subtile, sehr künstlerische, ungewöhnliche Art und Weise.
0: Hier geht es ja auch schon um Energie, das merkt man sofort. Und auch gerade in diesen Gegensätzen, die sie da sehr stark miteinander kontrastiert. Und auch in dem Stoppen immer wieder. Also da wird eben die Energie aufgehalten und dann kommt sie eruptiv wieder raus. Energieverläufe, das hast du schon gesagt, ist auch ein großes Thema bei Erkki Sventyr. Estnischer Komponist, der ist 1959 geboren, ist also jetzt 66 Jahre alt und eine der wichtigsten Stimmen in Estland. Natürlich fällt einem bei Estland auch Arvo Pärt ein, Erkki Sventyr aber eben auch. Ganz wichtiger Komponist aus dem Land und jemand, der sich gerade auch auf dem Gebiet der Instrumentalmusik hervorgetan hat.
1: Ja, und eine ganz starke Gegenstimme auch zu Arvo Pärt ist. Also diese Form der spirituellen Verklärung, die liegt ihm überhaupt gar nicht. Sondern seine Musik, wie du sagst, eben überwiegend instrumental, großformatig angelegte Orchesterwerke, die ein bisschen, deshalb haben wir ja auch das mit Björk am Anfang gewählt, wo wir diese harten, starken Schlagzeugschläge haben, die auch so ein bisschen was Rockiges, Technoartiges haben. Und das ist für Erkki Sventyr auch ein ganz wichtiges Modell, ganz wichtige Parameter, die er in seinen groß angelegten Symphonien und symphonischen Werken immer wieder gebraucht, auf die er immer wieder zurückfällt und so eben auch in dem Orchesterwerk Magma.
0: Ja, 10 Symphonien hat er inzwischen schon geschrieben.
1: Oh,
0: das
1: wow.
0: Finde ich echt eine ganze Menge.
1: Ja.
0: Ungewöhnlich eigentlich.
1: Ja.
0: Es gibt nicht so viele, die jetzt sich auf Symphonien schreiben, in dieser Art und Weise stürzen. Genau, die 4. Symphonie Magma, die ist 2002 von ihm geschrieben worden. Und er hat sie eigentlich einer Schlagzeugerin geradezu auf den Leib geschrieben, nämlich Evelyn Glennie, auch eine ganz besondere Interpretin.
1: Ja, genau. Also man muss dazu sagen, wir haben ja dieses Stück ausgewählt aus verschiedenen Gründen. Also beide, glaube ich, können wir sagen, sind wir ja begeistert von der Musik von Erkki Sventyr. Und in meinem Fall sogar noch muss ich dazu sagen, dass ich ungefähr 14 Jahre vor 2002 ein Orchesterstück gleichen Titels komponiert habe, Magma, das auch 30 Minuten ist, mein erstes großes Orchesterstück war, habe ich damals für das Staatstheater Darmstadt komponiert, aber hat lang nicht diese beeindruckende Aufführungsgenese mit sich gebracht, wie das Werk von Erkki Sventyr.
0: Und ich würde sagen, bevor wir da weiter drüber sprechen, hören wir jetzt einfach mal den Anfang von dem Stück. Evelyn Glennie hier zusammen mit dem estnischen Nationalen Symphonieorchester unter Paavo Järvi.

0: Der Anfang aus der Symphonie Nummer 4 Magma von Erki Sventyr, Evelyn Glennie, das estnische Nationale Symphonieorchester unter Paavo Järvi. Das Stück hat rund 30 Minuten. Wir werden es nicht komplett hören in dieser Sendung, aber noch weitere Ausschnitte daraus hören. Christian, transportiert sich denn in diesem Anfang für dich schon der Titel Magma?
1: Das ist eine gute Frage. Also dachte ich jetzt auch, als wir es jetzt nochmal gemeinsam gehört haben, auch darüber nach, dass die Arbeitsweise, also die Kompositionsweise von Erki Sventyr, eine ist, die sehr wenig mit Mischklängen arbeitet. Das heißt, Orchestergruppen werden immer gegenübergestellt und weniger miteinander gemischt. Also die Streicher machen etwas, die Holzbläser machen etwas, Blech und Schlagzeug. Und es erklingt zwar zusammen, aber das eine entsteht nicht aus dem anderen, sondern es sind so Blöcke, die gegeneinander gespielt werden, was insofern sehr gut zum Titel passt, weil er auch so tektonische Erdverschiebungen damit ausdrücken will. Er macht das aber bei fast all seinen Stücken so. Insofern könnte man bestimmt auch ein anderes Stück von ihm Magma nennen, was ich jetzt gar nicht despektierlich meine, sondern diese Art der Technik schafft ja auch eine starke klangliche Transparenz und eine tolle Energie von Anfang an. Also wir beginnen ja mit diesem, also große Trommeln, mit diesem Wirbel, tiefes Blech und dann glissandihaft aufsteigende Streicher, bis wir in diese gelandeten, holzbläserartigen Tonskalen münden. Das alles klingt fast so ein bisschen auch so Science-Fiction-mäßig. Mhm. Also es hat so etwas Unwirkliches. Also als ob er fast mehr von Jules Verne inspiriert worden wäre, als jetzt tatsächlich dieser Idee, ins Erdinnere abzusteigen und das in Klänge zu erfassen, nachspüren wollte.
0: Ich habe in einem Text von ihm gelesen, dass er eben auch darüber spricht, jetzt in Bezug auf dieses Werk, dass es ein A meeting of a dark granite mass and a transparent cloud of crystal latticework sei, aus dem das Ganze entspringt. Also, und ich finde, das hat man gehört. Also, dass da sozusagen absolut, diese dunklen Granitblöcke auf der einen Seite sind und auf der anderen Seite dieses kristalline Gitterwerk. Und letztlich ist das ja auch das, was per Definition im Magma im Grunde ist. Dieses Aufeinandertreffen eben von Geröll, von Gasen, von Kristallen, aus denen das dann eben sich bildet.
1: Insofern, wenn ich das gerade dazwischen sagen darf, passt diese Art und Weise des Komponierens hervorragend zu dem gesetzten Thema.
0: Ja, genau. Und was ich schon auch finde, ist, dass es was insofern Glutvolles hat, als da eine enorme Energie dahinter steckt. Und die wird ja von Anfang an aufgebaut, auch durch dieses besondere Setting, in dem das Ganze stattfindet, mit dem großen Orchester und eben den Perkussionsinstrumenten, die wie so eine Art Inseln aufgebaut sind. Drei Inseln.
1: Genau. Also ein relativ großes Setting, was dann von, in diesem Fall von Evelyn Glennie natürlich virtuos in dieser Zeit auch, das war so Anfang der 2000er Jahre, das war wirklich ihre, die Blütephase. Ich habe auch in dieser Zeit mit ihr zusammengearbeitet, erinnere ich mich gerade. 2001 hat sie mein Schlagzeugkonzert Kosmodromion uraufgeführt hier in Berlin mit dem Deutschen Sinfonieorchester. Und damals war die Virtuosität von ihr wirklich ja richtungsweisend und die Schlagzeug-Community, die sich dann daraus entwickelt hat mit Martin Krubiner, Colin Curry und so weiter. Heute haben wir ein großes Arsenal an fantastischen Schlagzeugern. Und das Instrument oder die Instrumente an sich haben eine richtige Emanzipation erfahren, aber eben auch zu verdanken einem solchen Werk wie Magma von Erki Sventyr. Diese enorme Energie, und diese Energie hält ja unseren Planeten zusammen. Es hält ihn da, wo er sich befindet. Und das schafft er tatsächlich herzustellen aufgrund einer starken Dichte. Auch so dieses Kristalline wird ja auch mit so durlastigen Skalenverläufen und Klängen hergestellt. Und wir kommen dann auch noch später dazu, wenn es so diese sehr rockigen Einflüsse hat, die ja auch für Erki Sventyr und auch in seiner Biografie absolut wichtig waren. Er ist ja jemand, der aus der Rockmusik eigentlich kommt.
0: Ja, er hat tatsächlich ja Ende der 70er eine Rockband gegründet in Estland, in Spe hieß die damals, war da eben auch als Flötist, die Flöte hat ja eben auch eine große Rolle gespielt, unterwegs als Keyboarder und natürlich auch als Komponist. Was ich sehr, sehr interessant finde, ist, dass eine Zeit lang auch Paavo Järvi in dieser Band Band mitgespielt hat, als Schlagzeuger, als Drummer. Also das, der hat da ihn auch kennengelernt. Die beiden sind, ja, die beiden sind sehr, sehr eng befreundet. Und genau, also diese Rockmusik-Ader von Erkis Ventür, jetzt gleich in dem Stück, da kommt die besonders stark durch.
1: Ja, genau. Diese Rockmusik-Vergangenheit, die ja heute mittlerweile, es gibt ja eine ganze Reihe Komponisten, die, sagen wir mal, in der Rockmusik tätig sind und dann sich aufs Orchester überlegen. Aber in den meisten Fällen funktioniert es eben nicht, weil die Handwerklichkeit schlicht nicht vorhanden ist. Ja, es werden Dinge hergestellt, bei denen dann auch eine KI zu Hilfe genommen wird. Das ist bei Erkis Ventür überhaupt gar nicht der Fall. Es ist jemand, der das Orchester absolut virtuos beherrscht und das ist bewundernswert.
0: Wir wollen ja immer in die Partitur schauen.
2: Blick in die Noten.
0: Wir sind jetzt quasi so ein bisschen im schon mittleren Teil. Das ist ja ein einsätziges Werk. Was passiert da jetzt gerade?
1: Es ist zwar ein einsätziges Werk, aber es hat natürlich so unterschiedliche Abteilungen, unterschiedliche Parts, die alle ineinander fließend übergehen. Und hier an dieser Stelle bewegt sich das Schlagwerk quasi von der linken Seite in das mittlere Zentrum, in dem dann auch ein Trumpset steht, was dann in eine sehr Offbeat-artige Gebrauchsweise gespielt wird. Es kommen dann auch die Octobans zum ersten Mal zum Einsatz und das Ganze wird sehr rhythmisiert eingesetzt. Wir haben auch hier diese absteigenden Holzbläser-Skalen, die gegenläufig zu den aufsteigenden Streicherfunktionen sind. Dazu auch wieder diese sehr harten, krassen Blechbläser-Klänge. Kurz, wir sind an einer Stelle, in der alle Elemente, die ausschlaggebend für das Werk sind, verdichtet, komprimiert aufgezeigt werden.
0: Und es hat eben, finde ich jedenfalls, tatsächlich einen rockigen Klang an der Stelle. Einfach auch schon durch den Einsatz des Drumsets. Also nochmal, um sich das bildlich vorzustellen, da ist das Orchester und es gibt diese drei Perkussionsinseln, eine eben auf der linken Seite, eine in der Mitte und eine rechts. Und Die Evelyn Glennie geht jetzt also von der linken Seite zu der mittleren Position mit dem Drumset. Jeder Insel sind so ein bisschen bestimmte Instrumente zugeordnet. Man könnte vielleicht sagen, links sind es eher Metallschlaginstrumente.
1: Genau,
0: die, also die ist typischen, ein bisschen gemischt, ne?
1: Genau, genau, die typischen Mallets-Instrumente, also wie Vibraphon, Marimba, Glockenspiel, solche Dinge. Dann das Trumpset mit den Bassdrums, Becken, Snare. Und dann die Octobans, respektive Tom-Toms, so eine kleine Batterie von verschiedenen, auch mit Kongas verbundenen Instrumente. Und hier ist es eigentlich der Fall, dass auch Evelyn Glennie, sie spielt ja barfuß immer, das hat ja dann auch seitdem eine große Mode genommen. Bei Evelyn Glennie ist es besonders wichtig, weil sie diese Vibration spüren muss, aufgrund ihrer Hörbeeinträchtigung. Und das Voranschreiten von einer Instrumenteninsel zur nächsten hat schon fast etwas sehr Rituellhaftes für sie und wird auch szenisch mit eingebaut.
0: Wenn wir insgesamt auf dieses Werk schauen, was ja als Symphonie bezeichnet ist und nicht als ein Solokonzert.
1: Ja, da finde ich so ein bisschen wird der Begriff der Symphonie etwas inflationär behandelt. Natürlich ist es keine Symphonie im klassischen Sinn. Dennoch, wenn man diesen Begriff gebraucht, sollte schon ein bestimmtes Verhältnis zur symphonischen Form oder Struktur in Anbetracht gezogen werden. Das findet jetzt bei Erkis Ventür nicht statt. Er komponiert relativ klar in einer ABA-Form, dann gibt es noch so ein C-Teil. Aber es gibt keine wirklichen Durchführungselemente, also die nun ausschlaggebend für eine Symphonie werden. Oder es gibt auch keinen langsamen Satz oder irgendeine Form von, wie verhalte ich mich zu einem Scherzo und all diesen Dingen, die entscheidend für eine symphonische Struktur sind. Wenn man jetzt den Begriff Symphonie einfach nur auf seinen Ursprung, halt den des Klangs reduziert, dann passt es natürlich. Aber es ist letzten Endes ein, wahrscheinlich, um es, wenn man jetzt ein bisschen pedantisch sein wollte, es ist eher so eine Art Sinfonia Concertante. Mhm. Also eine Sinfonie mit einem starken konzertanten Anteil, der eben durch den massiven Schlagzeuggebrauch definiert wird, ohne dabei jetzt zu sagen, dass es tatsächlich auch ein Schlagzeugkonzert ist, weil es gibt zwar auch eine Kadenz, aber es ist dennoch kein wirklich reinrassiges Schlagzeugkonzert.
0: Und die Kadenz tatsächlich eben frei improvisiert. Er schreibt eigentlich nur drüber, dass das eine Dauer von 1,30 haben soll und gibt dann vor, dass es ein fortwährendes Anwachsen sein soll à la Jazzrock. End up the solo with furious tremolo on the tum-tum. Also gewiss furious tremolo. Ein wildes Tremolo. Ja. Und wir hören jetzt mal diesen Teil bis nach der Kadenz.

0: Da kommt die Musik etwas zur Ruhe nach dieser Kulmination in der Kadenz. Jost in Time mit dem Komponisten und Dirigenten Christian Jost. Heute geht's um Magma. Und genau so heißt auch dieses Stück Magma, die vierte Symphonie von Erkki Sven Tür und ja, mit der Solistin Evelyn Glennie, die da gerade diese tolle Kadenz gespielt hat. Ich habe das mal live erlebt, damals mit dem HR-Symphonieorchester unter Pavoyer, wie dieses ist ja das estnische nationale Symphonieorchester. Und also das ist schon atemberaubend, das zu erleben. Und es haut einen ziemlich vom Hocker, muss ich sagen. Also das ist sowieso auch irgendwie so ein bisschen ein Markenzeichen von Erkki Sven Tyrs Musik, dass das sehr mitreißend ist, was er schreibt. Der hat einfach ein super Gespür für Dramaturgie.
1: Das kann man absolut so sagen, würde ich auch jederzeit und letzten Endes auch mit all den Stücken, die ich von ihm kenne, unterstreichen. Ich habe mich in den 90ern schon mit ihm beschäftigt und war sehr, sehr angetan und dachte immer, boah, das ist wirklich also ein toller, bewundernswerter Kollege, der ja sehr auch aus der Architektur quasi kommt, also sehr architektonisch seine Stücke aufbaut, wozu dann eben auch dieses blockhafte Einsetzen kommt, was den Stücken auch so eine eindringliche Schärfe verleiht und auch eine Größe, die sich unmittelbar mitteilt. Sowohl im Konzertsaal als auch, finde ich jetzt, auch über Aufnahmen. Mhm. Also gerade auch dieses Stück Magma ist in vielerlei Hinsicht ein beeindruckendes Stück, auch weil er mit Spannung und Entspannung so gut umgeht, wie auch jetzt in diesem langsamen Teil, da verlangt das Stück auch jetzt nach einem Ruhepuls, den er aber auch sehr so choralartig, architektonisch aufbaut, vermeidet jeden Anflug von Sentiment, sondern zieht es mit so klaren, unisonohaften, gleichmäßig gespielten Streicherklängen, vollzieht er so eine choralartige Richtung, die aber dann natürlich sofort auch wieder die nächste Steigerung bereithält.
0: Er hat mal gesagt, my pieces are abstract dramas in sound with characters and an extremely dynamic chain of events. They unfold in a space that is constantly shifting, expanding and contracting. Also meine Stücke sind wie abstrakte Dramen im Klang mit Charakteren und einer extrem dynamischen Kette von Ereignissen. Mhm. Und sie entfalten sich in einem Raum, der sich immerzu verändert, der sich ausdehnt und zusammenzieht. Und ich finde, das trifft es auch ziemlich genau, was hier in dem Stück Magma passiert.
1: Genau, und es ist immer sehr virtuos, sehr, sehr intensiv gearbeitet, mit starken Kontrasten, so dass selbst Werke, die jetzt auch wie Magma eben über 30 Minuten keine Sekunde an Langeweile mitbringen oder keine Sekunde, wo man dann, selbst wenn es mal so ein bisschen so dieses, man kann mal so durchatmen, aber es hat sofort diesen Zug, der einen weiter hinabzieht, nicht nur in das Innere des Stücks, sondern auch in das Innere der Gesamtdramaturgie des Ganzen. Und das ist schon bemerkenswert.
0: Nach dieser Kadenz, in dieser ruhigeren Passage, wechselt die Solistin dann eben auch nochmal an ihre dritte Instrumenteninsel und dann kommt das Ende des Stücks. Und da schlägt er nochmal den Bogen zum Anfang.
1: Ja, genau. Er schafft also diese große ABA-Form. Er geht zurück zum Anfang. Ob sich dann die Erde wieder schließt so ein bisschen, nachdem man da einmal den Fokus in das Innere gelegt hat, wäre eine interessante Frage, die man ihm auch mal stellen müsste.
0: Und wir gehen also relativ direkt an den Schluss von Magma.

0: So klingt sie aus, die vierte Symphonie von Erkki Sventyr, Magma mit Evelyn Glennie und dem Estnischen Nationalen Symphonieorchester unter Paavo Järvi. Und also man kann nur sagen, es lohnt sich auch, die ganze Aufnahme dieses Stückes zu hören. Wirklich ein packendes Werk.
1: Ja.
0: Und Christian, jetzt denkt man, boah, das war schon ganz schön laut. Das ist einem schon streckenweise ganz schön um die Ohren geflogen. Aber wenn man jetzt das nächste Stück hört, merkt man, och, harmlos geradezu, was Erkki Sven da gemacht hat.
1: Also vielleicht nicht ganz so harmlos. Ich muss auch sagen, ich bin von dem Ende von Magma auch immer wieder beeindruckt, weil es zeigt, dass er eine große Vielseitigkeit auch in der philosophisch-gedanklichen Entwicklung hat. Also er endet das Stück jetzt nicht, wie man auch wieder denken würde, wie er das wahrscheinlich tun könnte, also mit einem lauten Wumms, sondern stellt es auch so in den Raum, es könnte weitergehen, es endet zwar hier, aber es könnte dennoch weitergehen. Also sehr, sehr subtil, bei aller Lautstärke hat er diese Subtilität beibehalten, das finde ich bemerkenswert. Auf den nächsten Komponisten oder das nächste Werk, was wir jetzt dann noch dazu spielen wollen und was die Brücke wiederum zu Björk schlägt, eben auch ein isländischer Komponist, Jón Leifs, mit einem Werk, das jetzt für mich im Zuge hier unserer Podcast-Ausgabe Magma eine echte Entdeckung war, Hekla, was einen tatsächlichen Vulkanausbruch symphonisch umsetzt. Und das mit einem Amboss, mit großen Eisenstücken, mit Steinen, die aufeinander geschlagen werden. Das Stück ist eine absolute Urgewalt. Und das noch 40 Jahre vor Erkkis Stück komponiert, also in den 60er Jahren, ist also im wahrsten Sinne des Wortes der absolute Hammer. Und also alle, die denken, sie hätten schon alles an Lautstärke, an musikalischem Brutalismus, den es ja auch gegeben hat. Also da steht dieses Hekla von Jón Leifs absolut stellvertretend dafür.
0: Und also mal zu den Eckdaten. Der Mann ist 1899 geboren, ist dann 1968 gestorben, hat zwischendurch auch in Deutschland gelebt, in Schweden gelebt, ist dann 1945 zurückgegangen nach Island. Und dieses Stück bezieht sich ganz konkret auf den Vulkanausbruch von Hekla, der ja über die Jahrhunderte, Jahrtausende mehrfach ausgebrochen ist. Aber 1947 war dann nach einer relativ langen Ruhepause dieses Vulkans plötzlich eine große aktive Phase, die über 13 Monate angehalten hat. Also auch eben in einer Zeit, wo er ja selber das miterlebt hat.
1: Und dazu muss man natürlich auch sagen, das Ganze in einer Zeit des Zweiten Weltkriegs. Die Welt war in einem völligen kriegerischen Chaos. Und dazu dann auch noch dieses naturelle Chaos, dieser Ausbruch. All das lässt ein Stück entstehen, in dem wirklich also das Orchester auch geradezu auseinanderbricht mit starken Reibungen, mit extremen Glissandi permanent in den Blechbläsern, in den Streichern. Das reibt und zieht und zerrt und eruptiert an allen Ecken und Kanten im permanenten Fortissimo. Also das ist irgendwo auch ein extrem menschlicher Ausdruck. Also ich empfinde dieses Stück auch als einen totalen Aufschrei aus einer Zeit heraus, die wo man wahrscheinlich dachte, also die Vernichtung des Planeten, die Vernichtung der Erde steht bevor oder sie findet gerade statt.
0: Es taucht auch ein Chor da drin auf, eine Aufnahme mit der Iceland Schola Cantorum und dem isländischen Symphonieorchester unter Enschau.

0: Ein totales Wahnsinnsstück, ein komponierter Vulkanausbruch. Hekla von dem isländischen Komponisten Jón Leifs. Und also ich meine, es ist ja total überwältigend. Er packt da alles rein. Es hat aber auch wirklich beides. Ne? Es hat einerseits diese, ja, man könnte vielleicht von dem Respekt vor den Gewalten der Natur sprechen und andererseits aber auch die Faszination dieses Naturspektakel zu erleben.
1: Ja, ja. Und das fängt dabei so harmlos an und wird ja dann lauter und lauter und lauter. Es sind, glaube ich, 140 Männer- und Frauenorchester, Musiker, die Aufnahme oder die Uraufführung dann alle mit Ohrstöpseln spielen mussten und sollten, weil die Lautstärke also nicht reduziert werden konnte und sollte. Also es werden alle Register gezogen. Es hat natürlich dadurch auch ein, ja, es ist auch sehr pathetisch, ja. Aber ich finde es absolut beeindruckend und es zeugt von einer Zeit, in der der Ausdruckswille so bedingungslos war und das auf die spektakulärste Art, wie es irgendwie geht, mit Sirenen, mit Ambossen, unfassbar dieses Stück.
0: Und gleichzeitig irgendwie auch roh, ne? Also so
1: ja,
0: in
1: es
0: den
1: ist so komplett ungeklettet.
0: Ja.
1: Er ist ein zügelloser Komponist, der sich nicht beschränken lässt. Und das finde ich sehr beeindruckend.
0: Und das war Jost in Time mit dem Komponisten und Dirigenten Christian Jost heute zum Thema Magma. Danke dir ganz herzlich, Christian.
1: Ich danke dir, Friederike.
0: Nächstes Mal wird's bei uns sommerlich nass. Wir gehen ans Wasser, man könnte auch sagen ins Wasser. Unser Thema in der nächsten Folge, die Magie der See am ersten Dienstag im Juli. Schön, dass auch Sie heute dabei waren. Tschüss sagen Friederike Westerhaus und
1: Christian Jost.

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1: Um 22 Uhr mit Thorsten Altenhöhner. Guten Abend. Der Berliner Verfassungsschutz sieht eine steigende Gefahr durch junge Extremisten. Jugendliche würden über soziale Medien verstärkt von fremden Nachrichtendiensten angesprochen und radikalisiert, heißt es im neuen Verfassungsschutzbericht. Angela Ulrich.
2: Innensenatorin Spranger sprach von einem besorgniserregenden Trend. Immer jünger und immer gewaltbereiter sei die Szene. In Berlin betrifft das vor allem rechtsextremistische Strömungen. Hier spricht der Verfassungsschutz von einer neuen Jugendkultur. Auch die linksextreme Szene ist im vergangenen Jahr in Berlin laut Verfassungsschutz gewachsen, vor allem der gewaltbereite Teil.
1: Bundesinnenminister Dobrindt hat die Einigung auf eine verschärfte EU-Asylpolitik gelobt. Der CSU-Politiker sagte, nach Jahren des Kontrollverlustes gelinge es jetzt wieder mehr Ordnung und Klarheit zu schaffen. Geplant ist, dass abgelehnte Asylbewerber außerhalb der Europäischen Union in Abschiebezentren untergebracht werden. Grüne, Linke und Menschenrechtsgruppen kritisieren, Geflüchtete würden so systematisch entrechtet. Die Finanzierung der Kitas in Brandenburg soll ab dem kommenden Jahr einfacher und unbürokratischer werden. Die Landesregierung hat eine entsprechende Gesetzesvorlage beschlossen. Thorsten Südow.
3: Das neue Gesetz mache die Finanzströme transparenter und unbürokratischer. Das Land Brandenburg kürze nicht bei den jährlichen Aufwendungen von etwa 829 Millionen Euro für Kindertagesstätten, so Bildungsminister Hoffmann. Vorgesehen ist jedoch, dass der Kostenanteil der Eltern am Mittagessen in den Kitas steigen wird.
1: In Frankfurt-Oder muss der Ortsteil Lossow morgen wegen einer Weltkriegsmine evakuiert werden. Der Blindgänger war auf einem Grundstück in der Lindenstraße entdeckt worden und soll um 10 Uhr am Vormittag kontrolliert gesprengt werden. Die Stadtverwaltung richtet ab 8 Uhr einen Sperrkreis von 500 Metern um den Fundort ein. Bis spätestens 9.30 Uhr müssen alle betroffenen Anwohner ihre Häuser verlassen haben. Als Notunterkunft steht die Schießsportanlage in der Eisenhüttenstädter Chaussee bereit. Wer Unterstützung benötigt, wird gebeten, sich direkt beim Bürgertelefon der Stadt zu melden. Tennisprofi Alexander Zverev steht im Halbfinale der French Open. Der 29-Jährige gewann sein Viertelfinalspiel gegen den Spanier Rafael Jodar in 3 Sätzen. Soweit die Nachrichten. 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Das Wetter in der Nacht ist es erst überwiegend locker bewölkt, später mehr Wolken und von Sachsen-Anhalt kommt Regen bei 16 bis 13 Grad. Morgen gibt es mehr Wolken als Sonne, örtlich Regen, selten Gewitter bei 18 bis 21 Grad. Am Donnerstag erst meist trocken, später von Westen wolkiger mit Schauern und Gewittern, dann bei Temperaturen zwischen 21 und 25 Grad.
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4: Odyssey ist menschliche Erfahrung und Abenteuer, sagt der katalanische Perkussionist, Marimba- und Vibraphonspieler Andres Coy. Und zwar über sein Trio, bestehend aus dem Geiger Mateusz Smoszynski und dem Drummer Ramon Lopez. Als Andres Coy daheim auf der Insel Ibiza mit dem Pianisten Joachim Kühn zusammenspielte, platzte bei ihm der sprichwörtliche Knoten. Jetzt ist er 25 Jahre alt und steht, wie es scheint, vor einer großen Karriere. Andres Coy spielt Marimba wie kein anderer, mit Feeling, Virtuosität und einer Vision, urteilte dann auch der besagte Joachim Kühn. Angesichts seines Musikers und von teilweise geradezu rauschhaften Odyssey-Texturen, in denen sich balearische und nordafrikanische Traditionen mit Jazz und Avantgarde zu ganz neuen Erfahrungen verbinden. Live zu erleben war das am 16. und 17. April 2026 beim NDR in Hamburg, wo Andres Coys Odyssey auf die marokkanische Musiklegende Majid Beggars traf. Zusammen mit dem Spieler der Basslaute Gwembri entstanden dabei mediterrane Klangräume, wie sie eher selten im Rolf-Liebermann-Studio an der Oberstraße zu hören sind. Mitgeschnitten bei einem Konzert, zu dem sie ganz herzlich Thomas Haag begrüßt.

Musik entre dos aguas sozusagen, zwischen den Meeren, dem Mittelmeer und dem Atlantik und auch zwischen den Kontinenten, zwischen Europa und Afrika. Intoniert von der marokkanischen Musiklegende Majid Beckers sowie vom Trio Odyssey des jungen katalanischen Perkussionisten, Marimba- und Vibraphonspielers Andres Coy. Ein Ensemble, das zuletzt mit einer Hommage an die marokkanische Hafenstadt Essaouira zu hören war. Mitgeschnitten Mitte April 2026 im Rolf-Liebermann-Studio des NDR, wo zum Schluss des Odyssey-Programms ebenfalls eine Hommage an das Volk der Tuareg erklang. Diese zum Ausklang einer Sendung, die Sie online unter ardsounds.de finden. 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Mein Name ist Thomas Haag. Vielen Dank fürs Zuhören und bis bald.

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1: Um 23 Uhr mit Jan Busche. Bundesinnenminister Dobrindt hat die EU-Einigung auf sogenannte Rückkehrzentren für abgelehnte Asylbewerber gelobt. Laut dem CSU-Politiker laufen bereits Gespräche mit Drittstaaten, in denen solche Einrichtungen entstehen könnten. Unterhändler von Europaparlament und Rat hatten sich auf den Schritt geeinigt. Die Rückkehrzentren sollen außerhalb der EU geschaffen werden. Dorthin sollen abgelehnte Asylbewerber kommen, die nicht in ihre Herkunftsländer abgeschoben werden dürfen. In Dortmund läuft zurzeit ein Großeinsatz der Polizei. Nach WDR-Informationen soll ein 51-Jähriger nach einem Streit auf einen Polizisten geschossen haben. Da der Beamte eine Schutzweste trug, blieb er unverletzt. Anschließend soll sich der Schütze mit zwei Kindern in einer Wohnung in Dortmund verschanzt haben. Die Polizei ist mit einem Spezialeinsatzkommando vor Ort. Bei erneuten Angriffen der russischen Armee auf die Ukraine sind mehr als 20 Menschen getötet worden. Ziele waren die ukrainische Hauptstadt Kiew und die Stadt Dnipro. Aus Kiew Florian Kellermann.
2: So viele Menschen wie in dieser Nacht brachten sich noch nie in den Metrostationen von Kiew in Sicherheit. 41.000 waren es nach Angaben der Stadtverwaltung. Insgesamt gibt es im Stadtgebiet 46 U-Bahn-Stationen, die bei Luftangriffen als Unterschlupf dienen können und dann auch die ganze Nacht über geöffnet bleiben. Die ukrainische Flugabwehr erwies sich wieder vor allem bei den ballistischen Raketen überfordert. 30 von ihnen hätten ein Ziel getroffen, so die ukrainische Luftwaffe.
1: Die EU rüstet sich für die kommende Waldbrandsaison. Laut EU-Kommission steht das bisher größte Einsatzkontingent bereit. Fast 800 Kräfte aus 14 europäischen Ländern. Sie sollen vor allem in den Hochrisikogebieten stationiert werden, unter anderem in Griechenland, Frankreich oder Portugal. Außerdem stellt die EU 22 Löschflugzeuge und 5 Hubschrauber bereit. Tennisprofi Alexander Zverev hat das Halbfinale der French Open erreicht und darf weiter auf seinen ersten Grand-Slam-Sieg hoffen. Der Hamburger besiegte am Nachmittag den Spanier Rafael Jodar in 3 Sätzen. Aus Paris Guido Ringel.
3: Der 19-jährige Spanier hat in den letzten Wochen beeindruckt und viel gewonnen, aber Zverev war in diesem Viertelfinale eine Nummer zu groß. Jodar kam zwar mit Elan und guten Ideen auf den Platz, aber sein Können verpuffte dann schnell. Der Hamburger Zverev übernahm Mitte des ersten Satzes die Initiative und war derjenige, der das Spiel anschließend bestimmen konnte. Hart von der Grundlinie, fast keine Fehler und immer wieder der Aufschlag, der ihn praktisch unbezwingbar macht, wenn er kommt. Und er kam. So gut wie der Deutsche in diesem Jahr in Paris spielt, wird er kaum aufzuhalten sein.
1: Das waren die Nachrichten. Das Wetter in Deutschland. Heute Nacht von West nach Ost ziehender Regen, teils auch mit Gewittern. Nachtwerte 16 bis 7 Grad. Morgen gibt es einen Wechsel aus Sonne und Wolken, zwischendurch aber auch Schauer und Gewitter. Maximal morgen 18 bis 23 Grad. Am Donnerstag Sonne und Wolken, von Westen wieder Schauer und Gewitter bis 25 Grad. Es ist 23.03 Uhr.
0: 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Mord im Orient Express von Agatha Christie. Heute senden wir Folge 7 unserer 18-teiligen Lesung. Die Reise im Orient Express von Istanbul nach Calais erweist sich für Meisterdetektiv Hercule Poirot abwechslungsreicher als geplant. Im Schlafwagen wird eine Leiche gefunden, von 12 Messerstichen durchbohrt. Poirot findet heraus, dass es sich bei dem Ermordeten um den Schwerverbrecher Cassetti handelt. Unter falschem Namen war er durch die Welt gereist. Aber weder der Schlafwagenschaffner noch Cassettis Sekretär McQueen noch sein Kammerdiener können nähere Auskünfte geben. Einzige Anhaltspunkte Poirots sind ein Taschentuch mit eingesticktem Haar, ein Pfeifenreiniger und eine Frau, die in der Mordnacht in einem scharlachroten Kimono über den Gang gehuscht ist. Doch plötzlich meldet sich Mrs. Hubbard. Sie behauptet, den Mörder zu kennen. Es liest Thomas Fritsch.
4: Vor Aufregung ganz außer Atem fegte Mrs. Hubbard in den Speisewagen. Sie war kaum imstande, deutlich zu sprechen. »Schnell, schnell, sagen Sie mir, wer vertritt hier die Behörde? Ich verfüge über sehr, sehr wichtige Informationen und wünsche Sie, dem behördlichen Vertreter so rasch wie möglich mitzuteilen. Wenn Sie, meine Herren...« Ihr flackernder Blick zuckte zwischen den drei Männern hin und her. Poirot beugte sich vor. »Berichten Sie mir, Madame«, sagte er, »aber zuerst machen Sie es sich bitte bequem.« Mrs. Hubbard plumpste schwer auf den Stuhl, der Poirot gegenüberstand. Was ich Ihnen zu sagen habe, ist Folgendes. Heute Nacht wurde im Zug ein Mord verübt und der Mörder war in meinem Abteil. Sie legte eine Pause ein, damit ihre Worte auch wirkten. Madame, vielleicht irren Sie sich. Irren? Ha! Ich weiß, was ich sage, und ich will Ihnen auch die näheren Einzelheiten nicht verschweigen. Ich hatte bereits geschlafen und wachte plötzlich wieder auf. Im Abteil war es dunkel, und trotzdem wusste ich, dass ein Mann da war. Ich war voller Schreck und Angst, wie gelähmt, und konnte weder rufen noch schreien. Stocksteif lag ich da und dachte, Gnade und Barmherzigkeit, man will mich ermorden. Ach, die Ängste, die ich ausstand, kann ich Ihnen gar nicht beschreiben. Und mir fielen alle Geschichten von Eisenbahnüberfällen wieder ein, die ich je gelesen hatte. Dann dachte ich wiederum, nun, meinen Schmuck wird er jedenfalls nicht finden. Denn sehen Sie, meine Herren, den hatte ich in einen Strumpf gesteckt und unter mein Kopfkissen gelegt. Sehr bequem war das zwar nicht, der harte Höcker drückte ganz schön, doch das gehört nicht zur Sache. Ja, wo war ich stehen geblieben? Ihnen war klar geworden, Madame, dass sich in Ihrem Abteil ein Mann befand. Richtig. Mit geschlossenen Augen lag ich da und dachte, dem Himmel sei Dank, dass meine Tochter nichts von der Gefahr weiß, in der ich mich befinde. Und dann konnte ich plötzlich wieder klar denken. Vorsichtig tastete ich mit der Hand nach der Klingel und fand sie auch. Aber der Kondukteur kam nicht, so fest ich auch drückte und drückte. Ach, Monsieur, ich kann Ihnen versichern, ich dachte, mir bleibt das Herz stehen. Gnade und Barmherzigkeit, sagte ich mir, vielleicht sind die übrigen Insassen des Zuges schon allesamt ermordet worden. Er stand ohnehin und es herrschte eine wahrhaft grässliche Stille. Aber ich klingelte weiter, immer weiter, und oh, welche Erleichterung, als ich im Gang Schritte hörte und es gleich darauf bei mir klopfte. »Kommen Sie herein!« schrie ich und knipste gleichzeitig das Licht an. Ob Sie es glauben oder nicht, Monsieur, da war keine Menschenseele. Das schien für Mrs. Hubbard keine Antiklimax, sondern der dramatische Höhepunkt ihrer Geschichte zu sein. »Und was passierte dann, Madame?« Ich berichtete dem Kondukteur mein Erlebnis, doch er glaubte mir offensichtlich nicht. Er bildete sich wohl ein, ich hätte geträumt, doch ich blieb hartnäckig. Ich zwang ihn, unter dem Bett nachzusehen, obwohl er mir versicherte, dort sei es so eng, dass sich höchstens ein Hund oder eine Katze verstecken könnten. Tatsächlich erwies sich, dass der Eindringling nicht mehr da war. Aber dass er da gewesen war, steht für mich fest. Und als der Schaffner versuchte, mir das Ganze auszureden und mich zu beschwichtigen, wurde ich so wütend wie noch nie. Was denkt sich dieser Einfallspinsel eigentlich? Ich bin kein hysterisches Frauenzimmer, das Gespenster sieht, Mister... pardon, wie lautet Ihr Name? Poirot, Madame. Und dies ist Monsieur Bouc, ein Direktor der Schlafwagengesellschaft, und dies Dr. Konstantin. »Freut mich, Ihre Bekanntschaft zu machen«, murmelte Mrs. Herbert ziemlich geistesabwesend und stürzte sich dann von Neuem in ihren Bericht. Und dann habe ich mich dummerweise ziemlich vergaloppiert. Mir kam nämlich die Idee, es könne nur der Mann von nebenan gewesen sein, der arme Teufel, der ermordet worden ist. Daher befahl ich dem Kondukteur nachzusehen, ob die Verbindungstür verriegelt war, und natürlich war sie offen. Auf mein Geheiß hin riegelte er sie dann wieder ab, und nachdem er gegangen war, verbarrikadierte ich sie noch mit meinem Koffer. Um welche Zeit passierte das alles, Mrs. Hubbard? Das kann ich Ihnen nicht sagen. Ich habe nicht auf die Uhr gesehen. Dazu war ich zu aufgeregt. Und was für eine Theorie haben Sie jetzt? Eine wirklich überflüssige Frage, Monsieur Poirot. Das liegt doch auf der Hand. Der Mann, der in mein Abteil eindrang, war der Mörder. Wer sonst? Und Sie glauben, er habe sich ins Nebenabteil zurückgeschlichen? Weiß ich, was er tat? Ich hatte doch die Augen geschlossen. Er könnte auch durch Ihre Abteiltür auf den Gang geflüchtet sein. Ich kann mich dazu nicht äußern. Wie gesagt, hatte ich die Augen fest geschlossen, Monsieur Poirot. Mrs. Hubbard seufzte. Herrgott, war ich erschrocken. Wenn meine Tochter... Und Sie sind nicht der Meinung, Madame, dass die Geräusche, die Sie hörten, aus dem Abteil des Ermordeten kamen, dass sich dort jemand bewegte? Nein, nein, dieser Meinung bin ich nicht, Mister... Wie war doch gleich der Name? Mister Poirot. Der Mann war im selben Abteil wie ich, nicht nebenan. Ich habe ja einen Beweis dafür. Triumphierend begann sie, in ihrer riesigen Handtasche zu wühlen. Sie entnahm ihr zwei große saubere Taschentücher, eine Hornbrille, ein Röhrchen Aspirin, ein Paket Glaubersalz, eine Zelluloid-Tube mit grasgrünen Pfefferminzplätzchen, einen Schlüsselbund, eine Schere, ein Heft mit American Express-Schecks, einen Schnappschuss von einem ungewöhnlich reizlosen Kind, mehrere Briefe, eine fünfreihige Kette falscher Orientperlen und einen kleinen metallenen Gegenstand, einen Knopf. »Sehen Sie diesen Knopf hier? Nun, mir gehört er nicht. Er ist von keinem meiner Kleider abgerissen, und dennoch fand ich ihn heute Morgen in meinem Abteil.« Als sie ihren Fund auf den Tisch legte, beugte sich Monsieur Bouc vor und stieß einen Ruf des Erstaunens aus. Das ist ein Knopf von der Uniformjacke eines Schlafwagenschaffners. Dafür kann es eine ganz natürliche Erklärung geben, sagte Poirot. Freundlich wandte er sich an die aufgeregte Dame. Den Knopf kann sich der Kondukteur abgerissen haben, Madame, entweder als er in ihrem Abteil den Eindringling suchte oder als er abends ihr Bett zurechtmachte. Seine Worte erregten heftigen Unwillen. »Ich weiß wahrhaftig nicht, was ich von Ihnen allen halten soll«, entrüstete sich Mrs. Hubbard. »Nichts als Einwände bekomme ich zu hören. Aber passen Sie einmal auf. Vor dem Einschlafen habe ich eine Zeitschrift gelesen, die ich, bevor ich das Licht ausdrehte, auf ein kleines Kästchen legte, das beim Fenster auf dem Boden stand. Habe ich mich klar ausgedrückt?« Einmütig versicherten die drei, dass sie verstanden hätten. »Gut, dann hören Sie weiter.« Der Kondukteur schaute von der Tür aus unter das Bett und trat hierauf an die Verbindungstür, um abzuriegeln. Dem Fenster näherte er sich nicht. Trotzdem lag dieser Knopf heute früh genau auf meiner Zeitschrift. Jetzt möchte ich gerne wissen, wie Sie das nennen. »Das nenne ich einen Beweis«, erwiderte Poirot und besänftigte damit die empörte Dame. »Ich werde wild wie eine Hornisse, wenn jemand mir nicht glaubt«, erklärte sie. »Madame, wir sind Ihnen zu großem Dank verpflichtet. Was Sie uns mitgeteilt haben, ist ebenso interessant wie wertvoll«, sagte Poirot beschwichtigend. »Darf ich Ihnen jetzt noch ein paar Fragen stellen? Aber selbstverständlich. Wieso haben Sie eigentlich die Tür nicht schon früher abgeriegelt, da Ihnen dieser Ratchet doch so missfiel?« »Aber das hatte ich ja«, antwortete Mrs. Hubbard prompt. »Ach, tatsächlich?« »Um ganz genau zu sein, muss ich allerdings gestehen, dass ich die sympathische Schwedin gebeten hatte, nachzusehen, ob abgeriegelt sei, was sie bejahte.« »Warum haben Sie sich nicht selbst überzeugt, Madame?« »Weil ich bereits im Bett lag und mein Schwammbeutel an der Türklinke hing, sodass ich nicht sehen konnte, ob der Riegel vorgeschoben war oder nicht.« »Wie spät war es, als Sie die schwedische Dame baten, nachzusehen?« »Wie spät war es, als Sie die schwedische Dame baten, nachzusehen?« »Warten Sie, lassen Sie mich überlegen. Gegen 10:30 oder 11:45, denke ich. Sie kamen wegen eines Aspirins, die Ärmste, und nachdem ich ihr gesagt hatte, wo ich es aufbewahre, holte sie es sich selbst aus meiner Tasche.« »Sie selbst blieben im Bett?« »Ja.« Plötzlich lachte Mrs. Hubbard. Die gute Seele war ganz verdattert. Sie hatte zuerst versehentlich die Tür des Nebenabteils geöffnet. »Mr. Ratchets Abteil.« »Die von Ratchet. Sie war ganz außer sich, weil ihr das passiert war. Und

Geräusch gehört?« fragte Poirot. »Eigentlich nicht. Vorher konnte ich deshalb kein Auge schließen.« Aber nachdem sie über den Eindringling erschrocken waren, hörten sie ihn wohl nicht mehr schnarchen. Aber mein verehrter Monsieur Poirot, wie konnte er schnarchen, wenn er bereits tot war? »Ah, richtig«, sagte Poirot. Er schien verwirrt zu sein. »Erinnern Sie sich an die Entführung der kleinen Daisy Armstrong, die später ermordet aufgefunden wurde, Mrs. Hubbard?« »Ja, natürlich. Und auch, dass der Verbrecher ohne Strafe davonkam. Na, wenn der mir in die Hände geraten wäre.« »Er ist der Vergeltung nicht entkommen, Mrs. Hubbard. Er ist tot. In der vergangenen Nacht gestorben.« »Was? Sie meinen doch nicht etwa...« Vor Erregung schoss Mrs. Hubbard halb von ihrem Sitz in die Höhe. »Oh doch, ich meine, Ratchet war der Mann. Also das muss ich sofort meiner Tochter schreiben. Habe ich Ihnen nicht schon gestern Abend gesagt, dass der Mann ein böses Gesicht hat? Ich hatte recht, wie Sie sehen. Meine Tochter sagt immer wieder, wenn Mama eine Vorahnung hat, dann kann man seinen letzten Dollar darauf setzen, dass sie stimmt.« Doch Poirot gestattete ihr kein Abschweifen. »Waren Sie mit irgendeinem Mitglied der Familie Armstrong bekannt, Mrs. Hubbard?« unterbrach er sie. »Nein. Die Armstrongs gehörten einem sehr exklusiven Kreis an. Doch ich habe immer gehört, Mrs. Armstrong sei eine reizende Frau, und ihr Mann betete sie an. Ich möchte Ihnen noch einmal versichern, dass wir Ihnen für Ihre Hilfe ungemein dankbar sind. Vielleicht haben Sie die Güte, mir Ihren vollen Namen zu sagen. Warum nicht? Caroline Martha Hubbard. Und schreiben Sie mir bitte Ihre Adresse auf.« Mrs. Hubbard schrieb, redete dabei aber ununterbrochen weiter. »Gott, oh Gott, darüber komme ich noch nicht hinweg. Cassetti, in diesem Zug. Ich habe ihm von Anfang an misstraut. Wissen Sie noch, Monsieur Poirot?« »Wie sollte ich nicht, Madame? Besitzen Sie übrigens einen seidenen, scharlachroten Morgenmantel?« »Meine Güte, was für eine drollige Frage. Selbstverständlich nicht. Ich habe zwei Morgenröcke bei mir. Einen aus schönem, warmen Flanell, für eine Schiffsreise, so richtig gemütlich. Und dann noch einen türkischen, den mir meine Tochter geschenkt hat. Doch was in aller Welt kümmern Sie meine Morgenröcke?« »Irgendjemand in einem scharlachroten Kimono hat vergangene Nacht entweder Ihr oder Mr. Ratchets Abteil betreten. Wie Sie vorhin sehr richtig bemerkten, ist es bei durchweg geschlossenen Türen nicht leicht, die Abteile genau auseinanderzuhalten. Bei mir war niemand im scharlachroten Kimono.« »Dann muss die Betreffende zu Mr. Ratchet gegangen sein.« Mrs. Hubbard presste die Lippen zusammen und sagte grimmig, »Das sollte mich wahrscheinlich nicht wundern.« »Dann haben Sie also eine Frauenstimme im Nebenabteil gehört?« fragte Hercule Poirot lebhaft. »Wie Sie das aus meinen Worten schließen konnten, verstehe ich nicht. Doch ich will es nicht leugnen. Ja, ich habe sie gehört.« »Aber, Madame, als ich Sie kurz zuvor nach etwaigen Geräuschen in Mr. Ratchets Abteil gefragt habe, sagten Sie, er habe nur geschnarcht. Und ich habe nicht gelogen. Er hat auch eine Zeit lang geschnarcht. Aber dann...« Mrs. Hubbard schoss das Blut in die Wangen. »Monsieur, es ist nicht sehr angenehm, darüber zu sprechen. Um wie viel Uhr haben Sie die Frauenstimme gehört?« »Das weiß ich nicht. Ich war nur ein paar Minuten wach, und da hörte ich Sie sprechen.« »Das sieht dem unsympathischen Menschen ähnlich«, dachte ich, und drehte mich auf die andere Seite, um weiterzuschlafen. »Nie und nimmer hätte ich so etwas freiwillig vor drei fremden Gentlemen erwähnt, Monsieur Poirot. Doch Sie haben es aus mir herausgequetscht.« »War das vor oder nach Ihrem Schreck über den Mann in Ihrem Abteil?« »Monsieur Poirot, schon wieder stellen Sie eine so unsinnige Frage. Kann ein Toter sich noch mit einer Frau unterhalten?« »Pardon. Sie müssen mich wirklich für sehr dumm halten, Madame. Ich denke, Sie sind nur manchmal etwas zerstreut. Doch dass dieses Ungeheuer Cassetti hier im Zug war, da steht einem ja fast der Verstand still, wenn ich das meiner Tochter schreibe.« Poirot brachte es mit seiner taschenspielerischen Geschicklichkeit fertig, Mrs. Hubbard zu helfen, ihren ganzen Krimskrams wieder in ihrer Handtasche zu verstauen. Dann brachte er die Dame zur Tür. Im letzten Augenblick, bevor sie das Abteil verließ, sagte er, »Sie haben Ihr Taschentuch fallen lassen, Madame.« Mrs. Hubbard betrachtete das feine Leinentüchlein, das er ihr hinhielt. »Das gehört mir nicht, Monsieur Poirot.« »Oh, pardon, der eingestickte Buchstabe H, trotzdem gehört es mir nicht. Meine Wäsche ist mit CMH gezeichnet. Außerdem habe ich vernünftige, haltbare Taschentücher und nicht so teuren Pariser Flitterkram. Taugt ein solches Läppchen für einen richtigen Schnupfen?« Keiner der drei Männer wagte diese Frage zu bejahen. Und so segelte Caroline Martha Hubbard als Siegerin davon. Kopfschüttelnd drehte Monsieur Bouc den von Mrs. Hubbard zurückgelassenen

0: Knopf zwischen den Fingern. »Was bedeutet dieser Knopf?« fragte er. »Sollte Pierre Michel doch in das Verbrechen verwickelt sein?« Er blickte seinen Landsmann antwortheischend an. Doch da Poirot dieser stummen Aufforderung nicht nachkam, drängte er, »Warum halten Sie mit Ihrer Meinung hinterm Berg?« »Weil der Knopf allzu viele Möglichkeiten zulässt, mon ami. Ich meine, es wäre besser, erst die schwedische Dame zu vernehmen, ehe wir irgendwelche Schlussfolgerungen ziehen.« Aus dem Häuflein von Pässen suchte er den Schwedischen heraus. Da haben wir sie. Greta Olsson, Alter 49. Monsieur Bouck gab dem Speisewagenkellner entsprechende Anweisungen und kurz darauf betrat die Dame mit dem gelblich-grauen Haarknoten und dem langen, milden Schafsgesicht das Abteil. Poirot begann mit den Fragen, auf die er bereits die Antwort kannte: Name, Alter und Adresse. Und anschließend erkundigte er sich nach Greta Olssons Beruf. »Sie sei Oberin einer Missionsschule in der Nähe von Istanbul«, erwiderte sie, »und gelernte Krankenpflegerin.« »Es ist Ihnen natürlich zu Ohren gekommen, Mademoiselle, was letzte Nacht hier im Zug geschah.« »Ja, es ist fürchterlich. Und die Amerikanerin erzählte mir, der Mörder habe sich in ihr Abteil eingeschlichen.« »Man berichtete mir, Mademoiselle, dass Sie als Letzte Mr. Ratchet lebend gesehen hätten.« »Das mag stimmen. Durch einen peinlichen Irrtum öffnete ich die Tür seines Abteils. Mr. Ratchet las ein Buch. Ich stammelte schnell eine Entschuldigung und zog mich zurück.« »Hat er etwas gesagt?« Eine schamhafte Röte färbte das Gesicht der ehrenwerten Dame. »Er lachte und sagte ein paar Worte, die ich nicht ganz verstand.« »Und was haben Sie dann getan, Mademoiselle?« forschte Poirot und ließ die heikle Angelegenheit taktvoll fallen. »Ich bat Mrs. Hubbard, die Amerikanerin, um ein paar Aspirin, die sie mir bereitwillig gab.« »Fragte sie, ob die Verbindungstür zum Nebenabteil abgeriegelt sei?« »Ja.« »War sie abgeriegelt?« »Ja.« »Und später?« »Nahm ich in meinem Abteil das Aspirin und legte mich hin.« »Um wie viel Uhr war das?« »Als ich zu Bett ging, war es 11:05, wie ich beim Aufziehen meiner Uhr bemerkte.« »Saß der Zug schon fest, ehe Sie einschliefen?« »Ich glaube nicht. Als ich anfing, schläfrig zu werden, hielten wir wohl auf einer Station.« »Das kann nur Winchowski gewesen sein. Ihr Abteil ist dieses hier, nicht wahr, Mademoiselle?« Poirot tippte auf eine Stelle seines Planes. »Schlafen Sie im unteren oder im oberen Bett?« »Im unteren, Nummer 10.« »Und wer schläft in dem anderen?« »Eine junge Engländerin, sehr nett, sehr freundlich. Sie kommt aus Bagdad.« »Hat sie nach dem Aufenthalt in Winchowski das Abteil verlassen?« »Sicherlich nicht.« »Wieso können Sie das mit solcher Bestimmtheit sagen?« »Weil ich einen sehr leichten Schlaf habe. Wenn sie von oben heruntergeturnt wäre, wäre ich bestimmt aufgewacht.« »Haben Sie selbst das Abteil verlassen?«
1: »Nicht vor dem Morgen.«
0: »Haben Sie einen scharlachroten Seidenkimono, Mademoiselle?«
1: »Solch einen Luxusgegenstand besitze ich nicht. Ich habe einen bequemen, molligen Morgenrock aus Trikotstoff.«
0: »Und die andere Dame, Miss Debenham?«
1: »Ein malvenfarbenes, orientalisches Gewand, wie man es im Osten überall kaufen kann.«
0: Poirot nickte. Dann fragte er freundlich, »Was ist für Sie der Anlass zu dieser Reise? Machen Sie Urlaub?«
1: »Ja, aber ehe ich nach Schweden fahre, will ich eine Woche bei meiner Schwester in Lausanne verbringen.«
0: »Wären Sie wohl so liebenswürdig, mir Namen und Adresse Ihrer Schwester zu notieren, Mademoiselle?«
1: »Gern.«
0: Sie nahm den Bleistift aus seiner Hand entgegen und schrieb, ohne zu zaudern, das Gewünschte nieder. »Sind Sie in Amerika gewesen?«
1: »Nein.«
0: »Haben Sie je von einem Fall Armstrong gehört?«
1: »Nein. Um was handelt es sich dabei?«
0: Poirot gab die nötigen Erklärungen. Greta Olsson war so entrüstet, dass ihr gelber Haarknoten zu zittern begann.
1: »Was gibt es doch für böse Menschen auf dieser Welt? Man könnte an der Menschheit fast verzweifeln. Die arme Mutter. Kein Wunder, dass ihr das Herz brach.«
0: Die blonde Tochter Skandinaviens ging in ihr Abteil zurück, das sanfte Gesicht von zorniger Röte übergossen, die Augen von Tränen getrübt.
1: »Was notieren Sie da, mon cher?« forschte Monsieur Bouck, als Hercule Poirot eifrig Zeile um Zeile auf ein Blatt Papier schrieb.
0: »Es ist mir zur zweiten Natur geworden, stets systematisch und ordentlich vorzugehen. Ich notiere mir nur den chronologischen Ablauf der Ereignisse.« Nach dem letzten Federstrich reichte er Monsieur Bouck das Papier. 9:15 Uhr. Zug fährt von Belgrad ab. Gegen 9:40 Uhr. Kammerdiener verlässt Ratchet und lässt Schlaftrunk bzw. Glas mit Schlafmittel in Reichweite stehen. Gegen 10 Uhr, McQueen verlässt Ratchet. Gegen 10.40 Uhr, Greta Olson sieht Ratchet. Zum letzten Mal wird er lebend gesehen. Er liest ein Buch. 0.10 Uhr, der Zug fährt von Winchovci ab. Verspätet. 0.30 Uhr, der Zug bleibt in der Schneewehe stecken. 0.37 Uhr, Ratchets Glocke läutet. Der Kondukteur folgt dem Klingelzeichen. Ratchet ruft ihm durch die Türe zu. Ce n'est rien, je me suis trompé. Gegen 1.17 Uhr, Mrs. Hubbard bildet sich ein, es sei ein Mann in ihrem Abteil, klingelt nach dem Schaffner. Monsieur Bouc nickte beifällig. Das ist bewunderungswürdig klar. Fällt Ihnen nichts Merkwürdiges daran auf? Nein, mir scheint alles sehr, sehr übersichtlich und klar. Und aus allem scheint hervorzugehen, dass das Verbrechen um 1.15 Uhr verübt wurde. Die beschädigte Uhr zeigt es uns und Mrs. Hubbards Geschichte passt auch dazu. Und wenn Sie meine Meinung hören wollen, mon ami, so sage ich Ihnen, der Mörder ist der dicke Italiener. Er kommt aus Amerika, aus Chicago. Bedenken Sie auch, dass die Lieblingswaffe der Italiener das Messer ist. Mit ihr sticht er nicht nur einmal, sondern mehrmals und sinnlos zu, weil sein südländisches Temperament nicht Maß noch Ziel kennt. Das klingt recht glaubhaft. Zweifellos ist das die Lösung des Rätsels, versicherte Monsieur Bouc. Zweifellos steckten die beiden, Ratchet und er, bei der Entführungsaffäre unter einer Decke. Cassetti ist ein italienischer Name. Und dann hat Ratchet seinen Komplizen irgendwo betrogen. Der Italiener spürt ihn schließlich auf, schickt ihm die Drohbriefe und rächt sich am Ende auf brutale Weise. Es ist ganz einfach. Poirot schüttelte zweifelnd den Kopf. Das ist es leider nicht, wie ich fürchte. Ach, ich bin überzeugt, dass es den Nagel auf den Kopf trifft, sagte Monsieur Bouc sich mehr und mehr für seine Theorie erwärmend. Und der Kammerdiener mit den Zahnschmerzen, der hoch und heilig schwört, der dicke Italiener habe das Abteil keine Minute verlassen, wo bringen Sie ihn und seine Aussage unter? Er kompliziert die Sache natürlich. Poirot zwinkerte amüsiert. Nicht wahr? Das ist Pech für Ihre Theorie, mein Bester. Und ein unsagbares Glück für unseren Italiener, dass Ratchets Kammerdiener von Zahnschmerzen geplagt wurde. Ach was, diese kleine Unstimmigkeit wird sich von selbst regeln, meinte Monsieur Bouc selbstsicher und geradezu herablassend überlegen. Aber Poirot schüttelte abermals den Kopf. Nein, so einfach ist die Lösung kaum, murmelte er vor sich hin.
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2: Um 0 Uhr mit Juliette Groß. Bundesinnenminister Dobrindt hat die EU-Einigung auf sogenannte Rückkehrzentren für abgelehnte Asylbewerber gelobt. Laut dem CSU-Politiker laufen bereits Gespräche mit Drittstaaten, in denen solche Einrichtungen entstehen könnten. Unterhändler von Europaparlament und Rat hatten sich auf den Schritt geeinigt. Die Rückkehrzentren sollen außerhalb der EU geschaffen werden. In Dortmund läuft zurzeit ein Großeinsatz der Polizei. Nach WDR-Informationen soll ein 51-Jähriger nach einem Streit auf einen Polizisten geschossen haben. Da der Beamte eine Schutzweste trug, blieb er unverletzt. Anschließend soll sich der Schütze mit zwei Kindern in einer Wohnung in Dortmund verschanzt haben. Die Polizei ist mit einem Spezialeinsatzkommando vor Ort. Bei erneuten Angriffen der russischen Armee auf die Ukraine sind mehr als 20 Menschen getötet worden. Ziele waren die ukrainische Hauptstadt Kiew und die Stadt Dnipro. Aus Kiew, Florian Kellermann.
3: So viele Menschen wie in dieser Nacht brachten sich noch nie in den Metrostationen von Kiew in Sicherheit. 41.000 waren es nach Angaben der Stadtverwaltung. Insgesamt gibt es im Stadtgebiet 46 U-Bahn-Stationen, die bei Luftangriffen als Unterschlupf dienen können und dann auch die ganze Nacht über geöffnet bleiben. Die ukrainische Flugabwehr erwies sich wieder vor allem bei den ballistischen Raketen überfordert. 30 von ihnen hätten ein Ziel getroffen, so die ukrainische Luftwaffe.
2: Die EU rüstet sich für die kommende Waldbrandsaison. Laut EU-Kommission steht das bisher größte Einsatzkontingent bereit. Fast 800 Einsatzkräfte aus 14 europäischen Ländern. Sie sollen vor allem in den Hochrisikogebieten stationiert werden, unter anderem in Griechenland, Frankreich oder Portugal. Außerdem stellt die EU Löschflugzeuge und Hubschrauber bereit. Tennisprofi Alexander Zverev hat das Halbfinale der French Open erreicht und darf weiter auf seinen ersten Grand-Slam-Sieg hoffen. Der Hamburger besiegte den Spanier Rafael Jodar in 3 Sätzen. Aus Paris, Guido Ringel.
4: Der 19-jährige Spanier hat in den letzten Wochen beeindruckt und viel gewonnen, aber Zverev war in diesem Viertelfinale eine Nummer zu groß. Jodar kam zwar mit Elan und guten Ideen auf den Platz, aber sein Können verpuffte dann schnell. Der Hamburger Zverev übernahm Mitte des ersten Satzes die Initiative und war derjenige, der das Spiel anschließend bestimmen konnte. Hart von der Grundlinie, fast keine Fehler und immer wieder der Aufschlag, der ihn praktisch unbezwingbar macht, wenn er kommt. Und er kam. So gut wie der Deutsche in diesem Jahr in Paris spielt, wird er kaum aufzuhalten sein.
2: Das waren die Nachrichten. Das Wetter in Deutschland. Von West nach Ost ziehender Regen, teils mit Gewittern, Tiefstwerte 16 bis 7 Grad. Tagsüber Wechsel aus Sonne und Wolken mit Schauern und Gewittern, Höchstwerte 18 bis 23 Grad. Am Donnerstag kälter, von Westen her Schauer und Gewitter. Es ist 0 Uhr 3.
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5: Mit Susanne Kruse, herzlich willkommen zum ARD-Nachtkonzert. Heute in den ersten beiden Stunden mit Aufnahmen des Westdeutschen Rundfunks. Musik vom 18. bis zum 20. Jahrhundert erwartet uns, von Karl Philipp Emanuel Bach bis Dmitri Schostakowitsch. Zu Beginn eines der ersten Orchesterwerke von Johannes Brahms, seine Serenade Nummer 2 in A-Dur, die er für kleines Orchester schrieb. Andreas Behring leitet die Capella Augustina

Die Capella Augustina unter der Leitung von Andreas Spering mit der Serenade Nummer 2 in A-Dur von Johannes Brahms im ARD-Nachtkonzert. Wir bleiben im 19. Jahrhundert und hören als nächstes Klavierklänge von Franz Schubert. Die Gründe, warum er den dritten und vierten Satz seiner sogenannten Reliquiensonate unvollendet gelassen hat, können nur vermutet werden. Fand er das Stück nicht überzeugend genug, um es fertigzustellen? Sah er keinen Sinn darin, sich weiter damit zu beschäftigen? Sicher ist, es lag nicht daran, dass Schubert keine Zeit mehr blieb, auch wenn sich diese Vermutung aufdrängt im Hinblick auf den Titel der Reliquiensonate, die Schubert allerdings 3 Jahre vor seinem letzten Atemzug schrieb. Es gab Komponisten wie Ernst Krenek, die das Werk im Nachgang fertig komponiert haben. Andererseits entscheiden sich viele Pianisten bewusst dafür, nur die ersten 2 Sätze zu spielen, so wie Michael Endres, damit keine Note zu hören ist, die nicht von Schubert wäre.

Eines der rätselhaftesten Stücke von Franz Schubert, seine Reliquiensonate in C-Dur im ARD-Nachtkonzert, gespielt von dem Pianisten Michael Endres. Der Vorläufer des Klaviers war das Lieblingsinstrument unseres nächsten Komponisten. Carl Philipp Emanuel Bach hat für das hauchzarte Klavichord nicht nur Stücke geschrieben, auch eine eigene Klavierschule. Sein Versuch, über die wahre Art, das Klavier zu spielen, wurde in mehreren Auflagen gedruckt und war noch für Beethoven und Clementi das ultimative Lehrwerk. In diesem Konzert von Carl Philipp Emanuel Bach kommen zwei Tasteninstrumente zum Einsatz, neben zwei Hörnern und Streichern. Sein Konzert für zwei Cembali in F-Dur spielen Ton Koopman, Tini Matteau und das Amsterdam Baroque Orchestra.

Carl Philipp Emanuel Bachs Konzert für zwei Cembali, zwei Hörner, Streicher und Basso Continuo in F-Dur mit dem Amsterdam Baroque Orchestra im ARD-Nachtkonzert. Die Cembali gespielt haben Tini Matteau und Ton Koopmann, der auch die Leitung hatte. Weiter durch die Nacht geht es mit einem Mann, der in der Welt der Klaviermusik als großer Exzentriker gilt, der russische Komponist Alexander Skriabin, revolutionär einer neuen Tonalität und seiner Zeit meistens weit voraus. Das ist sein Klavierwalzer Opus 38 mit der Pianistin Catherine Wickers.

Catherine Wickers am Klavier mit Musik von Alexander Skriabin, seinem Walzer Opus 38 im ARD-Nachtkonzert. Aus Russland stammt auch das nächste Werk von Dmitri Schostakowitsch. Seine 9. Sinfonie war das Ergebnis eines gefährlichen Balanceakts zwischen kreativem Arbeiten und staatstreuer Anpassung gegenüber dem Diktator Josef Stalin. Der ging als der große Sieger aus dem Zweiten Weltkrieg hervor und hat eine entsprechend pompöse Heldensinfonie erwartet. Doch Schostakowitschs 9. war alles andere als das. Eine Musik voller Ironie und Lebendigkeit, mit saloppen Melodien und einem 5. Satz, der zum Schluss richtig aufdreht. Oder wie es der Dirigent und Schostakowitsch-Schüler Rudolf Barschai formuliert: laut, drei Forte fortissimo gespielt und so endet sie, die Sinfonie. Stalin war verspottet, doch zum Glück hat er das nicht verstanden. Das ist Rudolf Barschai am Pult des WDR-Sinfonieorchesters.

0: Die Sinfonie Nummer 9 in Es-Dur von Dmitri Schostakowitsch, gespielt vom WDR-Sinfonieorchester unter der Leitung von Rudolf Barschei im ARD-Nachtkonzert. Hier jetzt die 2 Uhr Nachrichten und danach Streicherklänge von Leos Janacek. Bis gleich.
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2: Um 2 Uhr mit Thorsten Altenhöhner. Guten Morgen. In Frankfurt-Oder muss der Ortsteil Lossow am Vormittag wegen einer Weltkriegsmine teilweise evakuiert werden. Der Blindgänger war auf einem Grundstück in der Lindenstraße entdeckt worden und soll um 10 Uhr kontrolliert gesprengt werden. Die Stadtverwaltung richtet ab 8 Uhr einen Sperrkreis von 500 Metern um den Fundort ein. Bis spätestens 9.30 Uhr müssen alle betroffenen Anwohner ihre Häuser verlassen haben. Auch im Waldgebiet zwischen Borgsdorf und Oranienburg sollen heute 2 Weltkriegsbomben kontrolliert gesprengt werden. Wie die Stadt Hohenneuendorf mitteilte, müssen dafür etwa 2500 Menschen bis 8 Uhr ihre Wohnungen verlassen. Betroffen sind auch der S-Bahnhof Borgsdorf, eine Kita und ein Gartenmarkt. Bis 16 Uhr sollen die Sprengungen abgeschlossen sein. Die UNO-Vollversammlung hat den Außenminister von Bangladesch, Rahman, zu ihrem nächsten Präsidenten gewählt. Er folgt im September auf die amtierende Präsidentin Baerbock, wie die UNO in New York mitteilte. Die frühere deutsche Außenministerin Baerbock